0: Details zur Tat mitgeteilt. Albrecht Breitschuh berichtet.
1: Über den mutmaßlichen Täter wurde gesagt, er sei 45 Jahre alt, wohnhaft in Hannover und mit türkischen Wurzeln. Über ihn lagen der Polizei bisher Hinweise im Bereich der Bedrohung vor, aber er sei noch nicht durch Gewaltdelikte aufgefallen. Vermutlich ging es um eine Sorgerechtssache. Der Mann hatte einen Termin in Stade, auf dem Fragen um das Sorgerecht seiner 3 Monate alten Tochter in jener Einrichtung geklärt werden sollten. Innenministerin Behrens sprach von einer singulären Tat. Verbindungen zur Clankriminalität gäbe es nach derzeitigem Ermittlungsstand nicht.
0: Nach 2 Monaten läuft heute der sogenannte Tankrabatt aus. Ab morgen wird der Preis für Benzin und Diesel vermutlich deutlich steigen, weil dann wieder die alte höhere Steuer gilt. Inklusive Mehrwertsteuer macht das 16,7 Cent pro Liter aus. Der Tankstellenverband BFT erwartet, dass die höheren Preise erst ab dem Mittag sichtbar werden, weil die Preise nur um 12 Uhr angehoben werden dürfen. Vertreter der USA und des Iran wollen sich laut US-Präsident Trump heute in Katars Hauptstadt Doha treffen. Der Iran habe darum gebeten, schrieb er auf seiner Plattform Truth Social. Auch Bundesaußenminister Wadephul bestätigte nach einem Treffen mit US-Außenminister Rubio, dass die Gespräche heute fortgesetzt werden sollen. Das waren die Nachrichten. Das Wetter in Deutschland. Im Südosten teils kräftige Schauer und Gewitter mit Unwettergefahr, sonst klar und trocken, vereinzelt Nebel. Tiefstwerte 20 bis 10 Grad. Tagsüber zeitweise heiter, zum Teil Schauer und Gewitter, teils Unwettergefahr. Höchstwerte 21 Grad auf Sylt bis 32 Grad am Oberrhein. Am Mittwoch gebietsweise kräftige Schauer und Gewitter im Westen und an der Nordsee länger trocken. Es ist 2.03 Uhr.
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3: Mit Sven Knappe am Mikrofon, herzlich willkommen. Was haben wir bis zu den 4 Uhr Nachrichten im Angebot? Eine Sinfonie von Ferdinand Ries, einen Liederzyklus von Edward Elgar, ein Violinkonzert von Louis Spohr, eine Klaviersonate von Frédéric Chopin und zu Beginn ein Konzertstück für 4 Hörner und Orchester von Robert Schumann. Das Waldhorn-Quartett der Berliner Philharmoniker macht gemeinsame Sache mit den Bamberger Symphonikern.

Wir hörten Robert Schumanns Konzertstück in F-Dur Opus 86 in einer Aufnahme mit dem Waldhorn-Quartett der Berliner Philharmoniker und den Bamberger Symphonikern. Die Leitung hatte Michael Bode. Er begann als musikalisches Wunderkind in Warschau und starb verarmt in Paris mit nur 39 Jahren. Frédéric Chopin, der fast ausschließlich Werke für Klavier schrieb. Die C-Moll-Sonate Opus 4 spielt Eugène Mursky.

Der usbekische Pianist Eugen Mursky interpretierte die Klaviersonate in C-Moll Opus 4 von Frédéric Chopin hier im ARD-Nachtkonzert. Vom Klavier wechseln wir zur Geige. Louis Spohrs Violinkonzert Nummer 10 in A-Dur bieten der Geiger Ulf Hölscher und das Rundfunksinfonieorchester Berlin unter Christian Fröhlich.

Konzert für Violine und Orchester Nummer 10 in A-Dur von Louis Spohr aus Braunschweig. Der Geiger Ulf Hölscher wurde umrahmt vom Rundfunk-Sinfonieorchester Berlin. Die Leitung hatte Christian Fröhlich. Hier ist das ARD-Nachtkonzert, präsentiert von BR Klassik mit einem Liederzyklus für Alt und Orchester von Edward Elgar. Sea Pictures heißt das Werk, bestehend aus Vertonungen von Gedichten fünf verschiedener Autoren. Es singt der Rodolphus Choir, begleitet vom English Chamber Orchestra.

Dramatik auf hoher See. Das war der Liederzyklus Sea Pictures von Edward Elgar in einer Aufnahme mit dem Rodolphus Choir und dem English Chamber Orchestra. Kenneth Woods dirigierte. Ein Freund und Biograf Beethovens besucht uns jetzt noch im ARD-Nachtkonzert. Der 1784 in Bonn geborene Ferdinand Ries. 8 Sinfonien schrieb er, die Nummer 3 aus dem Jahr 1815 spielt das Züricher Kammerorchester unter Howard Griffiths.

Die Sinfonie Nummer 3 in S-Dur von Ferdinand Ries war das, zum Besten gegeben vom Züricher Kammerorchester unter der Leitung von Howard Griffiths. Das ARD-Nachtkonzert meldet sich nach den 4 Uhr Nachrichten zurück mit Musik von Darius Milhaud, Claude Debussy und Frank Bridge.

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1: Um 4 Uhr mit Juliette Groß. Die Fußballweltmeisterschaft ist für die deutsche Mannschaft zu Ende. Die DFB-Elf hat ihre 16. Finale gegen Paraguay verloren mit 3:4 im Elfmeterschießen. Aus dem ARD-WM-Team Hendrik Lückhoff.
2: Die deutsche Nationalelf zeigte gegen Außenseiter Paraguay kein gutes Spiel. Sie hatte viel Ballbesitz, aber lange keine Torchancen. Den Rückstand kurz vor der Pause glich Kai Havertz in der zweiten Hälfte aus. In der Verlängerung wurde ein wohl regulärer deutscher Treffer zurückgenommen. Eine umstrittene Schiedsrichterentscheidung. Im Elfmeterschießen, verschossen mit Havertz, Woltemade und Tah, 3 deutsche Spieler. Es ist das erste Mal, dass Deutschland ein Elfmeterschießen bei einer WM verloren hat. Eine Runde weiter ist dagegen Brasilien. Die Südamerikaner haben ihr 16. Finale durch ein spätes Tor mit 2:1 gegen Japan gewonnen.
1: In einer Jugendhilfeeinrichtung im niedersächsischen Stade sind 6 Menschen durch Schüsse ums Leben gekommen. Es handelt sich um Mitarbeitende der Einrichtung und des Jugendamts. Die Polizei nahm den mutmaßlichen Angreifer fest. Thies Jagels aus Stade zu den Hintergründen.
3: Bei diesem Mann soll es sich um einen Vater einer 3 Monate alten Tochter handeln, zu der es eben einen Sorgerechtsstreit bzw. Eine Klärung gab mit dem Jugendamt und dieser Mutter-Kind-Einrichtung, wo die Mutter des Kindes mit dem 3 Monate alten Baby untergebracht war. Und heute sollte es einen Termin geben, wo man eben über das Sorgerecht und das weitere Vorgehen sprechen wollte. Hintergrund ist da wohl, dass der Mann als Gewaltbereit wohl auch galt, aber offenbar ging man nicht davon aus, dass er eine Waffe zieht.

0: Die Reform ersetzt am 1. Juli das bisherige Bürgergeld. Künftig gelten unter anderem strengere Mitwirkungspflichten und härtere Kürzungen. Die Bundesregierung will damit mehr Menschen in Arbeit bringen. Das waren die Nachrichten. Das Wetter in Deutschland. Tagsüber zeitweise heiter, zum Teil Schauer und Gewitter, teils Unwettergefahr. Höchstwerte 21 Grad auf Sylt bis 32 Grad am Oberrhein. Am Mittwoch gebietsweise kräftige Schauer und Gewitter im Westen und an der Nordsee länger trocken. 20 bis 29 Grad. Es ist 4.03 Uhr.
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2: Mit Sven Knappe am Mikrofon. Schön, dass Sie mir Gesellschaft leisten. Zu Beginn bringt der französische Komponist Darius Milhaud ordentlich Schwung in die müden Knochen mit der Suite Scaramouche für Saxophon und Orchester. Branford Marsalis wird vom Orpheus Chamber Orchestra begleitet.

Scaramouche, eine Suite für Saxophon und Orchester von Darius Milhaud in einer Aufnahme mit Branford Marsalis und dem Orpheus Chamber Orchestra. Und wir bleiben musikalisch in Frankreich mit einem Stück Kammermusik von Claude Debussy, das erst 1982 vollständig im Nachlass eines Schülers des Komponisten auftauchte. Das Klaviertrio Nummer 1 in G-Dur spielt das Trio Parnassus.

Das Trio Parnassus interpretierte das Klaviertrio Nummer 1 in G-Dur von Claude Debussy im ARD-Nachtkonzert. Der 1879 im englischen Seebad Brighton geborene Frank Bridge verzichtet heute auf Pauken und Trompeten, lässt nur Streicher spielen in seiner Suite for Strings, vorgestellt vom BBC National Orchestra of Wales unter Richard Hickox.

Das war die Suite für Streicher in E-Moll von Frank Bridge mit dem BBC National Orchestra of Wales unter Richard Hickox. Bis zu den 5 Uhr Nachrichten gibt's noch ein paar Takte aus dem Marsch der kleinen Zinnsoldaten von Gabriel Pierney, gespielt vom BBC Philharmonic Orchestra London.

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1: Um 5 Uhr mit Juliette Groß. Deutschland ist bei der Fußball-Weltmeisterschaft ausgeschieden. Das deutsche Team verlor sein 16. Finale gegen Paraguay mit 3:4 im Elfmeterschießen. Aus dem ARD-WM-Team Hendrik Lückhoff.
2: Im Elfmeterschießen vergaben 3 deutsche Spieler vom Punkt. Havertz, Woltemade und Tah. In den 120 Minuten davor tat sich das deutsche Team gegen Außenseiter Paraguay schwer und ging zunächst in Rückstand. Kai Havertz besorgte den Ausgleich. In der Verlängerung nahm der Schiedsrichter einen deutschen Treffer zurück. Eine umstrittene Entscheidung. Bundestrainer Julian Nagelsmann schloss nach Spielende einen Rücktritt aus. DFB-Sportdirektor Rudi Völler stärkte ihm den Rücken. Eine Runde weiter ist Brasilien. Nach einem späten 2:1 gegen Japan.
1: In einer Jugendhilfeeinrichtung in Stade sind 5 Menschen erschossen worden. Ein weiteres Opfer starb kurz danach im Krankenhaus. Der mutmaßliche Täter, ein 45-Jähriger, wurde festgenommen. Als Motiv vermuten die Ermittler einen Streit ums Sorgerecht. Aus der Nachrichtenredaktion Pascal Küpper.
3: In der Einrichtung werden junge Mütter und ihre Kinder betreut. Alle 6 Getöteten waren Mitarbeitende der Jugendhilfe und des Jugendamtes. Das hat die Polizei auf einer Pressekonferenz bekannt gegeben. Der Tatverdächtige hatte in Stade einen Termin, bei dem es ums Sorgerecht für die 3 Monate alte Tochter ging. Nach den tödlichen Schüssen flüchtete der Mann als Beifahrer in einem Auto. Den Fluchtwagen fuhr eine mutmaßliche Komplizin. Die Polizei konnte das Auto mit Schüssen in die Reifen stoppen und beide festnehmen.
1: Die Polizei hat ein Hinweisportal eingerichtet. Alle Informationen dazu auf ndr.de. Bei einer heftigen Explosion in Monaco soll laut Medienberichten einer der reichsten Unternehmer der Ukraine verletzt worden sein. Auch 2 weitere Menschen wurden verletzt. Laut unbestätigten Berichten handelte es sich dabei um seine Frau und seinen Sohn. Die Explosion ereignete sich am Eingang eines Wohngebäudes. Kurz vor dem Vorfall soll eine Person beobachtet worden sein, die einen Rucksack abstellte und floh. Die verdächtige Person ist auf der Flucht. Außenminister Wadephul ist heute zu Gast in Paraguay. Dort nimmt er an einem Gipfel der Mercosur-Staaten teil. In der Hauptstadt Asunción kommen die Präsidenten von Brasilien, Argentinien, Uruguay und Paraguay zu einer Arbeit.

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1: Einen guten Dienstagmorgen. Am Mikrofon begrüßt Sie noch einmal Sven Knappe. Der große Johann Sebastian Bach eröffnet die letzte Runde Nachtkonzert, den der deutsche Satiriker Carsten Mekelburg folgendermaßen definierte: Bach, Johann Sebastian, Doppelpunkt, ein Meer von Noten, um stümpernde Kantoren darin zu ersäufen. Der Pianist Murray Pariah und die Academy of St. Martin in the Fields gehören sicherlich nicht zu diesen Stümpern, bieten souverän den ersten Satz aus dem Cembalo-Konzert Nummer 1 in D-Moll, Werkeverzeichnis 1052.

Der Pianist Murray Pariah und die Academy of St. Martin in the Fields servierten den ersten Satz aus dem Cembalo-Konzert Nummer 1 in D-Moll von Johann Sebastian Bach, Werkeverzeichnis 1052. Und das geht nach Schweden, ins Konzerthaus von Göteborg. Dort spielen die Göteborger Sinfoniker den ersten Satz aus der Sinfonie Nummer 1 in G-Moll von Franz Berwald.

Allegro con energia. Der erste Satz der Sinfonie Nummer 1 in G-Moll von Franz Berwald mit dem Sinfonieorchester Göteborg unter der Leitung von Neeme Järvi. Weiter geht's im ARD-Nachtkonzert mit Musik von Gioachino Rossini, der einmal etwas sehr Sympathisches sagte, wie ich finde. Ich halte nichts vom Recht des Menschen auf Arbeit. Ich halte es lieber für das größte Recht des Menschen, nichts zu tun. Trotz dieser Einstellung komponierte Rossini ziemlich fleißig, zum Beispiel Introduktion, Thema und Variationen in C-Dur für Oboe und Orchester.

Introduktion, Thema und Variationen in C-Dur für Oboe und Orchester von Gioachino Rossini mit dem Orchestra di Padova e del Veneto, Oboe und Leitung Diego Di Nicciacci. Hier ist das ARD-Nachtkonzert, präsentiert von BR Klassik mit festlichen Klängen von Johann Christian Hertel. Die Sinfonie Nummer 1 mit Pauken und Trompeten zelebrieren Wolfgang Bauer und das Württembergische Kammerorchester Heilbronn.

Das war die Sinfonia Nummer 1 in D-Dur von Johann Christian Hertel. Der Trompeter Wolfgang Bauer leitete das Württembergische Kammerorchester Heilbronn. Und es geht nach Spanien mit Klavierklängen von Antonio Soler, Jahrgang 1729. Wir hören das Konzert Nummer 4 für zwei Tasteninstrumente, gespielt von Begonia Uriarte und Hermann Mrongovius.

Konzert Nummer 4 in F-Dur für zwei Tasteninstrumente von Antonio Soler, vorgestellt vom Klavierduo Uriarte Mrongovius. Die Komponistin Louise Farranque aus Frankreich setzt den Schlusspunkt im ARD-Nachtkonzert passenderweise mit einem Finalsatz aus ihrem Flötentrio in E-Moll Opus 45. Es musiziert das Meininger Trio.

Finale presto. Der letzte Satz aus dem Flötentrio in E-Moll, Opus 45 von Luis Ferranc, zum Besten gegeben vom Meininger Trio. Das war's schon mit unserem ARD-Nachtkonzert, präsentiert von BR Klassik. Am Mikrofon war für Sie Sven Knappe. Ich bedanke mich fürs Einschalten und würde Sie auch morgen Nacht gerne wieder begrüßen. Bis dahin, machen Sie's gut.

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1: 6 Uhr. Die deutsche Fußballnationalmannschaft ist bei der WM schon in der ersten K.O.-Runde gescheitert. Das Team von Trainer Nagelsmann unterlag im 16. Finale in Foxborough Außenseiter Paraguay im Elfmeterschießen 3:4. Tim Brockmeier.
2: Drei extrem schwach geschossene Elfer, Havertz, Woltemar und Tah, besiegelten das WM aus der DFB-Elf im Elfmeterschießen, nachdem es nach 120 Minuten 1:1 gestanden hatte. Das deutsche Team fand gegen ein wehrhaftes, aber fußballerisch limitiertes Paraguay viel zu selten den Weg zu echter Torgefahr, war zu langsam, zu ideenlos. Teil der Wahrheit allerdings auch, ein Tor zum 2:1 für Deutschland in der Verlängerung durch Tah wurde wegen Foulspiels wieder aberkannt, eine höchst umstrittene Entscheidung. Nach diesem WM aus, dem allerletzten Länderspiel für Manuel Neuer, der Keeper erklärte noch im Stadion seinen endgültigen Rücktritt, nahmen Spieler wie DFB-Verantwortliche Bundestrainer Julian Nagelsmann auffällig in Schutz. Nagelsmann selbst, noch Vertrag bis 2028, antwortete auf die Frage nach seiner Zukunft mit: Wenn der DFB mich weiter möchte, stehe ich zur Verfügung.
1: Das Achtelfinale der Fußball-WM erreicht hat er gegen Marokko. Das Team setzte sich soeben gegen die Niederlande mit 3:2 im Elfmeterschießen durch. Davor hatte Brasilien gegen Japan 2:1 gewonnen. Der Iran lehnt internationale Hilfe bei der Minenräumung in der Straße von Hormus ab. Nach Angaben der Regierung in Teheran soll dafür ausschließlich der Iran selbst zuständig sein. Frankreichs Präsident Macron hatte davor eine gemeinsame Minenräumung mit Partnerstaaten angekündigt, um die Schifffahrt zu sichern. Der iranische Vizeaußenminister Gharibabadi bezeichnete dies als Verstoß gegen das Rahmenabkommen mit den USA. Die Straße von Hormus ist eine der wichtigsten Schifffahrtsrouten für den weltweiten Öltransport. In Deutschland endet heute der Tankrabatt. Ab morgen dürften dann die Preise für Benzin und Diesel wieder steigen, allerdings erst ab 12 Uhr Mittag. 2 Monate lang hatte die Bundesregierung die Steuern auf Benzin und Diesel um knapp 17 Cent pro Liter heruntergesetzt. Autofahrer sollten damit entlastet werden, nachdem die Ölpreise infolge des Irankriegs stark angestiegen waren. Den Bund kostete der Tankrabatt nach Schätzungen des Finanzministeriums rund 1,6 Milliarden Euro. Am Bostalsee ist gestern ein neues Gebäude der Deutschen Lebensrettungsgesellschaft eingeweiht worden. Dort ist Platz für bis zu 22 Einsatzkräfte, doppelt so viele wie in der bisherigen Unterkunft. Die DLRG-Ortsgruppen sind vor allem an den Wochenenden zwischen Ostern und Oktober am Bostalsee. In den Sommerferien sind sie durchgehend da. Die Ehrenamtlichen unterstützen die Arbeit der Rettungskräfte. Die Präsidentin des DLRG-Landesverbands Saar, Dagmar Heib, sagte im SR:
3: Das neue Zuhause ist näher am See. Auch das ist ein Riesenvorteil an der Stelle. Mehr Miteinander gibt mehr Raum, gibt mehr Möglichkeiten, auch im Winter, über Winter zum Beispiel, Fortbildungen zu machen, Seminare hier vor Ort zu machen.
1: Die Baukosten lagen bei 2 Millionen Euro. Der Neubau war notwendig,

0: Untersuchungshaft. Wie das Luxemburger Tageblatt berichtet, wird ihm vorgeworfen, vorgestern einen gleichaltrigen Mann in einem Haus im Stadtteil Merl mit einer Stichwaffe getötet zu haben. Laut Staatsanwaltschaft gab es vor der Tat keine Verbindung zwischen den Männern. Die Hintergründe sind noch unklar. Das waren die Nachrichten mit Markus Neuschwander. 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
1: Wir starten mit einem trockenen Sonne-Wolken-Mix in den Tag. Ab Mittag können sich vereinzelt ist das Schlüsselwort, Schauer und Gewitter bilden. Höchstwerte heute 27 bis 31 Grad und es ist weiterhin schwül. Kurzer Blick auf die Straßensituation. Eine Meldung von der A8 Saarlouis Richtung Luxemburg. Zwischen Rehlingen und Merzig nach einem Unfall alles gesperrt. Kommen Sie gut und sicher an Ihr Ziel.
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1: Schönen guten Morgen, ich bin Jamil Deininger. Freue mich, dass Sie mit uns in den Tag starten. Sie haben es in den Nachrichten gerade schon gehört. Unsere Nationalmannschaft musste sich heute Nacht gegen Paraguay geschlagen geben. Und was jetzt so übrig bleibt, ist so ein fader Geschmack irgendwie. Weil rein fachlich gesehen, nennen wir es mal so, hatten wir wirklich großartige Kicker im Kader, die auch hart geackert haben. Aber spielerisch wollte da einfach nichts so richtig hinhauen. Also die Standardfrage im Fußball nach so einem Spiel, woran hattet ihr legen? Hinterher fragt man sich immer, woran es ihr legen hat. Wir versuchen Antworten auf diese Fragen zu finden in 15 Minuten.

0: Jalen Gonda, I Can't Ever Leave You. SR Kultur, 6.11 Uhr. Schönen guten Morgen. Nach den tödlichen Schüssen gestern in einer Jugendhilfeeinrichtung in Stade westlich von Hamburg hat Bundeskanzler Friedrich Merz sein Mitgefühl ausgedrückt. Die Nachricht erschüttere bis ins Mark, schrieb Merz auf der Plattform X. Bei der Gewalttat gestern waren 4 Frauen und 2 Männer getötet worden. Die Menschen vor Ort natürlich schwer mitgenommen. Unser Reporter Albrecht Breitschuh ist in Stade.
1: Wir sind vom Einkaufen gekommen, von Kaufland, von dort. Dann sind wir hier reingefahren, hinten eingeparkt, die Tür aufgemacht. Und dann hat man schon, ich meine, es war eine Frauenstimme gehört, Hilfe oder sowas. Und dann gleich 1, 2 Schüsse, einzeln und dann eine ganze Serie hintereinander. Bum, bum, bum, bum, bum, ganz schnell hintereinander.
2: Und als der Täter diese Serie von Schüssen abgefeuert hatte, waren 5 Menschen tot. 4 Frauen und 1 Mann. Eine weitere männliche Person lag im Krankenhaus, seinen Verletzungen. Sie alle arbeiteten in der Kinder- und Jugendeinrichtung in der Dankerstraße am Rande der Stader Innenstadt. Eine Stadt, die unter Schock steht. Innenministerin Daniela Behrens sprach am Abend auf einer Pressekonferenz von einem schrecklichen Tag für Stade und für ganz Niedersachsen.
3: Nach bisherigen Erkenntnissen handelt es sich um eine Tat, die aus familiären Motiven begangen wurde, um eine extrem kaltblütige Gewalttat ohne politische oder wirtschaftliche Hintergründe.
2: Zudem wurde noch eine weitere verdächtige Person festgenommen. Über den vermeintlichen Täter äußerte sich die Präsidentin der Polizeidirektion Lüneburg, Katrin Schuhl.
4: Es handelt sich um einen 45-jährigen, in Deutschland geborenen und wohnhaft im Raum Hannover Mann. Er hat türkische Wurzeln. Es liegen zu ihm polizeiliche Erkenntnisse vor, unter anderem aus dem Bereich Bedrohung. Aber er galt bisher nicht als absolut gewalttätig in unserem polizeilichen System.
2: Und auch zu einem möglichen Motiv gab die Polizeipräsidentin schon erste Hinweise.
4: Das liegt vermutlich im Umfeld. Das heißt, in einem Sorgerechtsstreit. Der Täter hatte heute zusammen mit vielen der Opfer einen Termin, um über das weitere Sorgerecht seiner 3 Monate alten Tochter, die sich im Objekt zusammen mit der Kindsmutter befand, beide unverletzt durch Schussabgaben, also befinden sich nicht unter den von mir eben skizzierten 6 Opfern.
2: Verbindungen zur Clankriminalität gäbe es nach derzeitigem Stand der Ermittlungen nicht. Auch Niedersachsens Ministerpräsident Olaf Lies zeigte sich in einer Stellungnahme tief erschüttert.
5: Wir sind natürlich in Gedanken bei den Angehörigen, bei den Opfern, bei denen, die vor Ort geholfen haben und sehr schnell reagiert haben. Und machen uns natürlich große Sorgen, welche Konsequenzen das dort vor Ort für die Betroffenen noch hat.
2: Polizeipräsidentin Schuhl wies in eindringlichen Worten darauf hin, dass auch ihre Gedanken in erster Linie bei den Opfern und deren Angehörigen seien, zog den Kreis der Betroffenen aber weiter.
4: Hier spreche ich vor allem die beteiligten Menschen vor Ort an, aber auch den Bürger draußen, aber eben auch unsere polizeilichen Einsatzkräfte, die Leitstelle und den eingesetzten Rettungsdienst und die Ärzte und Pfleger. Auch hier gilt unser ausdrückliches Mitgefühl und wir sind alle in Gedanken bei allen Personen.
0: Aus Stade Albrecht Breitschuh zu den tödlichen Schüssen gestern, bei denen 4 Frauen und 2 Männer starben.

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0: sanft rein in diesen Dienstag. Ein bisschen sanftes Gefühl tut uns, glaube ich, allen gut. Also haben Sie es vielleicht gesehen, dieses Spiel gestern dann unserer Nationalmannschaft gegen Paraguay. Und dann ging das auch noch so lange. Also 6.22 Uhr ist es jetzt. Ich gehe davon aus, dass sie sich wahrscheinlich nicht bis zum Ende gegeben haben. Wobei ich schon. Und wow, das tat weh. Aus Paraguay hören wir jetzt Nina Barth und die Fans, die mit der Trauer jetzt umgehen müssen.
1: Fassungslosigkeit bei den Deutschlandfans in Boston.
2: Ich kann es überhaupt nicht glauben, dass das passiert ist.
3: Oh my God, das ist ein absolute tragedy.
4: Ich meine, also man muss einfach besser spielen.
5: Ja, ich habe gedacht, dass sie hier gewinnen. Das war eine Enttäuschung.
6: Ich kann es noch nicht glauben. Frustrierend.
1: Auf einer Gastromeile wird das Spiel übertragen auf einer riesigen Leinwand. Die Fans geben alles, feuern die Mannschaft an. Aber dann, statt feiern, Fehleranalyse.
4: Nach der ersten Halbzeit mit 0 Torschüssen, 80% Ballbesitz, da kann man nichts mehr erwarten.
7: Wir haben ja eigentlich schon mehr Ballbesitz gehabt, da müssen schon Tore rauskommen.
8: Es kommt immer zum alten Spieler über einen Jungen quasi präferieren und das wird einfach nicht so weitergehen.
1: Auch in einer Kneipe in der Nähe. Ratlosigkeit und Frust. Beim 1:0 Führungstreffer durch Paraguay in der ersten Halbzeit.
9: Mehr pennen kann man ja nicht. Ja, scheiße.
10: Ich bin eigentlich sprachlos. Deutschland dominiert das Spiel und fängt jetzt ein dummes Gegentor.
11: Also da fehlt dann aktuell die Fantasie, dass das noch gedreht wird.
1: Viele Fans sitzen nicht in den Kneipen in Boston. Fast scheint es, als hätten die, die am Tag zuvor noch Boston bevölkert haben, alle ein Ticket fürs Stadion. Und für sie ging der Tag so richtig gut los. Beste Stimmung auf dem Weg zum Stadion in amerikanischen gelben Schulbussen. Schon am Vormittag haben sich rund 200 Fans versammelt. In einem Biergarten etwa eine halbe Stunde vom Stadion entfernt. Zum Einstimmen. Fast alle im Trikot. Viele haben Deutschlandfahnen umgehängt. Auch die Mitglieder vom Fanclub Deutsche Kartoffeln auf die Eins sind hier. Ihre Zuversicht grenzenlos.
12: Gutes Gefühl. Ich glaube, ein 2-3-0. Endlich mal zu Null. Ich glaube, heute ist es mal wieder soweit.
13: Knackiges 3-0. Neuer hält den Kasten sauber.
14: Wir gewinnen heute 4-0. Wir überraschen heute positiv. Wir spielen zu Null. Das wird richtig gut.
1: Richtig liegen dagegen am Ende diese beiden Paraguay-Fans auf dem Parkplatz am Stadion.
15: I think Paraguay is gonna win penalties.
16: Oh, I think Paraguay wins in the penalty shots.
1: Ihr Tipp? Paraguay gewinnt im Elfmeterschießen. Und während die Fans der deutschen Nationalmannschaft in Boston sprachlos sind, enttäuscht oder auch ein bisschen sauer, gibt es auch die, die sich vom WM aus nicht runterziehen lassen und mit nahezu beneidenswerter Gelassenheit nach vorne schauen.
7: Die Welt geht weiter, die ist rund und bunt.
17: Nächstes Mal dann werden wir es schaffen.
18: 4 Jahre sind wir wieder dabei.
0: Das ist wirklich positiv, oder? Einfach schon mal auf die nächsten 4 Jahre schauen. Und in 2 Jahren ist ja auch schon wieder eine Europameisterschaft. Nina Barth aus Boston mit den deutschen Fans und der Trauer danach.

0: Bob Jr., Forever on My Mind. Anderthalb Minuten noch, dann ist es 6:30.
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0: Deutschland scheitert bei Fußball-WM. Das Team von Trainer Nagelsmann verlor gegen Paraguay im Elfmeterschießen mit 3:4. Es ist das erste Mal, dass ein DFB-Team bei einer WM im Elfmeterschießen ausscheidet. Tankrabatt läuft aus. 2 Monate lang hatte die Bundesregierung als Reaktion auf die stark gestiegenen Ölpreise die Steuern auf Benzin und Diesel um knapp 17 Cent pro Liter gesenkt. Die Kosten dafür betrugen rund 1,6 Milliarden Euro. Probenraum für die freie Kulturszene im Saarland. Er befindet sich im Kultur- und Werkhof Nauwieser 19 in Saarbrücken. Mitglieder des Netzwerks Freie Szene Saar können ihn nun nutzen. Der Probenraum kann auch für kleinere Veranstaltungen oder Versammlungen gebucht werden. Wir starten heute trocken in diesen Tag rein mit so einem Sonne-Wolken-Mix. Insgesamt bleibt es auch trocken. Vereinzelt können sich ab Mittag mal Schauer und Gewitter bilden. Weiterhin schwül bei 27 bis 31 Grad. Vorsicht auf den Straßen, auf der A8 Pirmasens Richtung Saar-Louis, in der Ausfahrt Dillingen Süd, Gefahr durch Gegenstände auf der Fahrbahn. Sonst alles frei. Kommen Sie gut und sicher an Ihr Ziel.
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0: Viele dürften heute das erste Mal seit Tagen wieder so einigermaßen erholt aufwachen, dank der normalen Temperatur in der vergangenen Nacht. Kommen Sie gut in diesen Dienstag mit dieser locker leichten, verträumten Nummer von Sophie Hunger aus der Schweiz. Security Check. Ich bin Jamil Deininger. Hallo.

Sophie Hunger, Security-Check auf SR Kultur, 6.34 Uhr. Manchmal versuchen sich Künstlerinnen und Künstler auch mal in anderen Disziplinen und scheitern dann kläglich. Die Pop-Ikone Madonna hat neben ihrer Weltkarriere als Sängerin auch immer wieder Filme gedreht, die meist nicht so wirklich gut ankamen. 2012 zum Beispiel hat sie ein Liebesdrama über König Edward VIII. Produziert und die Kritiken waren vernichtend. Da hieß es dann zu schwülstig, inhaltlich zu leer. Aber der Soundtrack von Abel Korzeniowski, der wurde mit einem Golden Globe Award ausgezeichnet. Es bleibt also etwas künstlerisch Wertvolles übrig von diesem Film. Und das ist doch dann auch alles, was zählt am Ende. Aus dem Film W.E. hören wir jetzt den Song Satin Birds.

0: 6:39 Uhr, SR Kultur. Schönen guten Morgen. Wenn Sie heute eine befristete Stelle antreten, dann ist ohne besonderen Grund nach spätestens 2 Jahren Schluss. Bis dahin darf der Vertrag zwar ein paar Mal verlängert werden, aber danach sind Sie entweder raus oder müssen unbefristet angestellt werden. So ist es in normalen Berufen die Regel. Für manche Berufsgruppen gelten allerdings Ausnahmen. Für Beschäftigte an den deutschen Bühnen zum Beispiel. Vor allem für Darstellerinnen und Darsteller. Deren Verträge laufen nach einem Jahr immer wieder aus und müssen dann neu verlängert werden. Die Grundlage dafür ist der sogenannte Normalvertrag Bühne. Und den haben die Bühnengenossenschaft und die Schauspielgewerkschaft nun gekündigt. Vor allem, weil ihrer Meinung nach zu viele Kolleginnen und Kollegen nicht verlängert wurden. Einer der Verhandlungsführer ist Raphael Westermeier und jetzt am Telefon. Schönen guten Morgen.
1: Guten Morgen, Herr Deininger.
0: Warum gibt es überhaupt solche Verträge, die die Künstlerinnen und Künstler quasi jedes Jahr aufs Neue vor die Arbeitslosigkeit stellen?
1: Na, fangen wir mal da an, dass das vielleicht ganz grundsätzlich eine Errungenschaft war. Der Vertrag ist in seinem Ursprung über 100 Jahre alt und das war ja eine Zeit, wo man von heute auf morgen erfahren hat, du gehst jetzt mal stempeln, wie das damals hieß. Mhm. Also sozusagen, wo von heute auf morgen ein Arbeitsverhältnis beendet wurde. Und da war das eben durchaus eine tolle Perspektive, weil man eben klare Verabredung hatte, wie lange man eine Tätigkeit hat, wie lange man eine Anstellung hat. Und dann eben kam nach dem Zweiten Weltkrieg der allgemeine Kündigungsschutz und es haben sich einfach insgesamt das Arbeitsleben verändert. Und da ist dieser künstlerische Vertrag der NV Bühne jetzt aus unserer Sicht dringend reformbedürftig.
0: Was würden Sie sich vorstellen? Was wäre Ihr Wunsch, wie das in Zukunft auszusehen hat?
1: Na, wir sagen, dass das schon durchaus ein befristeter Vertrag sein kann, weil wir nachvollziehen können, dass man sagt, in diesem künstlerischen Arbeiten ist ein Arbeitsvertrag durchaus befristet. Aber wir sagen eben, dass das unter anderen Bedingungen laufen muss, als das heute ist. Ich verwende immer als Bild, das läuft auf dem popkulturellen Level von ich habe heute leider kein Foto für dich. Das heißt, es ist überhaupt nicht nachvollziehbar. Es ist auch so, dass bei uns immer wieder der Eindruck entsteht, da war jetzt vielleicht jemand unbequem oder es gab einfach einen Konflikt. Und dann wird eben anstelle, dass der Konflikt wirklich angegangen und gelöst wird, das Arbeitsverhältnis beendet. Das führt dann teilweise auch, wenn ein Intendanzwechsel ist, zu Kahlschlägen, wo also auch sehr viel Wissen verloren geht. Dann kommt zwar ein neues Team mit einer neuen Energie, oft aber nur ein kurzes Strohfeuer, weil eben so eine wirklich langfristige Auseinandersetzung mit einer Stadt auch fehlt. Und das sind eben Sachen, wo wir sagen, wenn so ein Arbeitsverhältnis endet, dann muss das erst Tatsachen beruhen und kann nicht einfach nur aus ich fühl's gerade nicht herauskommen. Und ein sehr wesentlicher Punkt ist für uns auch, dass wir sagen, wenn denn aber so ein Arbeitsverhältnis endet, dann muss es als soziale Abfederung da natürlich eine Abfindung geben. Denn oft müssen diese KollegInnen umziehen, die Stadt verlassen, kommen in eine neue Stadt, Mieten sind teurer geworden. Da sagen wir eben, oder man muss sich beruflich neu orientieren, da sagen wir, da braucht es eben so eine Unterstützung und vor allem braucht es eben auch einen Schutz und eine Berücksichtigung, wenn beispielsweise Menschen sich in Betriebs- und Personalräten engagieren oder auch, wenn Menschen Care-Arbeit leisten. Also dass auch dieses Leben drumherum mit in den Blick genommen wird und bei diesen Entscheidungen, die da getroffen werden, auch berücksichtigt wird.
0: Also um das Spannungsverhältnis nochmal klarzustellen. Auf der einen Seite ist es nachvollziehbar, dass die Theater und die Intendantinnen und Intendanten sagen, wir haben hier sozusagen programmprägende Künstlerinnen und Künstler, die wir in Zukunft so nicht mehr sehen für die Projekte, die wir vorhaben. Deswegen muss es möglich sein, die dann quasi loszuwerden, vorsichtig formuliert und in Anführungsstrichen gesetzt. Und auf der anderen Seite steht aber eben auch die soziale Komponente, weil es sich ja hier um echte Menschen mit Hintergründen und Familiengeschichten handelt, die also eine gewisse Absicherung brauchen. Und da jetzt also einen Mittelweg zu finden, das klingt wahnsinnig kompliziert, ehrlich gesagt.
1: Ja, es ist auch kompliziert, aber wenn man jetzt das Erste, was Sie gerade angesprochen haben, als Bild nimmt, das kann eben sein, dass man da jetzt sagt, das betrifft ja auch Sängerinnen und Sänger, ist es zum Beispiel jemand, der ist aus dem Wagner-Fach und sowas machen wir jetzt nicht mehr. Oder eben, ich habe eine künstlerische Ausrichtung, wo ich dich nicht sehe. Dafür muss ich mich aber mit der Person wirklich auseinandergesetzt haben, weil vielleicht ist es dann so, dass das eben nicht passt und nicht funktioniert. Aber oftmals ist eben auch bei uns der Eindruck, dass das einfach mal so entschieden wird.
0: Sie sagen, okay, dann müsste man erstmal in den Austausch mit den Künstlerinnen und Künstlern gehen, und um herauszufinden, ob man nicht doch einen Weg miteinander führt. Und wenn man dann allerdings als ausführende Kraft hinten raus sagt, nee, sehe ich doch nicht, ist ja die Beweisführung, dass dieses Gespräch wohlwollend sozusagen stattgefunden hat, auch wahnsinnig schwierig, oder?
1: Das ist richtig. Das ist die Herausforderung, an der wir sind, wie man genau da eben Umgänge findet, dass man eben da Dinge letztlich auch in den Tarifvertrag schreibt, die dann möglich sind, mit denen man damit umgehen kann. Das ist in der Tat, da haben Sie recht, eine Herausforderung.
0: Zu viele Bühnenbeschäftigte müssen sich im Jahresrhythmus neue Beschäftigung suchen, ohne dass vorher ein lösungsorientierter Weg gesucht wurde. So sehen es zumindest Bühnengenossenschaft und Schauspielgewerkschaft und haben deshalb den aktuell gültigen Rahmenvertrag gekündigt. Dazu haben wir mit Raphael Westermeier gesprochen, einem der Verhandlungsführer. 6:44 Uhr.

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0: Nouvelle Vague, Road to Nowhere, 6.51 Uhr, SR Kultur. Guten Morgen Ihnen. Ja, und jetzt ist er durch, der Tankrabatt. Er läuft aus morgen, 1. Juli. Da sind die Steuervergünstigungen für Benzin und Diesel vorbei. Bis zu 17 Cent kostete der Sprit weniger. Jetzt gilt wieder der reguläre Steuersatz. Wir werden es definitiv sehen und merken. Ein Thema für die Pressestimmen mit Lisa Huth. Wahrscheinlich werden viele Autofahrer heute auch nochmal auftanken. Davon gehen wir aus.
1: Ja, genau. Das sagt auch der Reutlinger. Doch werden sich viele Deutsche im Hinblick auf den Rest des Jahres fragen, wie geht es weiter? Bundeskanzler Friedrich Merz und Co. sollten deshalb noch ein echtes Ass im Ärmel haben, welches sich der hohen Kosten an den Tankstellen annimmt. Denn eine echte Lösung für den Konflikt, der alles so teuer macht, ist aktuell weder aus Washington noch aus Teheran zu erwarten.
0: So, und wie schnell werden denn die Preise jetzt nach oben gehen?
1: Also die Fuldaer Zeitung meint schnell.
0: Ja.
1: Wenn die Preise an den Zapfsäulen nicht schon am 30. Juni einen Sprung nach oben machen, dann wird dies zweifellos am 1. Juli um 12 Uhr der Fall sein. Denn obwohl der Ölpreis nach dem Rahmenabkommen zwischen Iran und USA deutlich nach unten bewegt hat und somit die Tanklager preisgünstiger haben befüllt werden können, ist wohl jede Wette zu gewinnen, dass sich die Konzerne nach Wegfall des Rabatts keine Woche Zeit lassen, um den Aufschlag an die Kunden weiterzugeben.
0: Was wird denn jetzt von der Regierung gefordert? Denn da ist ja immer gleich was da, also an Forderungen.
1: Dazu heißt es in der Ludwigsburger Zeitung, die Regierung muss ihr Versprechen halten und die Stromsteuer senken und zugleich mit gezielten Zuschüssen und Entlastungen Haushalten mit geringem Einkommen unter die Arme greifen. Das wirkt direkt auf Stromrechnung und Haushaltsbudget und ist ein sinnvollerer Weg zur Entlastung als der nächste Rabatt an der Zapfsäule.
0: So, wir wechseln nochmal das Thema. Die Hitze in Europa und die Rolle der Politik. Im Moment ist ja so ein bisschen abgekühlt, aber die Aufarbeitung dessen, was wir da erlebt haben, ist ja noch nicht zu Ende.
1: Ja, das macht etwa die neue Osnabrücker Zeitung. Anstatt darüber zu diskutieren, wie wir gegen den Klimawandel vorgehen, verheddern wir uns in einer Debatte über Klimaanlagen. Aktuell wird so getan, als würden einige Menschen nur deshalb keine Klimaanlagen einbauen, weil die grüne Politik dies angeblich verhindern wolle. Das ist schlichtweg nur eins billigste Stimmungsmache. Hinter der künstlichen Empörung auf einigen Internetportalen darf man die Absicht vermuten, vom eigentlichen Problem der Erderwärmung abzulenken.
0: Lisa Huth mit den Pressestimmen zum Tag 6.54 Uhr.

0: das lassen wir ganz entspannt ausklingen. Sofiane Pamart hat hier versucht, die Halong-Bucht in Nordvietnam in ein Klavierstück zu gießen. Und ich finde, das ist ihr herausragend gut gelungen. Sie soll wunderschön sein, diese Bucht. Smaragdgrünes Wasser und hochaufragende Kalkfelsen, die mit Regenwald bedeckt sind. Also das ist so ein kleiner Moment, wo wir die Augen schließen können und diesen Eindruck einmal durch unsere Hirnwindungen fahren lassen können, um dann in einen neuen, schönen sonnigen Tag, zumindest jetzt aktuell, ins Saarland zu starten. Kleiner Ausflug am Dienstagmorgen, 6.56 Uhr. Jetzt gönnen wir uns noch eine Runde Britpop aus Nordirland mit The Divine Comedy. Macht richtig Spaß. Becoming More Like Alfie.
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0: The Divine Comedy, Becoming More Like Alfie. Es wird 7 Uhr. Einen schönen guten Morgen mit SR Kultur.
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2: 7 Uhr. Für die deutsche Fußballnationalmannschaft ist die WM überraschend schon im 16. Finale vorbei. Das Team von Trainer Nagelsmann verlor im Elfmeterschießen gegen Paraguay mit 3:4. Hendrik Lückhoff für SR Info.
3: Die deutsche Nationalelf zeigte gegen Außenseiter Paraguay kein gutes Spiel. Sie hatte viel Ballbesitz, aber lange keine Torchancen. Den Rückstand kurz vor der Pause glich Kai Havertz in der zweiten Hälfte aus. In der Verlängerung wurde ein wohl regulärer deutscher Treffer zurückgenommen. Eine umstrittene Schiedsrichterentscheidung. Im Elfmeterschießen, verschossen mit Havertz, Woltemade und Tah, 3 deutsche Spieler. Es ist das erste Mal, dass Deutschland ein Elfmeterschießen bei einer WM verloren hat. Eine Runde weiter ist dagegen Brasilien. Die Südamerikaner haben ihr 16. Finale durch ein spätes Tor mit 2:1 gegen Japan gewonnen.
2: Ebenfalls im WM-Achtelfinale steht Marokko. Die Mannschaft setzte sich heute früh gegen die Niederlande im Elfmeterschießen mit 3:2 durch. Bundesarbeitsministerin Baas hat ein konsequentes Vorgehen gegen den Missbrauch staatlicher Leistungen angekündigt. Die SPD-Politikerin äußerte sich vor der Einführung der neuen Grundsicherung als Ersatz für das Bürgergeld. Der Neuen Osnabrücker Zeitung sagte Baas, wer Hilfe brauche, solle sie bekommen. Wer aber arbeiten könne, müsse sich um Arbeit bemühen. Leistungsmissbrauch sei keine Lappalie, ein konsequentes Vorgehen eine Frage der Gerechtigkeit. Durch die Reform gelten ab morgen unter anderem strengere Mitwirkungspflichten und härtere Kürzungen. Die Arbeitskammer des Saarlandes will erreichen, dass wirtschaftliche Veränderungen sozial gerecht gestaltet werden. Ihr diesjähriger Jahresbericht trägt den Titel Zukunftsbild Saarland 2040. Er wird am Vormittag veröffentlicht. Darin geht es unter anderem um die Folgen der Digitalisierung. Daneben feiert die Arbeitskammer ihr 75-jähriges Bestehen. SR-Inforeporter Jimmy Broth.
4: Am 30. Juni 1951, das Saarland war noch nicht Teil der Bundesrepublik, haben die Abgeordneten des Saarländischen Landtags die Einführung einer Arbeitskammer beschlossen. Die wirtschaftlichen und sozialen Interessen der Arbeitnehmer zu wahren und ihre Lage zu verbessern, wurde ihr als Aufgabe zugeschrieben. Im Jahr darauf wurde dann die Kammerversammlung zum ersten Mal gewählt, damals noch direkt von allen Arbeitnehmern im Saarland. Heute wählt der Landtag die Vertreter. Mitglied der Arbeitskammer sind automatisch alle im Saarland beschäftigten Arbeitnehmer. 0,15% des Bruttolohns werden hierfür abgeführt.
2: Eine vergleichbare Organisation gibt es bundesweit nur in Bremen. Im Rahmen der Rückgabe sogenannter NS-Raubkunst hat die Stiftung Saarländischer Kulturbesitz seit 2002 bisher 26 Kunstwerke zurückgegeben. Wie die Stiftung auf SR-Anfrage mitteilte, sind darunter viele Werke von Sleevogt, Weisgerber und Liebermann. Sie waren ihren ursprünglichen Besitzern von den Nationalsozialisten abgenommen worden und wurden nun zurückgegeben. In der Sammlung der Stiftung befinden sich weitere 350 Werke, deren Herkunft geprüft wird. Am Bostalsee ist gestern ein neues Gebäude der Deutschen Lebensrettungsgesellschaft eingeweiht worden. Darin ist Platz für bis zu 22 Einsatzkräfte, doppelt so viele wie in der bisherigen Unterkunft. Die DLRG-Ortsgruppen sind vor allem an den Wochenenden zwischen Ostern und Oktober am Bostalsee. In den Sommerferien sind sie durchgehend da. Die Ehrenamtlichen unterstützen die Arbeit der Rettungskräfte. Der Neubau wurde nötig, weil das bisher genutzte Gebäude in die Jahre gekommen war. Die Baukosten lagen bei 2 Millionen €. Mehr als 300 Getränkehersteller haben sich gegen die geplante Zuckersteuer ausgesprochen. In einem offenen Brief warnen

0: schwül, Temperaturen bei 27 Grad zum Beispiel in Nohfelden bis 31 Grad in Fennem. Straßen, alles frei, kommen Sie gut und sicher an Ihr Ziel.
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0: Schönen guten Morgen, ich bin Jamil Deininger. Wollen wir nochmal über Fußball reden? Also falls Sie gerade wach geworden sind und das bis gestern zum ultimativen Ende nicht mehr verfolgen wollten, ja, Deutschland ist raus aus der Fußball-WM. Hast du so ein bisschen das Gefühl aktuell, dass jetzt sehr stark auf unsere Jungs eingeprügelt wird, dass sie fast für alles verantwortlich gemacht werden, was stimmungsmäßig in unserem Land gerade nicht funktioniert? Wir wollen mit allem entspannt umgehen und vor allen Dingen in diesen Tag reinstarten. Jetzt mit The Lone Dining Society, Like a Disease.
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0: Mayra Andrade, eine Frau, die sehr viel rumgekommen ist in ihrem Leben. In Kuba geboren, von kapverdischen Eltern, und dann ging es einmal quer durch die Landgeschichte sozusagen oder Weltgeschichte. Mittlerweile lebt sie in Paris, und das war Mon Carousel, SR Kultur um 7.12 Uhr. Für die Union war die Abschaffung des Bürgergeldes ein zentrales Wahlversprechen, das dann auch recht schnell gemeinsam mit der SPD beschlossen wurde. Gefühlt ist das also alles schon längst erledigt. Aber die faktische Transformation in die neue Grundsicherung, wie sie heißt, findet erst morgen statt. Was für die Betroffenen jetzt anders wird und welche Effekte eintreten sollen, fasst uns Dagmar Pepping zusammen.
1: Kaum ein Thema hat Spitzenpolitiker von CDU und CSU in den letzten Jahren so bewegt wie
2: das leidige Thema Bürgergeld.
1: Ob Friedrich Merz, CDU-Generalsekretär Carsten Linnemann oder CSU-Chef Markus Söder. Das Ende für das SPD-Projekt Bürgergeld war für sie zentrales Wahlversprechen.
3: Wir müssen das komplette System vom Kopf auf die Füße stellen, das Fördern und Fordern in Deutschland wieder gilt.
4: Das Bürgergeld ist jetzt Geschichte.
5: Es wird eine wirklich gute neue Grundsicherung geben.
6: Was ändert sich mit der Reform?
1: Wer nicht mitzieht, für den wird es künftig unbequemer. Es gelten härtere Regeln, schärfere Sanktionen sind möglich. Einige konkrete Beispiele. Wer 2 Termine beim Jobcenter ohne einen wichtigen Grund versäumt, bekommt künftig 30% weniger Geld. Der Regelsatz liegt derzeit bei 563 Euro für Alleinstehende. Würde also bedeuten, dieser Grundsicherungsempfänger bekäme wegen seines Versäumnisses nur noch 394 Euro im Monat. Beim 3. verpassten Termin kann das Jobcenter die Zahlung vorübergehend sogar komplett streichen. Die Miete würde in diesem Fall direkt an den Vermieter überwiesen. Anderes Beispiel. Wer eine Fördermaßnahme abbricht oder sich nicht auf Stellen bewirbt, muss mit einer stärkeren Kürzung rechnen als bisher. Dann kann der Regelbedarf für jeweils 3 Monate um 30% gekürzt werden.
7: Wer nicht mitmacht, wird es schwer haben.
1: So hatte es Arbeitsministerin Bärbel Baas von der SPD nach der Einigung in der Koalition auf den Punkt gebracht. Außerdem gilt, die Vermittlung in Arbeit hat wieder Vorrang vor Qualifizierungs- und Weiterbildungsmaßnahmen.
6: Wie soll verhindert werden, dass die Reform die Falschen trifft?
1: Für alle, die mit dem Jobcenter zusammenarbeiten, ändert sich nichts. Und das sind die allermeisten, wie Baas immer wieder betont. Wer einen Beratungstermin aus wichtigen Gründen nicht wahrnehmen kann, hat ebenfalls nichts zu befürchten. Auch bei Kindern und Jugendlichen soll nicht gekürzt werden. Für Menschen mit psychischen Problemen sind Schutzmechanismen geplant.
8: Es gibt halt viele Menschen, die eben nicht arbeitsfähig sind, die aber trotzdem ein Existenzminimum brauchen. Und deshalb war es in der Sache wieder ein Punkt, wo wir uns auseinandergesetzt haben, dass wir nicht die Falschen treffen. Wir wollen, dass die Menschen wieder auf eigene Füße kommen. Auf der anderen Seite gibt es eben aber auch Menschen, die könnten, aber nicht wollen.
1: Vor allem für diese Gruppe sind die schärferen Regeln gedacht. Allerdings ist die Zahl der sogenannten Totalverweigerer ziemlich gering. Sie liegt bei circa 1%.
6: Die Union wollte mit der Reform Milliarden im Haushalt einsparen. Ist das realistisch?
1: Eher nicht. Das Arbeitsministerium erwartet keine nennenswerten Einsparungen. Die Koalition setzt darauf, dass die schärferen Sanktionen mehr Menschen dazu bringen, eine Arbeit aufzunehmen. Ihre Kalkulation, 100.000 Menschen weniger in der Grundsicherung, bedeuten 850 Millionen Euro weniger Ausgaben. Die Kostenfrage ist wichtig, denn in den vergangenen Jahren sind die Ausgaben immer weiter gestiegen, auf zuletzt fast 52 Milliarden Euro pro Jahr. Insgesamt beziehen rund 5,2 Millionen Menschen diese aus Steuermitteln finanzierte Sozialleistungen. Der Ausländeranteil liegt bei fast der Hälfte.
0: Ab morgen weicht das Bürgergeld der neuen Grundsicherung. Zu den Auswirkungen auf die Betroffenen und die erhofften Effekte war das ein Beitrag von Dagmar Pepping.

0: Vielleicht haben Sie gerade das gleiche Glück wie wir hier im Funkhaus, dass die Sonne durchs Fenster scheint und dann dazu der vierte Satz aus dem fünften Concert de Symphonie von Jacques Aubert, hier gespielt vom Collegium Musicum 90 aus England unter der Leitung von Simon Standage. 7:19 Uhr, Sie hören SR Kultur. Schönen guten Morgen.
1: Mhm.

0: Im Februar 2022 wurde dem russischen Staatssender Russia Today Deutsch, also kurz RT.de, die Sendelizenz entzogen. Der Grund: Propaganda und Desinformation. Heute wird in Berlin das Verwaltungsgericht entscheiden, ob das Verbot jeglicher Übertragung der RT-Inhalte rechtmäßig war. Darüber spreche ich jetzt mit Sophie Timmermann, der Chefredakteurin des Faktencheck-Portals Korrektiv. Schönen guten Morgen.
1: Schönen guten Morgen, hallo.
0: Ich glaube, wir müssen erst mal klären für viele unserer Hörerinnen und Hörer, wer genau eigentlich RT.de, also Russia Today Deutschland, ist.
1: Genau, RT.de ist ein russischer Staatssender, finanziert mit durch den russischen Staat, einer von vielen. Und den gibt es eben in verschiedenen sprachlichen Ausführungen. Also es gibt eben RT.de, das ist die deutschsprachige Version. Das Ganze gibt es aber auch auf Arabisch, auf Französisch und englischsprachig. Und so hat dieser Sender, der ja so ein bisschen vergleichbar ist, auch vielleicht mit dem, was die Deutsche Welle versucht, aber natürlich, da müssen wir ganz vorsichtig sein in der Ausführung, aber dieses Außenbild des Kreml und nach Russland nach außen zu bringen. Und deshalb gibt es eben diese verschiedenen ausländischen Prägungen.
0: Ich wollte es gerade ansprechen. Ich meine, wir haben in Deutschland eben auch mit der Deutschen Welle im Grunde ein Programm, das in seinem Sein ähnlich begründet ist wie RT.de. Warum ist das allerdings problematischer als das deutsche Angebot?
1: Es gibt eben keine Neutralität, beziehungsweise diesen Sender wird immer wieder vorgeworfen, und das konnten wir in unseren eigenen Recherchen auch nachweisen, Falschinformationen zu verbreiten. Also diese journalistische Sorgfaltspflicht, die wir natürlich bei der Deutschen Welle zum Beispiel sehen, und bestimmte ethischen Grundlagen, wie recherchiert wird, wie geprüft wird, die gibt es bei RT.de, unseren Recherchen zum Beispiel zufolge, nicht. Das heißt, über den Staat wird, so haben wir es formuliert, RT als Sprachrohr für bestimmte Narrative genutzt. Und das sehen wir ganz klar auch seit Beginn des russischen Angriffskriegs, dass eben bestimmte Punkte und Narrative ganz, ganz konkret über Medien wie RT, aber auch andere russische Medien in die europäische Bevölkerung getragen werden sollen.
0: Nehmen Sie uns mal ein bisschen mit auf die Reise. Was für Inhalte können wir dort genau sehen? Also vielleicht an ein, zwei Beispielen.
1: Also ein ganz großes oder bekanntes Beispiel ist natürlich Butscha. Ich glaube, wir erinnern uns alle an diese grässlichen Bilder, die es davon gab. Also als eben die russische Armee oder Streitkräfte abgezogen sind aus der besetzten Stadt, dann tauchten diese Bilder auf von wirklich Leichen auf der Straße. Ich will jetzt nicht zu sehr ins Detail gehen, aber in Leichensäcken zu waren. Und danach wurde ganz klar von russischer Seite behauptet, damit haben wir nichts zu tun. Und dieses Narrativ zu sagen, wir sind nicht für Gräueltaten verantwortlich, das sehen wir nicht nur in Butscha, sondern auch in Mariupol oder ganz vielen anderen Angriffen, wo ja auch die Bilder um die Welt gegangen sind. Und dass wir zum Beispiel von einem Sender wie RT immer wieder befeuert werden. Und ein anderes Narrativ, das wir vielleicht auch gerade in den Medien so ein bisschen mitbekommen haben, ist das Thema Biowaffenprogramm. Also immer wieder wird ja behauptet, die Ukraine arbeitet irgendwie an einem geheimen Programm. Und dabei wird so normale Forschung an Biolaboren, die es auch weltweit gibt, zum Beispiel in Zusammenarbeit mit den USA, fälschlich dargestellt. Und so ein Ausschnitt von RT.de, der kursierte zum Beispiel ganz aktuell auf TikTok.
0: Nochmal ganz kurz zum Schluss, weil wir eben auch Social Media haben, wo ungefiltert und unreguliert alles erzählt werden darf, was möchte. Wie wichtig ist da noch ein RT.de als Propagandainstrument?
1: Es ist eins von vielen Propagandainstrumenten, muss man ganz klar sein. Denn RT.de, wir haben gerade schon drüber gesprochen, ist natürlich nur ein Akteur von ganz, ganz vielen. Das heißt, eigentlich müssen wir alle einen Schritt zurückgehen und gucken, wie können wir uns selber eigentlich schützen gegen das Thema Desinformation, gegen das Thema Falschinformation. Und da ist ein Verbot natürlich, wenn man es überhaupt umsetzen möchte, nur eins von ganz, ganz, ganz wenigen Mitteln. Das heißt, wir müssen eigentlich unsere eigene Resilienz stärken, um in Zukunft, weil das wird ja nicht abnehmen, diese Masse an Falschinformationen und Desinformationen, die online schwirrt, dass wir uns dagegen schützen können.
0: Heute urteilt das Berliner Verwaltungsgericht darüber, ob der Lizenzentzug von Russia Today, kurz RT, aus dem Februar 2022 rechtens war. Wir haben über die Bedeutung von RT.de gesprochen mit Sophie Timmermann, der Chefredakteurin des Faktenchecks Korrektiv. Vielen Dank für das Gespräch und einen schönen Tag.
1: Wünsche ich Ihnen auch.

0: 7.30 Uhr.
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2: Baas betont Ziele neuer Grundsicherung. Die Bundesarbeitsministerin kündigte ein konsequentes Vorgehen gegen den Missbrauch staatlicher Leistungen an. Wer Hilfe brauche, solle sie bekommen. Wer aber arbeiten könne, müsse sich um Arbeit bemühen. Raubkunst im Saarland. Die Stiftung Saarländischer Kulturbesitz hat seit 2002 insgesamt 26 Kunstwerke aus ihrer Sammlung an die Besitzerfamilien zurückgegeben. Dabei handelt es sich um Kunstwerke, die die Nationalsozialisten ihren Eigentümern abgenommen hatten. Werbung für Wegwerfmode in Frankreich künftig verboten. Das Parlament hat gestern einen entsprechenden Gesetzesvorschlag verabschiedet. Die Regierung hat vor allem asiatische Online-Anbieter wie Temu im Visier, will europäische Produzenten wie Zara aber ausnehmen. Wir starten mit Sonne und Wolken in den Tag und vor allem trocken. Ab Mittag kann es dann mal sehr vereinzelt regnen oder gewittern. 27 bis 31 Grad und weiterhin schwül.
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2: Ich bin Jamil Deininger, hallo. Wir wünschen Ihnen einen schönen Start in den Dienstag und unterstützen das auch musikalisch. Mit einer sehr lässigen Nummer von zwei großartigen Sängern, wenn der Song läuft. Vielleicht funktioniert das für Sie auch. Ich stelle mir vor, mit einem heißen Kaffee in der frischen Morgenluft im Freien zu stehen und auf den Dillinger See zu blicken oder so. Joe Sample und Nils Landgren, Soul Shadows.

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0: Rachel Portman mit der Suite aus dem Film Emma, der 2020 in die Kinos gekommen war.
1: Also hau ich ab mit Sack und Pack und Pack.
0: Entschuldigung, der war zu früh, der kommt gleich, den hören Sie noch. Goldmeister Rückenwind. Wir müssen zuerst hier hin.
2: Zwischenruf von Martina Fries, Katholische Kirche.
3: Vor kurzem war ich auf einer Fortbildung in Hamburg. Es ging darum, offen in der Stadt unterwegs zu sein, mit allen Sinnen wahrzunehmen, Gott in der Welt zu entdecken. Zum Einstieg erzählte der Referent folgende Geschichte vom Hamburger Hauptbahnhof von jemandem, der mit dem gleichen Auftrag unterwegs gewesen war. Der Mann erzählte, ich aß meinen Döner und trank genüsslich mein Bier. Da löste sich plötzlich aus der Gruppe der Penner und Säufer gegenüber ein noch junger Mann, kam zu mir und fragte, darf ich mich dazusetzen? Ja, natürlich, bitte. Und dann erzählte mir Dieter, wie er sich mir vorstellte, unvermittelt und ohne weitere Umstände sein Leben. Dieter berichtet, dass er nur noch 3 Monate zu leben hat. Er fürchtet, dass sich niemand an ihn erinnern wird, kein Mensch mehr von ihm, seinen Hoffnungen und Lebensträumen wissen wird. Er bittet darum, einen Armreif von ihm als Erinnerung zu tragen, was der Erzähler ihm nach ehrlicher und längerer Denkpause verspricht. Spontan nahm ich dann der mir eben völlig unbekannte Mensch aus einer mir fremden und völlig anderen Welt in seinen Arm, drückte mich, so fest er todkrank konnte, und sagte, jetzt habe ich wieder einen Bruder. Beide tief bewegt, hielten wir uns eine gute Zeit so umarmt. Wieder nebeneinander sitzend, fragte ich dann diesen Bruder Dieter, wie bist du eigentlich darauf gekommen, gerade mich anzusprechen? Seine Antwort, du bist seit langem der Erste aus der anderen Welt, der uns Penner mit guten Augen angesehen hat. Der Schreck fuhr mir in die Glieder. Nicht auszudenken, wenn ich an diesem Tag schlechte Augen gehabt hätte, wie an so vielen anderen Tagen des Jahres. Mit guten Augen unterwegs sein, offen für die anderen, mich und Gott. Das versuche ich heute mal wieder besonders.
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1: Also hau ich ab mit Sack und pack ein paar meiner 7 Sachen, die ich hab, und dann wird mir klar, es fehlt immer ein Stück, doch ich mach mir nichts raus, setz den Wagen zurück und bin raus. Und fahr

0: komme ich dann in einem Wohnmobil an. Bin somit ständig am Reisen, immer am Ziel und kann euch am besten beweisen, alle brauchen Missionen. Ich hab die, steh vor eurem Haus und ihr lasst mich drin wohnen.
1: Und wir fahren gemeinsam ab, weil jeder selbst steuert. Dann gebe ich euch meine Kraft, weil ihr mich ansteuert. Denn wenn ihr beteuert, mich zu verstehen, dann lasst mich gehen.
0: Und wir werden uns

0: Blühe, Sober, SR Kultur, 7.50 Uhr. Schönen guten Morgen. Das größte popkulturelle Phänomen unserer Zeit ist, zumindest monetär betrachtet, zweifellos die amerikanische Sängerin Taylor Swift. Keine Musikerin vor ihr hat jemals so viel Geld verdient. Ihr Vermögen wird auf 2 Milliarden Dollar geschätzt. Ihre Fans auf der ganzen Welt sind von ihr ausschließlich Superlative gewohnt, also Hits, die so erfolgreich sind wie keine jemals zuvor, Welttourneen, die Rekorde sprengen und demnächst ihre Hochzeit mit einem Footballstar, die mindestens auf Royal-Niveau ablaufen wird. So zumindest die Vorstellung der Fans. Und auch von mir, um ehrlich zu sein. Über den Superlativ Taylor Swift gibt es jetzt eine neue ARD-Doku, Schicksalsjahre eines Superstars. Mareike Gries hat sie schon gesehen.
1: Schon der Untertitel der Doku-Serie The Taylor Swift Years macht deutlich, zu was für einem Mythos die Sängerin geworden ist. Schicksalsjahre eines Superstars. Die Ähnlichkeit mit einem Film über die legendäre Kaiserin Sissi ist nicht zufällig. Denn längst ist auch Taylor Swift eine übermenschliche Projektionsfläche.
2: Wie wurde aus Taylor Taylor Swift? Aus dem American Sweetheart der globale Superstar.
1: Swift-Expertinnen und Experten aus unterschiedlichen Ländern und Fachgebieten helfen, diese Frage zu beantworten. Sie erklären das Phänomen Taylor Swift in all seinen Facetten. Darunter der Kulturwissenschaftler Jörn Glasenapp.
3: Ich glaube, sie ist kein Mozart gewesen, auch kein Michael Jackson. Sie ist kein Wunderkind. Das zeigt wahrscheinlich auch so ein bisschen schon die Durchsetzungsfähigkeit Taylor Swifts.
1: Schon als kleines Kind hat Taylor Swift Musik gemacht, vor allem Country. Als 11-Jährige versucht sie auf eigene Faust einen Plattenvertrag in der Country-Hochburg Nashville zu ergattern.
2: Sie geht in Nashville Klinken putzen, zieht von Label zu Label. Sie kämpft für ihren Traum.
4: Taylor erzählt oft, dass sie zum Gitarrenunterricht ging und auf einer Kindergitarre spielen sollte, weil ihre kleinen Finger eine große Gitarre nicht packen würden. Und dass sie zu Hause so lange mit der großen übte, bis ihre Finger bluteten und sie damit umgehen konnte.
1: Erzählt die Kulturjournalistin und Podcasterin Sing Tseng. Mit 15 dann der erste Lohn für Taylors Mühen, ein Vertrag mit einem Plattenlabel. Seitdem geht es steil bergauf, wobei es in ihrem Aufstieg immer wieder Momente gab, die sie hätten ausbremsen oder sogar scheitern lassen können. Auch das spart die dreiteilige Doku-Reihe nicht aus. Zum Beispiel die Auseinandersetzung mit ihrem ersten Plattenboss, die schließlich dazu führte, dass sie ihre ersten Alben neu einspielte, um die Rechte an den Originalaufnahmen zu sichern. Ein Akt der künstlerischen Selbstermächtigung, der bis dahin nicht vorgesehen war im profitorientierten Pop-Business.
2: Taylor Swift lädt ihren Kampf moralisch auf. Hier geht es um Kunst. Und Kunst hat einen Wert. Ich habe meine Musik immer selbst geschrieben, alles kuratiert. Aber die Tatsache, dass ich mein Werk jetzt ganz besitze, übertrifft alles.
1: Die ARD-Doku ist keine reine Huldigung Taylor Swifts. Vielmehr zeichnet sie ein differenziertes Bild der Sängerin. Dabei wird auch ihre Rolle im letzten US-amerikanischen Wahlkampf nicht ausgespart, indem sie Donald Trump mal öffentlich kritisierte, mal auffällig schweigsam war. Die Dokumentation erinnert auch an den grauenhaften Angriff auf Kinder während eines Taylor Swift-Tanzworkshops und daran, dass ihre Shows trotzdem immer weitergehen mussten. So lange, bis islamistische Anschlagspläne Konzerte während der Eras-Tour unmöglich machten. Dass die anstehende Traumhochzeit mit Footballer Travis Kelce natürlich auch einen Marketingzweck verfolgt, wird ebenso deutlich.
5: Diese Verlobungsankündigung war der perfekte Marketing-Move zur richtigen Zeit.
1: Bei all dem kommen die Swifties ohnehin auf ihre Kosten. Alle anderen verstehen spätestens nach den insgesamt knapp 1,5 Stunden Videomaterial, warum Taylor Swift der größte Popstar unserer Zeit ist.
0: Ab morgen in der ARD-Mediathek. Die neue Doku über den größten Superstar unserer Zeit heißt The Taylor Swift Years, Schicksalsjahre eines Superstars. Wir wollen uns einen Song jetzt genauer zu Gemüte führen von Taylor Swift, der jetzt nicht überall im Radio zu hören ist. Also die ganz großen Hits hören Sie zum Beispiel bei den Kolleginnen und Kollegen von SR1. Diese Nummer ist so ein bisschen unterm Radar geflogen, aber bei den Fans wahnsinnig beliebt, weil sie extrem gefühlvoll ist. Aus dem Jahr 2020, Taylor Swift, Illicit Affairs.

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1: 8 Uhr. Für die deutsche Fußballnationalmannschaft ist die WM schon beendet. Das Team von Trainer Nagelsmann verlor sein 16. Finale gegen Paraguay im Elfmeterschießen 3:4. Spieler und Verantwortliche des Deutschen Fußballbundes nahmen Nagelsmann trotzdem in Schutz. Der Bundestrainer selbst sagte zu seiner Zukunft:
2: Es ist jetzt nicht das erste Mal, sondern es passiert seit längerem, dass wir solche Turniere abliefern. Und gibt sicherlich ein paar grundlegende Dinge, auf die ich jetzt nicht eingehen will, die man wie auch immer in welcher Konstellation verändern muss. Aber ich bin jetzt keiner, der sich hier sitzt und sagt, ich trete jetzt zurück, nur weil wir ausgeschieden sind. Sondern wenn der DFB möchte, dass ich weitermache, dann mache ich auch weiter. Und wenn er das nicht möchte, dann darf er mir das sagen. Ich kenne die Mechanismen des Fußballs. Ich weiß auch, dass jetzt wahrscheinlich nicht so viele da sitzen, die es freuen würde, wenn ich weitermache. Aber ich würde trotzdem weitermachen, wenn der DFB das will.
1: Marokko hat dagegen das Achtelfinale der Fußball-WM erreicht. Das Team besiegte die Niederlande im Elfmeterschießen 3:2. Iran lehnt internationale Hilfe bei der Minenräumung in der Straße von Hormus ab. Nach Angaben der Regierung in Teheran soll dafür ausschließlich Iran zuständig sein. Frankreichs Präsident Macron hatte davor eine gemeinsame Minenräumung mit Partnerstaaten angekündigt, um die Schifffahrt zu sichern. Das Ringen um eine Friedenslösung zwischen den USA und Iran soll ab heute in Doha weitergehen. Zu einem genauen Fahrplan gibt es allerdings widersprüchliche Aussagen beider Seiten. Motiv für den Schusswaffenangriff in einer Jugendhilfeeinrichtung im niedersächsischen Stade mit 6 Toten war ein Sorgerechtsstreit. Das hat die Polizei mitgeteilt. Bei dem Festgenommenen handelt es sich um einen 45-jährigen Deutschen. Er habe gestern in der Einrichtung einen Termin gehabt. Dort seien seine 3 Monate alte Tochter und die Kindsmutter untergebracht gewesen. Bei den Todesopfern handelt es sich laut Polizei um 4 Mitarbeiterinnen und 2 Mitarbeiter von Jugendhilfe und Jugendamt. Die Stiftung Saarländischer Kulturbesitz hat eine Zwischenbilanz ihrer Forschung zur Besitzgeschichte gezogen. Dabei geht es um mögliche NS-Raubkunst und um eine Rückgabe an Angehörige der ursprünglichen Besitzer. Die Stiftung hat einige solcher Kunstwerke in ihren Beständen entdeckt. Sie befinden sich größtenteils im Saarlandmuseum in Saarbrücken. SR-Inforeporterin Barbara Grech.
3: Es sind eine ganze Reihe der Aushängeschilder der Sammlung des Saarlandmuseums, die vom Restitutionsverfahren betroffen sind. Davon viele Werke von Slevogt, Weisgerber und Liebermann. Allein von Max Slevogt wurden 12 Kunstwerke restituiert. Eines davon, die berühmte Ananas, wurde nach der Rückgabe von der Erbengemeinschaft dem Saarlandmuseum als Dauerleihgabe bis 2028 überlassen. Momentan befinden sich noch 350 Werke der Sammlung der Stiftung in der Prüfung. 3 Restitutionsverfahren sind aktuell am Laufen.
1: Der Waldbrand im Kreis Bad Kreuznach ist zwar noch nicht gelöscht, die Lage hat sich aber entschärft. Wie der SWR berichtet, dürfen die 650 Bewohner von Traisen wieder in ihre Wohnungen zurück. Das Dorf wurde wegen des Feuers geräumt. In dem nahegelegenen Waldgebiet war vor vielen Jahren Weltkriegsmunition entsorgt worden. Daher bestand Explosionsgefahr. Nach Angaben der Kreisverwaltung ist die gefährliche Stelle ausgebrannt. Die Temperatur dort habe sich deutlich abgekühlt. Bis die Flammen vollständig gelöscht sind, bleibt der Wald gesperrt. Für das Geburtshaus in Trier gibt es offenbar neue Hoffnung. Wie der SWR berichtet, bemühen sich Stadt, Arbeiterwohlfahrt und eine Fachfirma aus dem Saarland um eine Lösung. Nach der Lärmschutzklage eines Nachbarn dürfen seit März nur noch in einem der beiden vorhandenen Räume Geburten stattfinden. Laut Stadtverwaltung ist ein Nachtrag zur Baugenehmigung notwendig. Dazu müsse die AWO als Vermieterin ein Gutachten mit Lärmprognose vorlegen. Eine Sprecherin erklärte, es gebe bereits Kontakte, unter anderem zu einem Ingenieurbüro aus dem Saarland. Dem Bericht zufolge will die Firma dabei helfen, den für Geburten gesperrten Raum schalldicht zu machen. Das waren die Nachrichten mit Magnus Neuschwander. 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
4: Wir starten trocken in den Tag mit viel Sonne und vielen Wolken, also so ein schöner Mix. Ab Mittag kann es dann mal sehr vereinzelt regnen oder gewittern. 27 bis 31 Grad, die Topwerte.

0: 8.11 Uhr, SR Kultur. Guten Morgen. Was zwischenzeitlich kein Thema mehr schien, ist jetzt wieder im Fokus der Republik angekommen nach der Hitzewelle vom Wochenende. Die Klimaschutzpolitik der Bundesregierung. Welchen Stellenwert hat das Thema für die schwarz-rote Koalition? Die Spitzen der Regierungskoalition, die hielten sich am Wochenende mit öffentlichen Äußerungen auffallend zurück. Sie verweisen bei vielen konkreten politischen Forderungen auf die Zuständigkeiten der Länder und Kommunen.
1: Hitze tötet. Sie ist eine Naturkatastrophe und längst kein toller Sommer mehr. Aber sie ist eine Katastrophe mit dem Unterschied, dass bei Hochwasser jeder Politiker seine Gummistiefel rauskramt und betroffen in Kameras und Mikrofone spricht. Bei Hitze aber der angeblich wieder ins seriöse Fach gewechselte Markus Söder ein Bild von sich im Freibad postet und sagt, bei Hitze hilft Schwimmen gehen. Ernsthaft? Hitzetote sieht keiner. Die alten Menschen, die an Kreislaufversagen sterben, vertrocknen, weil das Durstempfinden schwindet und nur die Hitze bleibt und der Nachbar nicht klingelt. Vielleicht müssten die Hitzetoten vor Rathäusern und Staatskanzleien aufgebahrt werden, um klarzumachen, es geht hier nicht um wilde Klimahysterie der Systempresse. Das sind übrigens angeblich wir und so ist das gerade wieder im Internet zu lesen. Hitze tötet. Die Durchschnittstemperatur in Deutschland ist gestiegen. Die Zahl der Hitzetage steigt Jahr um Jahr. Hitzerekorde, vorgetragen im Stil von Wer bietet mehr, sollten uns nicht länger staunen, sondern handeln lassen. Warum verbringt eine Salatgurke im Supermarkt Tage wie die letzten bestens klimatisiert? Herzpatienten oder Demenzkranke aber müssen in der Geriatrie auf kalte Waschlappen setzen. Warum sitzen Schülerinnen und Schüler im Keller ihrer nicht klimatisierten Schule? Man müsste, man sollte, man könnte, alles x-fach gesagt. Klimaanpassung, kein Modewort, steht übrigens auch im Koalitionsvertrag. Da wollen sie Klimaanpassung als Gemeinschaftsaufgabe von Bund und Ländern prüfen. Dann prüft mal schön. Niemand übrigens macht Bundesumweltminister Schneider für die Hitze verantwortlich. Aber seine Reaktion darauf, die macht wütend. Alles Ländersache? Kommunen müssten handeln, die haben schließlich 100 Milliarden vom Sondervermögen bekommen, der Bund fein raus? Im Gegenteil. Das laute Schweigen der Bundespolitik beim Kanzler angefangen ist mehr als nur ein klitzekleines Empathieproblem. Und dass eine Deutsche Bahn, die ihre Kunden anfleht, nicht mehr Bahn zu fahren, ein Demokratieproblem werden könnte, sagt sogar der Bundesverkehrsminister. Autobahnen, die aufplatzen, Straßenbahnen, die flüssiger Asphalt stoppt, Altenheime, die evakuiert werden, was braucht es noch? Ist das nur Wetter oder schon Klimawandel? Die Frage ist lange beantwortet und trotzdem meiden jetzt alle das Wort Klimaschutz. Das Wort scheint verbrannt, wie demnächst wieder die Wälder. Und der CDU-Wirtschaftsflügel? Der bringt es tatsächlich fertig, mitten in der größten Hitzewelle zu fordern, die Klimaschutzziele zu verschieben, um die Wirtschaft nicht zu belasten. Das muss man sich erst einmal leisten können. Wir alle sollten es uns nicht leisten. Klimaschutz rettet langfristig Menschenleben. Klimaanpassung rettet sie jetzt. Und ja, Hitze kostet und Hitze tötet.
0: Ein Kommentar von Georg Schwarte zur Klimapolitik der Bundesregierung und ihre Reaktion auf die Hitzewelle vom Wochenende.

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0: Den können wir ohne Übertreibung als Kulthit bezeichnen. Buena Vista Social Club, Chan Chan, SR Kultur um 8.22 Uhr. Guten Morgen. Was vor knapp 30 Jahren einfach nur eine sehr gute Suchmaschine war, ist heute ein gigantischer IT-Weltkonzern mit schier grenzenloser Macht. Google. So ziemlich jeder von uns nutzt irgendeinen Service, also seien es Mails, Navigation, einen KI-Chatbot, Online-Speicherplatz und so vieles mehr. Und alles kostenlos. Und genau da liegt der Knackpunkt. Im Kapitalismus gibt es nichts kostenlos. Also welchen Preis zahlen wir anstelle von Geld? Heute Abend sehen Sie im Ersten um 21.30 Uhr die Wahrheit über Google. Jörg Hommer hat die Dokumentation schon gesehen.
1: Wer heute im Internet etwas sucht, fragt Google. Und wer im Netz gefunden werden und etwas verkaufen will, ist mittlerweile auf Google angewiesen. August Ulrich, der 2014 eine Schnapsbrennerei gegründet hat, macht ein Drittel seines Umsatzes über den Webshop.
2: Natürlich zahlen wir viel, viel mehr für Google. Also Google ist von einem unter vielen Playern zu dem einzigen Player geworden, der Suche macht, der den Zugang zum Internet sozusagen kontrolliert. Für alle Menschen, die online gehen und Sachen online anschauen wollen.
1: Das Werbegeschäft ist die wichtigste Einnahmequelle von Google. Die Umsätze bei dem US-Konzern steigen. Allein in 2025 wuchs der Umsatz im Vergleich zum Vorjahr um fast 20% auf 405 Milliarden US-Dollar. Das Problem dabei, Google missbraucht laut einer US-Gerichtsentscheidung seine Dominanz im Markt für digitale Werbetechnologie. Denn um gefunden zu werden, müssen Werbetreibende bezahlen und stehen dabei im Wettbewerb mit anderen Unternehmen. Google versteigert diese Werbeplätze. Die besten Plätze gehen an den Höchstbietenden. Für August Ulrich bedeutet das, er weiß nie, wie weit oben seine Seite letztlich angezeigt wird. Und der Kostendruck ist enorm, denn spielt man bei dem Spiel nicht mit, ist man online kaum sichtbar.
3: Ich beobachte jetzt seit 13 Jahren unsere Kosten bei Google und sie gehen jedes Jahr hoch. Bei so einer Sache ist nicht Zahlen das Problem, sondern die Alternativlosigkeit.
1: In den USA, dem Mutterland von Google, laufen seit 2019 Ermittlungen. Der Vorwurf, Google baue seine Marktmacht mit unfairen Methoden aus. In Washington DC treffen wir den damaligen stellvertretenden Generalstaatsanwalt, Jonathan Kanter. Er hat gegen Google wegen Missbrauchs von Marktmacht zweimal ein Verfahren im Auftrag des Justizministeriums eingeleitet und auch gewonnen. Seitdem darf Google nach US-amerikanischem Recht als Monopol bezeichnet werden.
4: Und es gibt Unternehmen mit einer Marktmacht wie Google, die diese übermächtige Kontrolle über die Werbeindustrie haben, die für alle Unternehmen überlebenswichtig ist. Und Werbung bei Google macht einen großen Teil der Kosten eines Unternehmens aus. Deshalb hat das auch massive wirtschaftliche Auswirkungen auf die gesamte Gesellschaft.
1: Auch in Europa untersuchen Wettbewerbsbehörden, ob Google seine Marktmacht missbraucht. Allein die EU hat in den vergangenen Jahren rund 11 Milliarden Euro Bußgeld gegen Google verhängt. Kartellrechtsexperte Professor Thomas Höppner hat schon mehrere Verfahren gegen Google geführt. Er sieht, dass insbesondere bei Google Shopping die Grenzen zwischen hilfreichen Suchergebnissen für Nutzerinnen und Werbeanzeigen immer weiter verschwimmen.
5: Google will Werbung verkaufen und nicht die relevantesten Suchergebnisse zeigen. Und für Verbraucher bedeutet das, dass wir ganz schnell auf Seiten landen, die Google viel Geld dafür bezahlt haben, aber das nicht die relevantesten sind, die dem Verbraucher eigentlich am meisten helfen würden.
0: Jörg Hommer mit einem kleinen Einblick in die Dokumentation Die Wahrheit über Google. 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

0: Es wird 8.30 Uhr.
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0: Nagelsmann will Bundestrainer bleiben. Trotz des frühen WM-Aus der deutschen Fußballnationalmannschaft sagte Nagelsmann, wenn der DFB das wolle, werde er weitermachen. Sein Vertrag läuft noch bis 2028. Deutschland war in der Nacht gegen Außenseiter Paraguay im Elfmeterschießen mit 3:4 ausgeschieden. Tankrabatt läuft aus. Nach 2 Monaten ist heute der letzte Tag mit niedrigeren Steuern auf Benzin und Diesel. Die Steuerermäßigung macht rund 17% pro Liter aus. Die Bundesregierung will den bevorstehenden Preisanstieg an den Tankstellen genau beobachten. Raubkunst im Saarland. Die Stiftung Saarländischer Kulturbesitz hat seit 2002 insgesamt 26 Kunstwerke aus ihrer Sammlung an die Besitzerfamilien zurückgegeben. Dabei handelt es sich um Kunstwerke, die die Nationalsozialisten ihren Eigentümern abgenommen hatten. Wir starten trocken in den Tag mit Sonne und Wolken. Mittags kann es mal vereinzelt, und das ist das Schlüsselwort, vereinzelt regnen oder gewittern. Temperaturen etwa bei 27 Grad in Nohfelden und 31 Grad in Fenne. Straßen soweit frei. Gute und sichere Fahrt.
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0: Schönen guten Morgen. Ich bin Jamil Deininger. Jetzt achten Sie mal beim nächsten Song darauf. Also die ersten paar Sekunden, die klingen so, wie es sich anfühlt, wenn die Sonne so durch Blätter eines Baumes durchstrahlt. Sie werden sofort wissen, was ich meine, wenn Sie es hören. Blanco White, oh lala. Theoretisch. Jetzt.

SR Kultur um 8.35 Uhr. Schönen guten Morgen. Wir gehen weiter zu Filmmusik. Wunderschön von Annette Fox. Sie hat den Teil der Musik geschrieben, der dann am Ende beim Abspann läuft, was ja dann den Film immer so den richtigen Schlussrahmen gibt. Und es geht hier um den Film Die Kirschenkönigin, beziehungsweise es ist eine dreiteilige Miniserie, die 2004 rauskam. Vielleicht kennen Sie den Roman von Justus Pfaue. Und das ist das, was sie quasi als Abschluss für diese Serie sich vorgestellt hat.

0: 8.40 Uhr. Bei normalen Berufen in Anführungsstrichen ist das ganz klar geregelt. Befristete Stellen sind nach spätestens 2 Jahren beendet. Bis dahin darf der Vertrag zwar ein paar Mal verlängert werden, aber danach sind sie entweder raus aus dem Job oder müssen unbefristet angestellt werden. Für manche Berufsgruppen gelten allerdings Ausnahmen. Für Beschäftigte an den deutschen Bühnen zum Beispiel, also da geht es vor allem um Darstellerinnen und Darsteller, deren Verträge, die laufen nach einem Jahr immer wieder aus und müssen dann neu verlängert werden. Und das ist jedes Mal für die Betroffenen eine absolute Unsicherheit. Die Grundlage für dieses Prozedere ist der sogenannte Normalvertrag Bühne, kurz NV-Bühne. Den haben die Bühnengenossenschaft und die Schauspielgewerkschaft jetzt gekündigt, vor allem, weil ihrer Meinung nach zu viele Kolleginnen und Kollegen nicht verlängert wurden. Was sie fordern und wie eine Einigung aussehen könnte, darüber haben wir heute Morgen schon mit Raphael Westermeier gesprochen, einem der Verhandlungsführer.
1: Guten Morgen, Herr Deininger.
0: Warum gibt es überhaupt solche Verträge, die die Künstlerinnen und Künstler quasi jedes Jahr aufs Neue vor die Arbeitslosigkeit stellen?
1: Na, fangen wir mal da an, dass das vielleicht ganz grundsätzlich eine Errungenschaft war. Der Vertrag ist in seinem Ursprung über 100 Jahre alt und das war ja eine Zeit, wo man von heute auf morgen erfahren hat, du gehst jetzt mal stempeln, wie das damals hieß. Mhm. Also sozusagen, wo von heute auf morgen ein Arbeitsverhältnis beendet wurde. Und da war das eben durchaus eine tolle Perspektive, weil man eben klare Verabredung hatte, wie lange man eine Tätigkeit hat, wie lange man eine Anstellung hat. Und dann eben kam nach dem Zweiten Weltkrieg der allgemeine Kündigungsschutz und es haben sich einfach insgesamt das Arbeitsleben verändert. Und da ist dieser künstlerische Vertrag der NV-Bühne jetzt aus unserer Sicht dringend reformbedürftig.
0: Was würden Sie sich vorstellen? Was wäre Ihr Wunsch, wie das in Zukunft auszusehen hat?
1: Na, wir sagen, dass das schon durchaus ein befristeter Vertrag sein kann, weil wir nachvollziehen können, dass man sagt, in diesen künstlerischen Arbeiten ist ein Arbeitsvertrag durchaus befristet. Aber wir sagen eben, dass das unter anderen Bedingungen laufen muss, als das heute ist. Ich verwende immer als Bild, das läuft auf dem popkulturellen Level von ich habe heute leider kein Foto für dich. Das heißt, es ist überhaupt nicht nachvollziehbar. Es ist auch so, dass bei uns immer wieder der Eindruck entsteht, da war jetzt vielleicht jemand unbequem oder es gab einfach einen Konflikt. Und dann wird eben anstelle, dass der Konflikt wirklich angegangen und gelöst wird, das Arbeitsverhältnis beendet. Das führt dann teilweise auch, wenn ein Intendanzwechsel ist, zu Kahlschlägen, wo also auch sehr viel Wissen verloren geht. Dann kommt zwar ein neues Team mit einer neuen Energie, oft aber nur ein kurzes Strohfeuer, weil eben so eine wirklich langfristige Auseinandersetzung mit einer Stadt auch fehlt. Und das sind eben Sachen, wo wir sagen, wenn so ein Arbeitsverhältnis endet, dann muss das erst Tatsachen beruhen und kann nicht einfach nur aus ich fühl's gerade nicht herauskommen. Und ein sehr wesentlicher Punkt ist für uns auch, dass wir sagen, wenn denn aber so ein Arbeitsverhältnis endet, dann muss es als soziale Abfederung da natürlich eine Abfindung geben, denn oft müssen diese KollegInnen umziehen, die Stadt verlassen, kommen in eine neue Stadt, Mieten sind teurer geworden. Da sagen wir eben, oder man muss sich beruflich neu orientieren, da sagen wir, da braucht es eben so eine Unterstützung und vor allem braucht es eben auch einen Schutz und eine Berücksichtigung, wenn beispielsweise Menschen sich in Betriebs- und Personalräten engagieren oder auch, wenn Menschen Care-Arbeit leisten. Also, dass auch dieses Leben drumherum mit in den Blick genommen wird und bei diesen Entscheidungen, die da getroffen werden, auch berücksichtigt wird.
0: Also, um das Spannungsverhältnis nochmal klarzustellen. Auf der einen Seite ist es nachvollziehbar, dass die Theater und die Intendantinnen und Intendanten sagen, wir haben hier sozusagen programmprägende Künstlerinnen und Künstler, die wir in Zukunft so nicht mehr sehen für die Projekte, die wir vorhaben. Deswegen muss es möglich sein, die dann quasi loszuwerden, vorsichtig formuliert und in Anführungsstrichen gesetzt. Und auf der anderen Seite steht aber eben auch die soziale Komponente, weil es sich ja hier um echte Menschen mit Hintergründen und Familiengeschichten handelt, die also eine gewisse Absicherung brauchen. Und da jetzt also einen Mittelweg zu finden, das klingt wahnsinnig kompliziert, ehrlich gesagt.
1: Ja, es ist auch kompliziert, aber wenn man jetzt das Erste, was Sie gerade angesprochen haben, als Bild nimmt, das kann eben sein, dass man da jetzt sagt, das betrifft ja auch Sängerinnen und Sänger, ist es zum Beispiel jemand, der ist aus dem Wagner-Fach und sowas machen wir jetzt nicht mehr. Oder eben, ich habe eine künstlerische Ausrichtung, wo ich dich nicht sehe. Dafür muss ich mich aber mit der Person wirklich auseinandergesetzt haben, weil vielleicht ist es dann so, dass das eben nicht passt und nicht funktioniert. Aber oftmals ist eben auch bei uns der Eindruck, dass das einfach mal so entschieden wird.
0: Sie sagen, okay, dann müsste man erstmal in den Austausch mit den Künstlerinnen und Künstlern gehen und um herauszufinden, ob man nicht doch einen Weg miteinander führt. Und wenn man dann allerdings als Ausführer ausführende Kraft hinten raus sagt, nee, sehe ich doch nicht, ist ja die Beweisführung, dass dieses Gespräch wohlwollend sozusagen stattgefunden hat, auch wahnsinnig schwierig, oder?
1: Das ist richtig. Das ist die Herausforderung, an der wir sind, wie man genau da eben Umgänge findet, dass man eben da Dinge letztlich auch in den Tarifvertrag schreibt, die dann möglich sind, mit denen man damit umgehen kann. Das ist in der Tat, da haben Sie recht, eine Herausforderung.
0: Bühnengenossenschaft und Schauspielgewerkschaft haben den aktuell gültigen Rahmenvertrag für Bühnenbeschäftigte gekündigt. Sie sind der Meinung, dass zu viele Beschäftigte in letzter Zeit neue Engagements suchen mussten, ohne dass vorher ein lösungsorientierter Weg gesucht wurde. Dazu haben wir mit Raphael Westermeier gesprochen, einem der Verhandlungsführer. 8.45 Uhr.
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0: Marina and the Cats, Extraordinary Boring Life, 8.51 Uhr. Es gibt so Geschichten, die über die Jahrzehnte oder sogar Jahrhunderte immer mal wieder erzählt werden, so in neuer Form. Also denken wir an Dickens Weihnachtsgeschichte zum Beispiel oder Hamlet, Dracula. Aber nicht nur in der Literatur gibt es solche typischen Geschichten, die sich durch verschiedene Zeiten, Kulturen und Genres ziehen, sondern natürlich auch im Kino. Und eine davon guckt sich Kai Löffler in der neuen Folge von Popkult an.
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2: Manchmal habe ich das Gefühl, dass Star Trek-Fans nichts lieber tun, als sich zu streiten. Was war die letzte gute Serie? Wer ist besser, Kirk oder Picard?
3: Energie!
2: Und stimmt es wirklich, dass die geraden Filme immer besser sind als die ungeraden? Die Antwort ist ja, bis zu Teil 9. Aber der 10. Film ist eine Katastrophe. Und ich habe damals aufgehört, mich für Star Trek zu interessieren.
4: In diesen schrecklichen Tiefen lebten nur die Verdammten.
2: Dabei gibt es eine einfache Lösung. Es gibt einen anderen Film, der als Nummer 10 herhalten kann. Und damit ist die Welt des Star Trek-Kanons wieder in Ordnung.
5: Wir haben fast keine Energie mehr für die Schutzschilde.
2: Galaxy Quest. Die Besatzung des fiktiven Raumschiffs Protector hat nichts Besseres zu tun, als auf Fan-Conventions Autogramme zu geben. Ihre Fernsehserie Galaxy Quest wurde vor 18 Jahren vorzeitig abgesetzt und ist dann zu einer Kultserie geworden. Also ziemlich genau so wie damals Star Trek. Aber nicht nur die irdischen Fans haben die Abenteuer von Captain Taggart und seiner Crew verfolgt, sondern auch die Termianer, eine außerirdische Zivilisation, die von martialischen Reptiloiden bedroht wird. Und so wird die Besetzung auf einen Nachbau ihres alten Raumschiffs gebeamt, die Protector 2, um den Planeten der Termianer zu retten.
6: Drücken Sie einfach auf den blauen Knopf.
7: Auf den blauen Knopf, ist das alles?
2: Galaxy Quest nimmt sich also die 7 Samurai und 3 Amigos als Vorlage und ist ein Comedy-Klassiker, der als Star Trek-Parodie total ins Schwarze trifft. Der quasi Mr. Spock von Galaxy Quest ist Alan Rickman, als Schauspieler, der eigentlich lieber Shakespeare spielen würde.
8: Bei Graptas Hammer, bei den Söhnen von Varan.
2: Vor allem ist aber Galaxy Quest ein Geniestreich, weil er auch als echter Star Trek-Film funktioniert. Und zwar, jawohl, besser als Teil 1, 3, 5 und 7.
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In der Türkei ist er aufgewachsen und hat sein Handwerk dann später in Düsseldorf und Berlin verfeinert. Und dieses Stück kann durchaus als Hommage an seine Heimat verstanden werden. Fazil Say mit Winter Morning in Istanbul. SR Kultur um 8.57 Uhr, falls Sie heute doch ein wenig mit diesem blöden Gefühl durch die Gegend laufen, dass die Fußballnationalmannschaft dieses Spiel jetzt verloren hat und damit raus ist aus dem Wettbewerb der Weltmeisterschaft, dann lassen Sie uns einmal kurz zurückblicken, denn genau heute, vor 30 Jahren, wurde Deutschland Europameister. 1996 durch das Golden Goal von Oliver Bierhoff. Und das soll einfach nur ein Hinweis darauf sein, dass in 2 Jahren wieder eine Europameisterschaft stattfindet, dann im Vereinigten Königreich und Irland. Und vielleicht ist dann ja mehr drin. Einen schönen Dienstag Ihnen.

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1: 9 Uhr. Nach dem erneut frühen Scheitern der deutschen Fußballnationalmannschaft bei einer WM will Julian Nagelsmann trotzdem Bundestrainer bleiben. Der 38-Jährige sagte nach der 3:4-Niederlage im Elfmeterschießen gegen Außenseiter Paraguay, wenn der DFB das wolle, werde er weitermachen. Nach 120 Minuten hatte es 1:1 gestanden. Für Diskussionen sorgte außerdem eine Schiedsrichterentscheidung, Deutschland in der Verlängerung ein wohl reguläres Tor abzuerkennen. DFB-Sportdirektor Rudi Völler fasste die Gefühlslage zusammen.
2: Ja, klar, erstmal ist ja die Enttäuschung riesengroß. Natürlich hätten wir gerne nicht nur das Elfmeterschießen, sondern komplett eigentlich das Spiel gewonnen. Hat nicht gereicht. Klar, alle sind mit hängenden Köpfen, logischerweise nach so einem Spiel jetzt in der Kabine. Wir hatten schon mehr ausgerechnet, es war auch mehr drin, muss man auch ganz klar sagen. Aber leider sind wir ausgeschieden.
1: In Homburg verfolgten rund 3000 Menschen die deutsche WM-Niederlage beim offiziellen Public Viewing. Trotz der Enttäuschung blieb es im Saarland laut Polizei ruhig. Ebenfalls ausgeschieden sind die Niederlande. Sie unterlagen Marokko im Elfmeterschießen 2:3. Die Bundesregierung will dafür sorgen, dass mehr leerstehende Gewerbeimmobilien zu Wohnraum werden. Das Bauministerium stellt dazu heute ein neues Förderprogramm vor. Wer eine nicht genutzte Gewerbeimmobilie zu Wohnungen umbauen lässt, kann Geld vom Staat bekommen. Geplant ist, dass bis zu 30% der Umbaukosten übernommen werden, pro neuer Wohneinheit maximal 30.000 Euro. Bedingung ist, dass die Wohnungen einen geringen Energieverbrauch haben. Der Tankrabatt läuft aus. Nach 2 Monaten ist heute der letzte Tag mit niedrigeren Steuern auf Benzin und Diesel. Die alte Steuer macht rund 17 Cent pro Liter aus. Aus Berlin, Anne-Kathrin Mellmann.
3: Verbraucherschützer fordern, dass die Mineralölkonzerne die Preise nur um diesen Betrag anheben und nicht mehr. Die Bundesregierung will die Preisentwicklung an den Tankstellen genau beobachten. Die zuletzt gesunkenen Ölpreise auf dem Weltmarkt dürften den Preisanstieg nach dem Auslaufen des Tankrabatts etwas abmildern. Veränderungen am Ölmarkt machen sich meist erst mit etwas Verzögerung an den Zapfsäulen bemerkbar. Experten erwarten deshalb keinen sprunghaften Anstieg, der allein der höheren Steuer entspricht. Den Bund hat die 2-monatige Steuersenkung nach Schätzungen 1,6 Milliarden Euro gekostet.
1: Bundesinnenminister Dobrindt stellt heute Vormittag den Verfassungsschutzbericht für das vergangene Jahr vor. Schon jetzt ist bekannt, dass noch nie so viele politisch motivierte Straftaten festgestellt worden sind wie 2025. Die meisten davon werden dem Rechtsextremismus zugeordnet. Im Rahmen der Rückgabe sogenannter NS-Raubkunst hat die Stiftung Saarländischer Kulturbesitz seit 2002 bisher 26 Kunstwerke zurückgegeben. Wie die Stiftung dem SR mitteilte, sind darunter viele Werke von Sleevogt, Weisgerber und Liebermann. Sie waren ihren ursprünglichen Besitzern von den Nationalsozialisten abgenommen worden. In der Sammlung der Stiftung befinden sich weitere 350 Werke, deren Herkunft geprüft wird. Die Arbeitskammer des Saarlandes will erreichen, dass wirtschaftliche Veränderungen sozial gerecht gestaltet werden. Ihr diesjähriger Jahresbericht trägt den Titel Zukunftsbild Saarland 2040. Er wird heute Vormittag veröffentlicht. Darin geht es unter anderem um die Folgen der Digitalisierung. Daneben feiert die Arbeitskammer ihr 75-jähriges Bestehen. Am 30. Juni 1951 beschlossen die Abgeordneten des Landtags ihre Gründung. Damals war das Saarland noch nicht Teil der Bundesrepublik. Mitglieder der Arbeitskammer sind automatisch alle Arbeitnehmer im Saarland. In Tholey hat gestern Abend ein Autofahrer versucht, vor einer Polizeikontrolle zu flüchten. Wie die Polizei mitteilte, fuhr der weiße Hyundai mit hoher Geschwindigkeit davon. Dabei habe er mindestens einen Fußgänger gefährdet. Weitere Geschädigte werden gesucht. Am Ende konnten die Polizeibeamten den Fahrer stoppen. Er hatte keinen Führerschein. Das waren die Nachrichten mit Markus Neuschwander. 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
4: Und das Wetter im Saarland. Schönen guten Morgen. Die Sonne scheint heute ab und zu. Es gibt einen Mix aus Sonne und Wolken. Es bleibt zunächst trocken. Am Mittag, Nachmittag können sich ein paar Schauer oder Gewitter bilden bei bis zu 31 Grad. Morgen am Mittwoch anfangs sonnig, tagsüber ein meist freundlicher Mix aus Sonne und Quellwolken. Es ist nicht mehr ganz so schwül, zwischen 24 und 27 Grad die Temperaturen. Und noch die weiteren Aussichten. Donnerstag ziehen Wolkenfelder auf, aber es bleibt trocken. Am Abend sind dann einzelne Schauer möglich bei 25 bis 28 Grad. Und Richtung Wochenende wird es wieder über 30.
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0: Die Vokalise von Sergei Rachmaninow, eines seiner schönsten Stücke und voller Gesang, wie der Titel schon sagt. Vokalise, Orchestre de Paris spielte hier unter Leitung von Paavo Järvi. Unser Zeitwort nun um 9:15. Das Zeitwort zum 30. Juni. Vor über 60 Jahren fand in Frankfurt am Main der erste Auschwitz-Prozess statt. Der Name Auschwitz steht ja bis heute synonym für die größten Ungeheuerlichkeiten der Menschheitsgeschichte. Das Konzentrationslager Majdanek, in der Nähe der Stadt Lublin gelegen, galt sogar als noch effizienter und war schon kurz nach dem Krieg Gegenstand zweier Strafprozesse in Polen. Der dritte Majdanek-Prozess fand seit Mitte der 70er Jahre in Deutschland statt. Am 30. Juni 1981, heute vor 45 Jahren, wurden im Düsseldorfer Landgericht die Urteile verkündet.
1: Am 30. Juni 1981 geht der Prozess gegen Mitglieder der Wachmannschaft im ehemaligen KZ Majdanek nach 5,5 Jahren zu Ende. 9 Männer und Frauen mussten sich vor dem Düsseldorfer Landgericht wegen Massenmordes und Beihilfe zum Massenmord an mehr als einer Viertelmillion Menschen verantworten. Allein bei einer zynisch Aktion Erntefest genannten Massenhinrichtung wurden in Majdanek über 17.000 Häftlinge an einem einzigen Tag erschossen. Aber gemäß der damaligen Rechtsprechung muss jede einzelne Ermordung individuell nachweisbar sein. Kollektivstrafen existieren nicht. Also gibt es für NS-Verbrechen oft nur vergleichsweise milde Strafen oder sogar Freispruch. Die linke Aktivistin und Gerichtsreporterin Peggy Parnas prangert in ihren Reportagen diese Justizpraxis schon lange an, erzählt sie in einem Interview.
2: Angefangen habe ich, weil die Nazi-Prozesse so verliefen, wie sie verliefen. Und weil Massenmörder hier so sehr viel glimpflicher davonkamen als jede andere Art von Täter. Und das hat sich ja leider überhaupt nicht geändert, aber ganz und gar nicht.
1: Darum hält Peggy Parnas am Abend vor der Urteilsverkündung im Majdanek-Prozess gemeinsam mit anderen Menschen Mahnwache vor dem Düsseldorfer Landgericht. Sie reckt eine brennende Fackel wie ein Schwert in die Höhe. Peggy Parnas hat jüdische Wurzeln und den Holocaust selbst nur knapp überlebt. Für sie haben die Urteile Symbolkraft. Über die letzten Minuten vor der Urteilsverkündung im Schwurgerichtssaal 111 schreibt sie später:
3: Ich werde ermahnt, sitzen zu bleiben, weil man sonst bei dem Andrang meinen Platz weggeben würde. Ich kann nicht. Muss nach vorne. Muss die Leute aus der Nähe sehen. Ich will die sehen, von Angesicht zu Angesicht. Ich will die sehen.
1: Besonders die beiden angeklagten Frauen, Hermine Ryan und Hildegard Lechert, die blutige Brigida, sind für ihre sadistischen Exzesse im Lager bekannt. Zweifelsfrei nachweisen konnte das Gericht aber nur wenige Taten. Darum warten die beiden gefasst mit ondulierten Silberlöckchen und biederen Kostümen zwischen den mitangeklagten Männern auf ihre Urteile.
3: Haben Sie Angst? Frage ich die blutige Brigida, statt sie zu erwürgen. Nein, da war nichts. Wollen wir es anders nennen? Da, wo sie ihre Peitsche mit den Metallkugeln dran schwang, war nichts mehr. Es heißt, dass sie mindestens 1196 Leute umgebracht hat. An den spitzen Stiefeln hatte sie sich dazu Eisenkappen anbringen lassen. Einmal peitschte und trat sie einen, der im Garten arbeitete, bis sie ihn zerrissen hatte, bis er nur noch ein Fetzen von einem Menschen war, ein Klumpen Fleisch. Dann befahl sie: Schafft den Dreck da weg.
4: Hier ist das deutsche Fernsehen mit der Tagesschau.
1: Am 30. Juni 1981 fallen die Urteile.
4: Guten Abend, meine Damen und Herren. Im Düsseldorfer Prozess um die Ermordung von mindestens 250.000 Häftlingen.
1: Hermine Ryan ist die Einzige, die lebenslänglich hinter Gitter soll. Die blutige Brigida nur 12 Jahre. Ein Angeklagter wird sogar freigesprochen.
5: Ein zu mildes Urteil, meinten Demonstranten im Saal und draußen. Eine Frau, deren Familie im KZ umkam, griff den Gerichtsvorsitzenden an.
3: Ich zeige auf die Hinterbänke und schreie: Das ist das Volk, in dessen Namen Sie Ihr Urteil gesprochen haben. Das ist das Volk.
6: Es sind verurteilt worden, die Angeklagte Ryan, wegen gemeinschaftlichen Mordes in zwei Fällen zu lebenslanger Freiheitsstrafe. Die Angeklagte Lechert unter Freisprechung im Übrigen wegen gemeinschaftlicher Beihilfe zum Mord in zwei Fällen.
1: 10 Stunden lang begründet der Vorsitzende Richter Günter Bogen das Urteil. Trotzdem ist es für Peggy Parnas wie ein Schlag ins Gesicht. Als sie 2025 im Alter von knapp 100 Jahren stirbt, hat sich im deutschen Recht glücklicherweise vieles verändert. Heute kann bereits der Dienst in einem Vernichtungslager als Kriegsverbrechen und Beihilfe zum Massenmord verurteilt werden.
0: Vor über 60 Jahren fand in Frankfurt der erste Auschwitz-Prozess statt und heute, vor 45 Jahren, wurden im Düsseldorfer Landgericht Urteile verkündet. Und das war unser Zeitwort zum heutigen 30. Juni.

0: Er nannte es Black Swan. Dabei ist es natürlich ein ganz schönes Klavierstück, das Intermezzo von Brahms. Und Bright Sheng hat da den schwarzen Schwan draus gemacht. Es ist eher ein glühender Schwan, nämlich Brahms hat ja so glühende Farben und die trifft Bright Sheng ganz gut. Hier die Seattle-Symphonie unter Gérard Schwarz, die wir gehört haben. Nun Antoine Villoutre. Bald kommen wir dann zum Ohrspiel.
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0: später Tschaikowski aus dem Kinderalbum. Das war die liebenswerte und ganz liebevolle Mama, Daniel Trifonov auf dem Klavier. Ich habe gerade eben gesehen auf einem Portal, dass eine chinesische Keramik, eine kleine Keramik, für 300.000 Euro versteigert wurde. Bei uns ist das nicht ganz so teuer.
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0: Unsere Tassen, die können Sie geschenkt bekommen. Aber dazu muss natürlich auch was passieren. Und zwar müssen Sie diesen kleinen Schnipsel erkennen. Sie kennen das Urspiel wahrscheinlich mittlerweile. Aber so sind die Regeln. Sie können dann anrufen und wenn das Los dann entscheidet, rufe ich zurück. Und Sie werden dann vielleicht erzählen können, welches Stück das da ist. Haben Sie eine Ahnung? Gestern hat es niemand erkannt. Vielleicht heute. 0681 65 100.

Tja, zu dem Stück könnte man sehr viel sagen. Adrian Munsey hat es geschrieben, die schöne Erde, Beautiful Earth. Sie kann schön sein, wenn dort nicht überall große Rauchsäulen hochsteigen würden und Explosionen stattfinden würden. Das City of Prague Philharmonic Orchestra hat hier gespielt. So, unser Urspiel. Tja, es ist nicht immer so einfach wie gestern mit Eleanor Rigby von den Beatles. Da hat das Telefon nicht mehr stillgestanden. Aber hier scheint es schwierig zu sein. Ich gehe jetzt mal den Weg. Ich spiele Ihnen jetzt einen etwas längeren Teil an Anfangsschnipsel, sage ich. Und dann werden wir im Urspiel so gegen 10 nach 10 nochmal schauen, ob Sie es dann erkennen. Also hier ist nur einfach schon mal, dass Sie es im Hinterkopf schon mal haben und einen größeren Ausschnitt hören. Vielleicht haben Sie es jetzt erkannt. Also, später gibt es dieses Urspiel noch einmal und jetzt Mighty Poplar, North Country Blues.

Ganz neues Album, erst vor kurzem erschienen, Have I Lost My Magic? Nein, hat die Magie bestimmt nicht verloren. To Athena, Tiffany Limmacher. Ready hieß dieser Titel. Und jetzt von Philipp He gespielt, Antonio Lauros Walzer Venezolana.

die Sonne einzufangen, zumindest mal ihre zerstörerische Kraft. Das wäre so ein Traum. Jim Goodwin, Jess Williams haben den Song geschrieben und Jamie McCallum in seiner ganz unverwechselbaren Art, mit seiner etwas angerauten Jazz-Pop-Stimme, wirklich einmalig. Catch the Sun. The Thrill is Gone, ein alter Titel von B.B. King 1969.

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1: 10 Uhr. In Berlin wird zur Stunde der neue Verfassungsschutzbericht vorgestellt. Er gibt einen Überblick, wo die Behörde Gefahren für Demokratie und Freiheit sieht. Aus Berlin Markus Sambale.
2: Für Alexander Dobrindt, den Bundesinnenminister, ist klar, was die größte Bedrohung für unsere freiheitliche demokratische Grundordnung ist: der Rechtsextremismus. So formuliert es der CSU-Politiker im Vorwort des neuen Verfassungsschutzberichtes. Besonders beunruhigend nennt Dobrindt den Trend, dass Rechtsextremisten immer öfter online um Kinder und Jugendliche werben. Das Bundesamt für Verfassungsschutz rechnet inzwischen fast 60.000 Menschen in Deutschland der rechtsextremistischen Szene zu, unter ihnen viele AfD-Mitglieder. Innenminister Dobrindt warnt aber auch vor wachsenden Gefahren durch Linksextremisten, beispielsweise durch Brandanschläge auf die Stromversorgung, wie zuletzt in Berlin.
1: Die Preise für Waren aus dem Ausland sind in Deutschland im Mai so stark gestiegen wie seit 3,5 Jahren nicht mehr. Nach Angaben des Statistischen Bundesamts lagen sie 6,8% über dem Wert des Vorjahres. Hauptgrund sind demnach deutlich höhere Energiepreise infolge des Irankriegs. Vor allem Erdöl und Benzin wurden deutlich teurer. Im Saarland ist die Zahl der Arbeitslosen erneut leicht gesunken. Laut Arbeitsagentur waren im Juni 38.800 Frauen und Männer erfasst, 100 weniger als im Mai. SR-Info-Reporterin Sarah Sassou.
3: Auch wenn es im Juni etwas weniger Arbeitslose als noch im Mai gegeben hat, spricht der Chef der Regionaldirektion der Agentur für Arbeit im Saarland, Walter Hüter, nicht vom Beginn einer Trendwende. Im Gegenteil, der saarländische Arbeitsmarkt befinde sich noch immer in einer Krise. Das sehe man beispielsweise an der Kräftenachfrage. Im Vergleich zum Vorjahr hätten Unternehmen fast 15% weniger freie Stellen gemeldet. Eine alarmierende Situation. Im Vergleich zum Vorjahr waren 4.000 Menschen weniger sozialversicherungspflichtig beschäftigt. Im Handel und im verarbeitenden Gewerbe gingen die Stellenangebote zurück. Freie Stellen gab es dagegen vor allem im Gesundheits- und Sozialwesen, in der öffentlichen Verwaltung und im Bereich Dienstleistungen.
1: Auch deutschlandweit ist die Zahl der Arbeitslosen zurückgegangen, und zwar um 15.000 auf 2.936.000. Die Arbeitslosenquote sank bundesweit auf 6,2%. Der Waldbrand im Kreis Bad Kreuznach ist zwar noch nicht gelöscht, die Lage hat sich aber entschärft. Wie der SWR berichtet, dürfen die 650 Bewohner von Traisen in ihre Wohnungen zurück. Das Dorf war wegen des Feuers evakuiert worden. In dem nahegelegenen Waldgebiet war vor vielen Jahren Weltkriegsmunition entsorgt worden, deshalb bestand Explosionsgefahr. Nach Angaben der Kreisverwaltung ist die gefährliche Stelle ausgebrannt. Die Temperatur dort habe sich deutlich abgekühlt. Die Einsatzkräfte können aber weiter nicht alle Bereiche betreten. Bis die Flammen vollständig gelöscht sind, bleibt der Wald gesperrt. Bundesjustizministerin Hubig will gegen überhöhte Preise beim Weiterverkauf von Veranstaltungstickets vorgehen. Die SPD-Politikerin sagte, sie plane eine Preisobergrenze sowie ein sogenanntes geschütztes Ticket, um den Zweitmarkt stärker zu regulieren. Außerdem sollten Wiederverkaufsplattformen stärker in die Verantwortung genommen werden. Ziel sei es, Fans zu schützen, nicht aber den Weiterverkauf grundsätzlich zu verbieten. Die Fußballweltmeisterschaft ist für Deutschland nach einer enttäuschenden Leistung bereits im 16. Finale beendet. Die DFB-Elf unterlag gestern Abend Außenseiter Paraguay im Elfmeterschießen mit 3:4. Nach der regulären Spielzeit hatte es 1:1 gestanden. DFB-Sportdirektor Völler sprach von einer riesengroßen Enttäuschung. Bundestrainer Nagelsmann betonte, dass er seinen bis 2028 gültigen Vertrag mit dem Deutschen Fußballbund erfüllen wolle. In Homburg verfolgten rund 3.000 Menschen die deutsche WM-Niederlage beim offiziellen Public Viewing. Früh gescheitert sind auch die Niederlande. Sie verloren ihr 16. Finale gegen Marokko, ebenfalls im Elfmeterschießen mit 2:3. Das waren die Nachrichten mit Magnus Neuschwander. 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
4: So, dann schauen wir, dass das Wetter uns nicht enttäuscht. Ne? Die Sonne und die Wolken, die wechseln sich gerne ab und zunächst bleibt es trocken, aber dann gegen Nachmittag können auch nochmal ein paar Schauer oder Gewitter entstehen bei bis zu 31 Grad. Morgen am Mittwoch anfangs sonnig, ein freundlicher Mix aus Sonne und Wolken und es ist nicht mehr so schwül. Also, das Wetter enttäuscht nicht. 24 bis 27 Grad. Am Donnerstag dann nach sonnigem Beginn aufziehende Wolkenfelder. Es bleibt lange trocken. Es sind abends einzelne Schauer möglich bis 28 Grad. Und gegen Wochenende steigt das Thermometer wieder auf über 30 Grad.
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4: Treten Sie ein, kommen Sie herein. Ich freue mich, dass Sie SR Kultur eingeschaltet haben. Und Burt Bacharach macht den Einstieg hier. South American Getaway. Mein Name ist Roland Kunz. Herzlich willkommen.

0: Ganz kammermusikalisch mit Klavier, Beatrice Mireille Mathin, Cœur de Pirate. Und das in einer Mischung aus Französisch und Englisch, dieses Femme Like You.
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0: Da sind wir. So, jetzt gibt's die nächste Chance für dieses Stück, das schwer zu erkennen scheint. Aber vielleicht ist es jetzt möglich. Ich habe den Anfang ein bisschen verlängert und vielleicht erkennen Sie das Stück jetzt. Wenn Sie denken, ah, das ist es, dann rufen Sie doch an. Saarbrücken 65 100 0681 65 100.

0: So, das war auch einer der großen Barockkomponisten. Es muss nicht immer Bach oder Händel sein, es kann auch mal William Corbett sein, der zweite Satz, à la Tedesca. Also ein bisschen im deutschen Stil, Concerto Grosso mit dem European Community Baroque Orchestra.
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0: Ich bin jetzt verbunden mit Frank Schuld. Wo treffe ich Sie an? Schönen guten Morgen.
2: Ja, aktuell bin ich unterwegs. Normalerweise bin ich in Wallerfangen zu Hause.
0: Ah ja. Und dann, ich fühle Ihnen direkt mal aufs Öhrchen, würde ich sagen.
2: Mhm,
0: und
2: ja.
0: Sie können mal Farbe bekennen. Ich bin gespannt, weil es ist ja nicht einfach. Aber jetzt hat das Telefon doch ganz schön geklingelt. Achtung. Gut, was meinen Sie, was das ist?
2: Also ich habe eine Idee und das wäre Salut d'Amour von Edward Elgar.
0: Sind Sie Klassikliebhaber?
2: Ja, durchaus.
0: Ja, also dann kennen Sie sich anscheinend ganz gut aus. Das war ein Stern für Sie. Das heißt,
2: oh,
0: richtig.
2: Hervorragend. Ja, vielen Dank. Ja,
0: ja, Sie haben es erraten. Sehr gut.
2: Ja.
0: Ja. Edward Elgar hat ja wunderbare Melodien geschrieben.
2: Absolut, ja.
0: Und die gehört dazu. Und zu Ihnen gehört dann demnächst auch eine SR-Kulturtasse, die wir Ihnen natürlich gerne schicken.
2: Ja, da freue ich mich. Vielen Dank.
0: Ja, vielen Dank fürs Mitmachen. Und hier haben wir dieses Salut d'Amour, er nannte es Liebesgruß, da Miss Roberts, der das gewidmet hat, fließend Deutsch sprach. Als er im September von einem Urlaub nach London zurückkehrte, schenkte er ihr Salut d'Amour als Verlobungsgeschenk.

0: Er war einfach auch so ein Melodienerfinder, dieser Edward Elgar. Das geht direkt zu Herzen und ist es ganz klar, das muss ein Salut d'Amour sein. Hier haben wir den Titel gehört, der erraten wurde, und unser Ohrspiel ist damit jetzt erledigt, also zumindest für jetzt.
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0: Genau, das nächste Ohrspiel kommt bestimmt, und zwar so gegen oder nach 11:30. Die Edward-Elgar-Tasse ist jetzt schon mal weg. Wir sind bei den Rivers of England, My Favorite Hill.

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Sarah Lesch, eine Poetin, absolut. Poesie und Widerstand, so heißt auch das aktuelle Album. Damit ist sie unterwegs. Bad Staffelstein jetzt am 3. Juli und am 31. Juli sind sie in Nürnberg beim Badentreffen. Und das ist ja immer auch so ein Platz, an dem herausragende und kreative Menschen singen und auftreten können. Sarah Lesch gehört dazu. Das war ihr Gebet. Und von Dario Marianelli, jetzt aus dem Film Stolz und Vorurteil, ein Ausschnitt mit Jean-Yves Thibaudet am Klavier und dem English Chamber Orchestra.

0: Ein Blues von Jordan McCamper. Mary, please come home tonight. Es ist 20 vor 11, SR Kultur. Schauen wir mal, was heute Morgen so besprochen wurde. Die Bühnengewerkschaften GdBA und BFFS haben heute zum heutigen Tag den Tarifvertrag NV Bühne erneut gekündigt. Grund ist unter anderem der große Brocken der Nichtverlängerung. Das heißt, aus künstlerischen Gründen oder zum Beispiel bei einem Intendantenwechsel kann der Arbeitsvertrag für NV Bühne Solobeschäftigte jedes Jahr beendet werden. Das soll grundlegend reformiert werden, so die Forderung der Gewerkschaften. Raphael Westermeier von der Gewerkschaft GdBA heute in der Morgen auf SR Kultur.
1: Weil wir nachvollziehen können, dass man sagt, in diesen künstlerischen Arbeiten ist ein Arbeitsvertrag durchaus befristet. Aber wir sagen eben, dass das unter anderen Bedingungen laufen muss, als das heute ist. Ich verwende immer als Bild, das läuft auf dem popkulturellen Level von ich habe heute leider kein Foto für dich. Das heißt, es ist überhaupt nicht nachvollziehbar. Es ist auch so, dass bei uns immer wieder der Eindruck entsteht, da war jetzt vielleicht jemand unbequem oder es gab einfach einen Konflikt. Und dann wird eben anstelle, dass der Konflikt wirklich angegangen und gelöst wird, das Arbeitsverhältnis beendet. Das führt dann teilweise auch, wenn ein Intendanzwechsel ist, zu Kahlschlägen, wo also auch sehr viel Wissen verloren geht. Dann kommt zwar ein neues Team mit einer neuen Energie, oft aber nur ein kurzes Strohfeuer, weil eben so eine wirklich langfristige Auseinandersetzung mit einer Stadt auch fehlt. Und das sind eben Sachen, wo wir sagen, wenn so ein Arbeitsverhältnis endet, dann muss das erst Tatsachen beruhen und kann nicht einfach nur aus ich fühle es gerade nicht herauskommen. Und ein sehr wesentlicher Punkt ist für uns auch, dass wir sagen, wenn denn aber so ein Arbeitsverhältnis endet, dann muss es als soziale Abfederung da natürlich eine Abfindung geben, denn oft müssen diese KollegInnen umziehen, die Stadt verlassen, kommen in eine neue Stadt, die Mieten sind teurer geworden. Da sagen wir eben, oder man muss sich beruflich neu orientieren, da sagen wir, da braucht es eben so eine Unterstützung und vor allem braucht es eben auch einen Schutz und eine Berücksichtigung, wenn beispielsweise Menschen sich in Betriebs- und Personalräten engagieren oder auch, wenn Menschen Care-Arbeit leisten. Also dass auch dieses Leben drumherum mit in den Blick genommen wird und bei diesen Entscheidungen, die da getroffen werden, auch berücksichtigt wird.
0: Raphael Westermeier von der Gewerkschaft GdBA heute Morgen auf SR Kultur dazu, dass die Bühnengewerkschaften den Tarifvertrag NV Bühne erneut gekündigt haben.

Das war Mozart, der erste Satz aus seiner großen C-Dur-Symphonie, Köchel-Verzeichnis 338 mit der Academy of St. Martin in the Fields und dann Neville Mariner. Wie oft man in einem langjährigen Moderatorenleben diese Legierung erwähnt, Academy of St. Martin in the Fields unter Neville Mariner. So lange hat der Brite diesem Orchester vorgestanden, bis zu seinem Tod. Und nun haben wir eine Saarländerin, nämlich Anne-Kathrin Schmidt, darf man hinten dran sagen, die Tochter von Harry Schmidt. Und Anne-Kathrin hat eine wunderbare CD gemacht, ein Album, es heißt Nein, also wie Neun auf Englisch. Und sie durchquert da so amerikanische Landschaften, macht das auf eine tolle Art und Weise. Singer-Songwriterin Anne-Kathrin, What Might Be.

Against the Current. Asker war das. Wir haben noch einen Moment bis zu den Nachrichten für einen ESC-Gewinner, einen sehr außergewöhnlichen, Salvador Sobral, der Portugiese. Er spielt hier mit dem Wind. Das war übrigens in dem Jahr 2019, als er gewonnen hat.

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1: 11 Uhr. Auf dem Arbeitsmarkt gibt es kaum Bewegung. In diesem Monat ist die Zahl der Frauen und Männer ohne Beschäftigung bundesweit minimal auf rund 2,9 Millionen gesunken. Die Arbeitslosenquote liegt bei 6,2%, ein Rückgang von 0,1 Prozentpunkt seit Ende Mai. Für SR Info Wolfgang Welzer.
2: Es herrscht Flaute am deutschen Arbeitsmarkt oder, wie es die Bundesagentur für Arbeit in ihrer monatlichen Mitteilung ausdrückt, man habe im Juni einen verhaltenen Ausklang der Frühjahrsbelebung beobachtet. Diese Frühjahrsbelebung war in den vergangenen Monaten ohnehin schwach ausgefallen, die Arbeitslosigkeit weniger gesunken als jahreszeitlich üblich. Gleiches gilt für die Unterbeschäftigung, die auch diejenigen mitzählt, die vorübergehend krank waren oder an Fortbildungen und anderen Maßnahmen der Arbeitsagenturen und Jobcenter teilnahmen. Im Vergleich der Bundesländer steht der Arbeitsmarkt in Bayern mit einer Arbeitslosenquote von 4,0% am besten da, während Bremen den höchsten Wert mit 11,1% registriert.
1: Auch im Saarland ist die Zahl der Arbeitslosen im Juni nur leicht gesunken. Die Quote liegt weiter bei 7,3%. Die Zahl der Rechtsextremisten in Deutschland ist weiter gewachsen. Das zeigt der Verfassungsschutzbericht für 2025, der heute Vormittag präsentiert wurde. Der rechtsextremen Szene werden rund 58.700 Menschen zugerechnet, etwa 8.000 mehr als ein Jahr davor. Dem Bericht nach hängt das mit der gewachsenen Anhängerschaft der AfD zusammen. Die Partei wird vom Verfassungsschutz als Verdachtsfall beobachtet. Ebenfalls gewachsen ist die linksextreme Szene und zwar um 4.200 Personen auf etwa 42.000. In beiden extremistischen Szenen herrsche eine große Gewaltbereitschaft. Die Stiftung Saarländischer Kulturbesitz hat eine Zwischenbilanz ihrer Forschung zur sogenannten Provenienzgeschichte gezogen. Es geht dabei um mögliche NS-Raubkunst und deren Rückgabe an die Angehörigen der ursprünglichen Besitzer. Die Stiftung hat mehrere solcher Kunstwerke in ihren Beständen entdeckt, größtenteils im Saarlandmuseum in Saarbrücken. SR-Reporterin Barbara Grech.
3: Es sind eine ganze Reihe der Aushängeschilder der Sammlung des Saarlandmuseums, die vom Restitutionsverfahren betroffen sind. Davon viele Werke von Slevogt, Weisgerber und Liebermann. Allein von Max Slevogt wurden 12 Kunstwerke restituiert. Eines davon, die berühmte Ananas, wurde nach der Rückgabe von der Erbengemeinschaft dem Saarlandmuseum als Dauerleihgabe bis 2028 überlassen. Momentan befinden sich noch 350 Werke der Sammlung der Stiftung in der Prüfung. 3 Restitutionsverfahren sind aktuell am Laufen.
1: Die Stadt Lebach rechnet in den nächsten Jahren mit Investitionen von rund 40 Millionen Euro. Das hat Bürgermeister Brill nach der Stadtratssitzung gesagt. Allein die Sanierung des Hallenbads wird demnach auf knapp 14 Millionen geschätzt. Es stünden aber noch Förderzusagen aus. Fortschritte gibt es laut Brill beim Neubau der Kita in Gresaubach, der 6,6 Millionen Euro kostet. Die soll nach den Sommerferien 2027 fertiggestellt sein. Außerdem hat sich der Stadtrat für den Neubau einer Grundschule im Bereich Steinbach-Thalexweiler ausgesprochen. Es wird mit Kosten von bis zu 20 Millionen Euro gerechnet. Bis tief in die Nacht haben zig Millionen Fußballfans der deutschen Mannschaft vergeblich die Daumen gedrückt. Allein im ZDF verfolgten mehr als 17,5 Millionen Zuschauer das verlorene WM-16-Finale gegen Paraguay. Das bescherte dem Sender einen Marktanteil von fast 75%, nicht eingerechnet diejenigen, die die Partie im Stream geschaut haben. Nach dem erneut frühen Scheitern der Deutschen bei einer Weltmeisterschaft hat Julian Nagelsmann betont, dass er Bundestrainer bleiben möchte. Die Entscheidung darüber liegt allerdings beim DFB. Heute Abend spielen unter anderem Frankreich und Schweden gegeneinander um den Einzug ins WM-Achtelfinale. Und das waren die Nachrichten mit Christian Koch. 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
4: Das Wetter im Saarland. Heute scheint die Sonne im Wechsel mit Wolken. Es bleibt trocken. Ab dem Mittag, Nachmittag können dann mal Schauer oder Gewitter auftreten bei bis zu 31 Grad wieder. Morgen am Mittwoch anfangs sonnig. Es gibt einen meist freundlichen Mix aus Sonne und Wolken. Es ist nicht mehr schwül, 24 bis 27 Grad. Und am Donnerstag nach sonnigem Beginn aufziehende Wolkenfelder. Im Lauf des Abends dann sind einzelne Schauer möglich. Es wird dann nochmal 28 Grad und Richtung Wochenende geht es wieder über 30.
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4: Roland Kunz ist im Studio. Auch in dieser Stunde haben wir nochmal ein Ohrspiel und starten jetzt mit einer Polka von Dvořák. Herzlich willkommen.

Ein bisschen Soul geht immer. Das war Zimmer 90. Entschuldigung, jetzt habe ich mich verschluckt. Beim Zimmer 90. Der Summer Rain, der in die Kehle lief. 11.12 Uhr ist es genau, SR Kultur. Und jetzt auch hier ein Klassiker, nämlich von Michael Franks. Einer der frühen Fusion-Soul-Musiker. Monkey See, Monkey Do.

0: Hier kann man nicht nur von Spielfreude, sondern fast schon von Spieltrieb sprechen. Ventis Silberts am Klavier mit diesem Allegro aus einer Suite von Georgs Belezits, ein lettischer Komponist. Unser Album der Woche steht an. Seit mehr als 30 Jahren ist Beth Orton eine der wichtigsten britischen Folktroniker-Musikerinnen. So richtig bekannt geworden ist sie allerdings erst mit ihrem 2022er Album Weather Alive. Finanziell war das auch ganz gut, denn mit dem Geld hat sie sich unter anderem ein altes Klavier gekauft. Und dieses Klavier ist jetzt auf dem neuen Album von Beth Orton zu hören, The Ground Above. Kerstin Poppendiek hat mit Beth Orton gesprochen und stellt das Album vor.
1: 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Flirrende E-Gitarren-Sounds. Ein Klavier, das lange nachhallt. Später kommen noch Schlagzeug und Trompete dazu. Gleich im ersten Song baut Beth Orton die Welt auf, in der die 8 Lieder ihres Albums leben. Soundtrack-artig, atmosphärisch. Erst nach einer halben Minute beginnt Beth Orton zu singen. Ich bin unbezwingbar wie der Schmerz, ungestüm wie ein vorschnellender Frühlingszweig. Der Schmerz in ihrer Stimme ist physisch spürbar. 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
2: Wildness, a blade of spring released. There's been a lot of complicated lessons that I've had to learn.
3: Ich musste in letzter Zeit eine Menge komplizierter Lektionen lernen, habe in extremen Widersprüchen gelebt. Und all das ist in dieses Album eingeflossen. Es musste halt irgendwo raus. Und je mehr mir klar wurde, wie ungefiltert und ungeschützt ich mich hier eigentlich präsentiere, desto mehr wollte ich einen Rückzieher machen. Ich wollte flüchten und sagen, nein, das kann ich nicht, das ist zu viel, das ist ein riesiger Fehler. Aber ich konnte nicht mehr zurück. Der Geist war aus der Flasche.
2: But I couldn't go back. The genie was out of the bottle.
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2: Eigentlich wollte Beth Orton ein Album schreiben mit universellen Texten, aber dann ist es doch ein sehr persönliches Album geworden. Auf The Ground Above ist Orton so direkt und kompromisslos wie selten zuvor. In den Liedern singt sie von Verlust, Überleben, Mutterschaft und politische Zustände, die ihr Angst machen. Keine leichten Themen, keine leichten Texte. Worte wie Schmerz, Angst, Tränen tauchen immer wieder auf. Orton schafft es aber, nie ins Pathetische zu kippen.
3: Es ist nie einfach, Songtexte zu schreiben. Die Melodie kommt immer von ganz selbst. Sie ist plötzlich da und mit ihr auch schon ein paar Wörter. Es ist ein bisschen wie ein Puzzle. Oft kriegst du erstmal nur einzelne Puzzleteile zugeworfen und musst sie dann zusammenfügen. Dabei sollte man, so gut es geht, den Verstand ausschalten, um den Fluss nicht zu blockieren.
2: And actually without intellect as possible to kind of keep the flow.
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Das Album ist musikalisch in zwei Hälften aufgeteilt. Der erste Teil ist fragmentarisch, eher suchend, während der zweite Teil wärmer und eingängiger ist. Diese Bewegung von der Dunkelheit ins Licht zieht sich wie ein roter Faden durch die Songs. Seit den 1990er Jahren gilt Beth Orton als die Pionierin des sogenannten Folktronica, der Fusion aus erdigem Akustikfolk und elektronischen Beats. Doch auf ihrem neuen Album hebt sie dieses Prinzip auf eine neue Ebene. Ihre Musik war schon immer von einer tiefen Melancholie durchzogen, aber nie so sehr wie auf The Ground Above.

0: Beth Orton hat hier eine Klangwelt erschaffen, die mutig zwischen den Genres wandert. Da treffen fragile Folkmomente, getragen von einer einsamen Geige und einem warmen Bass, auf psychedelische Klangflächen, eigenwillige elektronische Beats und Jazz-Einflüsse. Das Faszinierendste, wie herausstechender auf diesem Album, ist aber Beth Ortons Gesang. Ihre Stimme klingt brüchig und schmerzverzerrt. Man spürt ihre Emotionen auch ohne auf die Texte zu hören. The Ground Above ist ein reifes, tief berührendes Album. Kein Album zum schnellen Nebenbeihören. Dafür eines, das lange nachwirkt.
1: Kerstin Poppendiek hat uns das neue Album von Beth Orton vorgestellt, The Ground Above. Und natürlich, wie immer, gibt es auch einen ganzen Titel daraus. Er heißt Other Side.

Das war ein Song, Other Side, vom neuen Album von Elizabeth Caroline Orton, kurz Beth Orton. Sie ist mittlerweile 55 und hat jetzt ihren großen Erfolg. Das war aus dem neuen Album The Ground Above, unser Album der Woche. Und nun ein neues Kapitel, das aufgeschlagen wird von Pascal Blenke.

Ist vielleicht manchmal eine gute Entscheidung. Er lässt sich nicht mehr reinreden. Diesmal schreibt er es selbst, das neue Kapitel. Egal, was du davon hältst. Pascal Blenke. SR-Kultur, jetzt eines der berühmtesten Stücke überhaupt. Von John Williams, der so viele berühmte Stücke geschrieben hat. Von Superman über Harry Potter und. Hier ist es Star Wars, der March of the Resistance.

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0: Mira Lukovac.
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0: War das eben. Und jetzt kommen wir genau zu unserem Ohrspiel. Und es ist das dritte heute. Die zweite Tasse allerdings erst, die zur Verfügung steht. Denn die erste wurde nicht aus meinem Schrank genommen, aber dann. Und jetzt haben wir ein neues Ohrspiel. Also Sie haben dann eine Chance, eine weitere Tasse SR Kultur. Sie können da reinschenken, was Sie möchten. Kaltes Wasser, Sie können Kaffee, Tee, all das. Die ist unisex und kompatibel. So ist es. Und jetzt können Sie mal hören, was ist das hier für ein Stück? Es fängt sehr malerisch an. Das darf ich schon mal erzählen. Und vielleicht haben Sie eine Idee. Was könnte es sein? Saarbrücken 65 100 0681 65 100.

Anthony Strong, Overjoyed. Tja, unser Ohrspiel scheint zu schwierig zu sein. Es kamen ein paar Anrufe, die haben mir schon was zugeraunt, aber das war falsch. Und jetzt bin ich mal gespannt. Also ich werde Ihnen noch mal ganz kurz diesen kleinen Anfang da vorspielen. Und das Ganze wird dann auf morgen verschoben. Morgen gegen 9.30 Uhr. Da werde ich dann einen längeren Ausschnitt spielen, das verspreche ich. Und ein kleiner Tipp, das Ganze findet in Frankreich statt. Gut, dann dürfen Sie das jetzt mit in die Nacht nehmen, sozusagen. Und auf jeden Fall vielen Dank an alle, die immer mitmachen und die da Freude dran haben an diesem kleinen Ohrspiel. Und jetzt ein Oskar Strauß. Er hat schon was zu tun mit der Familie Strauß, obwohl er das zweite S hat wegstreichen lassen, damit er dann nicht verwechselt wird. Johann Strauß, Eduard Strauß und so weiter, die ganze Familie. Aber Oskar Strauß hat zumindest mal bei Eduard Strauß im Orchester mitgespielt. Und hier ein Satz aus einer Serenade von diesem Musiker, Oskar. Und die Deutsche Radiophilharmonie spielt unter Ernst Theiss.

Sumasa Over the Moon, der Mond, der 2028 wahrscheinlich wieder ein ganz großes Thema sein wird, wenn tatsächlich nochmal eine bemannte Landung dort stattfinden sollte, eventuell sogar mit einem Saarländer. Mal sehen. Nako and the Medicine for the People noch bis zu den Nachrichten.

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1: 12 Uhr. Extremismus ist ein immer größeres Problem in Deutschland. Das zeigt der Verfassungsschutzbericht für 2025, den Innenminister Dobrindt heute Vormittag präsentiert hat. Der CSU-Politiker sagte, die Gegner von Freiheit und Demokratie kämen von innen und auch von außen. Aus Berlin Markus Sambale.
2: Der Innenminister ist vor allem besorgt, dass die Gewaltbereitschaft steigt, bei Rechts- und bei Linksextremisten hierzulande. Die größte Bedrohung für die Demokratie sieht Dobrindt im Rechtsextremismus. Aus dem Ausland kommt die größte Gefahr nach Einschätzung des Verfassungsschutzes aus Russland. Durch Cyberangriffe, Spionage und Sabotage. So wurden im vergangenen Jahr 3 Männer verurteilt, die deutsche Bahnstrecken auf mögliche Anschlagsziele untersucht haben sollen. Im Auftrag russischer Geheimdienste. Bundesinnenminister Dobrindt wiederholte seine Forderung, den Verfassungsschutz und auch den Bundesnachrichtendienst zu echten Geheimdiensten mit mehr Befugnissen zu machen.
1: Heute endet der Tankrabatt der Bundesregierung, aber schon jetzt steigen die Preise an den Zapfsäulen. Nach Berechnungen des ADAC kosteten Diesel und Super E10 gestern im bundesweiten Schnitt fast 2 Cent mehr pro Liter als am Sonntag. Innerhalb einer Woche gingen die Preise sogar um bis zu knapp 5,5 Cent nach oben. Gleichzeitig gingen die Rohölpreise laut ADAC deutlich zurück. Der Automobilclub sieht sich in seiner Vermutung bestätigt, dass die Mineralölkonzerne die bevorstehende Steuererhöhung schon jetzt einpreisen. Im Saarland ist die Zahl der Arbeitslosen leicht gesunken. Nach Angaben der Arbeitsagentur waren Ende Juni 38.800 Frauen und Männer arbeitslos gemeldet, 100 weniger als im Mai. Die Arbeitslosenquote an der Saar liegt unverändert bei 7,3%. SR-Reporterin Sarah Sassou.
3: Auch wenn es im Juni etwas weniger Arbeitslose als noch im Mai gegeben hat, spricht der Chef der Regionaldirektion der Agentur für Arbeit im Saarland, Walter Hüter, nicht vom Beginn einer Trendwende. Im Gegenteil, der saarländische Arbeitsmarkt befinde sich noch immer in einer Krise. Das sehe man beispielsweise an der Kräftenachfrage. Im Vergleich zum Vorjahr hätten Unternehmen fast 15% weniger freie Stellen gemeldet. Eine alarmierende Situation. Im Vergleich zum Vorjahr waren 4.000 Menschen weniger sozialversicherungspflichtig beschäftigt. Im Handel und im verarbeitenden Gewerbe gingen die Stellenangebote zurück. Freie Stellen gab es dagegen vor allem im Gesundheits- und Sozialwesen, in der öffentlichen Verwaltung und im Bereich Dienstleistungen.
1: Auch deutschlandweit ist die Zahl der Arbeitslosen leicht zurückgegangen, und zwar auf rund 2,9 Millionen. Die Arbeitslosenquote liegt bei 6,2%. In Losheim-Remlingen ist das neue Bürgerhaus offiziell eröffnet worden. Wie das Innenministerium mitteilte, beliefen sich die Gesamtkosten auf gut 2,6 Millionen Euro. Der Bund und das Land steuerten demnach zusammen 1,7 Millionen bei. Für den Abriss des alten Gebäudes gab es weitere 200.000 Euro. Wie es heißt, soll das neue Bürgerhaus ein multifunktionaler Ort werden für Sport, Kultur und auch für private Feiern. Bis tief in die Nacht haben Millionen von Fußballfans der deutschen Mannschaft vergeblich die Daumen gedrückt. Allein im ZDF verfolgten mehr als 17,5 Millionen Zuschauer das verlorene WM-16-Finale gegen Paraguay. Das bescherte dem Sender einen Marktanteil von fast 75%. Nicht eingerechnet sind diejenigen, die die Partie gestreamt haben. Nach dem erneut frühen Scheitern der Deutschen bei einer Weltmeisterschaft hat Julian Nagelsmann betont, dass er Bundestrainer bleiben möchte. Allerdings liegt die Entscheidung darüber beim DFB. Heute Abend bzw. in der Nacht spielen weitere Mannschaften um den Einzug ins Achtelfinale, und zwar Elfenbeinküste gegen Norwegen, Frankreich gegen Schweden und Mexiko gegen Ecuador. Und das waren die Nachrichten mit Christian Koch. 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
4: Das Wetter im Saarland. Der Sommer ist momentan nicht ganz so anstrengend. Die Sonne und Wolken wechseln sich ab. Es bleibt trocken. Erst ab Mittag oder Nachmittag können hier und da noch mal Schauer oder Gewitter auftreten bei 27 bis 31 Grad. Morgen am Mittwoch ist es anfangs sonnig, tagsüber dann ein freundlicher Mix aus Sonne und Wolken. Es ist nicht mehr schwül, das ist schon mal sehr erleichternd bei 24 bis 27 Grad. Donnerstag dann aufziehende Wolkenfelder, es bleibt lange trocken, im Laufe des Abends sind dann einzelne Schauer möglich bei 25 bis 28 Grad, und Richtung Wochenende geht es wieder über 30 Grad.
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4: Mit Roland Kunz und Harper Simon, Wishes and Stars.

Clara Luise, eine dieser deutschen Singer-Songwriterinnen, die mit ihren Texten schon ganz weit vorne sind. Immer wieder macht sie schöne Lieder und gute Texte. Das Album heißt Warm übrigens. Und jetzt Johann Sebastian Bach, Alexandre Tarot und Les Violons du Roi sind mit Johann Sebastian unterwegs. Ein Satz, der dritte aus dem D-Dur-Konzert.

0: Johann Sebastian Bach. Der Fluss allerdings ist raus, der Fluss der deutschen Fußballnationalmannschaft. Das ist 11:45, ein Thema in der SR-Infobilanz am Mittag. Ein Ausscheiden im 16. Finale einer Weltmeisterschaft gegen Paraguay. Die deutsche Fußballnationalmannschaft hat vergangene Nacht erneut enttäuscht. ARD-Experte und Weltmeister Bastian Schweinsteiger hat das Ausscheiden nach Elfmeterschießen so gesehen.
1: Wir haben gegen Paraguay es nicht geschafft, fußballerisch so zu lösen, dass wir die Mannschaft aus Paraguay noch mehr unter Druck setzen. Die Positionierung manchmal war nicht gut auf dem Feld. Wir haben dann natürlich über die Flügel gespielt, da Flanken gebracht, haben auch das 1-1 geschossen. Aber insgesamt war das zu unpräzise. Die Flanken, die Vorarbeiten auch schon für die Flanken. Natürlich, das Tor von Jonathan Tah wurde uns aberkannt, was man nicht verstehen kann. Das hätte natürlich uns den Sieg gebracht. Aber wir hatten 120 Minuten Zeit, um mehr klarere Chancen rauszuspielen und das haben wir nicht geschafft.
0: Soweit Bastian Schweinsteiger. Mehr zum erneuten frühen Aus der Deutschen bei einer WM gibt's gleich hier auf SR Kultur in der Bilanz am Mittag ab 12:30 Uhr.

schöne Schlussnummer von Karen Souza bzw. dem Keyboarder, der hier noch einen schönen Abgang hatte. Creep. Und jetzt eine Musik, die ist geheimnisvoll, schillernd, mysteriös, läuft irgendwie unter dem Radar. Ein verborgenes Leben, so heißt auch der Film, zu dem James Newton Howard die Musik geschrieben hat. Danach haben wir noch L. Lewis, aber ich darf mich schon mal verabschieden. Mein Name ist Roland Kunz und dann kommt die SR-Infobilanz am Mittag mit meinem Kollegen Peter Weizmann. Ich wünsche Ihnen noch einen schönen, angenehmen Tag.

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1: Mit Lisa Krauser und mit diesen Themen. Nach dem frühen WM-Aus, wie geht's weiter für DFB-Trainer Nagelsmann? Verfassungsschutzbericht. Der Rechtsextremismus ist die größte Gefahr für die Demokratie. Und morgen war's das mit dem Tankrabatt. Was plant die Bundesregierung, falls die Spritpreise wieder hochgehen? Auch darauf schauen wir in der kommenden halben Stunde. Herzlich willkommen. Ja, das war's für das DFB-Team der Männer bei der Fußball-WM 2026. Deutschland ist raus und das nicht im Finale oder Halbfinale, sondern im 16. Finale. 3:4 hat die deutsche Mannschaft im Elfmeterschießen gegen Paraguay verloren, nachdem es vorher 1:1 stand. Ganz schön bitter. Anne van Eickels.
2: Es war eine Frage der Ehre. Die deutsche Mannschaft wollte sich und Fußball-Deutschland beweisen, dass sie besser ist, als die vergangenen Jahre vermuten ließen. Und die Gelegenheit dafür schien günstig gegen das Team aus Paraguay, das so gerade eben noch in die K.O.-Runde eingezogen war. Doch innerhalb von 120 Minuten und einem Elfmeterschießen wurde die Frage der Ehre zur Antwort der Lehre.
3: Um es zusammenzufassen, wenn du ausscheidest in der ersten K.O.-Runde bei so einem großen Turnier mit so vielen Mannschaften, ist es deutlich zu wenig für den deutschen Fußball.
2: Die Mannschaft von Julian Nagelsmann zeigte gegen Paraguay von allem zu wenig. Zu wenig Bewegung, zu wenig Torgefahr, zu wenig Überzeugung, zu wenig Kreativität. Erst nach dem Abpfiff gab es ausreichend Selbstkritik, zum Beispiel von Kai Havertz.
4: Wir alle, wir packen uns natürlich an die eigene Nase. Ich glaube, vor allem wir Spieler, wir waren alle top eingestellt. Wir wussten, was der Matchplan war.
2: Der ließ sich auf dem Feld allerdings nicht erkennen. Und Julian Nagelsmann schafft es mit seinem Coaching nicht, neue Impulse zu setzen oder seiner Mannschaft Sicherheit und Überzeugung zu geben.
3: Zu weit gehört auch, dass der 2-1 Standardtor, natürlich kann man wieder sagen, ja, wir hätten es auch anders lösen müssen, aber es war ein reguläres Tor. Das ist ein Vollwitz, dass es abgepfiffen wird.
2: Es ist allerdings auch eine Frage der Ehre, sich als deutsche Nationalmannschaft gegen Paraguay nicht von einer Schiedsrichterentscheidung abhängig zu machen oder das eigene Spielglück im Elfmeter Schießen herauszufordern und dieses dann mit 3 halbherzigen Fehlschüssen selbst zu verspielen. Und so bleibt am Ende zu Recht diese Leere, die Nadim Amiri nach dem WM-Aus verspürte.
5: Teilweise auch schockiert, weil ich oder wir alle, glaube ich, nicht gerechnet haben, dass wir heute hier ausscheiden und morgen nach Hause geht, leider.
2: Nach dem WM-Aus im 16. Finale stellt sich jetzt natürlich auch die Trainerfrage. Und die ist in gewisser Weise auch eine Frage der Ehre für Julian Nagelsmann.
3: Ich bin auf jeden Fall keiner, der wegläuft. Aber klar, ich kenne auch Mechanismen im Fußball. Ich entscheide es nicht. Ich habe Vertrag und stehe auch zur Verfügung. Aber am Ende weiß ich, wie es im Fußball läuft.
2: Wenn aus der Frage der Ehre eine große Lehre wird.
1: Ja, Bundeskanzler Merz scheint die Leistung des DFB-Teams gar nicht so mies gefunden zu haben. Er hat einige mit einem Post irritiert, in dem er schreibt: Auch wenn das Ausscheiden schmerzt, was für ein Spiel. Mit eurem Einsatz und Teamgeist bei dieser WM habt ihr unser Land begeistert. Wir sind stolz auf euch. Reden wir mal über die Leistung der Mannschaft und wie es jetzt weitergeht mit unserem ARD-Sportreporter Thomas Kunze. Der ist im Teamquartier in Winston-Salem in North Carolina, wo es jetzt noch ganz früh am Morgen ist. Und ich habe ihn eben vor der Sendung nach einer sehr kurzen Nacht erreicht. Herr Kunze, hat die deutsche Mannschaft schon ihre Koffer gepackt?
6: Also ich kann mir gut vorstellen, dass der ein oder andere sleepless in Winston war. 1:10 ist die Maschine gelandet hier auf dem Regionalflughafen. Ist also erst ein paar Stunden her nach dieser verheerenden Niederlage. Und der ein oder andere, der nicht schlafen konnte, der wird schon vorgepackt haben, abgesehen von der Zahnbürste. Es wird dann noch ein Frühstück geben. Keine Pressekonferenz, auch mal so ein Novum war eigentlich angekündigt. Wir werden Julian Nagelsmann und Rudi Völler nicht mehr sehen. Sie packen und werden dann abreisen und irgendwie versuchen, im Urlaub das Geschehene zu verarbeiten.
1: Jetzt sagt der Kanzler, was für ein Spiel, was für ein Einsatz und Teamgeist. Das sehen nicht alle so. Das war ein katastrophaler Auftritt, finden andere. Warum ist es denn jetzt schon wieder so schlecht gelaufen bei einer WM für das DFB-Team?
6: Ja, erstmal vielleicht noch ganz kurz ein Wort zu dem Post von Friedrich Merz. Also Ahnung vom Fußball hat er nicht, ist ja zum Glück auch nicht seine Kernaufgabe, weil es natürlich insgesamt eine dramatische Entwicklung ist. Das ist jetzt das dritte Turnier bei Weltmeisterschaften, bei dem die deutsche Fußballnationalmannschaft das 8. Finale nicht zu Gesicht bekommt, zuschaut, wenn die anderen auf der großen Bühne weiterkicken. Es gibt strukturelle Probleme beim Deutschen Fußballbund in der Ausbildung, der Ausrichtung, sehr viel Kollektivismus, sehr viel Gemeinsamkeit, wenig Individualität, keine Spezialisierung, die vielleicht auch zu spät erfolgte. Das sind mal so Schlagworte für die Jugend- und Nachwuchsarbeit. Die Anschlussstelle zur U21 stimmt nicht wirklich richtig. Und dann gibt es natürlich eben auch noch Bereiche, in diesem trägen, großen Dampfer mit 7 Millionen Mitgliedern im Deutschen Fußballbund, die fast nicht reformierfähig sind. Da müsste dann wirklich jetzt ein neuer Bundestrainer kommen, der sein eigenes Personal mitbringt. Und das wird dann eben schwer, so viele Menschen in Frankfurt auszutauschen. Es ist ein großes strukturelles Problem, hat aber der deutsche Fußball als solcher nicht exklusiv, kennen wir auch aus anderen Bereichen.
1: Und jetzt zeigen natürlich auch alle auf den Trainer. Julian Nagelsmann hat gesagt, er würde wie geplant weitermachen bis 2028, solange läuft sein Vertrag noch. Wie wahrscheinlich ist es denn, dass der DFB ihm noch eine Chance gibt?
6: Ja, ist eine ganz schwere Frage. Ist auch vor allen Dingen für den DFB eine finanzielle Frage und eine Frage der Alternativen. Es gibt wohl im neu aufgesetzten Vertrag von 2025 eine Ausstiegsklausel, die es dem DFB erlauben würde, Julian Nagelsmann vorzeitig zu entlassen. Aber da geht es um ein Vorrundenaus, dem Vernehmen nach. Jetzt war es das 16. Finale. Also wenn, dann müsste man ihn abfinden. Der DFB hat aber keine Kohle. Wird es ein Jürgen Klopp beispielsweise, denkt man über ihn nach. Der ist bei Red Bull angestellt. Die haben viel Geld. Was der DFB nicht hat, da müsste man vielleicht sogar eine Ablöse zahlen. Also das sind jetzt ganz große, komplexe, schwere Fragen für Bernd Neuendorf und das Präsidium beim Deutschen Fußballbund. Wenn ich meine Prognose abgeben müsste, Julian Nagelsmann ist ein junger Trainer, der gemeinsam mit Rudi Völler sehr eng verbunden ist. Aber ich kann mir gut vorstellen, dass uns da eine Trennung ins Haus steht, sowohl von Nagelsmann als auch von Völler. Denn so kann es nicht weitergehen, auch wenn man den beiden so ein bisschen Reformwillen unterstellen konnte. Aber es hat halt nicht funktioniert. Die Mannschaft fliegt nach Hause und alle anderen spielen hier weiter.
1: Wie geht's jetzt für die weiter und was würden Sie sagen, muss passieren, damit das Team bei der EM 2028 im Vereinigten Königreich mal wieder abliefert?
6: Ja, erstmal Urlaub, dann geht jeder zu seinen Vereinen und dann muss es eben am Ende eine Personalie werden, die da den Hut auf hat, die das Team besser zusammenstellt, vielleicht harmonischer, vielleicht auch mal wieder auf Jahrgänge setzt. Das hier war ja eine sehr, sehr variable Mannschaft, was die Demografie betrifft, also den Altersschnitt, die verschiedenen Generationen, die gespielt haben, Manuel Neuer, Leon Goretzka und solche Spieler werden wir natürlich in Zukunft sehr wahrscheinlich nicht wiedersehen. Ich finde, da kann man mal schauen, es gibt Jahrgänge um Asan Ouedraogo beispielsweise, die U17 Welt- und Europameister waren, U19 Titel geholt haben. Vielleicht muss es so eine komplette Erneuerung geben und man setzt auf Jugend, die dann intensiven Fußball spielen kann. Denen würde man dann übrigens so ein Scheitern wie gestern vielleicht auch eher verzeihen.
1: Aus dem WM-Quartier in den USA am Morgen nach dem Ausscheiden der Deutschen bei der Fußball-WM. Einschätzungen von ARD-Sportreporter Thomas Kunze. Und jetzt ein Kommentar dazu von Burkhard Hupe.
7: Also ist die Reise doch schon wieder vorbei. Der WM-Zug, der eigentlich doch keine Bremsen haben sollte, ist an einem paraguayischen Prellbock zum vorzeitigen Halt gebracht worden. 2 Dutzend Spieler und Millionen Fans staunen und trauern nun verloren in einem diffusen Gedankennebel aus Ungläubigkeit, Bitterkeit und Enttäuschung. Zum 3. Mal in Folge geht eine Weltmeisterschaft in ihre entscheidende Phase und die deutsche Mannschaft spielt dabei keine Rolle mehr. Es ist ab jetzt wieder die WM der anderen. Nach einem ordentlichen Start gegen Curaçao, nach einem erleichtert bejubelten Sieg gegen die Elfenbeinküste, einem dramatischen Spannungsabfall gegen Ecuador, nun also die spielerische Armut gegen Paraguay. Mit einem erstmals verlorenen Elfmeterschießen bei einer WM als letztem Beweis, dass die Nationalmannschaft niemanden mehr erschrecken oder beeindrucken kann. Das Urvertrauen, das deutsche Fußballfans ihrer Auswahl jahrzehntelang entgegengebracht haben, das Wissen um die besonderen Fähigkeiten als Turniermannschaft, nicht mehr als eine undeutliche Erinnerung. Natürlich sind es oft die Kleinigkeiten, die im Sport darüber entscheiden, ob ein Traum leben kann oder kraftlos in sich zusammenfällt. Ein zu Unrecht nicht gegebenes Tor gehört auf jeden Fall dazu. Aber diese Kleinigkeiten können nicht darüber hinwegtäuschen, dass das große Ganze in Nordamerika keine sichere Statik hatte, dass diese Mannschaft mehr Fragen als Antworten erzeugte und dass der Bundestrainer dabei mehr als nur einmal eine unglückliche Figur machte. Doch über Julian Nagelsmann soll an dieser Stelle gar nicht der Stab gebrochen werden. Es ist nie klug, in der ersten Erregung oder Empörung nach radikalen Einschnitten zu rufen. Eine ehrliche und umfassende Analyse der Defizite im deutschen Profifußball wäre wahrscheinlich zielführender, als jetzt eine marktschreierische Personaldebatte zu führen. Und ohnehin geht es jetzt erst einmal um den plötzlichen Verlust der Freude und der Sehnsucht, des Zusammenhaltes und der Hoffnung, weiche gesellschaftliche Faktoren, die eine WM alle 4 Jahre zu erzeugen vermag. Eine Fußball-WM war immer ein nationales Lagerfeuer und bleibt es hoffentlich auch, auch wenn an diesem Feuer schon seit längerer Zeit keine fröhlichen Lieder mehr zu hören sind.
1: Die Meinung von Burkhard Hupe. Die Gefahr durch Extremisten wird immer größer in Deutschland. Das zeigt der neueste Verfassungsschutzbericht. Von welcher Gruppe die größte Gefahr ausgeht, das schauen wir uns gleich genauer an nach dem Nachrichtenüberblick mit Peter Weizmann.
8: Motiv für einen Schusswaffenangriff in einer Jugendhilfeeinrichtung im niedersächsischen Stade mit 6 Toten war ein Sorgerechtsstreit. Das hat die Polizei mitgeteilt. Bei dem festgenommenen Tatverdächtigen handelt es sich um einen 45-jährigen Deutschen. Er habe gestern in der Einrichtung einen Termin gehabt. Dort seien seine 3 Monate alte Tochter und die Kindsmutter untergebracht gewesen. Bei den Todesopfern handelt es sich laut Polizei um 4 Mitarbeiterinnen und 2 Mitarbeiter von Jugendhilfe und Jugendamt. Der Waldbrand im Kreis Bad Kreuznach ist zwar noch nicht gelöscht, die Lage hat sich aber entschärft. Wie der SWR berichtet, dürfen die 650 Bewohner von Traisen wieder in ihre Wohnungen zurück. Das Dorf wurde wegen des Feuers evakuiert. In dem nahegelegenen Waldgebiet war vor vielen Jahren Weltkriegsmunition entsorgt worden. Daher bestand Explosionsgefahr. Nach Angaben der Kreisverwaltung ist die gefährliche Stelle ausgebrannt. Die Temperatur dort habe sich deutlich abgekühlt. Die Einsatzkräfte können aber weiterhin nicht alle Bereiche betreten. Bis die Flammen vollständig gelöscht sind, bleibt der Wald gesperrt. Im Rahmen der Rückgabe sogenannter NS-Raubkunst hat die Stiftung Saarländischer Kulturbesitz seit 2002 26 Kunstwerke zurückgegeben. Wie die Stiftung auf SR-Anfrage mitteilte, sind darunter viele Werke von Sleevogt, Weisgerber und Liebermann. Sie waren ihren ursprünglichen Besitzern von den Nationalsozialisten geraubt worden und wurden nun zurückgegeben. In der Sammlung der Stiftung befinden sich weitere 350 Werke, deren Herkunft geprüft wird.
1: Dass extreme Meinungen in Deutschland immer salonfähiger werden, das spüren wir wohl alle regelmäßig. Zum Beispiel, wenn man sich die Kommentarspalten in sozialen Medien zu Gemüte führt. Wie groß die Gefahr von Menschen ist, die sich weit darüber hinaus radikalisieren, das beobachtet der Verfassungsschutz. Und der hat heute früh seinen Jahresbericht vorgestellt. Der zeigt, noch nie gab es in Deutschland mehr extremistische Menschen. Und die größte Bedrohung für die freiheitlich-demokratische Grundordnung bleibt dem Bericht zufolge der Rechtsextremismus. Ich habe kurz vor der Sendung mit unserem Korrespondenten Philipp Eckstein in Berlin gesprochen und wollte wissen, wie groß ist diese Gefahr denn konkret, die von Rechtsextremisten in Deutschland ausgeht.
9: Also die Gefahr ist weiterhin groß. Es gibt auch mehr Personen, die diesem ja rechtsextremen Spektrum mittlerweile zugeordnet werden. Da hat es einen Anstieg gegeben von 50.000 auf jetzt knapp 59.000. 15.600 davon werden als Gewalt, ja, orientiert, gewaltbereit eingestuft. Und das muss man schon sagen, auch wenn man auf die ja, Verfassungsschutzberichte der vergangenen Jahre blickt, dann sieht man da einen stetigen Anstieg. Es bleibt aber nach wie vor dabei, dass eben der Rechtsextremismus als die größte Bedrohung angesehen wird hier für diese freiheitliche demokratische Grundordnung.
1: Hat Innenminister Dobrindt von der CSU das diesmal auch so deutlich betont? Ich glaube, letztes Jahr war er da zurückhaltender. Und was sagt er denn in Bezug auf das Potenzial innerhalb der AfD?
9: Ja, es ist tatsächlich so, dass als Bundesinnenminister Dobrindt übernommen hat, anders als seine Vorgängerin, er das selbst nicht so sehr betont hat. Es hatte dann Nachfragen gegeben und dann hat er das ebenfalls auch so eingeräumt. Diesmal steht es aber ganz explizit auch im Vorwort dieses Verfassungsschutzberichtes von Alexander Dobrindt. Also er betont hier, es sei die größte Bedrohung. Was interessant ist, es gab heute auch nochmal Fragen zum Umgang mit der AfD. Die wird ja vom Verfassungsschutz als Verdachtsfall eingestuft. Zeitweilig war sie ja mal als gesichert rechtsextrem eingestuft wurden. Dazu laufen aber Gerichtsverfahren. In einer Eilentscheidung wurde das erstmal zurückgenommen. Das Verfahren läuft noch. Der Bundesinnenminister hat da sich selbst auch nochmal positioniert, hat gesagt, seiner persönlichen Meinung nach sei das eine extremistische Partei. Und er hat aber auch nochmal betont, weil es ja weiterhin auch Forderungen nach möglichen Verbotsverfahren gibt, dass seiner Meinung nach man die AfD wegregieren müsse, also mit guter Politik. Das ist eine Aussage, die er so in den ja, vergangenen Monaten eigentlich seit Beginn seiner Amtszeit immer wieder auch geäußert hat.
1: Und wie groß ist das Potenzial von Rechtsextremisten innerhalb der AfD? Was sagt der Bericht dazu?
9: Also der Bericht sagt, dass die Partei ja auch einen Mitgliederzuwachs hat. Man geht da von ja gut 70.000 oder etwas mehr als 70.000 aus und geht davon aus, dass mit diesem Zuwachs jetzt in der Vergangenheit auch mehr Extremisten quasi in diese Partei gekommen sind. Es läuft ja bundespolitisch auch noch die Diskussion, gerade mit Blick auf die anstehenden Landtagswahlen, insbesondere im September in Sachsen-Anhalt, wo die AfD deutlich führt in den Umfragen, sogar eine absolute Mehrheit denkbar wäre, wie man denn damit umgeht, wenn die die AfD dort möglicherweise die Regierung stellen kann, dann auch einen Innenminister stellen könnte, der dann ja für den Verfassungsschutz vor Ort auch zuständig wäre. Da lässt man sich wenig in die Karten schauen. Es gibt allerdings beispielsweise des Innenministers aus Thüringen, Georg Mayer, der sich zuletzt dazu geäußert hat und gesagt hat, das würde ihm doch große Sorge bereiten. Einmal mit Blick auf ja, Quellenschutz beim Thema Rechtsextremismus, aber auch beim Themenkomplex Russland gibt es da die Sorge, dass dann sensible Informationen abfließen könnten.
1: Jetzt ist auch das Bedrohungspotenzial von Linksextremisten und auch von Islamisten weiter gestiegen. Was geht dazu denn genau aus dem Verfassungsschutzbericht hervor?
9: Also beim Thema Linksextremismus sieht man auch eine wachsende Zahl an Personen. Da spricht man mittlerweile von rund 42.000, gut 11.000 davon als gewaltorientiert. Da wurde heute auch erklärt, dass sich das teilweise so ein bisschen wechselseitig bedingt, dass die Sicherheitsbehörden eben eine Zunahme auch Auseinandersetzungen zwischen links und rechts sehen. Und Stichwort Islamismus, islamistische Mobilisierung, da spielt der Nahostkonflikt weiter eine große Rolle, auch Antisemitismus, Angriffe auf Jüdinnen und Juden. Und was interessant ist, bei verschiedenen Extremismusformen, das hat Sinan Seelen, der Präsident des Bundesamts für Verfassungsschutz, gesagt.
10: Die Rekrutierung und Radikalisierung findet insbesondere im Internet statt.
9: Also ein großer Fokus auch auf das Internet und eine zweite Entwicklung, die der Verfassungsschutzpräsident deutlich machte.
10: Junge Menschen, mitunter sehr junge Menschen, werden gezielt adressiert und radikalisiert.
9: Und das sieht man eben auch in verschiedenen Phänomenbereichen, dass auch schon sehr junge Menschen ganz gezielt und bewusst angesprochen werden.
1: Wenn dieses Problem immer größer wird in der Bundesrepublik, was will der Innenminister dagegen tun?
9: Ja, also Bundesinnenminister Alexander Dobrindt sagte dazu:
11: In Anbetracht der Situation sind wir der Überzeugung, dass wir weiter aufrüsten müssen.
9: Ja, und aufrüsten, das bezieht sich einmal auf personelle Ausstattung, das geht allerdings auch um rechtliche Befugnisse. Und auch das war heute wieder Thema. Es wird ja derzeit an verschiedenen Reformen für die deutschen Nachrichtendienste gearbeitet, unter anderem auch für das Bundesamt für Verfassungsschutz. Da ist ein Gesetzespaket in Bearbeitung. Und der Bundesinnenminister hat hier wieder betont, dass er sich wünscht, dass aus dem Verfassungsschutz, der ja heute vor allem als Nachrichtendienst bezeichnet wird, ein echter Geheimdienst wird. Also vor allem auch mehr ja, Befugnisse, direkter eingreifen zu können. Das ist eine Forderung des Innenministers.
1: Deutschland hat ein immer größeres Problem mit Extremisten, vor allem mit Rechtsextremisten. Einordnung dazu von Philipp Eckstein. Auf dem Arbeitsmarkt tut sich gerade wenig. Die Zahl der arbeitslosen Menschen ist im Saarland und bundesweit leicht zurückgegangen. Das ist keine Überraschung und auch keine Trendwende, berichtet Wolfram Welser.
12: Die Juni-Zahlen vom deutschen Arbeitsmarkt sind so, wie alle Experten sie erwartet hatten. Ein minimaler Rückgang um 15.000 auf jetzt bundesweit 2.936.000 Arbeitslose. Die nüchterne Bewertung von Andrea Nahles, der Chefin der Bundesagentur für Arbeit.
13: Ein Rückgang der Arbeitslosigkeit ist am Ende der Frühjahrsbelebung üblich. Im langjährigen Vergleich fiel es aber eher schwach aus.
12: Es bewegt sich sehr wenig am Arbeitsmarkt. Das gilt auch für die Zahl der offenen Stellen. Sie liegt mit 648.000 nach Angaben der BA leicht über dem Wert des vergangenen Jahres, gleichwohl aber auf niedrigem Niveau. Und die Zahl der Erwerbstätigen geht zurück, im Jahresvergleich um gut 170.000. Das macht der BA-Chefin Sorgen.
13: Die strukturellen Probleme in der Industrie zeigen sich nicht nur in der Inanspruchnahme von Kurzarbeitergeld, sondern auch in der Beschäftigung. Im verarbeitenden Gewerbe sank die Beschäftigung bundesweit jeden Monat um durchschnittlich 15.000. Auf ein ganzes Jahr gesehen ergab das zuletzt einen Rückgang von 174.000.
12: Bei diesen Strukturproblemen sieht Nahles auch die Bundesregierung in der Pflicht. Sie müsse die Rahmenbedingungen vor allem für zwei Branchen verbessern.
13: Alles, was den Handel und die konsumtiven Ausgaben wiederbeleben könnte, wäre sehr gut. Denn das sind die beiden Hauptbranchen, verarbeitendes Gewerbe, Industrie und Handel, die momentan unter der jetzigen wirtschaftlichen Unsicherheit und der konjunkturellen Schwäche besonders leiden.
12: Eine interessante Entwicklung beobachten die Arbeitsagenturen bei den Beziehern von Bürgergeld. Ihre Zahl sinkt monatlich um einige Tausend. Nach Analyse der Agenturen vor allem, weil Zuwanderer aus der Ukraine und Geflüchtete aus den 8 Hauptasylherkunftsländern Arbeit fänden. Dass das Bürgergeld ab dem 1. Juli Grundsicherungsgeld heißt und viele Regeln geändert wurden, bewertet Nahles positiv.
13: Aus unserer Sicht ist das erstmal begrüßenswert, dass wir wieder Klarheit haben und und auch etwas verschärfte Regeln bei Sanktionen und Mitwirkungspflichten.
12: Allerdings kritisiert sie den Entstehungsprozess der neuen Grundsicherung, der mit viel unsachlicher Polemik Schaden angerichtet habe. Inhaltlich fühle man sich gut auf die neuen Regeln vorbereitet. Dass wegen der verschärften Sanktionen viele Jobcenter-Kunden schnell eine Arbeit aufnehmen, damit sei in der momentanen Arbeitsmarktsituation aber nicht zu rechnen. Der Arbeitsmarkt, so Nahles, sei weiter angespannt.
13: Also Entspannungssignale, falls Sie danach suchen sollten, sehen wir nicht.
12: Andererseits, in der aktuellen geopolitischen Lage sei ein stagnierender Arbeitsmarkt ja fast schon eine positive Nachricht.
1: Volltanken könnte sich heute noch lohnen, denn morgen war es das mit dem zweimonatigen Tankrabatt. Die Energiesteuer war ja gesenkt worden und dadurch sind die Spritpreise zumindest mal unter die 2-Euro-Marke gegangen. Aber welchen Anteil hatte der Tankrabatt daran und was plant die Bundesregierung, falls die Spritpreise jetzt wieder nach oben gehen sollten? Maximilian Ulrich hat nachgefragt.
14: Mitte April zieht die Bundesregierung die Reißleine. Diesel und Benzin kosten damals durch den Iran-Krieg über 2 Euro. Das Kabinett um Kanzler Friedrich Merz beschließt den Tankrabatt, also die Senkung der Energiesteuer.
15: Sie ist eine ganz konkrete Entlastung, wie gesagt, für private Haushalte wie für die Unternehmen, also zum Beispiel für Speditionsbetriebe, für Pflegeheime.
14: Durch die Senkung der Energiesteuer können seit dem 1. Mai Diesel und Benzin für knapp 17 Cent pro Liter weniger verkauft werden. Der Rabatt ist allerdings auf 2 Monate begrenzt und nun endet er. Hat er also funktioniert? Ja, findet CDU-Politiker Sepp Müller, der die Taskforce der Regierungskoalition gegen die hohen Preise leitet.
16: Der Tankrabatt ist angekommen, es war eine gute Maßnahme, es war gut für Deutschland und gut für den Mittelstand.
14: Tatsächlich sind die Spritpreise seit der Einführung des Tankrabatts kontinuierlich gefallen. Aktuell liegen sie knapp über den Preisen, die vor dem Beginn des Iran-Kriegs an der Tankstelle fällig waren. Das liegt allerdings auch am stetig gefallenen Rohölpreis. Wurde der Tankrabatt also wirklich komplett weitergegeben? Die Vertreter der Mineralölwirtschaft sagen, ja, zu 100% wurde er weitergegeben. Das Wirtschaftsinstitut IFO und die unabhängige Monopolkommission kommen hingegen zu dem Ergebnis, dass der Rabatt zwar zu großen Teilen, aber nicht vollständig weitergegeben wurde. Sepp Müller geht davon aus, dass 95% der Steuersenkung bei den Kunden gelandet sind und er begründet das mit der Verschärfung des Kartellrechts.
16: Und dieses Mal haben wir es so verschärft, dass das Kartellamt praktisch an der Seite des Preiskalkulators des Mineralölkonzerns sitzt und nachvollziehen kann, dass die 17 Cent auch weitergegeben werden.
14: Der Tankrabatt ist eine Gießkannenmaßnahme. Ihn haben alle bekommen, auch die Menschen, die gar nicht auf ihn angewiesen sind. Rund 1,6 Milliarden Euro dürfte das den Staat in 2 Monaten gekostet haben, schätzt das Finanzministerium. Viel Geld. SPD und Union wollen deshalb auch keine Verlängerung. Auch wenn der Krieg der USA und Israel gegen den Iran wieder eskalieren könnte. Dazu nochmal Sepp Müller.
16: Wenn der Spritpreis über 2 Euro steigt, werden wir uns das genau anschauen. Wenn er explodieren würde Richtung 5 Euro, werden wir natürlich sofort handlungsfähig sein. Und das heißt, dass der Deutsche Bundestag und der Bundesrat innerhalb von 14 Tagen Maßnahmen auf den Weg bringen, die deutlich zielgenauer sind. Da haben wir einige in der Schublade, die brauche ich jetzt nicht einzeln auferzählen. Aber eins ist klar, die werden zielgenauer sein und sollten zielgenauer sein als die Energiesteuersenkung an der Tankstelle.
14: Welche Maßnahmen jetzt genau in der Schublade liegen, sagen weder Sepp Müller von der CDU noch das SPD-geführte Finanzministerium. Ines Schwertner, Parteichefin der Linken, findet:
17: Das grenzt ja schon an Arbeitsverweigerung wirklich. Das ist natürlich gerade für die Familien, die jetzt in die Sommerferien fahren, sowieso schon mal richtig beschissen. Und die Bundesregierung hat ja jetzt auch keinen Plan vorgelegt, wie sie damit anders umgehen wollen.
14: Das kritisiert auch der Chef von Bündnis 90 Die Grünen, Felix Banaschak.
18: Das heißt also, außer dem Tankrabatt gab es überhaupt keine Unterstützung der Menschen in dieser Zeit. Und dann wundert man sich, dass das Vertrauen in die Politik schwindet, dass die eigene Lebenswirklichkeit und der eigene Alltag gesehen wird. Ja, komisch.
14: Eine Maßnahme der Bundesregierung wird bleiben. Die 12-Uhr-Regel, wonach die Spritpreise nur um 12 Uhr mittags steigen dürfen, gilt auch zukünftig. Sie soll erst nach einem Jahr überprüft werden.
1: Knappes Benzin, das ist gerade ein Riesenthema in Russland. Russland steckt tief in einer Energiekrise, so sehr, dass sich Putin am Wochenende dazu geäußert hat. Wenn auch sehr relativierend. Björn Blaschke berichtet.
19: Schlangen dutzender Autos vor den Tankstellen der Russischen Föderation in vielen Landesteilen, auch im Großraum von Moskau, seit Tagen. und klar frustrierte Wartende. Auch die, die die Nachrichtenagentur Reuters interviewt hat. Es ist alles sehr schlimm. Was soll ich denn sonst denken? Es ist nichts Gutes dabei. Ich möchte, dass die Preise wieder niedriger sind, so wie früher. Wir können nicht voll tanken. Das ist ein Problem. Es werden nur 20 Liter pro Person ausgegeben. Danach müssen wir uns wieder hinten anstellen. Fast 10 Millionen Barrel am Tag, so viel Öl förderte Russland täglich im vergangenen Jahr. Das machte den Staat zum drittgrößten Ölproduzenten der Welt. Viel wurde davon als Rohöl ins Ausland verkauft. Einen Teil verarbeiteten die heimischen Raffinerien, zum Beispiel zu Benzin. Aber seit Monaten nun schon nimmt das ukrainische Militär russische Ölproduktionsstätten ins Visier, Raffinerien, Pipelines, Pump- und Verladestationen. Gegenschläge in dem Krieg, den Russland vor mehr als 4 Jahren startete. Die ukrainischen Attacken auch dürften die Benzinknappheit in der Russischen Föderation ausgelöst haben. Am Wochenende nun hielt Kreml-Chef Wladimir Putin eine Sitzung ab, wie es heißt, zur Sicherung der inländischen Kraftstoffversorgung. An dem Treffen nahmen unter anderem die Minister für Verteidigung und Finanzen teil, Moskaus Bürgermeister und die Chefs von Energieunternehmen. Das sieht nach Krisenmodus aus, aber Putin spielte den Benzinmangel herunter in einem Interview mit einem seiner Hofberichterstatter. Pavel Zarubin fragte Putin, für wie schwerwiegend er die Angriffe auf die russische Energieinfrastruktur halte. Was Angriffe auf die kritische Infrastruktur und insbesondere auf die Energieinfrastruktur angeht, so bereiten sie natürlich Probleme. Das ist offensichtlich. Wir sehen derzeit ein gewisses Defizit, aber kein kritisches, wie ich sagen möchte. Ein gewisser Mangel, aber kein kritischer. Und trotzdem soll Russland jetzt Benzin importieren, wie auch Kerosin. Vorläufig jedenfalls, denn Putin drängt darauf, dass die Schäden, die ukrainische Angriffe verursacht haben, schnell behoben werden. Und Putin erklärte, die Auswirkungen ukrainischer Angriffe müssten klein gehalten werden. Die erste Aufgabe besteht darin, die Produktion der besten Luftverteidigungssysteme schnell und deutlich zu steigern. Die Frage ist, wie schnell die Produktion erhöht und an die Truppen zum Schutz kritischer Infrastruktureinrichtungen geliefert werden kann. Putin will sich nicht durch den Benzinmangel unter Druck setzen lassen und den Krieg angesichts der offensichtlichen Mängel beenden. Er will weiterkämpfen lassen. Oder mit anderen Worten, er geht nicht gegen die Krankheit vor, sondern gegen ihre Symptome.
1: Informationen von Björn Blaschke waren das. Wir schauen aufs Wetter. Sonne und Wolken wechseln sich ab. Ab dem Nachmittag kann es hier und da Schauer und Gewitter geben. Es bleibt aber in den meisten Orten trocken. Höchstwerte heute 27 bis 31 Grad. Dazu schwüle Luft. In der Nacht gibt es Abkühlung bei 17 bis 14 Grad. Auch morgen wird es angenehm, nicht mehr so schwül und maximal 27 Grad. Erst am Wochenende geht es dann wieder knapp über die 30 Grad. Das war die SR-Infobilanz am Mittag. Hier geht's nach der Auslandspresseschau mit Jochen Marmitt weiter. Mein Name ist Lisa Krauser. Ich sag tschüss. Schönen Nachmittag Ihnen.
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20: Bei den Friedensverhandlungen zwischen den USA und dem Iran sieht die Zeitung Sydsvenskan aus Schweden das iranische Regime in einer gestärkten Position. Das Regime scheint es geschafft zu haben, US-Präsident Trumps unberechenbare Persönlichkeit zu entschlüsseln. Berichten zufolge wurden die Unterhändler des Regimes von Psychologen geschult, damit sie sich geschickt auf Trumps unterschiedliche Verhandlungsstrategien einstellen können. Sie wissen, welche Drohungen leer sind und welche nicht, und sie wissen, wie verzweifelt der amerikanische Präsident ist. Denn die Gespräche der letzten Wochen haben aus amerikanischer Sicht zu keinem Ergebnis geführt. Vielmehr erscheint das brutale iranische Regime als großer Gewinner. Deshalb beginnt Trump natürlich nach Möglichkeiten zu suchen, sein Gesicht zu wahren, während sich die Welt wohl daran gewöhnen muss, dass eine fragile Waffenruhe mit gelegentlichen Schusswechseln zwischen den USA und dem Iran zur neuen Normalität werden könnte. Der Telegraph aus den Niederlanden stellt fest, der Iran wolle für längere Zeit den wichtigsten Ölhahn der Welt kontrollieren. Nach einer Reihe militärischer Konfrontationen rund um die Straße von Hormus wollen sich der Iran und die USA wieder an den Verhandlungstisch setzen. Die Aussichten auf eine Lösung sind jedoch gering. Die Kluft hinsichtlich der Auslegung der Spielregeln für diese strategisch wichtige Wasserstraße ist kaum zu überbrücken. Der Iran beansprucht die vollständige Kontrolle, was für die USA ausgeschlossen ist. Daher ist mit einem erneuten Ausbruch der Gewalt zu rechnen. Es ist deutlich, dass der Iran in Bezug auf die Straße von Hormus, die mittlerweile sein wichtigster Trumpf ist, keinen Millimeter nachgeben will. Lieber eine erneute Wiederaufnahme des Kriegs, wobei man weiß, dass Trump daran zumindest vor den Zwischenwahlen in den USA keinerlei Interesse hat. Das waren Auszüge aus Kommentaren der internationalen Presse, zusammengestellt von Felix Sprung.
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4: An diesem Dienstag, dem letzten Junitag, 30.06. haben wir heute. Begrüßt Sie, Jochen Marmit. Schön, dass Sie mit dabei sind. Wir haben Musik aus Skandinavien von Natalie Nordness. I would love to tell you all. Wenn das mal kein Motto ist für endlich mal wieder ganz offen miteinander reden. Vielleicht trägt das ja dazu an.

In einem Monat wird er 25, Marlo Großhardt. Er kommt aus Hamburg. Singer, Songwriter, Pop und Rock ist sein Metier, aber man hat es, glaube ich, schon ein klein bisschen raushören können. Er hat unter anderem auch in jüngeren Jahren bei Musicals mitgespielt, war unter anderem auch am Theater unterwegs, beim Hurricane Festival ist er aufgetreten und hat auch mit Alan Cohen gespielt. Also ein breit aufgestellter, gerne ist er auch politisch klar positioniert. Bei Hamburg steht zusammen für Demokratie und Vielfalt. Da in Hamburg Heimfeld auch musikalisch auf der Bühne. Marlo Großhardt, den Namen sollten Sie sich merken, ist im Moment auf Tour. Kommt in die Nähe, so gesehen am 17. September in Stuttgart, am 19. September in Köln. Marlo Großhardt. Live ein Erlebnis. Hier haben wir ihn gehört bei SR Kultur mit Der Plan.

0: Das war Musik hier auf SR Kultur von Antonio Vivaldi und die kam mit dem Concerto Italiano aus dem Streicherkonzert in A-Dur. Ich weiß ja nicht, wie Sie die vergangenen 12 Stunden verbracht haben, aber einige durften Ringe unter den Augen haben und sagen am Ende, es hat sich nicht gelohnt aufzubleiben. Denn die deutsche Fußballnationalmannschaft, nun, sie hat verloren. Im ersten K.O.-Spiel reiht sich somit zu Bulgarien, Kroatien, jetzt auch Paraguay. Das sind die drei Mannschaften in den drei WMs, 94, 98 und 2026, die im ersten K.O.-Spiel gegen eine deutsche Fußballnationalmannschaft der Herren gewonnen haben. Die Qualität des Spiels, nun ja, einer der Spieler hat es so ein klein bisschen zusammengefasst, in der Nacht.
1: Wir sind auf jeden Fall kein Top-Favorit gewesen auf den WM-Titel, aber mit der Qualität, mit der Connection im Team hatten wir alle das Gefühl, dass wir dieses Jahr weit kommen können. Umso schockierender und traurig ist gerade der Moment und ja, irgendwie will man es gerade gar nicht wahrhaben, dass wir jetzt schon raus sind. Wir haben fest damit gerechnet, dass wir weiterkommen, aber am Ende des Tages war es über 120 Stunden zu wenig.
0: Gestern habe ich Sie gefragt, was macht das mit Ihnen, wenn Paraguay gegen Deutschland gewinnt? Heute stelle ich die Frage, wem sollen wir jetzt die Daumen drücken? Also ganz entspannt den Rest der WM schauen und vielleicht Hasham Hakimi von Marokko die Daumen drücken. Der hat nämlich gestern, nachdem sie gegen die Niederlande gewonnen haben, Folgendes gesagt.
2: Wir haben schon vor ein paar Tagen gesagt, dass wir fokussiert bleiben müssen, dass wir körperlich und mental stark sein müssen. Du weißt nie, wie ein Spiel sein wird. Und heute haben wir Mentalität gezeigt und sind zurückgekommen.
0: Also, was wünschen Sie sich für den Rest der WM von der Mannschaft, der Sie die Daumen drücken? Sagen Sie es mir. 0681 65 100 ist die Nummer, die Sie anrufen können. 0681 65 100, nur WhatsApp, Sprachnachricht oder einen kurzen Text. Würde mich sehr freuen, würde ganz gerne wissen, wem Sie jetzt die Daumen drücken für den Rest der WM und worauf es vor allen Dingen auch ankommt, damit man am Ende vielleicht Marokko, Australien, Paraguay oder wie auch immer bejubeln kann, wenn Sie dann Weltmeister geworden sind. Kap Verde ist übrigens auch noch dabei. 0681 65 100. Rufen Sie doch gerne an und dann sprechen wir drüber hier bei SR Kultur.

Florian Christel mit seiner Mendelssohn-Variation. Sie hören SR Kultur. Wem drücken Sie jetzt die Daumen, nachdem die Deutschen raus sind? Oder ist Ihnen das alles Wumpe, was da bei der WM in den USA, Mexiko und Kanada so geschieht? So ganz drumrum kommt man ja eigentlich nicht. Denn wenn man so in die Gesichter der Kolleginnen und Kollegen schaut, dann weiß man, selbst wenn man sich nicht für Fußball wirklich interessiert, es hat doch eine gewisse Form der Information und manche auch der Emotion. Die Hoffnungen zumindest mal fürs deutsche Fanbase-Team sind dahin. Nach dieser Leistung durchaus auch nachvollziehbar, dass man gegen Paraguay verliert, die nun wirklich auch nicht das beste Team waren vom Spielen her in der vergangenen Nacht. Aber siehe da, die Niederländer haben sich uns angeschlossen und gegen Marokko dann auch im Elfmeterschießen verloren. Jetzt gilt eben die Frage, und die können Sie mir gerne mitteilen, 0681 65 100. Wem sollen wir die Daumen drücken? Was würde Sie wirklich freuen, wenn auf dem Treppchen dann das Team steht, mit dem keiner gerechnet hat? Also nicht Frankreich, Argentinien, Brasilien oder Spanien. Ja, lassen wir die einfach mal zur Seite. Worüber würden Sie sich freuen, wenn am Ende dann heißt, erster Platz Weltmeister bei der Fußball-WM? 0681 65 100. Das ist die Nummer, die Sie anrufen können, oder einfach eine schnelle WhatsApp an die gleiche Nummer. Würde mich sehr freuen.

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0: Johann Baptist van Hall hat diese Musik komponiert zu hören, SR Kultur. Ich habe gefragt, wem drücken Sie ab sofort die Daumen, jetzt wo die deutsche Nationalelf ausgeschieden ist bei der Fußball-WM der Herren? Und Volker Thome aus Riegelsberg ist jetzt in der Leitung. Grüße, Herr Thome.
1: Ja, hallo, ich freue mich, dass ich mal durchkomme.
0: Ja, Sie haben mir schon vorhin erzählt, dass Sie gestern in der Nacht dann noch diese Tragödie in Anführungszeichen live mitverfolgt haben. Es hat Ihnen so ein klein bisschen gefehlt, die Durchsetzungskraft des deutschen Teams. Wem trauen Sie denn jetzt genau das zu, um Weltmeister zu werden?
1: Ja, also mir hat Marokko sehr gut gefallen.
0: Die in der Folge gewonnen haben.
1: Die haben ja gestern Holland rausgeworfen. Ne?
0: Was hat bei dieser Mannschaft Ihnen am besten gefallen?
1: Diese Spritzigkeit, die sind schnell und die haben so irgendwie, ich bezeichne es immer so als Witz. Also die haben so eine gewisse Witz beim Spiel.
0: Gewisse Leichtigkeit, so ein Spielwitz, meinen Sie?
1: So ein Spiel. Und das liebe ich, sowas. Also ich war so überrascht von Marokko. Ich habe die gar nicht so auf dem Schirm gehabt. Ich habe zwei Spiele gesehen und habe gedacht, wow, das ist ja Wahnsinn.
0: Okay, das ist vielleicht auch genau das, was der deutschen Nationalelf so ein bisschen gefehlt hat, der Spielwitz. Und vielleicht das Ganze locker zu nehmen.
1: Genau, die Deutschen waren mir von das schon in der Vorbereitung, wo ich immer gedacht habe, ach Kinders, ihr seid so, es hat so hart gewirkt alles, so mit Kraft. Und ich denke, ihr habt auch immer früher anders gespielt. Also so eine gewisse Lockerheit würde ich auch der Deutschen nochmal wünschen, weil die können es.
0: Ja, dann wünschen wir das alle zusammen, der deutschen Nationalelf. Die haben jetzt nochmal 4 Jahre Zeit, um Spielwitz, Lockerheit und alles, was man braucht, um Weltmeister zu werden, zu entwickeln. Danke Ihnen, Herr Thome. Wir drücken mit Ihnen zusammen die Daumen.
1: Jawohl, ich danke euch auch und wünsche euch alles, alles Gute. Ich bin absoluter SR2-Hörer. Ich bin, wenn ich unterwegs bin, nur auf SR2-Kultur.
0: Das freut uns sehr, hier bei SR-Kultur. Und noch eine Rückmeldung, die kam per WhatsApp von Thomas Müller. Er meint, SV Elversberg sollte Weltmeister werden. Ich glaube, da besteht noch ein klein bisschen Aufklärungsbedarf.

der Philosoph und auch hier und da mal Komponist Friedrich Nietzsche. So lach doch mal hieß dieser kleine Titel, von Matthias Kirschner hat am Klavier gespielt. SR Kultur. Filmmusik haben wir jetzt, auch schon ein paar Jährchen her, aber ein ganz großer Erfolg damals in den Kinos und eine tolle Geschichte auf jeden Fall. 1996, Jenseits der Stille. Niki Reiser hat die Musik dazu komponiert. Hier das Hauptthema mit dem Chamber Symphony Orchestra aus Basel.

0: So die Hauptmusik aus dem Film Jenseits der Stille. Jenseits des Abpfiffs ist vielleicht auch Stille bei dem einen oder anderen Fußballfan der deutschen Nationalmannschaft und auch Trainer oder Spieler eben. Wir haben Vollmar gefragt und vielen Dank für Ihre Antworten. Wem drücken Sie denn jetzt die Daumen? Unser Hörer Stefan Fistler hat angerufen, hat gemeint, also eigentlich dem Underdog. Und er hat es so begründet.
1: Weil es immer interessante Ergebnisse gibt, wenn ein hochgelobter Favorit wie Deutschland zum Beispiel dann verliert. Weil das macht auch die Würze des Spiels aus, die Würze einer Weltmeisterschaft, dass sogenannte kleine Nationen sogenannte oder ehemalige große Nationen rauskegeln können. Und das fasziniert mich.
0: Er ist übrigens für die Schweiz oder für Österreich. Da sind wir wieder beim Thema Underdog. Wir drücken allen die Daumen, möge der Bessere gewinnen.
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Tinti Depress, Jay Burnett mit Last Waltz. Sie hören SR Kultur und in 2 Minuten ist es schon 14 Uhr. Dann SR Info mit den aktuellsten Nachrichten des Tages. Jesse Monk noch mit Gets Me Down bis dahin.

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1: 14 Uhr. Der Tarifkonflikt zwischen der Saarbahn und der Lokführergewerkschaft GDL spitzt sich weiter zu. Der kommunale Arbeitgeberverband KAV hat den Tarifvertrag über ein Sonderkündigungsrecht mit der GDL jetzt gekündigt. Die Gewerkschaft spricht von einer neuen Eskalationsstufe und droht mit weiteren Streiks. SR-Reporter Peter Sauer.
2: Durch die bisher vereinbarte Sonderregelung verzichtete die Arbeitgeberseite auf die Anwendung des Tarifeinheitsgesetzes, also auf den Grundsatz: ein Betrieb, ein Tarifvertrag. Bei der Saarbahn gibt es zwei Tarifverträge, einmal mit Verdi, er gilt vor allem für die rund 400 Busfahrer. Der zweite mit der GDL ist speziell für die rund 80 gewerkschaftlich organisierten Saarbahnfahrer vorgesehen. Weil die GDL unverändert an ihren hohen Forderungen festhalte, gäbe es keinen Anlass mehr, an dieser freiwilligen Selbstbeschränkung festzuhalten, erklärte der KAV Saar auf SR-Anfrage. Mit der Kündigung, so die Arbeitgebersichtweise, könnte der im früher ausverhandelte Verdi-Tarifvertrag auch für die Saarbahnfahrer angewendet werden, zumal dort explizit entsprechende Passagen für Schienenfahrer vorhanden seien.
1: Die GDL sagt, sie sehe sich aufgrund des Vorgehens der Arbeitgeber zu einer deutlichen Antwort gezwungen. Im aktuellen Tarifkonflikt haben die Saarbahnfahrer schon 5-mal gestreikt. Der Preisanstieg im Saarland hat sich im Juni wieder etwas abgeschwächt. Die Inflationsrate lag bei 2,8%, im Mai waren es noch 3,1%. Größte Preistreiber waren wieder Sprit und Heizöl. Für Kraftstoffe mussten die Saarländer im Schnitt knapp 18% mehr zahlen als vor einem Jahr. Heizöl verteuerte sich um 22%. Günstiger wurden dagegen andere Energiearten. Strom kostete im Schnitt 6% weniger als vor einem Jahr, Fernwärme gut 5%, Erdgas 2,4%. Und auch Lebensmittel verteuerten sich weniger stark. Die Bundesregierung will dafür sorgen, dass in ungenutzten Bürogebäuden neue Wohnungen entstehen. Dazu hat Bauministerin Huberts ein Förderprogramm vorgestellt. Bis zu 30.000 Euro soll es vom Bund pro Wohneinheit in leerstehenden Gewerbeimmobilien geben. Ab morgen können Bauherren diese Förderung beantragen. Oliver Neuroth.
3: Eine Bedingung: es muss energetisch umgebaut werden, bestimmte Effizienzstandards gelten. Das Besondere: es handelt sich um einen staatlichen Zuschuss, nicht um einen Kredit. Das Geld muss also nach Abschluss der Arbeiten nicht zurückgezahlt werden. Die Bundesregierung will mit dem Programm erreichen, dass zusätzlicher Wohnraum entsteht, ohne dass neu gebaut werden muss. Bestehende Gebäude umzubauen spart CO2. Schätzungen gehen davon aus, dass mehrere 10.000 neue Wohnungen in Großstädten entstehen können, wenn leerstehende Büroflächen umgenutzt werden. Allerdings weisen Fachleute auch darauf hin, dass sich nicht jedes Gebäude eignet. Die Grundrisse, der Schall und der Brandschutz können Umbauten aufwendig und teuer machen.
1: 17 Jahre nach Inkrafttreten der UN-Behindertenrechtskonvention gibt's nach einer Studie weiter Defizite bei der Inklusion. Das Deutsche Institut für Menschenrechte kommt zu dem Ergebnis, die Inklusion in deutschen Schulen werde mangelhaft umgesetzt. Danach kommt es auch zu illegalen Praktiken, etwa, dass Kinder zu Hause bleiben müssen, wenn ihre Integrationshilfe nicht anwesend sei. Der Anteil von Schülerinnen und Schülern, die an Förderschulen unterrichtet werden, lag nach der Studie im letzten Jahr bei 4,3%. In Katar sind vorerst keine direkten Gespräche zwischen Iran und den USA geplant. Wie der Golfstaat meldet, sind aus den Vereinigten Staaten jetzt Trumps Spitzenvertreter Kushner und Witkoff angekommen. Sie würden allerdings nur mit den Vermittlern reden und nicht mit Vertretern aus Teheran. Als großer Streitpunkt gilt die mögliche Freigabe in Ausland festgesetzter iranischer Vermögenswerte. Nach den erneuten gegenseitigen Angriffen in der Straße von Hormuz hatte US-Präsident Trump Gespräche mit dem Iran angedeutet, was der Iran aber direkt zurückwies. Und das waren die Nachrichten mit Christian Koch. 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
4: Abwechslung am saarländischen Himmel. So könnte man es zusammenfassen. Immer mal wieder blau, Wolken und auch Sonne. Und die wärmt auf 27 bis 31 Grad. Weiterhin schwüle Luft dazu und Schauer- und Gewitterböen eher selten, können im Laufe der Nacht nochmal auftreten, zusammen mit ein paar Regentropfen, aber eher unwahrscheinlich. Morgen dann 13 bis 17 Grad, so der Start in den Mittwoch. Dann auch wieder Abwechslung am saarländischen Wetterhimmel bis 27 Grad. Es ist morgen nicht mehr ganz so schwül, also auch nicht mehr ganz so heiß. Vielleicht der erholsamste Tag in diesen Wochen. Schauen wir mal.
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4: Theodora Spiric, sie kommt aus Serbien, ist in Österreich heimisch geworden und ist eine Sängerin, die ganz gerne mal richtig auf die Pauke haut. So kann man es vielleicht zusammenfassen. Es ist Musik, die einfach Laune macht. Auch ihr Titel To-Do-List, Teja, hören wir jetzt. Also, ich weiß ja nicht, was bei Ihnen auf der To-Do-List steht, aber ich würde einfach mal SR Kultur weiterhin hören draufschreiben. Das kann nicht schaden. Schönen Dienstag wünscht ihr auch ein Marmel.

0: Filmmusik von Roque Baños, The Man Who Killed Don Quixote. Sie hören SR Kultur. Wir schauen zurück und zwar auf den 30. Juni 1981. Der Hintergrund ist, dass es einen Prozess gegeben hat. Und zwar, der drehte sich um das Konzentrationslager Majdanek in der Nähe der Stadt Lubin, gelegen in Polen. Und dort war das, was auch in Auschwitz und vieler anderorts geschehen ist, in Anführungszeichen noch effizienter durchgeführt worden. Denn es war ein Krieg gegen die Menschheitsgeschichte, kann man sagen, mit der Tötung, der bewussten Tötung und dem Versuch, Menschen auszurotten. Dieser dritte Majdanek-Prozess, der fand dann in Deutschland statt und die Täterinnen und Täter sollten Rechenschaft ablegen. Am 30. Juni 1981, also heute vor 45 Jahren, wurden dann im Düsseldorfer Landgericht die Urteile verkündet. Pierre Futh mit dem Zeitwort.
1: Am 30. Juni 1981 geht der Prozess gegen Mitglieder der Wachmannschaft im ehemaligen KZ Majdanek nach 5,5 Jahren zu Ende. 9 Männer und Frauen mussten sich vor dem Düsseldorfer Landgericht wegen Massenmordes und Beihilfe zum Massenmord an mehr als einer Viertelmillion Menschen verantworten. Allein bei einer zynisch Aktion Erntefest genannten Massenhinrichtung wurden in Majdanek über 17.000 Häftlinge an einem einzigen Tag erschossen. Aber gemäß der damaligen Rechtsprechung muss jede einzelne Ermordung individuell nachweisbar sein. Kollektivstrafen existieren nicht. Also gibt es für NS-Verbrechen oft nur vergleichsweise milde Strafen oder sogar Freispruch. Die linke Aktivistin und Gerichtsreporterin Peggy Parnas prangert in ihren Reportagen diese Justizpraxis schon lange an, erzählt sie in einem Interview.
2: Angefangen habe ich, weil die Nazi-Prozesse so verliefen, wie sie verliefen. Und weil Massenmörder hier so sehr viel glimpflicher davonkamen als jede andere Art von Täter. Und das hat sich ja leider überhaupt nicht geändert, aber ganz und gar nicht.
1: Darum hält Peggy Parnas am Abend vor der Urteilsverkündung im Majdanek-Prozess gemeinsam mit anderen Menschen Mahnwache vor dem Düsseldorfer Landgericht. Sie reckt eine brennende Fackel wie ein Schwert in die Höhe. Peggy Parnas hat jüdische Wurzeln und den Holocaust selbst nur knapp überlebt. Für sie haben die Urteile Symbolkraft. Über die letzten Minuten vor der Urteilsverkündung im Schwurgerichtssaal 111 schreibt sie später:
3: Ich werde ermahnt, sitzen zu bleiben, weil man sonst bei dem Andrang meinen Platz weggeben würde. Ich kann nicht. Muss nach vorne. Muss die Leute aus der Nähe sehen. Ich will die sehen, von Angesicht zu Angesicht. Ich will die sehen.
1: Besonders die beiden angeklagten Frauen, Hermine Ryan und Hildegard Lechert, die blutige Brigida, sind für ihre sadistischen Exzesse im Lager bekannt. Zweifelsfrei nachweisen konnte das Gericht aber nur wenige Taten.

0: Warum warten die beiden gefasst mit ondulierten Silberlöckchen und biederen Kostümen zwischen den mitangeklagten Männern auf ihre Urteile?
1: Haben Sie Angst? Frage ich die blutige Brigida, statt sie zu erwürgen. Nein, da war nichts. Wollen wir es anders nennen? Da, wo sie ihre Peitsche mit den Metallkugeln dran schwang, war nichts mehr. Es heißt, dass sie mindestens 1196 Leute umgebracht hat. An den spitzen Stiefeln hatte sie sich dazu Eisenkappen anbringen lassen. Einmal peitschte und trat sie einen, der im Garten arbeitete, bis sie ihn zerrissen hatte, bis er nur noch ein Fetzen von einem Menschen war, ein Klumpen Fleisch. Dann befahl sie, schafft den Dreck da weg.
2: Hier ist das deutsche Fernsehen mit der Tagesschau.
0: Am 30. Juni 1981 fallen die Urteile.
2: Guten Abend, meine Damen und Herren. Im Düsseldorfer Prozess um die Ermordung von mindestens 250.000 Häftlingen...
0: Hermine Ryan ist die Einzige, die lebenslänglich hinter Gitter soll. Die blutige Brigida nur 12 Jahre. Ein Angeklagter wird sogar freigesprochen.
3: Ein zu mildes Urteil, meinten Demonstranten im Saal und draußen. Eine Frau, deren Familie im KZ umkam, griff den Gerichtsvorsitzenden an.
1: Ich zeige auf die Hinterbänke und schreie, das ist das Volk, in dessen Namen sie ihr Urteil gesprochen haben. Das ist das Volk.
4: Es sind verurteilt worden, die Angeklagte Ryan, wegen gemeinschaftlichen Mordes in zwei Fällen zu lebenslanger Freiheitsstrafe. Die Angeklagte Lichert unter Freisprechung im Übrigen wegen gemeinschaftlicher Beihilfe zum Mord in zwei Fällen.
0: 10 Stunden lang begründet der Vorsitzende Richter Günther Bogen das Urteil. Trotzdem ist es für Peggy Parnas wie ein Schlag ins Gesicht. Als sie 2025 im Alter von knapp 100 Jahren stirbt, hat sich im deutschen Recht glücklicherweise vieles verändert. Heute kann bereits der Dienst in einem Vernichtungslager als Kriegsverbrechen und Beihilfe zum Massenmord verurteilt werden.
5: Pierre Fruth mit dem Zeitwort, das an die Urteilsverkündung im Majdanek-Prozess erinnert hat, am 30. Juni 1981.

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Da haben sie mal einen Punkt gemacht, würde ich sagen. Wie schön das ist. Verliebt sein. Annen Mai Kantereit. Christopher Annen, Henning Mai und Severin Kantereit. Die haben dieser Band den Namen gegeben und die sind ja schon nun seit gut 15 Jahren unterwegs. Die Band aus Köln in diesem Sommer auch. Und das werden Sie wissen, wenn Sie Annen Mai Kantereit Fan sind. Auf vielen Festivals und auch in Hallen unterwegs, so in Esch am 2. Juli. Ausverkauft steht da aber schon dahinter. Es gibt noch ein paar weitere Konzerte bis in den Herbst hinein in ganz Deutschland und auch in der Schweiz. Annen Mai Kantereit live zu erleben. Wir müssen ein klein bisschen weiterfahren, aber es gibt auf jeden Fall noch Tickets, falls Sie dort hin möchten. Musik hier auf SR Kultur gibt's jetzt von den Blues Cats. Brenda Boykin, Tommy Harris, Bring It On Home. Ganz klare Handlungsaufforderung an diesem Dienstagnachmittag.

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Serenade um 2:30, könnte man sagen, von Franz Schubert. Die Musik Serenade, Solgabetta und Irina Zararinkova. Violoncello und Fortepiano. Sie hören SR Kultur, Citizen Tim, Scales do not lie. Ja, wenn die Statistik mal nicht lügt, so würde ich das jetzt frei übersetzen. Protect Your Golden Heart heißt das Album von Citizen Tim. Marco Kallenborn steckt da dahinter.

Citizen Tim, Marco Kallenborn, Musik aus dem Saarland. Scales do not lie. Statistiken und die Balken lügen einfach nicht. Menschen tun das schon. So sinngemäß die Übersetzung. Bringt mich gerade zu dem Gedanken, die Statistik der deutschen Fußballnationalelf, die lügt auch nicht. In der vergangenen Nacht ausgeschieden. Und ich habe so den Eindruck, die Inflation in Deutschland, die passt sich diesem Spielstil gerade an. Weil die ist auch im Sinken. Aber das nur am Rande.

Aus den Seascapes von Alexei Shore war das der erste Satz, Abandoned Lighthouse, das aufgegebene, einsam irgendwo stehende alte Lighthouse. Das wünsche ich mir manchmal auch als Ort, vor allen Dingen, wenn ich so Nachrichten lese, wie in der New York Post gerade geschrieben wurde, dass dort vor dem US-amerikanischen Aldi sich die Fans aufstellen, weil sie unbedingt 4 gefrorene Eiswürfel kaufen wollen. Die bieten tatsächlich 4 Eiswürfel an, einer ungefähr so 5 × 5 cm groß. Die kann man dann ins Glas reinlegen und die schmelzen besonders langsam auf und damit bleibt das Getränk länger kühl. $5 kosten die 4 Eiswürfel. In Deutschland kann man auch Eiswürfel kaufen, ganz klar. Da kostet das Kilo um die 3-4 €. Ich wünsche mir manchmal einfach nur irgendwo ein Leuchtturm, wo sonst niemand ist.

As Love, Lisa Mitchell. Sie kommt aus Australien. Albury ist ihr Geburtsort. Und wenn Sie jetzt damit nichts anfangen können, liegt ungefähr zwischen Sydney und Melbourne in der Mitte im Land. Und zwar an der Grenze zwischen zwei Bundesstaaten am Murray River. Sehr schöne Landschaft dort, sehr weit natürlich, noch nicht so ganz rot wie ein bisschen weiter weg im Outback, aber doch sehr ländlich, Albury, wo Lisa Mitchell herkommt. Und so ein klein bisschen habe ich auch den Eindruck, dass in ihrer Musik so dieses ruhige, weite und offene doch einen Ton angibt, wenn nicht vielleicht sogar zwei. Lisa Mitchell, As Love, Musik aus Australien hier auf SR Kultur. Soweit ich weiß, war Johannes Brahms nicht in Australien, hat aber ein großes Werk hinterlassen. Intermezzo in A-Dur gehört da dazu. Und wir hören Julia Wang am Klavier und die Klarinette Andreas Ottensamer.

Die Musik von Johannes Brahms. Intermezzo in A-Dur, Andreas Ottensamer und Julia Wang. Hier bei SR Kultur. In 2 Minuten, 15 Uhr, SR Info mit den Nachrichten. Easy Girl noch von den Coconut Records. Easy.

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1: 15 Uhr. Die Deutsche Bahn muss sich weiter für Konkurrenten öffnen. Das hat die Bundesnetzagentur beschlossen. In Zukunft muss das bundeseigene Unternehmen Wettbewerbern mindestens ein Viertel der Kapazitäten hochbelasteter Strecken überlassen. Die Behörde kommt damit dem italienischen Zugunternehmen Italo entgegen. Das will ab dem übernächsten Jahr in den deutschen Markt einsteigen. Geplant sind im ersten Schritt Hochgeschwindigkeitszüge auf den Strecken München-Dortmund und München-Hamburg. Extremismus ist ein immer größeres Problem in Deutschland. Das zeigt der Verfassungsschutzbericht für 2025, den Innenminister Dobrindt heute vorgestellt hat. Der CSU-Politiker sagte, die Gegner von Freiheit und Demokratie kämen von innen und außen. Aus Berlin Markus Sambale.
2: Der Innenminister ist vor allem besorgt, dass die Gewaltbereitschaft steigt, bei Rechts- und bei Linksextremisten hierzulande. Die größte Bedrohung für die Demokratie sieht Dobrindt im Rechtsextremismus. Aus dem Ausland kommt die größte Gefahr nach Einschätzung des Verfassungsschutzes aus Russland durch Cyberangriffe, Spionage und Sabotage. So wurden im vergangenen Jahr 3 Männer verurteilt, die deutsche Bahnstrecken auf mögliche Anschlagsziele untersucht haben sollen, im Auftrag russischer Geheimdienste. Bundesinnenminister Dobrindt wiederholte seine Forderung, den Verfassungsschutz und auch den Bundesnachrichtendienst zu echten Geheimdiensten mit mehr Befugnissen zu machen.
1: Bundesjustizministerin Hubich will strengere Regeln für den Weiterverkauf von Tickets für Konzerte oder Sportveranstaltungen. Damit sollen diejenigen, die Karten über den Ticket-Zweitmarkt erworben haben, besser vor zu hohen Preisen geschützt werden. Die Ministerin kritisiert die aktuellen Praktiken wörtlich als Geschäftemacherei auf dem Rücken der Fans. Der Gesetzentwurf soll unter anderem eine Preisobergrenze für den Wiederverkauf vorsehen. Außerdem sollen die Veranstalter mehr Möglichkeiten erhalten, den Zweitmarkt besser zu regeln. Auch internationale Plattformen sollen laut Hubich stärker in die Pflicht genommen werden. Der Tarifkonflikt zwischen der Saarbahn und der Lokführergewerkschaft GDL verschärft sich weiter. Nach der Kündigung des Tarifvertrags über ein Sonderkündigungsrecht durch den Kommunalen Arbeitgeberverband KAV droht die GDL jetzt mit weiteren Streiks. Die Arbeitgeber haben den Vertrag heute gekündigt, um in Zukunft das Tarifeinheitsgesetz anzuwenden. Bei der Saarbahn gibt es bisher 2 Tarifverträge, einen mit Verdi, einen mit der GDL. Mit der Kündigung könnte der Verdi-Tarifvertrag künftig auch für die Lokführer gelten. Im aktuellen Tarifkonflikt haben die Saarbahnfahrer schon 5-mal gestreikt. Die Sanierung des Hallenbads in Lebach wird viel teurer als geplant. Es ist seit dem Pfingsthochwasser vor 2 Jahren geschlossen. Nach einer neuen Schätzung werden sich die Kosten auf fast 14 Millionen Euro belaufen. Die Stadt Lebach kann ihren Anteil nach eigenen Angaben nicht aufbringen und hofft deshalb auf zusätzliche Fördergelder. SR-Reporter Aaron Klein.
3: Allein dafür zu sorgen, dass das Lebacher Hallenbad wieder öffnen kann und dass es dann auch hochwassergeschützt ist, würde laut Stadt rund 13,9 Millionen Euro kosten. Barrierefreiheit oder energetische Sanierungen seien dabei vom beauftragten Planungsbüro noch gar nicht berücksichtigt. Ursprünglich waren für die Sanierung 4,4 Millionen Euro veranschlagt, bei Bodenuntersuchungen wurden aber größere Mängel festgestellt als gedacht. Bürgermeister Brill spricht jetzt von einer Belastung, die die Stadt nicht stemmen könne, trotz einer schon erfolgten Zusage von gut 6 Millionen Euro Förderung. Die Stadt setzt jetzt auf weitere Zuschüsse aus dem Landesförderprogramm für Schwimmbäder. Das Geld aus diesem Fördertopf kommt zum Teil aus dem Sondervermögen Infrastruktur des Bundes.
1: Und das waren die Nachrichten mit Christian Koch. 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
4: Schwimmbadwetter haben wir heute auf jeden Fall im Saarland bei Temperaturen zwischen 27 und 31 Grad. Es ist weiterhin ein bisschen schwül. Schauer und Gewitter können noch auftreten, sind aber eher unwahrscheinlich. Ansonsten Abwechslung oben am Himmel über dem Saarland zwischen Blau, Weiß und Sonne. Morgen, nachdem wir in den Tag gestartet sind, bei 13 bis 17 Grad, weitgehend sonnig und trocken. Temperaturen 24 bis 27, wird also nicht mehr ganz so heiß und auch nicht mehr so schwül. Ändert sich dann wieder zum Wochenende hin. Aber ja, erstmal genießen.
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4: Johann Wolfgang von Goethe hat mal gesagt, Denken ist einfach, Handeln ist schwer. Und die eigenen Gedanken in die Tat umzusetzen, das ist die schwierigste Sache auf der Welt. Dagegen halten wir, ganz klar, dann brauchen wir Easy, weil Easy does it. Einfach locker bleiben. Marina and the Cats. Am Mikrofon ist Jochen Marmitt.

Musik von Garish, Jackpot. 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An diesem Dienstag haben wir die Frage gestellt, wie ist das eigentlich, wie kann das sein, dass schon wieder der Vertrag nicht verlängert wird. Sprich, es geht um die Theaterlandschaft. Denn dort ist aktuell eine gewisse Konfrontationslage, könnte man sagen. Denn es ist so, dass die Gewerkschaften, die sich gerade um die kümmern, die bei den Theatern beispielsweise angestellt sind, die bevorstehenden Tarifverhandlungen mit Verträgen eben nicht verlängern wollen. Das heißt, sie wollen schlicht und ergreifend was Neues aushandeln, weil sie sagen, so kann es nicht weitergehen. Einerseits haben wir einen zu großen Druck auf denen, die dort arbeiten, und sie haben eigentlich wenig Rechte, und zum anderen sind sie auch nicht abgesichert. Wie reagiert man nun auf diese, ja, in Anführungszeichen Beschuldigungen bzw. Forderungen von Seiten des Arbeitgeberverbands in Sachen Theatern? Das ist ein Thema am heutigen Tag und gleich im Gespräch Claudia Schmitz. Sie ist geschäftsführende Direktorin des Deutschen Bühnenvereins, eben die Arbeitgeberseite.

0: Musik von Gabriel Fauré, Sören SR Kultur. Die GdBA und die BFFS, das sind Gewerkschaften, die sich um Beschäftigte im Theater- und künstlerischen Bereich kümmern. Die haben gesagt, wir wollen die Verträge im Moment nicht verlängern. Es geht um Gründe bei den sogenannten Normalvertrag Bühne um den Brocken der Nichtverlängerung. Das heißt, es kann sein, dass beispielsweise, wenn Intendantenwechsel ist, der Arbeitsvertrag für Beschäftigte dann jedes Jahr beendet werden kann. Einfach so, er verliert dann seine Gültigkeit. Daran will man etwas ändern. Man will dieses Nichtverlängerungsrecht grundlegend reformieren. Darüber haben wir heute Morgen gesprochen, hier bei SR Kultur, von Seiten der Gewerkschaften. Jetzt im Gespräch ist die geschäftsführende Direktorin des Deutschen Bühnenvereins, Claudia Schmitz. Und für die habe ich gleich mal einen Vorschlag, wie man es vielleicht auch von der anderen Seite her lösen könnte. Grüße Sie, Frau Schmitz.
1: Ja, hallo, guten Tag.
0: Frau Schmitz, in der Problematik, dass wir sehr viele Theater haben und auch sehr viele Produktionen, könnte man denn da nicht grundlegend sagen, wir sparen ein bisschen an der Masse und erhöhen die Klasse?
1: Ui, das ist jetzt aber ein unfreundlicher Beginn, würde ich mal sagen. Naja, was heißt, ja, wir haben eine reiche Theaterlandschaft. Ob das jetzt sehr viele Theater sind, mag dahingestellt sein. Nein, wir haben eine reiche Theaterlandschaft. Ich glaube, die brauchen wir auch genau so, wie sie aufgestellt ist von den Standorten, weil es ja eben darum geht, nicht nur die Metropolen, sondern auch die Fläche zu bedienen. Und die Frage, mit wie viel Produktionen muss man das denn machen oder wie viel Produktivität braucht denn so ein Haus, um dann die Zuschauenden auch zu erreichen, ist natürlich ein Thema, was uns intensiv beschäftigt seit vieler Zeit, also oder seit vielen Jahren intensiv beschäftigt. Und es ist jetzt kurz vor der Erscheinung die aktuelle Werkstatistik. Und die stellt fest, dass sogar bei leichtem Rückgang der Anzahl der Aufführungen trotzdem fast 800.000 Menschen mehr erreicht wurden. Also will sagen, mein Eindruck ist, dass die Häuser mit dem Thema Produktivität sehr verantwortungsvoll und auch sehr bewusst umgehen und dass das aber nicht zulasten der sehr guten Resonanz geht, die Häuser gerade haben, die Theater und Orchester bundesweit.
0: Aber Sie haben es ja gerade selbst gesagt, obwohl es einen kleinen Rückgang gibt, gibt es konstante Besucherinnenzahlen. Würde ja jetzt, wenn man auf die Arbeitsbedingungen schaut von all denen, die dort beschäftigt sind, vielleicht auch einen kleinen Hinweis geben darauf, ja, wenn wir bessere Bedingungen schaffen, weniger produzieren, dann haben am Ende alle was davon.
1: Nochmal einen Schritt zurück, also keine gleichbleibenden Besuchszahlen, sondern 800.000 Besuche mehr. Das ist also schon auch eine steigende Tendenz. Und tatsächlich ist es ja so, dass wir in den letzten Jahren sehr viel dafür getan haben, um die Rahmenbedingungen, die Arbeitsbedingungen für die Solistinnen an den Theatern zu verbessern. Wir haben dann in verschiedenen Verhandlungsrunden mit den NV Bühne-Gewerkschaften, also mit den Gewerkschaften, die diesen Tarifvertrag, Normalvertrag Bühne vereinbaren, ja auch verschiedene Regelungen nochmal neu getroffen zur Arbeitszeit, zur Erreichbarkeit, zu Ruhezeiten, zur Planbarkeit von Arbeit. Also es gibt jetzt einen verbindlichen Wochenplan, mit dem die Beschäftigten im künstlerischen Betrieb erfahren, wie sie beschäftigt werden, der auch nur unter gewissen Rahmenbedingungen oder unter gewissen Voraussetzungen dann geändert werden kann. Also ich glaube, wir sind da auf einem sehr, sehr guten Weg. Und der Tarifvertrag ist das eine. Das andere ist das Thema Unternehmenskultur. Und da haben wir ja schon seit Jahren durch etwas wie einen wertebasierten Verhaltenskodex auch intensiv dazu beigetragen, dass sich auch das Arbeitsklima, die Kultur in den Theatern deutlich verändert hat.
0: Kommen wir nochmal zurück auf das, was die Gewerkschaft gesagt hat, gerade was die Tarifverhandlungen angeht. Ohne die Möglichkeit des Streiks wären Tarifverhandlungen nicht mehr als, Zitat, kollektives Betteln. Also da gibt es doch eine ganz harte Kritik an dem, wie es im Moment aussieht.
1: Nee, das sehe ich jetzt nicht so. Ich glaube, das ist eine gewisse Form einer ideologischen Erzählung, die ich erstmal so nicht teile. Also erstmal verlaufen ja die Verhandlungen, die Gespräche, die wir führen, sehr gut. Wir schauen, was an welchen Punkten verändert werden kann. Wenn ich mir die Forderungskataloge 1:1 nehme, dann hätten wir weder noch ein Ensemble, noch könnten wir weiter Repertoire spielen. Das heißt, ein Forderungskatalog der Gewerkschaft geht doch immer davon aus, dass man auf Arbeitgebendenseite sagt, Moment mal, da müssen wir nochmal genauer auf die Prozesse gucken. Heute ist ja ein denkwürdiger Tag, ne? Der letzte, an dem
0: 30.06., genau.
1: Ne? Genau, der dieser Tarifvertrag noch vollumfänglich in Kraft ist. Ab morgen ist das nicht mehr der Fall, er ist nicht mehr vollumfänglich in Kraft. Und deswegen haben wir aufgerufen, auch zum Teil dann andere Rahmenbedingungen für die Beschäftigten zu vereinbaren. Das sind so die Werkzeuge, die man hat oder die man einsetzt. Das Entscheidende ist aber, dass wir weiter auf dem Weg bleiben, vernünftig miteinander abzuwägen, welche Schritte und welche Veränderungen jetzt noch durchgeführt werden können.
0: Sie haben vorhin schon die Unternehmenskultur auch erwähnt. Lassen Sie uns das doch in der letzten Frage vielleicht mal zusammenpacken mit den Forderungen, die da auch im Raum stehen. Da ist zum Teil doch sehr großer Unmut, der sich da angesammelt hat bei den Beschäftigten über die Arbeitsbedingungen und natürlich auch über die Verträge. Kann man, und da auch wieder zugespitzt die Frage, sagen, sind die Theater vielleicht derzeit nicht wirklich gute Arbeitgeber?
1: Nee, das sehe ich überhaupt nicht so. Das sehe ich überhaupt nicht so und das ist auch überhaupt nicht das, was ich von Beschäftigten der Theater und Orchester höre und auch nicht, was ich von den Leitungen höre. Ich habe ja gerade beschrieben, dass sich die Rahmenbedingungen verändert haben und in einem kreativen Prozess arbeitet man unter bestimmten Voraussetzungen. Ja, das ist einfach so. Und wenn man an einem Theaterbetrieb beschäftigt ist, dann spielt man auch Vorstellungen, die spielt man abends und am Wochenende. Will sagen, man hat jetzt per se nicht die super familienfreundlichen Arbeitszeiten. So. Und die Theater sind aber seit vielen Jahren und Jahrzehnten daran zu arbeiten, wie man das trotzdem gut gestalten kann im Miteinander. Und meine Beobachtung ist, dass das tatsächlich auch stattgefunden hat und dass ganz im Gegenteil viele Beschäftigten jetzt den Gewerkschaften spiegeln und sagen, wir haben gar kein Verständnis dafür, dass ihr schon wieder gekündigt habt und welche Forderungen ihr jetzt aufmacht.
0: Sagt Claudia Schmitz, geschäftsführende Direktorin des Deutschen Bühnenvereins hier auf SR Kultur. Danke Ihnen vielmals.

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Noah Dirksen mit Walking Home. Deutsche Fußballnationalmannschaft der Herren ist auch auf dem Nachhauseweg. Passt eigentlich ganz gut an dieser Stelle. Ist aber ein reiner Zufall, ja, dass wir diesen Titel heute gespielt haben. Auf jeden Fall gibt es für alle, die Fußball spielen und Fußball schauen, durchaus auch den Bereich der Fußballsprache. Da kommen also so Erinnerungen. Das war die Hand Gottes. Mailand oder Madrid, Hauptsache Italien. Oder eben vom Platz selbst. Ganz berühmt die Tiefe des Raumes. Das Runde muss ins Eckige und so weiter und so fort. Kommen da ganz schnell wieder raus. Und bei der WM seit einiger Zeit jetzt auch genau diese Sprache. Sie ist uns wieder als Alltagssprache allgegenwärtig. Vielleicht ein klein bisschen weniger, nachdem die Deutschen jetzt ausgeschieden sind. Aber wir wollen gleich mal drauf schauen, was sich da eigentlich tut in Sachen Fußballsprache und woher das Ganze kommt.

0: auch wenn's weh tut, das Leben geht weiter. So ein Fußballspruch eines legendären Frankfurter Fußballphilosophen. Auch wenn's weh tut, es geht weiter. Es ist dann doch die schönste Nebensache der Welt vielleicht. Nur in Anführungszeichen. Mit einer ganz eigenen Sprache. Das muss man sich doch mal vor Augen halten. Und Sven Kästner, er schaut jetzt mal so ein klein bisschen aus der Sicht der Sprachwissenschaft auf die Tiefe des Raums.
1: Seit knapp 3 Wochen schwirren sie uns wieder um die Ohren, die Fußballphrasen.
2: Perfekter Einstand in die WM, ich glaube, ein riesengroßer Brustlöser. Da gab es so 2 Umschaltmomente.
3: Aber der Pass in die Tiefe, die Ballannahme war super.
4: Manuel Neuer musste jetzt auch nicht ganz viele Glanzparaden auspacken.
1: Nur 3 Beispiele aus der aktuellen WM-Berichterstattung. Und dann natürlich die Klassiker, die eher unter den Fans kursieren.
5: Das Runde muss ins Eckige. Der Ball ist rund und das Spiel dauert 90 Minuten. Geld schießt keine Tore.
6: Jede Sportart hat so ihre eigenen Sprachbilder und Floskeln. Beim Fußball ist einfach das Besondere, dass es eben mit Abstand die beliebteste Sportart in Deutschland ist und die auch in der Medienberichterstattung so dermaßen dominiert, dass es einfach besonders präsent ist und auch die Alltagssprache jenseits des Fußballs am stärksten prägt.
1: Sprachwissenschaftler Simon Meyer-Vieracker von der TU Dresden beschäftigt sich mit den Floskeln rund ums Ballspiel. Er hat den Band Reingegrätscht herausgegeben und er ist in sozialen Medien als @Fußballlinguist präsent, erklärt dort die sprachlichen Wendungen aus der Berichterstattung. Die ist von vielen Formeln geprägt, denn unter dem enormen Zeitdruck eines Live-Berichts helfen die immer gleichen Phrasen.
6: Da sprechen wir in der Linguistik von der Entlastungsfunktion sprachlicher Verfestigungen, weil man eben nicht mehr jedes einzelne Wort formulieren muss, sondern sozusagen fertige Bauteile aus der Schublade ziehen kann. Das spart Zeit und das spart aber auch an kognitivem Aufwand, den man betreiben muss.
1: Der Wissenschaftler hat großen Respekt vor Live-Reportern und Reporterinnen. Immer wieder bringen die auch originelle Sprachbilder.
7: Tschechen laufen der Musik nur hinterher.
8: Noch keine Zeit für Halbzeitgetränke. Dennoch stürmt Haiti wieder an die Bar.
9: Ganz viel Verkehr am kurzen Pfosten.
8: Exquisit vorbereitet. Hakimi schenkt Auge und Saibari unhaltbar ein.
1: Die Floskeln und die illustrative Sprache gab es übrigens schon bevor Radio, Fernsehen und Live-Ticker groß wurden. 1894 erschien mit Der Fußball eine erste Fachzeitung. Und auch die Berichte damals waren von Metaphern geprägt.
6: Die hatten genauso wie heute vor allem eine kriegerische, militärische Metaphorik, die aber damals um ein Vielfaches drastischer war als heute. Also auch heute wird ja immer noch von Schießen, von der Abwehr, von der Granate und so weiter gesprochen. Aber damals war es doch noch deutlich martialischer und auch blutiger in der Bildsprache. Also da wird der Gegner niedergemetzelt und mit schwerem Geschütz zusammengeschossen und er öffnet das Trommelfeuer und sie verschanzen sich und so weiter. Und das hat in dieser Drastik doch deutlich abgenommen.
1: Na bitte, sprachliche Abrüstung. Neue Taktiken haben neue Vokabeln gebracht. Siehe Pressing und Gegenpressing. Auch die Fußballsprache entwickelt sich weiter. In jungen Formaten wie dem Podcast WM-Update der ARD Sportschau klingt das dann so.
10: Props an Bundestrainer. Richtiger Boss-Move, um das Spiel zu gewinnen.
6: Es ist dann die Frage, ob das dann wirklich eine Fußballphrase ist oder ob das einfach dann sozusagen jugendsprachliche Elemente sind, die hier im Sinne eines Zitats irgendwie Eingang finden. Damit es zu einer Fußballfloskel wird, dann müsste das sozusagen, ja, ich weiß nicht, ich bin da skeptisch.
1: Umgekehrt funktioniert's. Viele Fußballfloskeln sind in den allgemeinen Sprachgebrauch übergegangen. Da werden Widersacher aufgefordert,
11: den Ball flach zu halten.
1: Talkshows werden lebhafter, wenn jemand
11: reingrätscht.
1: Und nach Kompromissvorschlägen heißt's,
11: der Ball liegt jetzt im Feld des Verhandlungspartners.
1: Fürs deutsche Team gilt nach dem Ausscheiden die Weisheit des großen deutschen Torwartphilosophen Olli Kahn.
12: Wenn Scheiße läuft, läuft Scheiße.
0: Dem ist nichts hinzuzufügen. Fußball aus Sicht der Sprachwissenschaft. Sven Kästner war das. 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

Malene Mortensen mit Another Day. Wir haben gerade vorhin hier bei SR Kultur darüber gesprochen, dass sich zurzeit die Arbeitgeberseite und die Gewerkschaftsseite in Sachen Theater, welche Tarifverträge dort abgeschlossen werden sollen, wie man kündigen darf oder eben auch nicht und vor allen Dingen, wie auch die Transparenz und die Fairness in den Häusern aussieht, dass die sich darüber doch durchaus ein klein bisschen am Rangeln sind. In Wien, da hat man das ein klein bisschen, ja, charmanter gelöst in Österreich. Das Schauspielhaus dort hat sich gerade mit der Auszeichnung hervorgetan, das zeitgemäße Theater. Und das ist eine ganz besondere Auszeichnung für Bemühungen um mehr Verantwortung, Transparenz und Fairness am Theater. Und im Fall des Schauspielhauses Wien, unter anderem gibt es neue Beteiligungsformate für Mitarbeitende, Initiativen zur Verankerung transparenter Kommunikation und gemeinsamer Verantwortung im Arbeitsalltag. Unter anderem, so auch die Begründung der Jury, baut das Schauspielhaus Wien Machtstrukturen ab und fördert Gemeinschaft unter anderem auch durch einen Jurfix ohne Leitungsbeteiligung. Eine Auszeichnung fürs Schauspielhaus Wien.

0: Musik von Arash Safarjan, Sie hören SR Kultur. Wir blicken nach Kroatien. Warum? Nun, es ist Sommer und Kroatien zählt zu einem der Top-Reisezielen im Sommer, natürlich auch übers restliche Jahr, durchaus eine Reise wert. Aber gerade im Sommer, es strömen die Millionen. Und wer versorgt die? Das ist zunehmend ein Problem für die sehr erfolgreiche kroatische Tourismusindustrie. Und dann werden eben Saisonarbeiter aus Südostasien nach Kroatien gebracht. David Freches.
1: Das Vorjahr war für das Land ein Rekord. 22 Millionen Gäste, 110 Millionen Übernachtungen. Dieser Sommer wird genauso gut. Davon geht die Branche aus. Und gleichzeitig gibt es Probleme.
2: Seitdem Kroatien in der EU ist, gehen zu viele nach Deutschland oder sonst wo in Europa. Und diese Arbeitskräfte fehlen im Land.
1: Das ist Zinischer. Er lebt im kleinen Dorf Medulin und hat dort ein Restaurant. Um den Arbeitskräftemangel auszugleichen, beschäftigt Zinischer Menschen aus Nepal und den Philippinen.
2: Sie arbeiten als Küchenhilfe an der Bar, helfen beim Kellnern oder machen andere Hilfstätigkeiten. Es sind gute Arbeitskräfte. Das Gehalt in Nepal liegt bei 100 bis 150 Euro im Monat. Hier verdienen sie 1000 bis 1500.
1: Einer dieser Arbeitskräfte ist 26, kommt aus Kathmandu und steht beim Interview mit Zinischer direkt daneben. Seinen echten Namen möchte er nicht sagen und nennt sich darum James.
3: Wir sind hier, um uns eine gute Zukunft aufzubauen und für unsere Familien Geld zu verdienen. Am Anfang war natürlich alles anders, aber die meisten sprechen Englisch und mit der Kultur komme ich auch klar.
1: Der Tourismus ist der wichtigste Wirtschaftssektor. Er macht etwa 20% des Bruttoinlandsprodukts aus. Insgesamt 105.000 Arbeitsmigranten gibt es im Land. Die meisten von ihnen arbeiten im Bauwesen oder eben dem Tourismus. Und die Hälfte dieser Arbeitserlaubnisse geht an Menschen aus sogenannten Drittstaaten, sagt der Tourismusverband. Das sind Bosnien, Serbien und vor allem die Länder in Südostasien. Die Menschen dort werden meist über Agenturen nach Kroatien vermittelt. Das ist nicht ohne Risiko.
3: Viele Menschen aus Nepal möchten hierher kommen, weil sie in Nepal nicht genug verdienen. Das Problem ist jedoch, dass manche in Kroatien in eine Art Falle geraten. Wer ohne Erfahrung ankommt und dann den Job verliert, braucht trotzdem weiter Geld für Essen und alles andere. Wenn sie aber 3 Monate lang keine Stelle finden, geraten sie nach einer Übergangszeit in einen illegalen Status. Für viele Nepalesen ist das besonders schwierig, weil sie nicht in ihre Heimat zurück wollen. Sie sind ja ins Ausland gegangen, um Geld zu verdienen und haben oft Schulden aufgenommen, um die Reise überhaupt finanzieren zu können.
1: Wer aus dem Nicht-EU-Ausland kommt und in Kroatien den Job verliert, muss das Land nicht sofort verlassen, sondern hält sich noch bis zu 3 Monate legal dort auf. James sagt, Sinischer sei ein guter Chef. Er hätte sich um alle Versicherungen gekümmert und würde für seine Unterkunft bezahlen. James mag Glück haben. Das sei aber nicht immer so, sagt Višnja Katalinić. Sie arbeitet bei einer Gewerkschaft, die Arbeitsmigranten bei rechtlichen Problemen hilft. Auch beim Thema Unterkunft lohnt es sich hinzuschauen.
4: Es ist in Kroatien üblich, dass der Arbeitgeber einem Arbeitsmigranten die Unterkunft zahlt, aber es schafft Abhängigkeiten. Es ist eine Möglichkeit für den Arbeitgeber, nur den Mindestlohn zu zahlen, obwohl er auch höhere Gehälter zahlen könnte.
1: Solche Abhängigkeiten muss die Gewerkschaft berücksichtigen, sagt Višnja. Denn viele Arbeitsmigranten würden sich nicht trauen, etwas zu sagen, wenn ihre Arbeitnehmerrechte tatsächlich verletzt würden, aus Angst, die Unterkunft oder den Job zu verlieren. Višnja sagt, wer Glück mit dem Chef hat, könne in Kroatien ein gutes Leben führen. Für alle anderen will sie mit ihrer Gewerkschaft da sein. Veljko Ostojic ist der Direktor des Tourismusverbandes in Kroatien. Wer ihn fragt, ob der Tourismus trotz seines Erfolges von Menschen wie James abhängig sei, der erhält als Antwort sinngemäß, Erfolg und Abhängigkeit sei kein Widerspruch, sondern eine Gleichzeitigkeit von Dingen.
5: And that is the reality which will be also present in the future.
1: Das ist die Realität und das wird auch in Zukunft so sein, in allen Mittelmeerländern. Arbeitskräftemangel ist Realität. Und wir haben dann zwei Möglichkeiten. Entweder wir öffnen nicht alle unsere Unterkünfte, oder wir holen uns Arbeitskräfte aus dem Ausland und sorgen dafür, dass wir den Service anbieten können, den die Gäste erwarten.
0: Saisonarbeiter aus Südostasien, die halten den Tourismus am Laufen in Kroatien unter anderem. David Freches hat berichtet. Duffy, Hanging on Too Long, zu SR Kultur.

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1: 16 Uhr. Der Tarifkonflikt zwischen der Saarbahn und der Lokführergewerkschaft GDL spitzt sich weiter zu. Der kommunale Arbeitgeberverband KAV hat jetzt den Tarifvertrag über ein Sonderkündigungsrecht mit der GDL gekündigt. Die Gewerkschaft spricht von einer neuen Eskalationsstufe und droht weitere Streiks an. SR-Reporter Peter Sauer.
2: Durch die bisher vereinbarte Sonderregelung verzichtete die Arbeitgeberseite auf die Anwendung des Tarifeinheitsgesetzes, also auf den Grundsatz Betrieb, ein Tarifvertrag. Bei der Saarbahn gibt es zwei Tarifverträge, einmal mit Verdi, er gilt vor allem für die rund 400 Busfahrer, der zweite mit der GDL ist speziell für die rund 80 gewerkschaftlich organisierten Saarbahnfahrer vorgesehen. Weil die GDL unverändert an ihren hohen Forderungen festhalte, gäbe es keinen Anlass mehr, an dieser freiwilligen Selbstbeschränkung festzuhalten, erklärte der KAV Saar auf SR-Anfrage. Mit der Kündigung, so die Arbeitgebersichtweise, könnte der im Frühjahr ausverhandelte Verdi-Tarifvertrag auch für die Saarbahnfahrer angewendet werden, zumal dort explizit entsprechende Passagen für Schienenfahrer vorhanden seien.
1: Im laufenden Tarifstreit haben die Saarbahnfahrer schon 5-mal gestreikt. Im Saarland suchen zurzeit noch rund 1.800 Jugendliche einen Ausbildungsplatz. Gleichzeitig sind nach Angaben der Agentur für Arbeit etwa 2.000 Lehrstellen unbesetzt. Wie die Agentur weiter sagte, haben seit Oktober rund 4.000 saarländische Jugendliche die Berufsberatung in Anspruch genommen. Das sind 7% weniger als im Vorjahreszeitraum. Die Arbeitsagentur rät Jugendlichen, die noch unentschlossen sind, die Sommerferien für Praktika zu nutzen. In Deutschland steigen die Preise nicht mehr so stark an. Laut Statistischem Bundesamt lag die Inflation in diesem Monat bei 2,3%. Im Mai betrug die Teuerungsrate noch 2,6%. Alexander Schmidt.
3: Die Statistiker führen den Rückgang auf die Energiepreise zurück, die jetzt den dritten Monat in Folge gefallen sind. Unter anderem wegen des Tankrabatts der Bundesregierung, der in der Nacht auslaufen wird. Im Schnitt kosteten Heizöl, Dieselkraftstoff oder Superbenzin damit aber immer noch fast 3,5% mehr als vor einem Jahr. Spürbar teurer wurden im Juni auch viele Dienstleistungen, etwa Autoreparaturen, Versicherungen oder Restaurantbesuche. Lebensmittel haben sich dagegen kaum verteuert. Vor allem die Preise für Obst und Gemüse sind aktuell etwas günstiger.
1: Auch im Saarland ist die Juni-Inflation gesunken. Sie liegt mit 2,8% aber über dem deutschen Schnitt. Die Deutsche Bahn muss sich weiter für Konkurrenten öffnen. Das hat die Bundesnetzagentur beschlossen. Künftig muss das Unternehmen Wettbewerbern mindestens ein Viertel der Kapazitäten hochbelasteter Strecken überlassen. Damit kommt die Behörde dem italienischen Zugunternehmen Italo entgegen, das 2028 in den deutschen Markt einsteigen will. Geplant sind unter anderem Hochgeschwindigkeitszüge auf den Strecken München-Dortmund und München-Hamburg. In der Neunkircher City sind heute Vormittag ein Lastwagen und ein Rettungswagen auf einer Kreuzung zusammengestoßen. Wie die Polizei dem SR sagte, war der Rettungswagen mit Blaulicht unterwegs. Der 72-jährige LKW-Fahrer bemerkte das Fahrzeug offenbar zu spät. Die beiden Rettungskräfte wurden leicht verletzt und ins Krankenhaus gebracht. Ein Patient befand sich zum Unfallzeitpunkt nicht im Rettungswagen. Beide Fahrzeuge mussten abgeschleppt werden. Paraguay hat seiner Bevölkerung nach dem erfolgreichen Einzug ins Achtelfinale der Fußball-WM einen arbeitsfreien Tag geschenkt. Präsident Peña rief spontan einen Feiertag aus, was ihm laut Verfassung bei entsprechenden Anlässen erlaubt ist. Paraguay hatte in der Nacht im 16. Finale die deutsche Nationalmannschaft nach Elfmeterschießen geschlagen. Gratulationen für Paraguay gab es auch von Deutschlands Top-Diplomat. Ausgerechnet heute ist Außenminister Wadefuhl zu Gast in dem südamerikanischen Land. Nimmt an einem Gipfel der Mercosur-Staaten teil. Und das waren die Nachrichten mit Christian Koch. 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
4: Könnten wir ja Volkstrauertag ausrufen in Deutschland? Nein, das wollen wir nicht. Wir wollen aufs Wetter schauen. Temperaturen bis 31 Grad im Saarland. Schauer und Gewitter durchaus hier und da möglich, aber eher unwahrscheinlich an diesem Dienstagnachmittag, auch in die Nacht hinein. Da kühlt es ab, 13 bis 17 Grad, bleibt aber trocken. Morgen früh dann wieder Sonne, Wolken im Wechsel. Es wird nicht mehr ganz so heiß und auch nicht mehr ganz so schwül bei 24 bis 27 Grad morgen.
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4: Geboren wurde sie als Danielle Aykroyd, also Tochter des Schauspielers Dan Aykroyd. Aber sie hat gesagt, ich will unter meinem eigenen Namen Karriere machen. Sie war erstmal Synchronsprecherin, hat beim Radio gearbeitet, dann ist sie Musikerin geworden, weil sie mit einem anderen Sohn aus Schauspielerfamilie, nämlich Elvis Perkins, von Anthony Perkins der Sohn, zusammen war und dann hat sie gesagt, ich will Musikerin bleiben. Und das ist sie bis heute. Vera Solar, so heißt sie, aus den USA, aus Los Angeles mit Get Wise um 5 nach 4. Jochen Marmet ist am Mikrofon, hallo.

Sie hören SR Kultur mit Musik aus Frankreich. Vincent Delerme war das. Aus Luxemburg kommt sie, Valérie Minelli. Und sie schafft es in ihrer Kunst, die Schwierigkeiten des Alltags nostalgisch mit den kleinen Tücken des Lebens zu verbinden. Manchmal lustig, manchmal bittersüß, aber immer irgendwie kann man es doch verstehen, um was es da geht. Und sie schafft das, indem sie Comics zeichnet. Mrs. Fräulein ist dabei der erfolgreichste ihrer Webcomics. Und sie wird morgen in der Universitätsbibliothek eine Lesung halten. Aus nicht nur diesem Comic, sondern aus ihrem Schaffen. Und gleich ist sie hier bei SR Kultur. Und da wollen wir doch mal von ihr wissen, von Valérie Minelli, wie sie das macht und was sie antreibt beim Comiczeichnen.

0: Auch in der Saarländischen Universitäts- und Landesbibliothek, der SULB, da sind Comics zu finden im Bestand. Und die sind ausgezeichnet. Zumindest heißt so eine Ausstellung ausgezeichnet, Comics im Bestand. Und da gibt es auch immer Veranstaltungen zu. Und eine dieser Veranstaltungen wird morgen stattfinden um 17 Uhr im großen Sitzungszimmer der Saarländischen Universitäts- und Landesbibliothek. Und dort wird die luxemburgische Illustratorin Valerie Minelli vortragen aus ihrem Comic, vor allen Dingen dem Webcomic Miss Fräulein. Großer Erfolg, über 500.000 Followerinnen und Follower hat sie allein auf Instagram. Aber sie steht sowieso für eine sehr vielfältige Comic-Szene, auch hier an der Saar. Und ich durfte sie kurz vor der Sendung im Studio begrüßen.
1: Hallo.
0: Du bist Luxemburgerin. Richtig. Und arbeitest und lebst aber mittlerweile vor allen Dingen im Saarland. Wie beeinflusst dich denn die Umgebung bei dem, was du schaffst?
1: Also im Moment beeinflusst sie mich, weil es sehr heiß ist und ich im Dachgeschoss lebe und ich arbeite gerade nicht so viel, weil mein iPad sonst explodiert. Aber sonst, ich glaube, es macht eigentlich gar nicht so viel Unterschied, ob Luxemburg oder Saarland. Ich mache halt viele Comics über mein Leben. Das heißt, da wo ich bin, da spielen sich die Comics ab.
0: Was ist das Alltägliches? Besondere Beobachtungen oder fließt das alles zusammen? Wie entstehen die Geschichten?
1: Also es ist wirklich Alltägliches. Es ist sehr, sehr ich-bezogen, schon ein bisschen arrogant fast. Aber ich versuche so zu halten, dass alle so ein bisschen damit relaten können. Einfach so Alltagsbeobachtungen. Genau.
0: Was reizt dich daran, solche Momente festzuhalten und dann auch zu zeichnen?
1: Ich glaube, ich finde es einfach. Also einfach Sachen zu zeichnen, die mir passieren. Man muss da nicht so viel überlegen. Ich mache auch gerne andere Geschichten, aber das hier ist einfach, es ist das, was am einfachsten geht. Ich poste relativ oft auf Instagram und so und da müssen die Ideen schnell kommen, sag ich mal. Und so, ja. Es schöpft sich ja nicht aus.
0: Und die kommen jeden Tag dann im Endeffekt, weil Alltag ist ja immer.
1: Ja, also es ist manchmal mehr oder weniger spannend, was ich so erlebe. Aber ja, ganz oft passiert mir was und ich denke so, oh, das wäre ein guter Comic. Auch wenn es was Doofes ist, was passiert ist, denke ich, okay, schlechte Situation, aber guter Comic.
0: Wie ist die Reaktion darauf? Das kann man ja gerade in den sozialen Medien oder wenn man online veröffentlicht, ganz anders nochmal auch mitteilen im Vergleich zu einem Comic, was irgendwo steht und gekauft werden kann, jetzt in Printform zum Beispiel. Da hat man die Reaktion der Lesenden ja nicht unbedingt.
1: Ja, also ich kriege dann halt Kommentare, wo ich lesen kann, dass Leute schreiben, oh mein Gott, das ist genau wie bei mir. Deswegen finde ich Lesungen auch so krass, weil dann kriegt man mal wirklich was von den Leuten mit. So kriege ich ja immer nur Kommentare und die sind meistens auch ganz nett. Quasi nur das positive Feedback. Das Negative will ich gar nicht haben.
0: Das wird aussortiert.
1: Ja, das will ich nicht.
0: Jetzt diese Arbeit, wie läuft die denn vielleicht ab? Ein kleiner Blick in die Werkstatt. Eine Idee kommt, wird sofort gezeichnet oder wird notiert? Oder abends, wenn Ruhe ist, wenn es nicht mehr so heiß ist?
1: Ja, oh Gott. Ja, ich habe meine Notiz-App auf dem Handy. Da tippe ich fleißig abends, wenn mir was einfällt, was rein. Und es ist oft, sind es einfach nur so Worte. Und ich muss am nächsten Tag selber überlegen, was ich da eigentlich sagen wollte. Dann wird es skizziert, entweder in ein kleines Skizzenbuch oder direkt digital. Und dann dauert es nochmal ewig, bis ich das richtig drauf habe, dass es halt ein richtiger Comic wird. Also schon ein paar Stündchen.
0: Wie ist das, wenn man nun im Alltag zeichnet? Kann man da auch über den Alltag hinaus davon leben?
1: Man kann davon leben. Kommt man gut davon leben kann, ist eine andere Sache. Also es gibt halt, dadurch, dass ich nur poste auf Instagram, ich kriege kein Geld für Posts. Also denken Leute immer, dass ich super reich bin, weil ich viele Follower habe. Nee, ich habe einen Online-Shop, ich mache Workshops, ich mache Lesungen, ich mache Messen und so und dann geht das schon irgendwie.
0: Hat das Saarland trotzdem, um da nochmal drauf zurückzukommen, eine besonders feste oder lebendige Comic-Szene, kann man das so sagen? Oder ist es eigentlich vielleicht dann nur so ein Zwischenschritt zur großen Comic-Stadt XY?
1: Nee, das Saarland hat eine super Comic-Szene. Also wir haben War and Peace, die haben ja auch ein paar Millionen Follower. Wir haben Andreas Möller, der hat jetzt auch einen Erlangen Preis gewonnen. Wir haben was ganz Tolles, wir haben das Comic-Kolog, das einmal im Monat von Doc 11 kommen ganz viele Comiczeichnerinnen aus dem Saarland dahin und stellen so ihre Sachen vor. Also ich finde schon, wir sind hier ganz gut aufgestellt.
0: Jetzt gibt es morgen 17 Uhr im Rahmen der Ausstellung ja die Comic-Lesung mit dir. Wie kann man sich das vorstellen, wenn man da hingehen möchte? Was passiert da?
1: Also ich sitze da mit einem Mikrofon und ich zeige meine Comics, vor allem aus meinem letzten Buch Softspot, aber auch ein paar Insta-Comics und ich lese die dann vor und gebe dazu auch noch ein paar Infos, die Leute vielleicht haben wollen, vielleicht auch nicht. Ich overshare gerne ein bisschen. Danach kann man mir Fragen stellen, auch Bücher kaufen, ich signiere auch ein bisschen und ich hoffe, alle haben eine gute Zeit.
0: Letzte Frage, Miss Fräulein, die ja den großen Erfolg hat. Was wird die nie machen?
1: Ich würde mit meinem Account auf jeden Fall, die Figuren, die ich jetzt zeichne, nie irgendwelche sexuellen Comics machen, weil die Figuren sehen sehr aus wie Kinder, auch wenn es Erwachsene sind und das ist auf jeden Fall die Grenze. Es wurde mir schon ein paar Mal geschrieben, hey, das war doch ein lustiger Comic. Ich denke, nee, auf gar keinen Fall. Sowas nicht.
0: Und was machen Sie am allerliebsten?
1: Ist mir jetzt aufgefallen, als ich die Lesung gemacht habe, also vorbereitet habe, Sie sitzen sehr gerne auf der Couch und schauen fern.
0: Nur die Figuren?
1: Natürlich. Ich arbeite auch nicht auf der Couch. Nee, natürlich habe ich einen Schreibtisch.
0: Vielen Dank, Valerie Minelli. Sie wird morgen am 1. Juli, Mittwoch um 17 Uhr die Comiclesung machen, das Ganze im großen Sitzungszimmer der Saarländischen Universitäts- und Landesbibliothek. Und der Eintritt dort ist frei. Gehen Sie einfach vorbei, morgen 17 Uhr im großen Sitzungszimmer der Saarländischen Landesbibliothek. Danke dir.
1: Danke.

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Jalen Gonda mit My Train Conductor. Aufforderung an den Zugführer, fahr mich zu meinem Ziel der Wünsche, wo auch immer das liegen mag. Vielleicht ja irgendwo außerhalb von dem Altbewährten. Also mal was Neues entdecken. Können Sie jetzt hier bei SA Kultur mit Musik von Agatha Christie's Poirot, der TV-Serie. Christopher Gunning hat diese Musik geschrieben und die Reise führt uns jetzt direkt in ein dunkles, tiefes Loch. The Hollow.

0: Ein geheimnisvolles, tiefes Loch. The Hollow. Von Agatha Christie's Poirot, der TV-Serie. Christopher Gunning hat diese Musik komponiert. Sie hören SR Kultur, wir blicken nach Lindau. Warum blicken wir dahin? Weil dort eine ganz besondere Tagung stattfindet. Jetzt schon zum 75. Mal. Es geht um die Nobelpreisträgerinnen und Nobelpreisträger dieser Welt. Um Wissenschaftlerinnen und Wissenschaftler, die sich dort seit 75 Jahren nun versammeln. Und da geht es natürlich bei auch Nachwuchswissenschaftlerinnen und Wissenschaftlern um die Frage, wie steht's eigentlich um unsere Freiheit? Eine der zentralen Fragen bei dem diesjährigen Motto dort, Wissenschaft unter Druck. So heißt es, Johannes Rostäuscher berichtet aus Lindau.
1: Den Ton setzte zunächst der Bundespräsident. In seiner Eröffnungsrede kritisierte Frank-Walter Steinmeier sehr hart und offen die US-Regierung für ihre Wissenschaftsfeindlichkeit und schaute dann ins eigene Land.
2: Denn zur Wahrheit gehört, dass auch bei uns in Deutschland Demokratie und Wissenschaftsfremdheit, sagen wir mal, bei manchen auch Feindschaft, dass das jedenfalls zugenommen hat. Wissenschaftliche Erkenntnisse werden besonders häufig von denen in Zweifel gezogen, die auch der Demokratie und ihren Institutionen Skepsis, Ablehnung oder gar mit Hass gegenüberstehen.
1: Doch das sind wohl Mahnungen, die ein Präsident aussprechen muss. Sobald man eintaucht in die Welt der jungen Wissenschaftlerinnen und Wissenschaftler in Lindau, die meisten zwischen Mitte 20 und Mitte 30, ändert sich die Stimmung schlagartig. Sie scheinen, zumindest auf der Tagung, zu sprühen vor Freude über den Austausch und auch vor langfristigem Optimismus. Zum Beispiel Usama Eraji, der an der Uni Freiburg hocheffiziente Solarpaneele entwickelt. Die Wissenschaft ist der effizienteste Weg, um Lösungen für die Gesellschaft zu finden, ob wir es nun akzeptieren wollen oder nicht. Wir sehen, dass die Wissenschaft jedes Mal liefert. Und wenn wir Krisen haben, wenden wir uns wieder an die Wissenschaftler. Die aus Deutschland verstehen die Frage vom Druck auf die Wissenschaftler oft ganz anders. Sie sprechen nicht über Trump oder die Klimaleugner, sondern über die Praxis der Zwei-Jahres-Verträge. Auf Nachfrage kommt dann auch das andere Thema. Zum Beispiel bei Stella Greiner, Chemikerin aus Jena.
3: Ich finde, die größere Sorge ist halt, dass alles, was wir erforschen, irgendwie nicht zwingend in der Gesellschaft umgesetzt wird, weil halt Lobbyismus eine große Rolle spielt. Und es gibt so viele Sachen, die man gegen den Klimawandel machen könnte, aber solange die Ölindustrie sehr viel Geld in Sachen sponsert, dann wird das nicht umgesetzt.
1: Einige erzählen von radikalen Kürzungen an US-Unis, die sie am eigenen Leib erlebt haben. Aber wenn man ohne zu viel nerviges journalistisches Nachbohren die Stimmung abbilden will, dann herrscht fast immer der Optimismus vor. We can fix it. Daniel Lerchos Perez, junger Chemieingenieur, der in Brasilien unter anderem über Plastikrecycling forscht, sagt, wie viele andere, wir Wissenschaftler müssen dagegenhalten. Auf Social Media zum Beispiel oder auch ganz direkt. Die Menschen, die in diesen Kunststoffrecyclinganlagen arbeiten, die haben ein sehr geringes Einkommen. Ich gehe dann dorthin und erzähle ihnen, wie viel Wert dieses Plastik hat, was ihnen meistens gar nicht bewusst ist, dass sie etwas sehr Wertvolles für die Gesellschaft tun und dass sie meiner Forschung trauen können. Shivara Hansraj, junge Mathematikerin aus Südafrika, die an schwarzen Löchern forscht, findet es natürlich erstmal schockierend, wenn der US-Präsident und sein Gesundheitsminister behaupten, man könne irgendetwas um mehrere 100% reduzieren, was mathematisch nicht möglich ist.
4: I say, well.
1: Aber dann auch sie, wir müssen es den Leuten eben erklären.
4: Yeah, it's really distressing. I'm worried.
1: Ja, das ist wirklich beunruhigend. Aber ich will trotzdem versuchen, die wissenschaftliche Arbeit von mir und allen um mich herum auf ein höheres Niveau zu heben. Und ich habe dieses starke Verantwortungsgefühl, das auf jeder Plattform zu tun, die möglich ist. Es mag am Spirit der Tagung liegen, aber man trifft hier auf keine sorgenzerfurchten Jungwissenschaftler. Wenn, dann bieten sie sofort Lösungen an. Viele klingen, als wären sie direkt inspiriert von Katalin Karikó, Nobelpreisträgerin in Medizin von 2023, die mit ihrer Forschung über mRNA die modernen Corona-Impfstoffe mit ermöglichte. Nehmen wir die USA. Alle sind wissenschaftsfeindlich, die ganze Regierung und die Bevölkerung. Ich versuche das zu verstehen. Ich könnte auch den Durchschnittsbürgern die Schuld geben, aber ich sehe es so. Wir haben es ihnen nicht von Anfang an gut erklärt. Das ist jetzt meine Rolle. Ich muss rausgehen, versuchen, die Sprache zu vereinfachen und es zu erklären. Und das gibt mir Freiheit und Hoffnung, dass ich nämlich etwas bewirken kann.
5: Hope that I can do something.
1: Stefan Hell, Gewinner des Chemie-Nobelpreises 2014, sagt nicht, dass er nicht besorgt sei. Aber, sagt Hell, die Naturwissenschaft ist resilient und die Natur einfach stärker als Fake News.
5: Das ist nicht eine Frage der Ansicht oder der politischen Couleur. Die Zahlen, die da rauskommen am Thermometer, die werden eine klare Sprache sprechen, egal was die Institution X oder Y irgendwo sagt. Wenn es klare kausale Zusammenhänge gibt in der Natur, die setzen sich immer durch.
0: Eine der vielen Stimmen der 75. Nobelpreisträgertagung in Lindau. Von dort hat Johannes Rostäuscher berichtet. Raindrop.

Monrovia, haben wir da gehört, mit Somewhere Down in Georgia, so hieß dieser Titel. Wir schauen auf die Frage Elfriede Jelinek, Ingeborg Bachmann. Da sind wir schon im Kanon der feministischen Literatur und danach. Mittlerweile gibt es eine Autorin, Laura Freudenthaler, die wird dort auch schon drin gesehen, zumindest mal von ihrem Verlag. Sie hat jetzt einen Roman vorgelegt und den wollen wir Ihnen gleich vorstellen. Iris heißt er, in 2,5 Minuten.

0: Sofian Pamar mit Planet. Syrnessa Kultur. Der Salzburger Verlag Jung und Jung, der hat die Autorin Laura Freudenthaler nun aufgenommen. In den Kanon der feministischen Literatur des Landes. Also ganz gerne Laura Freudenthaler auf einer Linie mit Elfriede Jelinek und Ingeborg Bachmann. Wohl nicht nur, weil sie in ihrer Literatur Frauenfiguren und Fragen des Geschlechterverhältnisses ins Zentrum stellt, sondern weil sich in ihren Themen auch formal das Ganze experimentell immer weiter annähert. Nun hat Laura Freudenthaler mit Iris einen neuen Roman vorgelegt. Thomas Plaul stellt ihn vor.
1: Die Wiener Schriftstellerin Iris ist ständig auf Lesereisen. Zurück zu Hause erzählt sie ihrem Freund, dem Fotografen Anton, ausführlich von ihren Erlebnissen. Daneben recherchiert Iris für ihr nächstes Buchprojekt zu den Hexenprozessen im neuenglischen Salem Ende des 17. Jahrhunderts, die für sie ein weiterer Beleg dafür sind, dass die männliche Dominanz und Gewalt Frauen gegenüber eine Grundstruktur in der Menschheitsgeschichte darstellen.
2: Schmerzt es dich manchmal, dass du in allem, was du anschaust, sofort die Struktur vor Augen hast? Nein, von der Struktur ausgehend sehe ich mehr.
1: Und so sieht Iris patriarchalische Macht- und Gewaltstrukturen überall und zu allen Zeiten. In der Politik, in Kriegen und Konflikten, in Religionen, im Arbeitsleben und im Alltag, in der Literatur, im Theater, im Film. Wobei sie selbst von männlicher Gewalt angezogen wird, denn bei ihren Sexspielen mit Anton lässt sie sich bereitwillig fesseln und schlagen, bis es auch hier zu einer Grenzüberschreitung kommt. Laura Freudenthaler zeichnet in ihrem neuen Roman viele verschiedene Skizzen der männlich geprägten und, wie es im Buch heißt, gemarterten Welt, die auch für Kultur immer weniger übrig hat. Iris Leseveranstaltungen sind spärlich besucht, sie trifft auf unmotivierte Studierende, Lehraufträge werden nicht verlängert und die Arbeitsverhältnisse von befreundeten Übersetzerinnen und Musikerinnen werden immer prekärer. Dabei geht es der Autorin nicht um eine in eine literarische Form gebrachte gesellschaftliche und historische Analyse dieser Machtstrukturen, die sich über Jahrtausende hinweg fortgeschrieben haben, sondern um das Bedrohliche und Zerstörerische an ihnen, was durch die eigenwillige Form und Sprache des Romans evoziert wird. Dessen 176 Seiten bestehen aus 13 Kapiteln und die wiederum nur aus einem einzigen Satz. So entsteht ein reißender Textfluss, in dem alles verschlungen wird. Iris Kinderalbträume tauchen darin genauso auf und ab wie die Schilderung einer Abtreibung, die sie vornehmen lässt und die motivisch mit den Verhörprotokollen der in Salem angeklagten Frauen verknüpft wird. Auch wechseln die Erzähl- und Zeitebenen ansatzlos. Wenn von Iris Reisen erzählt wird, versetzen eingeschobene Begleitsätze wie »fragte Anton« oder »sagte Anton« den Text plötzlich in die Zeit danach, als Iris ihrem Freund in Wien die nun bereits zurückliegenden Erlebnisse schildert. Das alles vermittelt den Eindruck einer großen Unrast, wobei Freudenthalers Schreibverfahren der Art und Weise ähnelt, wie sie ihre Protagonistin in Venedig den Innenraum einer Kirche wahrnehmen lässt.
2: Findet keine Ruhe, gerät in ein Tohuwabohu aus Bildern, sämtliche Flächen bedeckt von Gemälden in den sattesten Farben, Wände, Säulen, Hauptaltarraum, Seitenkapellen, die Brüstung des Chors, der Flügelaltar, innen, außen, die Decke hoch über ihr und die niedrige der Sakristei. Jeder Blick verweist auf die nächste Figur, jede Geste ist ein Fingerzeig auf eine andere Szene.
1: So rauscht die gemarterte Welt ungefiltert in Iris hinein, was sich an dem Motiv des Fotografierens und an ihrem Namen widerspiegelt. Denn ähnlich einer Kamerablende reguliert die Iris in unserem Auge den Lichteinfall auf die Netzhaut.
2: Deine Augen sind wie außerirdisch. Anton hat die Hände auf den Tisch gestützt, nähert sein Gesicht dem ihren. Deine Iriden sind verschwunden, da ist nur noch Pupille, zwei pechschwarze Löcher, die alles verschlucken.
1: Laura Freudenthaler gelingt es auf ästhetisch beeindruckende Weise, die Man's World als eine Welt manifester und latenter Gewalt beklemmend spürbar zu machen, um am Ende doch ein kleines Hoffnungslicht aufflackern zu lassen, wenn ihre Protagonistin hin und wieder und an verschiedenen Orten der Welt weibliches Selbstbewusstsein, weibliche Solidarität und Geborgenheit erfährt.
0: Iris, der neue Roman von Laura Freudenthaler, im Verlag Jung und Jung erschienen, 24 €.

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1: 17 Uhr. Die Deutsche Bahn soll ihr Netz für andere Anbieter öffnen. Nach einem Beschlussvorschlag der Bundesnetzagentur müsste das Unternehmen künftig mindestens ein Viertel der Kapazitäten hochbelasteter Strecken an Konkurrenten abgeben. Maike Kreber.
2: Hintergrund ist der geplante Einstieg des italienischen Eisenbahnunternehmens Italo. Ab Frühjahr 2028 möchte Italo mit 30 eigenen Hochgeschwindigkeitszügen in das deutsche Fernverkehrsbahnnetz einsteigen. Die Deutsche Bahn und die Deutsche Eisenbahn- und Verkehrsgewerkschaft EVG hatten Bedenken geäußert. Vor allem fürchten sie, dass durch weniger Einnahmen auf den rentablen Strecken die Finanzierung der weniger befahrenen Strecken nicht mehr gesichert ist und diese abgehängt werden könnten. Die Bundesnetzagentur sagt, sie haben diese Sorgen berücksichtigt, sehen aber trotzdem die klaren Vorteile von mehr Wettbewerb.
1: Die Bundesregierung plant wohl doch eine Steuer auf Cola, Limo und andere zuckerhaltige Getränke. Das berichtet die Zeitung Welt und beruft sich auf Regierungskreise. Offiziell ist das noch nicht bestätigt. Ursprünglich sollten Hersteller eine Abgabe leisten, was aber offenbar wegen strenger Vorgaben nicht klappt. Die Zuckersteuer soll ab 2028 jährlich etwa 450 Millionen Euro zur Entlastung der Krankenkassen bringen. Etwa 300 Unternehmen der Getränkebranche hatten die Regierung aufgefordert, auf Abgaben oder Steuern auf zuckerhaltige Getränke zu verzichten. Sie würden Unternehmen und Verbraucher belasten. In Katar sind erst einmal keine direkten Gespräche zwischen Iran und den USA geplant. Wie der Golfstaat meldet, sind aus den Vereinigten Staaten Trumps Spitzenvertreter Kushner und Witkoff angekommen. Sie würden aber nur mit den Vermittlern sprechen und nicht mit Vertretern aus Teheran. Als großer Streitpunkt gilt die mögliche Freigabe im Ausland festgesetzter iranischer Vermögenswerte. Die Arbeitskammer des Saarlands hat ihren Jahresbericht an die Landesregierung vorgestellt. Er trägt den Titel Zukunftsbild 2040 und zeigt auf, wie sich das Saarland aufstellen muss, um auch künftig gute Arbeitsplätze bieten zu können. SR-Reporter Jimmy Booth.
3: Die Landesregierung habe mehr Einfluss, als oft behauptet werde. Diese Spielräume, auch durch Sondervermögen und Transformationsfonds, müsse sie jetzt nutzen. 4 Zukunftspfade hat die Arbeitskammer für das Saarland ausgemacht. Nachhaltige Wirtschaft und Infrastruktur, Arbeitsmarkt, Bildungsgerechtigkeit und soziale Sicherheit. Es brauche etwa weiterhin öffentliche Investitionen in die Industriepolitik, um eine ökologische Transformation und regionale Wertschöpfung zu gewährleisten. Neben ausreichend entlohnten Arbeitsplätzen müsse auch der Sozialstaat gesichert und Armut bekämpft werden. Zum Beispiel durch mehr Sozialwohnungen oder eine gerechtere Finanzierung der Pflege.
1: Heute endet der Tankrabatt der Bundesregierung, doch schon jetzt steigen die Preise an den Zapfsäulen. Nach Berechnungen des ADAC kosteten Diesel und Super E10 gestern im deutschlandweiten Schnitt fast 2 Cent mehr pro Liter als am Sonntag. Innerhalb einer Woche stiegen die Preise sogar um bis zu knapp 5,5 Cent. Gleichzeitig gingen die Rohölpreise laut ADAC deutlich zurück. Der Autoclub sieht sich in seiner Vermutung bestätigt, dass die Mineralölkonzerne die bevorstehende Steuererhöhung schon eingepreist haben. Die SV Elversberg empfängt in ihrem ersten Bundesligaspiel Bayer Leverkusen, hat die deutsche Fußballliga bekannt gegeben. SR-Reporter Frank Grundhefer.
4: Bayer Leverkusen, vor 2 Jahren noch deutscher Meister, gastiert am letzten Augustwochenende in der Ursa Farm Arena in Elversberg. Der Europa-League-Teilnehmer hat gute, aber auch schlechte Erinnerungen an den saarländischen Aufsteiger. 2-mal traf man bislang im DFB-Pokal aufeinander. 2024 gewann Leverkusen mit 3:0. 2 Jahre zuvor aber gelang der SVE die Sensation, als sie als Drittligist den Bundesligisten mit 4:2 bezwingen konnte.
1: Die kompletten Spielpläne der nächsten Saison will die DFL übermorgen vorstellen. Und das waren die Nachrichten mit Christian Koch. 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
5: Zum Ausklang dieses Dienstags nochmal Temperaturen, die an die 30 Grad rankommen. Viele Wolken, aber auch noch ein bisschen blau und Sonne. Weitgehend trocken. Die Nacht 13 bis 17 Grad, so geht's in den Mittwoch. Verbreitet Sonne und Wolken. Und hier und da Quellwolken am Nachmittag, vor allen Dingen bei 24 bis 27 Grad. Es wird wohl nicht mehr ganz so schwül und auch weitgehend trocken morgen.
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5: Ein Blick auf die Karte. Auf der rechten Seite Copacabana, auf der linken Seite Leblon und dazwischen Ipanema. Das ist der Strand. Rio de Janeiro, einer der bekanntesten. und natürlich ein Träumchen, wie man so schön sagt. Weiß und vorne dran blau und hinten dran zugebaut. Aber egal, auf jeden Fall eine absolute Legende durch The Girl from Ipanema. João Gilberto, Astrud Gilberto und Stan Getz hören wir jetzt. Musik aus Brasilien bei SR Kultur. Jochen Marmitz sagt nochmal Hallo, willkommen.
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Crowded House. Real Life Woman, CNSR Kultur. Es geht immer schneller in Sachen Fashion, in Sachen Mode. Denn Algorithmen und die dazugehörigen Firmen, sie kopieren relativ schnell, sprich innerhalb von wenigen Tagen, viral erfolgreiche Mode. Also wenn irgendwo etwas als besonders gehypt wird, wird es schon hergestellt, um dann direkt verkauft zu werden und danach wird es weggeworfen. Das nennt man Ultra-Fast Fashion oder Super-Fast Fashion. Das heißt, im Wochen- und Stundentakt entsteht immer wieder neuer Kram, muss man sagen, der dann auf einmal wieder nichts mehr wert ist. Ressourcenverbrauch, unglaublich, Berge von Müll und natürlich auch, was die Arbeitsplätze angeht und die Preise, eigentlich verzichtbar. Man kann als Kunde nun sagen, ich lasse das und damit auch vielleicht ein Zeichen setzen. Als Staat kann man auch Gesetze dagegen erlassen. Das hat sich in Frankreich jetzt gezeigt. Unser Thema gleich in 2 Minuten hier bei SR Kultur.

0: Wie kann man Wegwerfmode, Ultra-Fast-Fashion oder Wegwerfprodukte stärker regulieren, vielleicht sogar verbieten? Hersteller wie Shein oder Plattformen wie Temu, sie leben davon, dass immer mehr davon produziert wird. In Frankreich hat man nun ein Gesetz zur Eindämmung der Ultra-Fast-Fashion verabschiedet. Nicht ganz unumstritten, wie Julia Borota berichtet.
1: Frankreich, das kleine gallische Dorf, wehrt sich gegen die Übermacht der chinesischen Billiganbieter. Diese Lesart sei etwas zu rosig, finden Kritiker des neuen Gesetzes. Aber selbst sie erkennen an, dass das Parlament einen wichtigen Schritt getan hat. Flore Berlingen, Ökoaktivistin und Spezialistin für Recyclingfragen in der Modebranche, lobt im ARD-Interview:
2: Cette loi, c'est une avancée en termes de culturel.
1: Das Gesetz ist ein kultureller Fortschritt, weil der Regulierungsbedarf anerkannt wurde und die Tatsache, dass die Geschäftspraktiken der Ultra-Fast-Fashion schädlich sind, für die Umwelt, aber auch für die heimische Produktion.
2: Made in France ou du Made in Europe.
1: Schädlich, weil nach Angaben des französischen Modefachverbandes jedes Jahr 828 Millionen Ultra-Fast-Fashion-Kleidungsstücke den französischen Markt überschwemmen. Hosen, T-Shirts, Pullis, die im Schnitt nur 6 Euro kosten und oftmals ungetragen im Müll landen. Schädlich aber auch, weil die Billigstoffe, aus denen die Billigklamotten gefertigt sind, die Gesundheit gefährden. Das betonte im Vorfeld der Abstimmung der französische Handelsminister Serge Papin. Unsere Behörden haben 700 Produkte getestet. 70% davon entsprachen nicht unseren Normen. 45% waren sogar gefährlich. Die gesamte Ultra-Fast-Fashion wäre ohne Mikroplastikfasern nicht vorstellbar. Die Deutsche Umwelthilfe hat bei ultra-billiger Kinderkleidung teils 12.000-fach überschrittene Grenzwerte für Ewigkeitschemikalien festgestellt. Diese Praktiken sollen nun bestraft werden. Mit einem sogenannten Produktionsmalus. Wenn die Modelabels zu viele Produkte so billig anbieten, dass sich eine Reparatur nicht lohnt, werden sie zur Kasse gebeten. Die zweite zentrale Maßnahme des Gesetzes sieht ein Werbeverbot für Ultra-Fast-Fashion vor. Das klingt besonders griffig, ist aber in der juristischen Umsetzung besonders kompliziert. Denn laut EU-Direktive dürfen die Mitgliedstaaten nicht eigenständig ganze Branchen regulieren. Deshalb sieht das nun beschlossene Gesetz vor, dass Frankreich für jedes einzelne Unternehmen, das es mit einem Werbeverbot belegen will, Ausnahmen in Brüssel beantragen wird. Der Vorsitzende des Nationalen Bekleidungsverbandes in Frankreich, Pierre Talamont, begrüßt diesen Vorstoß. Das Gesetz war notwendig und wir können stolz sein, weil Frankreich eine Pionierin bei der Bekämpfung von Ultra-Fast-Fashion ist. Aber was ist mit herkömmlicher Fast-Fashion von Zara, H&M, Primark und anderen? Ökoaktivistin Berlingen kritisiert: Die Lobby war hier sehr erfolgreich. Sie haben erreicht, dass beide Regulierungskriterien, also die Breite des Sortiments und der Anreiz zur Reparatur, greifen müssen, damit die Ware als Ultra-Fast-Fashion eingestuft wird. Heißt also, wer zwar sehr viel auf den Markt wirft, aber zu einem Preis, der die Reparatur noch lohnenswert macht, entkommt der Bestrafung. So haben sich europäische Modegiganten wie H&M oder Zara dem Gesetz entzogen. Chinesische Produzenten wie Shein bekämpfen, ohne europäische Unternehmen zu bestrafen. Frankreich ist dieser Spagat vorerst gelungen. Ob sich die Ultra-Fast-Fashion wirklich eindämmen lässt, wird auch davon abhängen, wie die Verbraucher sich verhalten. Für sie soll es in Zukunft eine Handlungsempfehlung geben. Qua Gesetz müssen Ultra-Fast-Fashion-Anbieter Schildchen an ihren Kleidungsstücken anbringen, mit einem Hinweis darauf, dass sich Zurückhaltung, Wiederverwendung und Reparatur lohnen.
0: Neue Gesetzgebung gegen Ultra-Fast-Fashion in Frankreich. Julia Borota hat berichtet aus Paris.

Band aus Duisburg. Flower Pornös, so hat sie sich genannt und der Titel hieß Tänzer. Sind mittlerweile nicht mehr als Band unterwegs, sondern nur noch solo. Die Musik ist geblieben. Sie hören SR Kultur, gleich SR Info Bilanz am Abend mit Lisa Krauser, mit den aktuellen Themen des Tages. Und das ist für mich jetzt der Zeitpunkt zu sagen Dankeschön. Hat Spaß gemacht an diesem Dienstagnachmittag, natürlich auch mit Ihnen. Ich hoffe, Ihnen ging es auch so. Klein bisschen Musik zum Bewegen habe ich noch von Deluxe, Tam Raka, so heißt er. Mein Name ist Jochen Marmitt. Schönen Dienstagabend noch.

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1: Mit Lisa Krauser und mit diesen Themen. Neuer Verfassungsschutzbericht. Der Rechtsextremismus bleibt die größte Gefahr für die Demokratie. Nach den schweren Erdbeben, wie die verschiedenen politischen Kräfte in Venezuela versuchen, die Katastrophe für sich zu nutzen. Und nach dem frühen WM-Aus, wie geht's weiter für DFB-Trainer Nagelsmann? Auch darauf gucken wir in der kommenden halben Stunde. Herzlich willkommen. Dass extreme Meinungen in Deutschland immer salonfähiger werden, das spüren wir wohl alle regelmäßig. Zum Beispiel auch, wenn man sich die Kommentarspalten in sozialen Medien zu Gemüte führt. Wie groß die Gefahr von Menschen ist, die sich weit darüber hinaus radikalisieren, das beobachtet der Verfassungsschutz. Der hat heute Morgen seinen Jahresbericht vorgestellt und der zeigt, noch nie gab es in Deutschland mehr extremistische Menschen. Und die größte Bedrohung für die freiheitlich-demokratische Grundordnung bleibt, dem Bericht zufolge, der Rechtsextremismus. Welche Rolle das Internet im Zusammenhang mit wachsendem Extremismus spielt, berichtet Nicole Markwald.
2: Innenminister Alexander Dobrindt bringt die Ergebnisse des Verfassungsschutzberichts 2025 auf diese kurze Formel.
3: Deutschland steht unter Druck.
2: Dieser Druck kommt zum einen von innen. Radikale Kräfte aus den politisch extremen Lagern, links und rechts.
3: Bei beiden Gruppen sieht man hier sowohl bei den Linksextremisten als auch bei den Rechtsextremisten, dass das gewaltbereite Potenzial deutlich ansteigend ist. Wir sehen das unterschiedliche Niveau von Rechtsextremisten und Linksextremisten. Entscheidend ist aber hier, dass wir in beiden Phänomenbereichen deutlich steigende Zahlen haben.
2: Das Bundesamt für Verfassungsschutz rechnet inzwischen rund 60.000 Menschen in Deutschland der rechtsextremistischen Szene zu. Unter ihnen viele AfD-Mitglieder. In der linken Szene zählten die Verfassungsschützer zuletzt rund 42.000 Personen, rund 4.200 mehr als im Vorjahr. Eine besondere Herausforderung? Die Täter werden immer jünger, sagt der Innenminister. Verfassungsschutzpräsident Sinan Selin erklärt, rekrutiert und radikalisiert wird besonders im Internet.
4: Online-Radikalisierung wird immer perfider und zielgerichteter. Wir müssen immer schneller entsprechende Radikalisierungsansprachen detektieren und Aktivitäten, die bis zu Anschlagsplanungen reichen, unterbrechen.
2: Zwischen den extremen Lagern gibt es verbindende Elemente wie Israel-Feindschaft und Antisemitismus. Antisemitische Hetze habe in sozialen Medien und in extremistischen Netzwerken erschreckende Ausmaße angenommen, beschreibt Dobrindt und erinnert an die Messerattacke auf einen spanischen Touristen am Berliner Holocaust-Mahnmal im vergangenen Jahr. Druck auf Deutschland kommt aber auch von außen, vor allem aus Russland, sagt der CSU-Politiker. Russische Geheimdienste versuchten zum Beispiel, Menschen anzuwerben und gegen Geld im Auftrag Russlands Straftaten zu begehen.
3: Wir stellen fest, dass zunehmend russische Dienste, sogenannte Low-Level-Agenten oder Wegwerfagenten, wie wir dies auch benennen, nutzen, um Sabotageakte oder Spionageaktivitäten durchzuführen.
2: Neben Russland seien besonders China und der Iran aktiv. Deren Aktionen reichten von Sabotageoperationen, wirtschaftlicher oder politischer Einflussnahme bis hin zu Angriffen auf hier lebende Oppositionelle und andere politische Gegner. Dobrindt sieht Deutschland im Fadenkreuz hybrider Bedrohungen. Daraus folgt für ihn:
3: In Anbetracht der Situation sind wir der Überzeugung, dass wir weiter aufrüsten müssen. Weiter aufrüsten, um unsere Fähigkeiten zu stärken, sowohl in der Technik als auch im Bereich der Ermittlungsbefugnisse.
2: Man wolle nun sehr schnell über die angekündigte Reform der Nachrichtendienste entscheiden. Die Geheimdienste bräuchten zum Beispiel mehr Online-Befugnisse. Nur so könnten Verfassungsschutz und Bundesnachrichtendienst, in Dobrindts Worten, zu echten Geheimdiensten werden.
1: Nicole Markwald zum Verfassungsschutzbericht, der zeigt, in Deutschland werden die extremen Ränder immer stärker. Wäre am Sonntag Bundestagswahl, dann würde das Bündnis Sarah Wagenknecht den Einzug ins Parlament klar verpassen. Und auch in Sachsen-Anhalt könnte das BSW an der 5%-Hürde scheitern. Jetzt versucht die Partei offensichtlich irgendwie in die Schlagzeilen zu kommen und ins Bewusstsein der Wählerschaft. Mit einem offiziellen Brief an die AfD-Spitze. Der beginnt mit den Worten: Sehr geehrte Frau Dr. Weidel, sehr geehrter Herr Krupalla. Darin grenzt sich das BSW zwar inhaltlich zum Teil von der AfD ab, gleichzeitig sucht es klar die Nähe zur AfD und schreckt auch nicht davor zurück, der AfD den Weg zur Macht zu ebnen. Frank Eichmann berichtet.
0: Deutschland geht es schlecht, Friedrich Merz ist zu Recht unpopulär und die AfD im Aufwind. Mit dieser Bestandsaufnahme beginnen die BSW-Parteichefs Di Masi und Muhammad Ali ihren Brief an die AfD-Spitze Alice Weidel und Tino Chrupalla. Das Wichtigste in den zwei Seiten des ungewöhnlichen Schreibens fasst BSW-Co-Vorsitzende Amira Mohamed Ali zusammen.
5: Ja, wir als BSW haben die AfD herausgefordert, um genau zu sein. Sarah Wagenknecht hat Alice Weidel herausgefordert zu einem öffentlichen Duell oder gerne auch öffentliche Duelle rund um die Landtagswahlen in Ostdeutschland, also in Sachsen-Anhalt und Mecklenburg-Vorpommern. Wir sind der Auffassung, dass die AfD sich hinter der Brandmauer wirklich sehr gemütlich macht und wir wollen sie in der Öffentlichkeit stellen und auch aufzeigen, was die Unterschiede sind und eben damit auch aufzeigen, dass das BSW die vernünftige Alternative ist.
0: Die Brandmauer zur AfD lehnt das BSW erneut ab als undemokratisch und als Ohrfeige für die AfD-Wählerschaft. Im Brief an die AfD beschreibt die BSW-Spitze einmal mehr ihre Idee, nach dem 6. September in Sachsen-Anhalt keinen Politiker, sondern einen überparteilichen Ministerpräsidenten zu wählen unter Einbindung der AfD. Ebnet das BSW per Tolerierung dem ersten AfD-gestützten Ministerpräsidenten den Weg?
5: Also wir wollen weder den CDU-Ministerpräsidenten noch den AfD-Ministerpräsidenten. Denn wer auch immer von beiden mit einer haarscharfen Mehrheit vielleicht durchkommt, der hätte den Rest der Bevölkerung, nämlich die komplette andere Hälfte, gegen sich. Und deswegen sagen wir, es braucht einen überparteilichen Ministerpräsidenten, der auf breiteren Füßen steht und der dann auch mit wechselnden Mehrheiten regiert.
0: Dabei mitgedacht vom BSW, das geht natürlich nur, liebe Wählerschaft in Sachsen-Anhalt, wenn ihr uns mindestens 5% Zustimmung gebt. Der Brief und das Angebot des offiziellen BSW-AfD-Duells, ein geschickter Schachzug. Der Politikwissenschaftler Benjamin Höhne von der TU Chemnitz ist skeptisch.
6: Ja, man verspricht sich davon maximale mediale Aufmerksamkeit von diesem Vorstoß, aber auch wenn es zu diesem Duell kommen sollte, auch das würde sicherlich mediale Aufmerksamkeit bescheren, die aber eher auf das Konto der AfD einzahlt. Vielmehr würde das BSW damit auch zur weiteren Normalisierung einer im Kern rechtsextremen Partei beitragen. Und deshalb ist dieser Vorstoß hochproblematisch.
0: In ihrem Brief an die AfD zählen die BSW-Politiker neben Gemeinsamkeiten sehr wohl große politische Unterschiede auf. Hochrüstung oder die Nähe zu US-Präsident Trump lehne das BSW im Unterschied zur AfD ab, wolle eine stärkere Besteuerung der Reichen oder für Sachsen-Anhalt, so in ihrem Wahlkampfbüro, die BSW-Spitzenkandidatin Claudia Wittig.
7: Die Bildungsreform, die absolut dringend notwendig ist, die aber natürlich mit der, also das, was die AfD da vorzuweisen hat, ist ja absolut nicht zu gebrauchen.
0: Noch gibt es kein offizielles Antwortschreiben der AfD. BSW-Landeschefin Wittig denkt über AfD-Chefin Weidel.
7: Ich tippe, dass sie es nicht annimmt, weil sie, glaube ich, mehr zu verlieren als zu gewinnen hat dabei.
0: Und so sieht es auch BSW-Chefin Muhammad Ali, Mitunterzeichnerin des Briefs an die AfD.
5: Ich kann mir vorstellen, dass sie sich ehrlich gesagt nicht trauen. Also das wäre meine Prognose. Ich fände es gut, wenn sie es annehmen. Aber ich kann mir vorstellen, dass Alice Weidel sich nicht traut.
1: Ein Beitrag von Frank Eichmann. Das waren extrem umstrittene und zum Teil auch verfassungsrechtlich bedenkliche Forderungen der saarländischen AfD am Wochenende. Der Landesvorsitzende Carsten Becker ist am Sonntag in Werden zum Spitzenkandidaten seiner Partei für die Landtagswahl im kommenden Jahr gewählt worden. Und da hat er sich unter anderem dafür ausgesprochen, dass Kinder von Migranten in Zukunft in Sonderschulen unterrichtet werden sollten. Außerdem hat er gefordert, den Umbau auf grünen Stahl zu stoppen und die CO2-Steuer abzuschaffen. Schauen wir auf die wirtschaftspolitischen Forderungen mit Jennifer Klein aus der SR-Landespolitik-Redaktion. Wie reagiert denn Saarstahl auf die Forderung, die Transformation zu grünem Stahl zu stoppen? Der Umbau wird dort ja stark vorangetrieben.
8: Die Stahlholding Saar hat uns schriftlich mitgeteilt, dass der Umbau zu grünem Stahl alternativlos und unumkehrbar sei. Er sichere die Zukunft der saarländischen Stahlunternehmen. Der Betriebsratsvorsitzende von Saarstahl, Stefan A., nannte die Forderung der AfD bei uns im Interview einen Schlag ins Gesicht. Auch aus technischer Sicht sei ein Zurück zur konventionellen Stahlproduktion nicht mehr möglich. Gerade werden die alten Hochöfen nämlich schrittweise durch neue Anlagen ersetzt, die in Zukunft dann mit Wasserstoff und Strom betrieben werden sollen, um klimafreundlicheren Stahl zu produzieren. A begründete das so.
9: Jeder, der behauptet, man kann einfach mal den Hochofen weiterlaufen lassen, der hat keine Ahnung von dem Hochofen. Der hat wahrscheinlich das Ding irgendwie nur beim Vorbeifahren auf der A620 gesehen. Man muss wissen, wenn wir wirklich auf dieses schmale Brett gehen sollten und irgendjemand sich Gedanken macht, darüber weiterhin auf der Hochofenroute zu investieren, würde das bedeuten, dass wir fast 1 Milliarde an Investitionen in unsere alten Anlagen stecken müssen.
8: Und hier klingt schon ein weiterer Aspekt an, nämlich die Finanzierung. Die Entscheidung, hier den Weg zu grüner Stahlproduktion zu gehen, die hat nämlich schon viel Geld gekostet. Es fließen Fördermittel in Milliardenhöhe von EU, Bund und Land in den Transformationsprozess. Und auch das Unternehmen habe 1,7 Milliarden Euro investiert. Würde es zu einem Umbaustopp jetzt kommen, müssten diese Milliardenausgaben auch kompensiert werden.
10: Wie steht es um die zweite umstrittene wirtschaftspolitische Forderung der AfD, die CO2-Steuer abzuschaffen?
8: Ja, auch diese Forderung lehnt der Betriebsratsvorsitzende Stefan A. entschieden ab. Auf die Frage, was das für den saarländischen Standort bedeuten würde, sagte er:
9: Wollen wir gar nicht drüber so reden. Also wenn das komplett abgeschafft werden würde, würde unser Geschäftsmodell nicht funktionieren. Unser Geschäftsmodell und nicht nur unseres, all Grünstahl-Geschäftsmodelle basieren genau darauf, dass der CO2-Preis steigend ist durch die Verknappung der freien Zertifikate und somit grüne Leitmärkte entstehen.
8: Jetzt ist es fairerweise nicht besonders überraschend, dass der Betriebsrat von Saarstahl auch hinter dieser Transformation steht. Fakt ist aber auch, aus wirtschaftlicher Sicht ist der Umbau durchaus umstritten, nicht nur bei der AfD. In China wird ja zum Beispiel auch deutlich günstigerer Stahl aktuell produziert.
10: Kann sich da der Stahl aus dem Saarland trotzdem durchsetzen?
8: Darüber habe ich heute auch mit einem Wirtschaftswissenschaftler, nämlich Tom Krebs von der Uni Mannheim, gesprochen. Er hat vor kurzem erst eine Studie herausgebracht, in der er argumentiert, dass Deutschland mit umweltfreundlicherem Stahl durchaus auf dem Markt bestehen kann. Es komme aber auf die passenden Rahmenbedingungen an. Aus seiner Sicht ist die wichtigste Voraussetzung ein bezahlbarer Strompreis. Der sei derzeit in Deutschland viel zu hoch, der höchste in der ganzen EU.
11: Weil am Ende die Stromnetze privatisiert worden sind und BlackRock und Co. sehr hohe Renditen einfahren. Also am Ende ist der Strom bei uns so teuer, weil BlackRock und Co. und die Energiekonzerne Übergewinne einfahren. Und da braucht es eine grundsätzliche Reform des Energienetzes.
8: Krebs argumentiert, dass es uns mit günstigeren Strompreisen und dann auch zusätzlichen Zöllen gegen billigen Stahl aus dem Ausland gelingen würde, grünen Stahl auf dem europäischen Markt für einen angemessenen Preis zu verkaufen, ohne dabei unsere Standards in Sachen Arbeits- oder auch Klimaschutz senken zu müssen.
10: Informationen von Jennifer Klein aus der SR-Landespolitik-Redaktion. Heute vor genau 75 Jahren hat der Saarländische Landtag die Einführung einer Arbeitskammer beschlossen. Sie sollte als öffentlich-rechtliche Einrichtung und Gegengewicht zu den Wirtschaftskammern die Interessen der Arbeitnehmerinnen und Arbeitnehmer vertreten. Das ist eine Besonderheit, denn bundesweit gibt es nur 2 Arbeitskammern, eine in Bremen und eine hier bei uns im Saarland. Und eine Aufgabe der Arbeitskammer ist ihr jährlicher Bericht an die Landesregierung. Der ist heute veröffentlicht worden. Was die Arbeitskammer von der Landesregierung fordert, berichtet Jimmy Both aus der SR-Wirtschaftsredaktion.
12: Sonst steht der Jahresbericht der Arbeitskammer üblicherweise unter einem bestimmten Schwerpunkt. Dieses Jahr war die Herangehensweise eine andere, erklärt Hauptgeschäftsführer Thomas Otto.
13: Ganz wichtig ist uns, dass wir mit dem Jahresbericht versuchen, ein positives Narrativ zu bilden. Wir wollen Wege aufzeigen, dass das Saarland sich wieder positiv entwickeln kann, sei es im Wirtschaftsraum, im Lebensraum, kulturell, ökonomisch, sozial. Und kommt zum Schluss, wir haben sehr viele Möglichkeiten im Saarland etwas zu tun, damit es den Saarländerinnen und Saarländern auch in den nächsten Jahren wieder besser geht.
12: Der Bericht, in der Komplettversion fast 500 Seiten dick, beleuchtet verschiedene Aspekte. Die Landespolitik habe mehr Spielraum, als oft behauptet werde, teilte die Arbeitskammer im Rahmen der Veröffentlichung mit. Und der müsse genutzt werden.
13: Ja, fangen wir vielleicht ganz vorne im Leben an, bei der Bildung. Ich glaube, das ist auch der wichtigste Handlungsteil im Saarland, weil wir Bildung als Land noch wirklich gestalten kann. Wir bleiben dabei, dass wir mit dem, was wir an Mitteln haben, bei dem, was auch der Bund an Unterstützung in Saarland geben kann, gute frühkindliche Bildung, gute Schulbildung und auch eine gute Berufsbildung anbieten können.
12: Auch brauche es durchgängige Sprachförderung. Öffentliche Investitionen in die Industrie für eine ökologische Transformation und regionale Wertschöpfung seien auch zukünftig notwendig, so die Arbeitskammer weiter. Zudem solle die Tarifbindung gestärkt werden. Die Landesregierung war mit dem Ziel angetreten, insgesamt 400.000 sozialversicherungspflichtige Arbeitsplätze zu schaffen. Doch stattdessen ging die Zahl zurück. Die Arbeitskammer hält das Ziel aber in Zukunft immer noch für möglich.
13: Zum einen muss es einmal die Wirtschaftskraft geben. Wir brauchen also erstmal wieder ja, einen Aufschwung in der Krise. Und dann kommt im Saarland dazu, wir haben natürlich auch die Boomer-Generation, wir haben Verrentungen, wir haben einen Rückgang der Beschäftigten. Wir müssen Arbeitsbeschäftigungen wieder organisieren, mehr Frauen in Beruf, weniger Teilzeit. Und dann vor allem aber auch Zuwanderung, sei es aus dem Bundesgebiet oder aus Europa, der Welt. Das Saarland muss attraktiver Arbeitsmarkt werden und wirtschaftsstark werden. Und dann kriegen wir auch die 400.000 hin.
12: Neben Maßnahmen für gute Arbeitsplätze mahnt die Arbeitskammer auch einen besseren Sozialstaat an. Angesichts der hohen Armutsquote im Land brauche es etwa mehr Sozialwohnungen, weniger Leerstände und eine gerechtere Finanzierung der Pflege.
10: Ein Beitrag von Jimmy Booth. Heute werden sich viele gedacht haben, noch einmal voll tanken, denn morgen war es das mit dem Tankrabatt. Wie sich die Spritpreise entwickelt haben, das war auch Thema im Jahresbericht des Bundeskartellamts. Der ist heute in Bonn vorgestellt worden. Und da ging es unter anderem um die Frage, was der Tankrabatt gebracht hat. Und es ging auch um die 12-Uhr-Regel. Die gilt nämlich weiterhin. Einzelheiten von Jörg Sauerwein.
14: Viele Autofahrer haben wohl einen Verdacht. Die knapp 17 Cent Steuererleichterung beim Sprit wurden gar nicht komplett an uns weitergegeben. Und sie stehen damit nicht alleine da. Das Wirtschaftsinstitut IFO hat in einer Studie errechnet, die Tankstellen hätten beim Diesel beispielsweise eher nur 12 Cent Steuerrabatt an die Verbraucher weitergegeben. Bundeskartellamtspräsident Andreas Mundt bezeichnete diese Studie in Bonn als gar nicht schlecht. Genaueres will er aber noch nicht sagen. Seine Behörde will die Preise auch nach dem Ende der Steuersenkung beobachten und erst dann Ergebnisse präsentieren.
15: Also wir werden ja ohne Zweifel Preiserhöhungen sehen. Auch das muss man dann wiederum einbeziehen in unsere Betrachtungen. Ich glaube, für uns als Autofahrer wird es jetzt spannend zu sehen, wie schnell und in welcher Höhe diese Steuererhöhung dann wieder weitergegeben wird.
14: Im Raum steht die Befürchtung, dass die Spritpreise an mancher Tankstelle möglicherweise auch um mehr als 17 Cent wieder steigen könnten. Das glaubt Daniel Kaddick, der Hauptgeschäftsführer des Bundesverbandes Freier Tankstellen in Bonn, allerdings nicht.
16: Die Befürchtung ist unbegründet, denn wir haben gesehen, dass in Deutschland die Preise im europäischen Vergleich, wenn man die Steuer mal rausrechnet, sehr moderat gestiegen sind. Aber natürlich, wenn die Steuer wieder draufkommt, wird es erstmal wieder 17 Cent teurer. Und deswegen rechnen wir auch damit, dass bis 12 Uhr am 1. Juli es doch zu längeren Schlangen an den Tankstellen kommen wird.
14: Er rechnet sogar damit, dass die eine oder andere Tankstelle vor der Steuererhöhung noch leer gekauft werden könnte. Kritisch sieht man beim Verband die im April eingeführte 12-Uhr-Regel. Tankstellen dürfen die Preise nur noch einmal am Mittag erhöhen. Das sei ein Eingriff in die freie Preisgestaltung.
16: Und es sorgt vor allen Dingen dafür, dass Tankstellen, die über Jahre investiert haben in das Mittagsgeschäft, jetzt tote Hose haben zwischen 12 und 14 Uhr.
14: Außerdem sei zu befürchten, dass mit der 12-Uhr-Regel die Preise eher steigen und die Tankstellenbetreiber eher 3 bis 4 Cent mehr pro Liter aufschlagen als Sicherheitspuffer. Ob das schon in den vergangenen Monaten der Fall war, auch dazu will Kartellamtschef Mundt noch nichts sagen. Für ihn ist die neue Regel aber trotzdem schon ein Erfolg. Denn vorher hatte das dauernde Auf und Ab der Spritpreise bis zu 50 Mal am Tag dazu geführt, dass Autofahrer nicht mal den Spritpreis-Apps zum Vergleich trauen konnten. Die Spritpreise sind in den vergangenen Monaten ein Thema gewesen, mit dem die Rufe nach dem Bundeskartellamt immer wieder laut wurden. Dabei hat die Behörde auch noch anderes zu tun. Mehr als 800 Hinweise auf mögliche Kartellverstöße wurden zum Beispiel geprüft. Die Wettbewerbshüter haben außerdem Missbrauchsverfahren gegen Coca-Cola und gegen Edeka wegen möglicher wettbewerbswidriger Rabatte und Konditionen geführt. Und dann ist da noch die Digitalwirtschaft. Die Bonner gehen gegen Apple vor und sie haben dem Online-Händler Amazon verboten, die Preise von anderen Händlern auf ihrer deutschen Plattform zu kontrollieren. Vereinfacht gesagt, hätte der US-Konzern damit möglicherweise die Preise nach seinen Vorstellungen diktieren können. Ein Bußgeld hat man dagegen bisher zwar noch nicht verhängt.
15: Aber wir haben den Vorteil abgeschöpft, den Amazon mit seiner Praxis verdient hat. Wir haben da 58 Millionen Euro in einem ersten Schritt abgeschöpft. Das Ganze geht ja noch weiter im Moment, also da ist mehr noch möglich.
14: Im Moment streitet sich Amazon deshalb allerdings noch mit den Wettbewerbshütern vor dem Bundesgerichtshof.
10: Informationen von Jörg Sauerwein. Es ist 17.49 Uhr. Hier ist die SR-Infobilanz am Abend. Und wir schauen gleich nach Venezuela mit unserer Korrespondentin vor Ort, die schildert, wie es den Menschen nach den schweren Erdbeben vergangene Woche geht. Vorher gibt es den Nachrichtenüberblick mit Peter Weizmann.
17: Der Preisanstieg im Saarland hat sich im Juni wieder etwas abgeschwächt. Die Inflationsrate lag bei 2,8%. Im Mai waren es noch 3,1%. Größte Preistreiber waren erneut Sprit und Heizöl. Für Kraftstoffe mussten die Saarländer im Schnitt knapp 18% mehr bezahlen als vor einem Jahr. Heizöl verteuerte sich um knapp 22%. Günstiger wurden dagegen andere Energiearten. Strom kostete im Durchschnitt 6% weniger als vor einem Jahr. Fernwärme gut 5% und Erdgas 2,4%. Auch Lebensmittel verteuerten sich weniger stark. Hier lag der Preisanstieg im Juni bei 1,9%. Der Tarifkonflikt zwischen der Saarbahn und der Lokführergewerkschaft GDL verschärft sich weiter. Nach der Kündigung des Tarifvertrags über ein Sonderkündigungsrecht durch den Kommunalen Arbeitgeberverband KAV droht die GDL mit weiteren Streiks. Die Arbeitgeber hatten den Vertrag heute gekündigt, um künftig das Tarifeinheitsgesetz anzuwenden. Bei der Saarbahn gibt es bislang zwei Tarifverträge, einen mit Verdi und einen mit der GDL. Mit der Kündigung könnte der Verdi-Tarifvertrag künftig auch für die Lokführer gelten. Im aktuellen Tarifkonflikt haben die Saarbahnfahrer bereits 5-mal gestreikt. Die Deutsche Bahn muss sich weiter für Konkurrenten öffnen. Das hat die Bundesnetzagentur beschlossen. In Zukunft muss das Unternehmen Wettbewerbern mindestens ein Viertel der Kapazitäten hochbelasteter Strecken überlassen. Damit kommt die Behörde dem italienischen Zugunternehmen Italo entgegen, das 2028 in den deutschen Markt einsteigen will. Geplant sind unter anderem Hochgeschwindigkeitszüge auf den Strecken München-Dortmund und München-Hamburg.
10: Morgen ist es eine Woche her. Zwei schwere Erdbeben haben Venezuela erschüttert, westlich von der Hauptstadt Caracas. Mehr als 1.700 Menschen haben nach Regierungsangaben ihr Leben verloren, viele mehr ihr Zuhause und über 5.000 Menschen sind verletzt worden. Und noch viel mehr, über 50.000 Menschen werden weiter vermisst. Die Wahrscheinlichkeit, sie Leben zu finden, wird Tag für Tag geringer. Unsere Korrespondentin Anne Demmer ist in Venezuela in Caracas und beobachtet die Lage für uns. Ich konnte kurz vor der Sendung mit ihr sprechen und wollte wissen, wie kann man sich die Situation im Erdbebengebiet zurzeit vorstellen?
18: Ja, das ist ein völlig apokalyptisches Bild, das sich da anbietet im La Guaira, also dem am meisten betroffenen Gebiet. Das ist ja so ein Küstenstreifen. Häuser, die teils komplett in sich zusammengefallen sind, Trümmerhaufen reihen sich aneinander und die Verzweiflung ist natürlich entsprechend groß. Die Menschen irren umher, kampieren in Parks und auf der Straße, auch in Caracas, liegen sich die Menschen teils weinend in den Armen, wenn sie sich vielleicht wiedergefunden haben. Natürlich sind auch nach wie vor viele Angehörige auf der Suche nach ihren Verwandten, Freunden. An den Fassaden der Krankenhäuser hängen Listen aus, wo die Patienten aufgelistet sind. Sozusagen, dann wissen die Leute, da sind sie, also leben noch. Und dafür bilden sich entsprechend Menschentrauben. Und ich habe gestern eine junge Frau davor getroffen in Caracas, die ihre Geschwister und ihre Mutter sucht. Und die ist dann auch in Tränen ausgebrochen. Sie hat sich mit einem anderen jungen Mann zusammengetan, den sie gar nicht kannte. Und der wiederum suchte für einen Freund sogar einen Verwandten. Also die Solidarität untereinander ist groß und alle packen irgendwie an und unterstützen sich gegenseitig.
10: Was stellt sich denn abgesehen von der Suche nach Vermissten gerade als größte Herausforderung dar?
18: Ja, die Krankenhäuser befinden sich ja nicht erst seit heute sozusagen in einem desolaten Zustand. Ich war gestern in einer staatlichen Einrichtung und konnte dort mit einem leitenden Arzt sprechen, der nicht namentlich genannt werden kann, denn Kritik ist natürlich nach wie vor nicht willkommen, aber der war absolut verzweifelt und er meinte, die Krise fängt ja nicht erst jetzt an, die erleben wir seit 10 Jahren und er sei einfach nicht in der Lage, gerade angesichts dieser Krise, die von der Katastrophe betroffenen Menschen zu versorgen.
10: Jetzt steckt Venezuela ja politisch auch schon lange in einer schwierigen Lage. Nachdem die USA den Autokraten Maduro gefangen genommen haben, ist eine Übergangsregierung im Amt. Wie gut handelt die denn jetzt aktuell die Folgen dieser Naturkatastrophe?
18: Ja, die Kritik an der Regierung ist groß, die Wut ist groß, weil die Menschen sich hier alleingelassen fühlen. Die Regierung hat nur sehr schleppend auf die Katastrophensituation regiert. Viele hatten ja die Hoffnung in Venezuela nach der Festnahme Maduros, dass es einen Wandel gibt, wenn auch sehr langsam. Nun kam aber dieses schlimme Erdbeben und das wirft das Land natürlich einmal mehr zurück. Viele befürchten auch, dass die Regierung jetzt wieder repressiver wird. Aber andere Beobachter sagen wiederum, dass sie glauben, dass die Regierung sich nicht halten werden kann und eine Art Notstandsregierung ins Leben gerufen wird. Wie das aber aussehen soll, ist für mich schwer vorzustellen. Die Oppositionsführerin Maria Corina Machado hatte sich ja auch zu Wort gemeldet, dass sie schnell ins Land zurück will. Aber auch da hat sie einmal mehr wieder von Washington eine Absage erhalten. Mhm. Das wird nicht unterstützt werden.
8: Das heißt, diese Katastrophe sorgt jetzt schon auch dafür, dass sich die politischen Kräfteverhältnisse im Land so ein bisschen nochmal neu ordnen könnten vielleicht?
18: Das ist halt die große Frage. Am Ende, dieser Begriff fällt hier immer wieder, ist die Rede von einer Marionettenregierung. Letztlich wird die Regierung von der USA gesteuert. Deswegen versucht auch die Übergangspräsidentin Delcy Rodríguez auch alles zu tun, um nicht in Ungnaden zu fallen. Die nächsten Wochen, Monate werden zeigen, ob Trump sie halten wird.
8: Die USA unterstützen Venezuela jetzt auch sehr stark mit über 260 Millionen Euro und haben angekündigt, die Hilfe auch zu verdoppeln. Das heißt, das ist kein purer Altruismus. Es ist klar, da versuchen die USA ihren Einfluss in Venezuela weiter auszubauen.
18: Das ist richtig. Die USA haben natürlich handfeste Interessen am Erdölreichtum des Landes. Daraus hat Donald Trump ja auch nie einen Hehl gemacht. Und natürlich haben sie Interesse daran, dass das Land halbwegs stabil bleibt.
8: Die Einschätzung von unserer Korrespondentin in Venezuela, Anne Demmer. Vielleicht gehören Sie auch zu den Menschen, die heute Morgen übermüdet gedacht haben, toah, da wäre ich besser früh ins Bett gegangen. Das DFB-Team der Männer hat sich gestern Abend aus der WM geschossen. Bitter für Deutschland, großartig dagegen für Paraguay. Der Präsident von Paraguay hat heute vor lauter Freude einen arbeitsfreien Tag ausgerufen. In Deutschland herrscht dagegen Enttäuschung und viele fragen sich, ob es fürs DFB-Team mit oder ohne Trainer Julian Nagelsmann weitergeht. Unser WM-Reporter Thomas Kunze sagt, eine Trennung wäre ganz schön teuer.
19: Trennungen sind ja immer möglich, das ist im Fußball genauso wie im normalen Leben. Die Frage ist eben nur, was kostet das Ganze? Julian Nagelsmann hat seinen Vertrag ja Anfang 25 bis 2028, also nach der EM, vorzeitig verlängert. Und da ist wohl eine Klausel eingearbeitet worden, die eine frühzeitige Trennung bei einem WM-Misserfolg aus DFB sich zulässt. Und dem Vernehmen nach geht es da aber um ein Vorrunden aus. Und das war es ja nicht. Den K.O., den gab es ja erst eine Runde später. Julian Nagelsmann, das hat er gesagt und bekräftigt, will gerne weitermachen, die Sache wieder gerade biegen. Und er hat auch die Unterstützung von Sportdirektor Rudi Völler. Die Frage ist nun aber, wie fällt die Analyse in den Gremien beim Deutschen Fußballbund aus? Und ist überhaupt Geld da für eine Abfindung? Und gibt es eine Idee für einen Nachfolger? Und kann der dann auch bezahlt werden? Und viel, viel wichtiger, welche strukturellen und ideellen sportlichen Veränderungen muss dieser Verband eigentlich endlich in die Wege leiten? Und da ist die Frage, wie weiter und ob weiter mit Julian Nagelsmann als Bundestrainer, nur eine von vielen.
8: Ja, zumindest sollte man ihn nicht einfach absägen, findet Tim Brockmeier.
20: Ja klar, es ist jetzt ganz einfach, auf Nagelsmann einzuhauen und seinen Rücktritt zu fordern. Aber lasst uns bitte mal einen Schritt zurücktreten und ein bisschen genauer hingucken. Es ist noch gar nicht so lange her, da feierten wir ihn für den Einzug ins Halbfinale der Nations League oder auch für die Serie von 11 gewonnenen Spielen. Und beim bitteren Aus bei der Heim-EM vor 2 Jahren und seinem emotionalen Appell an die Nation verdrückten wir eine Träne mit ihm. Dass jetzt mal wieder eine Schiri-Fehlentscheidung für ein Turnier aussorgt, dass ihm mit Gnabry und Schlotterbeck 2 wichtige Stammspieler mit Lennart Kahl einen X-Faktor verletzt wegbrachen, kann man ihm genauso wenig anlasten wie die Tatsache, dass die Unterschiedsspieler Jamal Musiala und Florian Wirtz im Grunde seit einem Jahr nicht in Tritt kommen. Und die 3 extrem schwach geschossenen Elfer gegen Paraguay, die kamen auch nicht von ihm. Was man Julian Nagelsmann jetzt mindestens schuldet, ist eine saubere WM-Analyse, an deren Ende kann stehen, dass es mit ihm nicht weitergehen kann. Ich finde, an deren Ende kann aber auch stehen, ihm die Chance geben, es in vielerlei Hinsicht besser zu machen, bis zur und bei der EM in 2 Jahren.
8: Die Meinung von der ARD-Sportreporter Tim Brockmeier. Sein Kollege Felix Mansel sieht das ganz anders.
21: Für mich gibt's da keine 2 Meinungen. Julian Nagelsmann muss zurücktreten. Wenn er das nicht tut, muss der DFB ihn vor die Tür setzen. Denn das, was bei dieser WM passiert ist, geht zu einem großen Teil auf seine Kappe. Sein Führungsstil ist höchst fragwürdig. Wer Richtlinien ausgibt, sich daran messen lassen will, sich dann aber nicht an diese hält, verliert an Glaubwürdigkeit in der Öffentlichkeit und viel schlimmer, in der eigenen Mannschaft. Stichwort Leistungsprinzip. Nagelsmanns Credo, aktuelle Form entscheidet alles, Dann nominiert er aber Spieler, die in ihren Vereinen nicht oder nur sehr wenig spielen. Dazu kommt, dass es Nagelsmann nicht gelungen ist, seinem Team weder gegen Ecuador noch gegen Paraguay eine Spielidee zu vermitteln. Hilfloses Anrennen gegen tiefstehende Gegner. Für Deutschland aktuell anscheinend eine unlösbare Aufgabe. Wird der Bundestrainer dafür kritisiert, reagiert er dünnhäutig bis zickig. Das ist weder souverän noch eines Bundestrainers würdig.
10: Die Meinung von Felix Mansel. Und eben hat der DFB mitgeteilt, dass es in den kommenden Tagen eine Aufarbeitung in Sachen Trainer geben soll. Das Wetter. Die Nacht bringt Abkühlung bei Tiefstwerten von 17 bis 14 Grad. Morgen wird es angenehm, nicht mehr so schwül wie heute und maximal 27 Grad. Erst am Wochenende geht es dann wieder knapp über die 30 Grad. Das war die SR-Info-Bilanz am Abend. Mein Name ist Lisa Krauser. Ich sage vielen Dank für Ihr Interesse und wünsche Ihnen einen schönen Abend. Tschüss.
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4: Mit Sarah Sasso. Hallo, herzlich willkommen. Sie haben sich vielleicht gerade mit einem kühlen Getränk gemütlich gemacht. Drin schwimmt ein Eiswürfel, aber garantiert nicht der Eiswürfel, der gerade in den USA so gehypt wird. Von Aldi. Übers Internet hat der Discounter da Werbung gemacht für eine Packung mit vier großen eckigen Würfeln, insgesamt 300 Gramm schwer, kosten 5 Dollar pro Paket. Und natürlich, die Dinger sind ein Verkaufsschlager. Schon ein bisschen seltsam. Wir starten in den Abend mit Cocoon. Komm jetzt.

Den Namen, den hört man heute selten, Moritz Moszkowski. In der zweiten Hälfte war er ein Star als Pianist und Komponist und er war richtig reich. Aber dann kam der Erste Weltkrieg und da hat er sein Vermögen verloren. Das war nämlich in Wertpapieren angelegt und dann wurde er auch noch krank und mit 70 ist er dann verarmt in Paris gestorben. Seine Musik, die taucht allmählich wieder auf, wie diese Orchestersuite in F-Dur, die die Sinfonia Varsovia wiederentdeckt hat. Und das ist das Deutsche Symphonieorchester Berlin mit der Wut über den verlorenen Groschen.

Beethovens Rondo, eigentlich für Klavier, es trägt den Beinamen Die Wut über den verlorenen Groschen, und diese Bearbeitung für Orchester, die stammt aus der Feder von Erwin Schulhoff. Maud Audet, die kommt aus Quebec, also aus Kanada, und deshalb singt sie auch meistens auf Französisch.

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Aus der Rubrik Geschrieben für die Ewigkeit, Lieder, die man immer hören kann, Mad World. Riesenhit der Band Tears for Fears, Anfang der 80er war das. Und wir haben gerade eine Version gehört von Michael Andrews und Gary Jules aus dem Jahr 2003. Der Amerikaner Austin Kline, der komponiert für Film, Fernsehen und schreibt Kammermusik. Die Noten für einige seiner Stücke, die stellt er auch auf seiner Internetseite bereit. Und wenn man sich die dann runterlädt, da hat er dann auch was davon. Wenn nämlich Ensembles oder Solisten sie spielen, dann stellen sie meistens noch ein Video dazu in den sozialen Medien. So funktioniert Selbstvermarktung heute.

Die Singer-Songwriterin Sarah Lesch hier auf SR Kultur in der Abendmusik um kurz vor 6:30. Ich bin Sarah Sasso. Ja, Singer-Songwriter, originelle Bands, Popgrößen, die werden am Wochenende in Saarbrücken zu hören zu sein. Das Altstadtfest, das steht an. Von Freitag bis Sonntag wird gefeiert, gesungen, getanzt in der Innenstadt und derzeit deutet ja auch nichts darauf hin, dass das Wetter der Sache einen Strich durch die Rechnung machen könnte. So wie ja letzte Woche bei einigen Festen, die im Saarland ja wegen der Hitze abgesagt werden mussten. Also, wenn Sie Zeit haben, dann feiern Sie doch ein bisschen mit.

Das Philharmonische Kammerorchester München mit Johann Baptist van Hall. Das war der zweite Satz aus seiner Sinfonie in D-Moll. Zusammen, da geht vieles besser. Better together, Jack Johnson mit seiner Message aus seiner Heimat Hawaii.

Ich habe manchmal ein Gedächtnis wie ein Sieb. Mit Listen, da kann ich mir so ein bisschen behelfen. Aber es gibt da ja so bestimmte Memo-Techniken, um sich Dinge zu merken, besser zu merken. Mit Reimen kann man sich zum Beispiel Infos besser merken. Den Namen des Schweizer Duos Steiner und Madleiner zum Beispiel. Das sind Nora Steiner und Madleiner Polina. Wünsch mir Glück, ihr Titel aus dem Jahr 2021.

Ein kleines Mandolinenfeuerwerk aus Israel, Avi Avital und Alon Sariel mit Vivaldis Konzert für zwei Mandolinen. Esther Abrami, die hat keine Lust mehr gehabt auf Männer. Zumindest mal musikalisch. In ihrer Ausbildung an der Violine, da hat sie nur Komponisten gespielt, das hat sie beklagt und deswegen hat sie sich dann auf die Suche gemacht nach Komponistinnen. Und eine, auf die die Französin da gestoßen ist, ist die Jüdin Ilse Weber. Das Tragische an Ilse Weber, sie wurde in Auschwitz ermordet und zuvor hatte sie in Theresienstadt das Schlaflied Wir Gala geschrieben.

Decker, das ist der Amerikaner Brooke Allen Decker, wenn er musikalisch solo unterwegs ist und nicht im Duo mit seiner Frau. Wenn das Leben dir Zitronen gibt, dann mach Limonade draus. Das ist ja so ein oft bemühter Spruch, den liest man auch gern mal auf Deko-Wandtafeln oder Abtrockentüchern. Wenn man dann gleich einen Zitronenbaum zur Verfügung hätte, dann würde das ziemlich viel Limo geben.

Kurz vor 19 Uhr haben wir es an diesem Dienstagabend. Das ist jetzt die Norwegerin Natalie Nordnes und ein Stück von ihrem Debüt aus dem Jahr 2003, Only Because.

Buongiorno, Principessa. Musik aus dem Film La Vita è Bella, Das Leben ist schön. Das war eine Fassung für Cello und Streichorchester. Dorfdisco, die gibt's gleich hier auf SR Kultur. Meine Kollegin Lisa Huth, die stellt das Projekt unserer französischen Nachbarn vor im Magazin für die Großregion Ici et là. Damit sind wir schon am Ende der Abendmusik. Mein Name ist Sarah Sasso. Schön, dass Sie dabei waren. Ich wünsche Ihnen einen schönen Abend. Tschüss.

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1: Willkommen et bienvenue. Schön, dass Sie dabei sind. Heute geht es um die Cellule francophone en Allemagne. Der nationale Standort ist im Saarland angesiedelt. Ein Gespräch mit der zuständigen Leiterin, Professorin Claudia Polzin-Haumann. Marc Bloch ist der Vorreiter der modernen Geschichtswissenschaft. Der Historiker, Widerstandskämpfer und großer Denker ist ins Pantheon in Paris aufgenommen worden. Und Begegnungen schaffen. Der Straßenfotograf Sascha Orlandini fotografiert Menschen im Austausch gegen ihre Geschichten. Die Sängerin Lynn ist in Frankreich bekannt geworden durch das allabendliche Musikquiz N'oubliez pas les paroles, eine nicht tot zu kriegende Karaoke-Show mit dem bekannten Starmoderator Nagui. Inzwischen füllt sie die Hallen, also Lynn. Im November ist sie erstmals in Grand Est, in Lüdre und in Sausheim oder Sausheim. Je pense à vous singt sie jetzt für Ici et là. Ich denke an euch.

0: Das Saarland ist schon eine Weile beobachtendes Mitglied der Frankophonie, also rund 321 Millionen Menschen in 88 Staaten. Der Saarländische Landtag ist reguläres Mitglied der Parlamente in der Frankophonie. Saarbrücken ist Teil des frankophonen Städtenetzwerks. Uni und HTW im Saarland sind Mitglied des weltweiten frankophonen Hochschulnetzwerkes. Und die IHK prüft eine Mitgliedschaft bei den frankophonen Handelskammern. Das ist schön, muss aber mit Leben gefüllt werden. Und dafür wurde eine Zelle gegründet, die Cellule Francophone en Allemagne. Ihr steht die Romanistikprofessorin Claudia Polzin-Haumann von der Saar-Uni vor. Also es geht erstmal um die wissenschaftliche Umsetzung. Schönen guten Abend, Frau Polzin-Haumann.
1: Guten Abend.
0: Frau Polzin-Haumann, Ende April gab es die Auftaktveranstaltung zu dieser Cellule Francophone. Wurden da bereits konkrete Pläne geschmiedet?
1: Ja, zumindest wurden erste Ideen diskutiert und Kontakte geknüpft oder vertieft. Das Ganze ist ja auch ein Prozess. Es war eine sehr gut besuchte Veranstaltung, was mich sehr gefreut hat, weil es ja auch zeigt, wie groß das Interesse ist und wie vielfältig das, ich nenne es mal, frankophone Ökosystem im Saarland ist, auf dem ja dann sich etwas entwickeln kann und soll. Aber vielleicht erkläre ich zunächst mal noch ganz kurz die Hintergründe zur Cellule Francophone en Allemagne. Das ist eine nationale Repräsentation des weltweiten frankophonen Hochschulnetzwerks, der Agence Universitaire de la Francophonie, kurz AUF. Es ist angesiedelt an der Universität des Saarlandes im Saarland und das ist ja zunächst durchaus ein Erfolg, weil es das Ganze eben nur einmal pro Land gibt. Das heißt, es ist gleichzeitig regional und auch national. Liegt natürlich am Profil der Uni des Saarlandes und auch des Saarlands insgesamt. Also es ist auch wirklich eine gewisse Anerkennung schon mal des allgemeinen Engagements für Frankreich und französisch orientierte Forschung, aber eben auch dieser ganzen Politik. Wir haben ja hier auch vor der Haustür das Universitätsnetzwerk Uni der Großregion, also einen auch frankophonen Hochschulraum. Insofern ist das jetzt etwas, was formalisiert wurde, aber was sich schon auch länger entwickelt hat, diese Struktur.
0: Was ist denn die Aufgabe der Cellule Francophone?
1: Da geht es um das Schaffen neuer Kooperationen und wissenschaftlicher Projekte, die Vernetzung mit Partnern im frankophonen Raum und auch im AÜF-Netzwerk. Das baut auch auf, natürlich mit Erfahrungen AÜF-geförderter Projekte, die es schon gibt an der Universität des Saarlandes. Und die Idee ist, das Ganze aufzubauen als ein Forschungszentrum für die Rolle des Französischen in Bildung, Gesellschaft, Kultur und Wirtschaft in Deutschland. Also ein Forschungszentrum mit der und über die Frankophonie.
0: Und was unterscheidet die Arbeit der Cellule Francophone von anderer wissenschaftlicher Arbeit im Bereich der französischen Studien an der Uni?
1: Es ist sozusagen so eine Art Dachstruktur. Sie ist ja angesiedelt als autonome Einheit unter dem Dach des Frankreich-Zentrums der Universität, was ja traditionell die Frankreich- und Frankophonie-bezogenen Aktivitäten koordiniert. Aber als nationale Repräsentationsstelle in Deutschland sind wir quasi wirklich das Bindeglied zwischen dem frankophonen Raum auf der einen Seite und dem regionalen und nationalen Raum auf der anderen Seite. Also eine Art Außenvertretung, wenn man das vielleicht so sagen kann. Und dabei sind wir aber wirklich interdisziplinär und dieser Schnittstellengedanke, der ist mir ganz wichtig.
0: Sie hören ICLA im Gespräch mit Professorin Dr. Claudia Polzin-Haumann über die Frankophonie und wie der saarländische Anteil daran mit Leben gefüllt werden kann. Wie Sie es jetzt erklärt haben, natürlich der Deutsche insgesamt.
1: Ja, wobei es da ja große Schnittmengen gibt sozusagen. Ne? Aber es ist durchaus ja auch möglich, dass das Saarland mit noch einem anderen Partner aus der AÜF kooperiert und man dann ein gemeinsames Projekt macht. Nur bislang gibt es eben noch nicht so viele AÜF-Mitgliedshochschulen in Deutschland. Es gibt genau drei. Die Uni des Saarlandes war ja die erste, dann die HTW und seit 2025 gibt es noch die Uni Tübingen. Und es gibt auch ein paar, die gerne auch im Netzwerk noch dabei sein möchten.
0: Und wie können diese Kooperationen mit der frankophonen Welt dann aussehen?
1: Ich kann mal ein Beispiel nennen. In einem gerade laufenden Projekt arbeiten wir mit Partnern in Madagaskar zur Rolle von Sprachen, Mehrsprachigkeit und interkultureller Kommunikation in wirtschaftlichen Kontexten. Und zu Fragen eines nachhaltigen Unternehmertums unter besonderer Berücksichtigung natürlich des Französischen. Das betrifft sowohl die schulische Bildung, die universitäre Bildung, aber auch ausgewählte Bereiche wie zum Beispiel den Tourismus in unserem Fall. Daraus können sich dann im Anschluss neue Projekte ergeben, neue Ideen, die man dann auch im Zweifelsfall mit einem erweiterten Team angeht. Aber es gibt genauso gut Zusammenarbeit, zum Beispiel im Gesundheitswesen kann man sich vorstellen.
0: Gibt es denn dafür auch Gelder? Das ist ja immer sehr wichtig.
1: Ja, absolut. Es gibt zwei Förderlinien, die heißen Intensiv und Kollektiv. Die erste Linie ist so ein bisschen für Konsortien gedacht, die größere Anträge stellen wollen als Perspektive, zum Beispiel bei europäischen Förderorganisationen. Kollektiv fördert er Projekte, die transferorientiert sind, also Transfer der wissenschaftlichen Erkenntnis in die Gesellschaft. Das Ganze funktioniert mit Ausschreibungen, also das Geld fließt nicht von alleine, wie immer. Aber man hat eben in diesem Netzwerk die Möglichkeit, auf diese Antragslinien zuzugreifen.
0: Reisen Sie da jetzt durch die Welt oder geht man auf Sie zu hier an der Uni im Saarland?
1: Beides. Ich bin natürlich über diese Position in verschiedenen Gremien und bekomme nicht nur vielfältige und wichtige Informationen und Kontakte, sondern kann natürlich immer auch das Saarland und unseren frankophonen Forschungsraum, aber eben auch die ganze Orientierung hier vorstellen und treffe da regelmäßig auch auf sehr, sehr großes Interesse. Aber ich werde auch kontaktiert und kann dann tätig werden. Insofern ist das eine gute Mischung, würde ich sagen.
0: Haben die Mitgliedschaften, die ich erwähnt habe, der Romanistik oder den Französischstudien hier im Saarland denn einen Schub gegeben?
1: Ich würde sagen, ja, auf jeden Fall. Hoffentlich aber auch anderen Disziplinen, ne? Dass diese Sichtbarkeit sich jetzt auch überträgt auf andere Disziplinen. Denn die Zusammenarbeit mit den Partnern in frankophonen Räumen oder über die Sprache Französisch und andere Sprachen im Zweifelsfall auch, die soll ja für alle möglichen Disziplinen auch relevant sein. Also es ist einfach ein zusätzlicher Raum, der sich uns da bietet. Auch für die Umsetzung von wirtschaftlich orientierten Projekten und Nachhaltigkeit, solche Themen, auch da braucht man im Zweifelsfall ja auch französische Sprache, Informationen über französische Kultur oder Kulturen. Insofern hoffe ich, dass sich da jetzt so eine Art neue Dynamik draus ergeben kann.
0: Ist die Entwicklung denn auch anderweitig spürbar, also über die Romanistik hinaus?
1: Ja, ich habe schon das Gefühl, dass es jetzt einfach auch für andere Fächer in Betracht kommt, mal zu überlegen, ob sie mit Partnern in der frankophonen Welt kooperieren können. Das ist ja sonst oft so, Französisch, ne, können wir nicht, kennen wir nicht. Aber dass es da eben auch um nicht nur Französisch, sondern auch Französisch geht, ist so ein neuer Gedanke. Und ich habe tatsächlich auch den Eindruck, dass die Zellule nach innen nochmal für einen verstärkten Zusammenhalt sorgt. Denn auch hier im Saarland gibt es ja genug Ansätze frankophoner Orientierung, aber die treffen sich oft nicht. Und deswegen eben so dieser Gedanke dieser Schnittstelle, um einen Raum zu eröffnen, wo man dann eben auch mal Ideen wälzen kann über mögliche Forschungsprojekte oder über Transfer. Das geht ja immer einher.
0: Professorin Dr. Claudia Polzin-Haumann von der Universität des Saarlandes war das. Sie leitet die Cellule Francophone en Allemagne und sie sorgt mit ihrer Mannschaft dafür, dass der saarländische Anteil an der Frankophonie auch sichtbar wird. Vielen Dank, dass Sie ins Studio gekommen sind.
1: Sehr gerne. Danke Ihnen.

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1: Im Pantheon in Paris sind die größten der Großen in Frankreich versammelt. Diesen Juni kam der Historiker Marc Bloch dazu. Die Ehrung erfolgte 82 Jahre nach seiner Erschießung durch die Gestapo im Juni 1944. Bloch oder Bloch hat weit über die engen nationalen Grenzen hinaus gedacht. Das und sein Widerstand gegen die Nazis sind Gründe für seine Pantheonisierung. Bei mir im Studio ist jetzt meine SR-Kollegin Nathalie Weber, die in die umfangreichen Vorbereitungen eingebunden war. Schönen guten Abend, Nathalie.
2: Schönen guten Abend, Lisa.
1: Nathalie, wie würdest du die Pantheonisierung auf Deutsch sagen?
2: Oh Gott, da habe ich mir schon den Kopf zerbrochen. Das ist schwierig. Also man könnte es übersetzen mit Überführung der sterblichen Überreste in den Pantheon oder Pantheon. Das stimmt aber auch nicht immer, weil zum Beispiel Marc Bloch wird nicht exhumiert auf Bitten der Familie. Der kriegt nur ein symbolisches Grab dort, genauso wie übrigens auch Josephine Baker. Dann habe ich mal eine Zeit lang über den Begriff Walhallisierung nachgedacht. Das ist ein bisschen sowas Ähnliches, aber es trifft es auch nicht ganz. Und ich würde auch sagen, dass die Walhalla in Deutschland bei Weitem nicht die Bedeutung hat, die das Pantheon für die französische Nation hat. Ich würde es mal ganz flapsig, plakativ übersetzen als Aufnahme in den Olymp der französischen Nation. Was sagst du dazu?
1: Dazu passt, dass er ja als einer der größten Historiker des 20. Jahrhunderts gilt. Warum denn eigentlich?
2: Er hat sehr früh, im Beginn in den 20er Jahren des letzten Jahrhunderts, die Geschichtswissenschaften, man kann sagen, reformiert, revolutioniert. Er hat gesagt, man muss den Beruf des Historikers kritisch hinterfragen und man muss in den Dialog mit anderen Wissenschaften kommen. Das heißt, er hat gesagt, Geschichte ist für ihn nicht nur Nationalgeschichte, was bis dahin sehr häufig so war. Man hat es aus einer Nation betrachtet, was in einem Kulturraum wie Europa, wo viele sehr unterschiedliche Nationen auf engem Raum zusammensitzen, ja schon mal ein ziemlicher Unsinn ist, weil es immer Interaktionen gibt. Natürlich gibt es immer eine nationale Betrachtungsweise, aber man muss grenzüberschreiten und ich will nicht sagen global denken, das ist so ein negativ behaftetes Wort inzwischen, aber man muss über die Grenzen hinausdenken. Und er hat gesagt, für ihn ist Geschichte nicht nur die Geschichte von Kriegen und Dynastien und Königen und Schlachten und so, sondern eben auch Sozialgeschichte. Man muss die Wirtschaftsgeschichte berücksichtigen. Also das, was er sagt, Dialog der Disziplinen, ne? Und dann fallen auch so Stichworte wie Mentalitätsgeschichte. Warum fällt eine bestimmte Information in einem bestimmten Kontext auf fruchtbaren Boden? Solche Dinge werden berücksichtigt. Und Quellenkunde war für ihn ganz wichtig. Da hat er übrigens die deutsche Geschichtswissenschaft der Epoche sehr gelobt, weil er gesagt hat, man muss Quellen erstens mal kennen, erschließen, in größerer Quantität und man muss sie auch einordnen können.
1: Er hat eine Zeitschrift rausgebracht, Lesernal. Die gibt es auch heute noch. Warum war die was Besonderes oder ist die was Besonderes?
2: Naja, die Zeitschrift hat genau diese ganzen neuen Entwicklungen halt aufgegriffen. Das war sozusagen das erste Forum, wo das publiziert wurde. Und es gibt mittlerweile eine sogenannte Annalschule, also eine Historikerschule über mehrere Generationen, die halt genau diese Methodologie praktiziert. Und bis heute gibt's die, wird sogar inzwischen auf Englisch übersetzt. Also heute wird sie herausgegeben von der Haute École des Études Sociales in Paris und gleichzeitig von Cambridge International Press.
1: Sie hören ein Gespräch mit der SR-Journalistin und Arte-Beauftragten Nathalie Weber über den großen französischen Historiker Marc Bloch, der diesen Monat in das Pantheon in Paris aufgenommen wurde. Wenn Sie sich jetzt fragen, was hat Marc Bloch mit der Großregion zu tun? Die Eltern von Marc Bloch kamen ursprünglich aus dem Elsass. Nathalie Weber, warum sind sie weggegangen?
2: Die sind weggegangen, also auch seine Großeltern, weil sie zu den sogenannten Optants gehörten. Also 1871 wurden ja, was wir heute immer sagen, Elsass-Lothringen, genau genommen war es das Elsass und das heutige Departement Moselle, vom Deutschen Reich annektiert. Und die Menschen dort hatten die Möglichkeit, wurden gezwungen, kann man auch sagen, zu optieren. Also wollten sie
1: sich zu entscheiden.
2: Wollen sie Deutsche werden oder wollen sie Franzosen bleiben? Und wenn sie Franzosen bleiben wollten, mussten sie bis zum 1. Oktober 1972 das Land, also Elsass-Lothringen, verlassen haben. Und die meisten gingen dann eben nach Frankreich. Und die Familie von Marc Bloch gehörte eben zu diesen Optants. Und sie gingen dann
1: sind weggegangen.
2: Er ist in Lyon geboren zum Beispiel. Sie waren aber auch lange in Paris.
1: Und Marc Bloch, war er mit der Entscheidung einverstanden? Ist er wieder zurückgekehrt ins Elsass irgendwann?
2: Er war ja noch nicht geboren, aber nach allem, was ich über ihn gelesen habe und was ich von ihm gelesen habe, sicherlich fand er das gut, weil er hat sich immer als Franzose gefühlt. Er hatte immer eine große Sympathie für die deutsche Kultur, das deutsche Volk auch, für die Geschichtswissenschaften und so weiter. Aber er hat auch gesagt, Die Sympathie für ein Land oder eine Kultur heißt nicht, dass man das aktuell dort herrschende Regime akzeptieren muss. Und wenn die politischen Umstände eben so sind, dass man damit nicht einverstanden ist, dann muss man daraus seine Konsequenzen ziehen, was er ja mehrfach in seinem Leben getan hat.
1: Ja, er war im Widerstand.
2: Er hat im Ersten Weltkrieg für Frankreich gekämpft als Offizier. Er saß auch in den Schützengräben vor Verdun. Er hat im Zweiten Weltkrieg in dem kurzen Frankreich-Feldzug gekämpft und dann war er im Widerstand, genau.
1: Ich sprach von einem umfangreichen Programm rund um die Pensionisierung von Marc Bloch. Was ist da alles passiert?
2: Also es gibt viele Sachen natürlich vor allen Dingen in Frankreich. Ich würde mich jetzt hier erstmal auf die Sachen konzentrieren, die das, es gibt ein Centre Marc Bloch in Berlin, also ein deutsch-französisches Geschichtsinstitut. Und die machen halt auf der deutschen Seite relativ viel. Und da gibt es zum Beispiel eine Ausstellung, die läuft schon, die ist im April eröffnet worden. Dann gab es halt diesen Schülerwettbewerb, der bis Mai stattgefunden hat und wo Schülerinnen und Schüler, also deutsch-französische Tandems oder auch nicht, aber vor allen Dingen Tandems, sich mit dem Leben und dem Werk und der Bedeutung von Marc Bloch für heute auseinandersetzen sollten. Das ist sehr spannend und was ich auch extrem anrührend finde, Marc Bloch war ja nicht nur Widerstandskämpfer, er war ja auch aus einer jüdischen Familie. Und er hat seinen gesamten Besitz verloren und das, was ihn am meisten geschmerzt hat, also während der Nazi-Okkupation in Frankreich und was ihn am meisten geschmerzt hat oder mit am meisten war, der Verlust seiner Bibliothek, seiner umfangreichen Bibliothek. Und es gab eine Rückgabezeremonie am 28. Mai in der französischen Botschaft in Berlin, wo Bücher, die man in Deutschland gefunden hat, die man sozusagen wieder erwerben konnte, zurückgegeben wird an die Familie.
1: Ich habe eben gesagt, du bist auch Artebeauftragte für den SR und in dieser Eigenschaft bist du in diese ganzen Festivitäten und Veranstaltungen eingebunden für Arte. Worum geht es da genau?
2: Naja, in die ganzen Festivitäten nicht. Ich bin eingebunden gewesen in diesen Schülerwettbewerb, aber das ist ja schon auch eine große Ehre. Arte hat mich da reingeschickt, weil ich mich für den SR beteilige an der relativ neuen Arte-Geschichtsserie. Stimmt es das? Die man bei Arte TV auf der Plattform sieht oder eben bei YouTube, kann man es auch schauen. Und das ist so ein bisschen im Sinne von Marc Bloch. Man nimmt eine Frage, wo man glaubt, die Antwort schon drauf zu wissen. Zum Beispiel, stimmt es, dass die Demokratie in Griechenland erfunden wurde, war die erste Folge. Und dann wird die Antwort gegeben und dann wird aber die Frage noch mal ein bisschen gegen den Strich gebürstet. Und dann guckt man, ist es wirklich die älteste Demokratie auf Erden gewesen? Oder was ist an anderen Kontinenten? Wie sehen andere Kulturen diese Frage? Und daraus wird dann so ein launiges Stückchen von 20 Minuten gemacht, das schon wirklich historisch Tiefgang hat, aber eben flott und mit bisschen Animation und so erzählt, weil gerade so aus alten Epochen ist es ja mit dem Bewegtbildbestand auch ein bisschen schwierig. Also Archiv hast du da nicht. Und da wird halt auf so eine sehr launige Art und Weise, aber doch mit einem Anspruch und einem Tiefgang die Frage dann erörtert. Und das ist so die Verbindung, dass man gesagt hat, da hätten wir gerne von Arte jemand in dieser Jury entsandt. Und da wurde ich gefragt und finde das ganz toll und freue mich satirisch.
1: Das war Nathalie Weber über die Pantheonisierung des Historikers Marc Bloch, der weit über Frankreich hinaus gedacht und alles miteinander verflochten gesehen hat. Er wurde diesen Monat im Pantheon in Paris aufgenommen und drumherum gab es ein Riesenprogramm. Vielen Dank, dass du ins Studio gekommen bist, Nathalie.
2: Danke dir, Lisa.

0: Im Sommer gibt es im Saarland inzwischen zwei regelmäßige Chanson-Veranstaltungen. Eine davon läuft am 16. und 17. Juli in Saarlouis auf der Vauban-Insel. Mit dabei erstmals im Saarland Julien Madi und Mercutio. Hier war er zu hören mit L'Aventure, das Abenteuer. Une Aventure ist es auch, was ein junger Mann in Metz erlebt oder besser veranstaltet. Er streift durch die Innenstadt und fotografiert. Sascha Orlandini fotografiert aber nicht nur Fassaden. Er fängt das Menschliche ein. Mit seiner Kamera schafft der Straßenfotograf neue soziale Nähe zwischen Schnappschüssen und echten Begegnungen. Estelle Dubot hat ihn getroffen.
1: Täglich legt der 27-jährige Sascha Orlandini fast 40 Kilometer in Metz zurück. Als Fußballfotograf der Stadt sucht er seit Dezember eine persönliche Herausforderung. Das Leben in Schwarz-Weiß oft unbemerkt von seinen Motiven, also ohne sie zu fragen. Ich mache Straßenfotos. Ich gehe durch die Straße und versuche, Aktionen, Lebensmomente oder Emotionen anzufangen. Vor allem auf Momentaufnahmen, ohne das Wissen der Fotografierten und Straßenporträts.
2: Principalement sur de la photo volée, de la photo empruntée et du portrait de rue.
1: Für den Job ist er aus Luxemburg nach Lohringen gezogen und entfiel den Charme von Metz. Es geht ihm aber nicht darum, unerlaubte Fotos ins Netz zu stellen. Er sucht immer im Anschluss den Kontakt.
2: Le but, c'est pas de me montrer. C'est vraiment de montrer la personne en face de moi, l'humain que j'ai.
1: Das Ziel ist nicht, mich selbst zu zeigen, sondern wirklich den Menschen in den Mittelpunkt zu stellen und seine Geschichte zu erzählen. Es geht darum, Menschlichkeit zu zeigen und wieder Kontakt zu den Leuten aufzubauen, der mit der Zeit ein bisschen verloren gegangen ist. Sascha Orlandinis Aufstieg in den sozialen Medien ist rasend. Fast 40.000 Menschen folgen ihm bereits. Nach jedem Klick sucht Sascha das Gespräch. Er will die verloren gegangene menschliche Nähe wiederherstellen. Wenn ich hier ein Foto machen würde, würde ich wahrscheinlich den Mann links fotografieren, der gerade sein Buch liest. Ich weiß, dass das im Schwarz-Weiß ziemlich melancholisch wirken würde und gut ankommen könnte. Und mein Jagdrevier hier in der Stadt ist riesig. Ich weiß, dass ich draußen immer eine Szene zum Fotografieren finden werde.
2: Et je sais que en sortant, je trouverai forcément une photo à faire, une scène à photographier.
3: Excuse-moi de te déranger. Je suis photographe de rue.
4: Ouais.
3: J'ai fait une photo de toi et je voulais juste te l'offrir.
1: Manchmal wird auf einen Foto Freundschaft. Seine Begegnung mit Emmanuel, einem Obdachlosen, löste eine unerwartete Welle der Solidarität aus.
2: Grâce à la vidéo, il a obtenu un logement social. Quelqu'un a fait un don.
1: Dank des Videos hat er eine Sozialwohnung bekommen. Jemand hat Mobil im Wert von mehr als 800 Euro gespendet. Er hat mich nach einem Tag, an dem er betend war, angerufen und gesagt: Sascha, ich habe mein schönstes Hemd angezogen und lade dich auf ein Glas ein, um mich zu bedanken.
2: Sascha, j'ai mis ma plus belle chemise et je te paye un verre pour te remercier.
1: Ein Foto, ein Gespräch und oft mehr. Im Metz wirken manche Begegnungen noch lange nach dem Klick der Kamera nach.
0: Das war die junge französische Journalistin Estelle Dubot. Sie hat an der Uni in Metz Journalismus studiert und beim SR in die deutsche Art hineingesehen, Journalismus zu machen. Estelle Dubot war in Metz unterwegs mit dem Fotografen Sascha Orlandini, der Menschen zusammenbringt. Seit mehr als 10 Jahren bringt das Song-Poet-Innentreffen Menschen auf dem Saarbrücker Altstadtfest zusammen. Dieses Jahr gibt es einen Stabwechsel. Monsieur Chanson Gerd Heger geht in den Ruhestand. Übernehmen wird im Innenhof der Stadtgalerie und auch bei uns im Radio Evelyn Krepp. Auch sie hat wie gewohnt Künstlerinnen und Künstler von beiden Seiten der Grenze eingeladen, die nicht nur auf ihre eigenen Konzerten spielen, sondern die Abende gemeinsam gestalten. gestalten. Mit dabei ist Mathilde, erstmals in Deutschland. Hier schon mal ein Vorgeschmack. 7h35, 5 nach halb 8.
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0: Discos auf dem Lande sind eine Seltenheit. Wer in einen Club will, der muss schon in Städte wie Saarbrücken, Neunkirchen oder Saarlouis fahren und dafür teils weite Wege in Kauf nehmen. In der Region Grand Est gibt es jetzt eine mobile Disco. Ein Zelt, das nur in kleinen Orten aufgebaut wird, die ganz weit weg von den größeren Städten wie Metz oder Straßburg entfernt sind. Diese Dorfdisco bringt Jung und Alt zusammen und das Leben auf dem Lande in Schwung. Sven Beermann hat sich die Dorfdisco angeschaut.
1: 200 Quadratmeter groß ist die einzige mobile Disco dieser Größenordnung in ganz Frankreich. Le Sphinx steht heute in Franck-Altrof, einem 750-Einwohner-Ort 45 Kilometer südlich von Saarbrücken. Die Idee für die Disco, die durch die Dörfer in Lothringen und im Elsass tingelt, hatte Julien Leendecker. Er ist 34 Jahre alt, Lkw-Fahrer und kommt selbst vom Land aus dem 30 Kilometer entfernten Xanré.
2: Die Leidenschaft für solche Tanzveranstaltungen habe ich von klein auf. Erst war ich mit meinen Eltern bei unseren Dorffesten, später mit meinen Geschwistern bei den Festen in den Nachbardörfern im Umkreis von 20 Kilometern. Damals gab es alle 30 Kilometer so ein Festzelt.
1: Seit gut 5 Jahren tourt Julien mit seinem Disco-Zelt durch kleine Orte, die mindestens 45 Kilometer von einer größeren Stadt entfernt sind. Inzwischen hat er etwa 20 Dörfer bereist, die meisten mehrmals. In Franck-Altrof war er schon 2-mal. Der Bürgermeister Daniel Cuffert freut sich, dass Julien Abwechslung in den Dorfalltag bringt.
2: Ja, das ist prima. So können die jungen Leute ausgehen. Tanzbälle wie früher gibt es ja nicht mehr. So haben sie einen Ort, wo sie einen schönen Abend verbringen können.
1: Rund 12 Stunden dauert der Aufbau der Dorfdisco. Damit es sich lohnt, bleibt sie für ein paar Wochen stehen. Wie viel Geld er in das Festzelt und den Aufbau investiert, damit will Julien nicht so recht rausrücken. Aber so viel kann er sagen, das investierte Geld hat er noch längst nicht wieder drin. Mit den Eintrittspreisen kann er auch nicht reich werden. Sie betragen zwischen 4 und 8 Euro. Auch die Getränkepreise sind sehr moderat. Ein Wasser kostet 1 Euro, ein Bier 2,50 Euro. Um 21.30 Uhr öffnet die Disco. Und sie füllt sich schnell. Etwa 2 Stunden später amüsieren sich gut 100 Feierfreudige. Auffällig ist, das Publikum hat vom Alter her eine größere Bandbreite als in den städtischen Discos. Entsprechend breit gestreut ist auch die Musikauswahl.
2: Weil wir im ländlichen Raum sind, müssen wir möglichst alle ansprechen. Familien, die mit ihren Kindern kommen, manchmal sogar mit Kinderwagen, ältere Leute, die sich an die Tanzbälle von früher erinnert fühlen.
1: Mehrere Generationen tummeln sich im Discolicht auf der Tanzfläche. Anders als in städtischen Diskotheken kennt man sich hier untereinander. Fast alle kommen aus dem Dorf und der näheren Umgebung.
2: Als ich jünger war, bin ich regelmäßig auf Tanzbälle gegangen. Für mich ist das eine kleine Zeitreise.
3: Meine Freundin hat mich mitgeschleppt. Sie hat mir gesagt, du musst unbedingt mal in die Sphinx gehen. Sie meinte, da ist gute Musik und du kannst prima Party machen. Also machen wir heute Party.
1: Und Julien Leendecker ist froh, dass sein Plan aufgegangen ist, die Feierkultur auf dem Lande wieder in Gang zu bringen.
0: Wer wissen möchte, wie die Dorfdisco aussieht, in der SR-Mediathek finden Sie den Film von Sven Beermann, verlinkt auch auf der Seite von Issy Illa. 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
4: Offenbar kocht man gut in Lothringen.
5: Ja, es wird immer gesagt, Lyon oder was weiß ich, wo man überall in Frankreich gut kocht. Aber stell dir vor, es gab einen Bürgermeister, der schon vor ein paar hundert Jahren aus Bordeaux kam. Der Montaigne, der hatte eine Bäderkur gemacht, ist durch Frankreich nach Italien über Deutschland gereist. 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
4: Du kennst Goethe, Montaigne und ich kenne Gustav Mahler. Ja. Und Gustav Mahler, der öfter nach Straßburg kam, ist dort gekommen, um Musik zu machen und zum Essen.
5: Weil die elsässische Küche so gut ist.
4: Ja, schon gut.
5: Das machen wir auch mal.
6: Rubrik Voyage.
5: Aber viele Franzosen sagen ja, da würden sie nie hinfahren, in den Osten, das ist ja schon französisch, Sibirien.
4: Aber heute gibt es in Frankreich eine neue Art of Tourismus. Man sucht Orte, wo keiner hinfährt. Sagt le coin secret, es etwas Schönes gibt zu sehen.
5: Ja.
4: Und das ist heute das neue Art of Tourismus in Frankreich. in unserer Großregion, aber nicht nur in der Bretagne, in Südfrankreich, in Nordfrankreich. Man fährt so gerne nach Lille, diese große Stadt Nordfrankreich.
5: Ja, das ist auch Kulturhauptstadt. Ja,
4: das war kein Ort für Tourismus vor ein paar Jahren.
5: Aber Lothringen gibt es viele Orte, die man entdecken kann.
4: Ja, man kann wandern in Lothringen. Man kann auch in Lothringen viel Fahrrad tun.
5: Oh, an der Maas zum Beispiel. Die Maas, die schlängelt sich so durch die Ardennen durch bis nach Belgien. Da gibt es super tolle Fahrradwege. Im Saarland gibt es ja die Saarschleife. An der Maas gibt es eine Saarschleife nach der anderen. Total schön mit dem Fahrrad auch. Also man sucht halt so geheime Orte, damit man auch Selfies machen kann, wo die anderen raten können, wo man war.
4: Aber in die großen Städte braucht man auch Luft. Und vor ein paar Jahren, wenn man Luft brauchte, nimmt man einen Flug.
5: Ja, fliegt man weit weg.
4: Weit weg. Heute ist das alles zu teuer. Und dann machen die Leute Ferien in Frankreich.
5: In Frankreich, auf dem Land, wo es dann nicht so teuer ist.
4: Genau.
6: Stunden später.
5: Ja, sollen wir mal probieren?
4: Bitteschön.
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4: 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Das hat jetzt 3 Stunden gekocht. Das riecht so fein.
5: Ein bisschen Pfeffer noch, oder?
4: Ja, ein bisschen.
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5: Dickes Toastbrot,
4: Kochschinken,
5: geriebener Käse,
4: Butter.
5: Dann machen wir nämlich ein
4: Croque-Monsieur.
0: Also, Croque Monsieur, Croque Madame wird es natürlich auch geben. Ab Herbst gibt es die neuen Folgen, dann auch mit Gerichten aus dem Saarland und aus Luxemburg. Le Tambour, die Trommel singt Nicolas Jules zum Abschluss. Er ist der Elder Statesman auf dem Songpoet-Innentreffen in Saarbrücken. Das gesamte Programm gibt es auf altstadtfest.saarbrücken.de. SA Kultur schneidet mit und sendet die Konzerte ab Herbst. Dank an Gerd Heger für die Musik, der gleich mit dem Rendezvous Chanson übernimmt. Letzter Hinweis, der Ball Populaire. Zum 14. Juli ist dieses Jahr schon am 10. Juli wie gewohnt am Schloss in Saarbrücken. Man sieht sich, sagt Lisa Huth.

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1: 20 Uhr. Nach den tödlichen Schüssen in einem Mutter-Kind-Heim im niedersächsischen Stade sind neue Details bekannt. Das Amtsgericht hat Haftbefehl wegen sechsfachen Mordes gegen den Tatverdächtigen erlassen. Nach Informationen von NDR, WDR und Süddeutscher Zeitung gab es im Vorfeld der Tat juristische Auseinandersetzungen der Eltern mit der Behörde und mit einer Klinik. Stella Peters für SR Info.
2: Das Jugendamt hatte das wenige Wochen alte Baby nach einem Klinikaufenthalt in Obhut genommen. Vorausgegangen war der Verdacht auf ein Schütteltrauma. Die Eltern bestritten, das Kind geschüttelt zu haben. Es kam zu Auseinandersetzungen mit Ärzten und dem Jugendamt. Die Eltern schalteten auch die Polizei ein. Weder die Eltern des Kindes noch deren Rechtsbeistände waren für eine Stellungnahme zu erreichen. Das beteiligte Jugendamt verweist auf die laufenden Ermittlungen. Auch die Klinik hat sich auf Anfrage nicht konkret geäußert. Nachdem ein Familiengericht das Kind wieder zur Mutter zurückgeführt hatte, wohnten Mutter und Kind gemeinsam in der Einrichtung in Stade.
1: Wer in den USA geboren wird, erhält weiterhin automatisch die amerikanische Staatsbürgerschaft. Das hat der US Supreme Court entschieden. Damit widersprachen die Richter einer Anordnung von Präsident Trump. Er wollte das Geburtsrecht Neugeborenen vorenthalten, deren Eltern sich illegal oder nur vorübergehend in den USA aufhielten. Die Stahlholding Saar und der Betriebsrat von Saarstahl haben die Forderung des AfD-Landesvorsitzenden Carsten Becker nach einem Stopp des Umbaus zu grünem Stahl deutlich zurückgewiesen. Es hieß, der Umbau sei alternativlos und lasse sich weder technisch noch finanziell einfach stoppen. Ein Ausstieg würde hohe Kosten verursachen und die Zukunft der saarländischen Stahlindustrie gefährden. Auch die geforderte Abkehr von der CO2-Bepreisung lehnen die Stahlholding und Betriebsrat ab. Ein steigender CO2-Preis sei grundlegend für das Geschäft mit grünem Stahl. Nach dem frühen Aus der Fußballnationalmannschaft bei der WM ist die Zukunft von Bundestrainer Nagelsmann noch offen. DFB-Präsident Neuendorf kündigte eine Aufarbeitung in den kommenden Tagen an. ARD-Experte Thomas Hitzelsperger sagte dazu:
3: Das hat eine hohe Dringlichkeit. Man kann nicht in ein paar Tagen mal anfangen, irgendwie ein bisschen zu sprechen, sondern das muss schnell passieren. Wenn Leute jetzt, Spieler ist klar, aber wenn das Trainerteam jetzt erstmal in Urlaub geht und sagt, wir müssen erst mal alles sacken lassen, ich finde, dann haben sie nicht verstanden, worum es hier geht.
1: Nagelsmann steht beim DFB noch bis zur Europameisterschaft 2028 unter Vertrag. Und das waren die Nachrichten mit Franziska Hans. 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Das Wetter. In der Nacht trocken, Abkühlung bis auf 14 Grad. Morgen meist freundlich, örtlich sind Schauer möglich, maximal 27 Grad. Die weiteren Aussichten: Donnerstag und Freitag meist sonnig oder locker bewölkt. Temperaturen bis 28 Grad. Die Zeit, es ist 20 Uhr.
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4: Amis de la bonne chanson, salut de la frontière. Bonne écoute wünscht Monsieur Chanson Gerhard Heger.
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0: 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On laisse un peu de soi sur les banquettes arrière et les selfies creusés dans la buée des miroirs.
1: Die letzte Folge vom Rendezvous Chanson vor der Sommerpause 2026 und gleichzeitig die letzte Folge, in der ich Ihnen die ganze Vielfalt der frankophonen Musik näher bringen darf, bevor ich offiziell die Retraite antrete. Deshalb sei es heute erlaubt, dass diese Folge ein bisschen persönlicher wird, und da ist es eine besondere Freude, dass einer derjenigen, die 40 Jahre Arbeit fürs Chanson lange begleitet haben, Romain Didier, der Text-Chanson-Spezialist, eine neue CD herausgebracht hat. Romain, Komponist, Arrangeur, Produzent, auch Texter, sehr aktiv im Textchanson, auch schon seit Jahrzehnten, wo er mit den ganz Großen wie Francis Lemarque gearbeitet hat. Die letzte CD dieser Chansonlegende wurde ja mit Streichern des SR-Sinfonieorchesters aufgenommen und Romain hat sie komplett arrangiert und produziert. In Frankreich war er nicht nur im Chanson unterwegs auf den Bühnen, sondern hat auch ganz viel in kleineren Städten mit denen gearbeitet, die die Zukunft der Musik sind, Schülerinnen und Schüler von lokalen Konservatorien oder Musikschulen. Gilles Chauvet, ein zurückhaltender, sanfter Poet, der in einem kleinen Paradies in der Auvergne wohnt, der war damals schon oft dabei und jetzt hat er für Romain wunderschöne Texte geschrieben. Ein überzeugendes Alterswerk, diese CD, eines der ganz Großen im Textchanson, in Zusammenarbeit eben mit diesem, ja, eigentlich recht unbekannten Poeten, der aber wunderschöne Sachen macht. Und eine andere Chanson-Legende ist auch dabei, hören wir jetzt Isabelle Mayrou.
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0: denkwürdige Live-Aufnahmen. Eben Gilbert Bécaud im Olympia, das er so oft bespielt hat. Und davor die kanadische Sängerin Isabelle Boulay, ein Star auf beiden Seiten des Atlantiks. Beide waren in Saarbrücken. Bécaud nahm damals beim SR-Fernsehen mit Regielegende Truk Brahns seine deutschen TV-Shows auf. War auch dann mit dem Konzert, was wir eben gehört haben, auch in der Saarlandhalle. Isabelle Boulay kam tatsächlich zum Bistro Musik. Diese in Deutschland einzigartige Konzertreihe, die es schon seit 30 Jahren gibt, die wurde 1996 gegründet, um eben auch da schon die ganze Bandbreite des Chansons darzustellen. Meistens kamen Newcomer, aber eben auch mal Stars. Und die schauten dann zum Interview vorbei. In all den Jahren ganz viele, vielleicht auch mal nur zum Interview, aber 350 Konzerte lagern im SR-Archiv und Gespräche. Ich nenne ein paar Namen. Julien Doré, Sylvie Vartan, Angoon, Sass, Maxime Le Forestier, Georges Moustaki, Claude Nougaro, Léo Ferré, Juliette Gréco, tralala, tralala und unzählige, die entweder erst nach ihren Auftritten in Deutschland bekannter wurden oder die sogar nie ganz groß rauskamen, aber schöne Musik gemacht haben. Dass das deutsche Lied und das französische Chanson sich einmal im Jahr treffen, das gibt es auch nur in Saarbrücken beim deutsch-französischen Songpoetinnen-Treffen im Rahmen des Altstadtfestes. 2026 vom 3. bis 5. Juli. Vielleicht haben Sie ja Zeit und können dabei sein. Mit dabei David Lübcke, Nora Beisel, Sascha Bendig, Sandrine Lisken und aus Lyon Piotzki. Und jetzt zu hören Mathilde, Nicolas Jules und Camille Leili. Umsonst draußen die Abende, die gestalten alle Künstlerinnen und Künstler gemeinsam.
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0: Drei prägnante Leute aus dem Textchanson von heute, die zum deutsch-französischen Songpoetinnen-Treffen am 1. Juli-Wochenende nach Saarbrücken kommen. Rendezvous Chanson heute ein bisschen persönlicher als sonst. Ab September nach dem Radiofestival übernimmt Evelyn Kreb. Hier sind die Divans. Das war ein Projekt mit mehreren franco-kanadischen Sängern. Sie singen eins der schönsten Chansons für eine Tochter. In dem Fall gilt es natürlich meiner Tochter. Und dann der Mann, der das ursprünglich sang mit seinem letzten Lied und Vermächtnis, Serge Reggiani. Und danach, nun ja, ein wichtiges Lied für mich. Lassen Sie sich überraschen.
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Ja, das darf man schon mal machen in einem Sommer wie diesem. Das französische Weihnachtslied hier in einer geballten Version mit Tino Rossi und Mireille Mathieu, posthum aufgenommen. Wie das Weihnachtsgebäck, die schönsten neuen französischen Chansons de Noël von der anderen Seite des Atlantiks, ist das ein fester Bestandteil immer unserer Weihnachtsfolgen im Rendezvous Chanson. Und dazu gibt es noch eine Anekdote, ist doch Petit Papa Noël das Chanson, mit dem ich ganz persönlich erstmals zum Chanson fand, und zwar in der 7. Klasse. Da hatte ich nämlich begonnen, Französisch zu lernen, nachdem mir mein Vater Russisch, das bei uns im Gymnasium angeboten wurde, verboten hatte. Unsere Lehrerin Madame Trollop, die vorher an der Internationalen Schule in Fontainebleau gearbeitet hatte, hatte erfahren, dass ich Gitarre lernte. Und so musste ich mit 3 Akkorden und völlig ohne Französischkenntnisse Petit Papa Noël vorspielen. Das war dann ein bisschen spärlicher orchestriert als das eben. Hier noch ein paar weitere mir besonders am Herzen liegende Aufnahmen aus unseren Bistro-Musikkonzerten und Rendezvous-Chanson-Live-Konzerten. Marie-Jo Thériault mit dem Chanson über die akkadische Nationalheit. Heilige Evangeline, Françoise Cucheda und die Chilenin Bia mit einem der schwebendsten Chansons überhaupt und dazwischen das, was wir beim Songpoetin-Treffen aufgenommen haben, als Jane Birkin starb.

0: 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Für Jane.
1: Danke, Stefan und Muriel, fürs Begleiten.

Eine Version aus einem Konzert in Saarbrücken, die es sogar auf eine Anthologie akkadischer Lieder geschafft hat in Nordamerika. Evangeline mit Marie-Jo Theriot hat uns 1997 zu Tränen gerührt. Tränen sind aber keine angebracht in dieser letzten Folge vom Rendezvous Chanson vor der Sommerpause und gleichzeitig meiner letzten vor dem Rentenbeginn. Alle, die das Rendezvous Chanson regelmäßig begleiten, wissen von meiner Spezialität. Schon im Studium habe ich mich mit dem Werk von Serge Gainsbourg beschäftigt. 1985 war ich für meine Magisterarbeit in den Kellern der französischen GEMA, der SACEM, um mich zu dokumentieren, wie man auf Französisch sagt. Und ich konnte dabei das Konzert von Gainsbourg im Casino de Paris besuchen. Gleich der Moment aus dem Konzert, in dem alle hin und weg waren. Am Bühnenausgang danach gab es tatsächlich die Möglichkeit, ihn kurz zu treffen. Eine Erinnerung fürs Leben. Hoffentlich gab und gibt es im Rendezvous Chanson auch ganz oft solche schönen Momente für Ihre Begegnung mit dem frankophonen Liedgut. Wenn ich dazu ein bisschen beigetragen haben könnte, dann würde mich das freuen. Die Arbeit mit frankophoner Musik beim SR geht glücklicherweise weiter. Evelyn Kreb übernimmt im Herbst auch auf SWR Kultur und auf HR2. Und damit merci pour votre curiosité, danke für Ihre Neugier. Mein Name ist Gerd Heger und vergessen Sie nicht, en France, tout finit par une chanson.

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1: Wie finden wir eigentlich heutzutage noch echtes Vertrauen? Wie und wo entsteht wahrhaftige Zwischenmenschlichkeit? In einer Zeit, in der Kontakt zunehmend über Technologie läuft, stellt sich diese Frage immer dringlicher. Denn wahrscheinlich würde fast niemand bestreiten, dass das Wirkliche, das Physische und das als echt empfundene Miteinander genau das ist, wonach wir suchen. So wichtig Social-Media-Feeds, Chatverläufe und die nach allen Seiten offenen digitalen Kanäle für uns geworden sind, die unvergesslichen Momente im Leben sind dann doch oft andere. Die ohne Smartphone, ohne Kopfhörer und ohne Bildschirme, oder? All diesen Fragen stellt sich das Konzertprojekt Eyes Entangled, das an der Schnittstelle von medialen Künsten, Wissenschaft und Gesellschaft untersucht, wie Vertrauen und Zwischenmenschlichkeit in einer durchdigitalisierten Welt entstehen. Rein akustische Kompositionen treffen auf Werke, die Klang und Bewegung auf überraschende Weise miteinander verknüpfen, von elektroakustischen Erweiterungen bis hin zu interaktiven Sensoren. Instrumentale und elektronische Klänge verschränken sich, fließen ineinander und ziehen die Hörenden in ein lebendiges Spiel von Wahrnehmung und Interaktion. Am 25. Oktober des letzten Jahres wurde das Programm beim Karlsruher Festival Zeitgenuss aufgeführt. Den Mitschnitt dieses Konzerts hören wir in der kommenden Stunde. Am Mikrofon ist Leonie Reinecke. Guten Abend.

In dem Programm Ice Entangled treffen Violine, Perkussion und menschliche Stimme auf synthetische Klänge und elektronische Erweiterungen. In Kompositionen von unter anderem Igor Silva, Imge Tiriaki, Jennifer Walsh und Alexander Schubert. Das Programm beginnt mit der Komposition Your Trash von Igor Silva aus dem Jahr 2016. Sein Stück für Perkussion, Elektronik und Video bezeichnet der Komponist selbst als einen sarkastischen Witz über den digitalen Müll, den wir alle auf unseren Computern und Smartphones haben. Für die Aufführung muss die Perkussionistin vorab Videos und Fotos aus ihrer eigenen Datenmüllhalde zusammensuchen, mit denen sie dann auf der Bühne interagiert. Auf diese Weise ist das Stück bei jeder Aufführung individuell auf den oder die jeweilige Interpretin zugeschnitten. Wir hören jetzt Your Trash von Igor Silva, interpretiert von der Perkussionistin Tamara Kurkiewicz.

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1: Your Trash, eine Komposition für Perkussion, Elektronik und Video von Igor Silva, aufgeführt von Tamara Kurkiewicz am 25. Oktober 2025 im ZKM in Karlsruhe. Das nächste Stück im Programm stammt von Carola Baukholt. Es ist eine kleine Szene für Stimme Solo. Der Titel »Die Alte« ist Programm. Es geht um die Qual, zu wollen, aber nicht mehr zu können. Da ist eine Person, die singen möchte, vielleicht von ihrer Jugend, aber alles wird von schwerem Atem und krächzenden Lauten erstickt. Ein Stück, in dem Trauer, Verdruss, Spott und Gereiztheit einen musikalischen Ausdruck finden und in dem uns die eigene Vergänglichkeit vor Augen geführt wird. Wir hören die Vokalistin Carlotta Lipski.

Ein Ausschnitt aus Die Alte, einem Stück für Stimme Solo von Carola Baukolt aus dem Jahr 2001, interpretiert von Carlotta Lipski. Die nächsten zwei Stücke verhandeln das Verhältnis von Innerem und Äußerem, von Allein und Zusammensein. In Paulo Griffins Alone Together spielen zwei Interpretinnen. Für die Schlagzeugstimme sind Tonhöhen vorgegeben, die zu bespielenden Objekte und Instrumente aber sind frei wählbar. Die Violine wiederum begleitet das Geschehen und hat das Zusammenspiel im Blick. Eine geglückte oder doch eher eine einseitige Kommunikation? Die Antwort bleibt unklar. In Imge Tiriakis Etwas Inneres wiederum wechseln sich extrovertierte mit introvertierten Passagen ab. Rhythmisch präsente Vibraphonkaskaden gehen in einen Dialog mit nachdenklich schwingenden Einzeltönen oder Akkorden. Ob hier ein Individuum mit sich selbst im Austausch ist oder ob hier zwei sich ähnelnde Systeme mit verschiedenen Temperamenten aufeinandertreffen, auch das muss wohl jeder für sich selbst entscheiden. Wir hören jetzt Imge Tiriakis Etwas Inneres und gleich danach Paulo Griffins Alone Together. Es spielen Judith Fliedel Violine und Tamara Kurkiewicz Bass.

Die Geigerin Judith Fliedl und die Perkussionistin Tamara Kurkiewicz. Wir haben den Mitschnitt der Uraufführung von Imge Tiriakis Etwas Inneres gehört und das 2019 entstandene Alone Together von Paulo Griffin. Als nächstes hören wir zwei sozusagen musikgewordene Als-ob-Momente. Die irische Komponistin Jennifer Walsh untersucht in ihren Folk Song Collections aus den Jahren 2011 und 2016, wie Momente des Alltags in bekannten musikalischen Formaten ästhetisiert werden können. Die Texte der teils extrem kurzen Folk- und Pop-Songs sind eine Sammlung von Statements, Gesprächsfetzen und Kommentaren, die die Komponistin in verschiedenen öffentlichen Situationen wie in Cafés, U-Bahnen und Supermärkten aufgeschnappt hat. In der explizit gewünschten, campartig überzogenen Interpretation wirken sie wie Artefakte der Popkultur, die uns vermeintlich bekannt sein müssten. Direkt im Anschluss an die Songs folgt eine Kadenz für Violine Solo von Johanna Doderer. Ein mit Bedeutung aufgeladener Moment, der wie durch ein schwarzes Loch aus einer anderen Zeit in die Gegenwart geschlüpft zu sein scheint. Virtuosität und pseudohistorische Floskeln schaffen eine sonderbar traumartige Stimmung zwischen Weltvergessenheit einerseits und unbehaglicher Irritation andererseits. Wir hören jetzt Auszüge aus Jennifer Walshs Folksongs und danach Johanna Doderers Kadenz Nummer 3.

Judith Fliedl mit Johanna Doderers Kadenz Nummer 3 von 2014 und davor die Vokalistin Carlotta Lipski mit Jennifer Walls Folk Songs. Wir hören einen Mitschnitt vom Zeitgenuss-Festival 2025 am ZKM in Karlsruhe. Was ist eigentlich authentisch? Ist die nackte menschliche Stimme ein Symbol der Authentizität oder ist sie es schon dann nicht mehr, wenn sie ausgebildet und zu sängerischen Meisterleistungen in der Lage ist? Ist der Klang eines akustischen Instruments ein hochartifizielles künstlerisches Artefakt oder ist er sozusagen die Stimme eines Menschen, die unmittelbare Verlängerung einer emotionalen Regung? Wird ein akustischer Instrumentalklang durch Elektronik automatisch verkünstlicht oder im Gegenteil, wird erst durch elektronisches Eingreifen die pure Essenz des Instrumentalklangs erkennbar? Diesen Fragen kann in den nächsten zwei Stücken auf den Grund gegangen werden. In Georges Apergis ebenso aberwitzig virtuosen wie amüsanten Recitation für Stimme solo ist es weniger ein konkreter Inhalt als vielmehr der Klang, der Rhythmus, der im Ohr bleibt. Vor allem dann, wenn man kein Wort Französisch versteht. So auch in der Recitation Numéro 9 von 1978. In Les Nœuds du Macramé von Yang Kai-Lin und Lukas Döhler trifft eine Violinstimme auf live-elektronische Bearbeitung. Der von Yang Kai-Lin komponierte Geigenpart hat schon im Entstehungsprozess sozusagen eine Interpretation durchlaufen, denn Lukas Döhler hat die fertige Stimme genommen und darauf seinen Elektronikpart aufgebaut. Hall, Sinustöne, synthetische Tonhöhenveränderungen und Feedbackschleifen wirken unmittelbar auf die musikalischen Aktionen der Interpretin ein. Die Gemeinschaftskomposition Les Nœuds du Macramé von Yang Kai-Lin und Lukas Döhler hören wir jetzt und direkt danach Georges Apergis Recitation Numéro 9.

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2: Die Rezitation Nr. 9 von Georges Apergis war das, interpretiert von Carlotta Lipski. Davor haben wir eine Gemeinschaftskomposition von Yang-Kai Lin und Lukas Döhler für Violine und Elektronik gehört, Les Nœuds du Macramé, interpretiert von Judith Fliedel. Das war der Mitschnitt der Uraufführung. Das letzte Stück auf dem Programm des Konzerts Eyes Entangled stammt von dem in Hamburg lebenden Alexander Schubert, einem Komponisten, aus dessen Arbeit Elektronik und Technologie nicht wegzudenken sind. Seine Komposition Weapon of Choice für Violine, Video und Sensor von 2009 macht den gesamten Körper der Spielerin zum Instrument. Ihre Bewegungen werden mittels Sensoren erfasst und generieren ein Live-Video zur Musik. Am Geigenbogen ist ein Controller angebracht, der zur Steuerung der Live-Elektronik und der Videobearbeitung dient. Er registriert die Ausrichtung und Beschleunigung des Bogens. Der am Bogen befestigte Sensor erlaubt es der Spielerin, die Klangbearbeitung des gespielten Materials in Echtzeit zu steuern. Es ist also nicht der Komponist, der hier eingreift oder eine feste Zeitachse, an der sich die Geigerin orientieren muss, sondern sie selbst kann das Geschehen flexibel steuern, auch die elektronischen Klänge. In dem Stück verwächst also alles Organische, Menschliche und auch der akustische Instrumentalklang mit den live-elektronischen Bearbeitungen zu einer Art Geigen-Cyborg, einem Hybridinstrument aus Geige, Mensch und Maschine. Und auch der musikalische Stil ist ein Hybrid irgendwo zwischen zeitgenössischer Kunstmusik und Artefakten aus Pop- und Clubkultur. Hier jetzt Weapon of Choice von Alexander Schubert, interpretiert von der Geigerin Judith Fliedel.

0: Alexander Schuberts Weapon of Choice für Violine, Video und Sensor, gespielt von Judith Fliedl. Das war das finale Stück des Konzertabends Eyes Entangled beim Festival Zeitgenuss 2025. Neben den InstrumentalistInnen waren noch drei weitere Personen an dem Programm beteiligt. Sebastian Schottke war für die Klangregie verantwortlich, Andy Koch für die Videoregie und Negin Musafari für den technischen Support bei der Live-Elektronik. Wir haben einen Konzertmitschnitt vom 25. Oktober letzten Jahres gehört aus dem ZKM in Karlsruhe. Und damit geht unsere heutige Jetzt-Musik zu Ende. Die Sendung finden Sie auch online in der ARD Sounds App. Am Mikrofon war Leonie Reinicke. Ich wünsche Ihnen noch einen schönen Abend.
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2: Es ist 22 Uhr. Die Arbeitskammer des Saarlandes hat ihren Jahresbericht an die Landesregierung vorgestellt. Er trägt den Titel Zukunftsbild 2040 und zeigt auf, wie sich das Saarland aufstellen muss, um auch künftig gute Arbeitsplätze bieten zu können. SR-Inforeporter Jimmy Booth.
3: Die Landesregierung habe mehr Einfluss, als oft behauptet werde. Diese Spielräume, auch durch Sondervermögen und Transformationsfonds, müsse sie jetzt nutzen. 4 Zukunftspfade hat die Arbeitskammer für das Saarland ausgemacht. Nachhaltige Wirtschaft und Infrastruktur, Arbeitsmarkt, Bildungsgerechtigkeit und soziale Sicherheit. Es brauche etwa weiterhin öffentliche Investitionen in die Industriepolitik, um eine ökologische Transformation und regionale Wertschöpfung zu gewährleisten. Neben ausreichend entlohnten Arbeitsplätzen müsse auch der Sozialstaat gesichert und Armut bekämpft werden. Zum Beispiel durch mehr Sozialwohnungen oder eine gerechtere Finanzierung der Pflege.
2: Die Stahlholding Saar und der Betriebsrat von Saarstahl haben die Forderung des AfD-Landesvorsitzenden Carsten Becker nach einem Stopp des Umbaus zu grünem Stahl deutlich zurückgewiesen. Es hieß, der Umbau sei alternativlos und lasse sich weder technisch noch finanziell einfach stoppen. Ein Ausstieg würde hohe Kosten verursachen und die Zukunft der saarländischen Stahlindustrie gefährden. Auch die geforderte Abkehr von der CO2-Bepreisung lehnen die Stahlholding und der Betriebsrat ab. Ein steigender CO2-Preis sei grundlegend für das Geschäft mit grünem Stahl. Die Bundesregierung plant wohl doch eine Steuer auf Cola, Limo und andere zuckerhaltige Getränke. Das berichtet die Zeitung Welt und beruft sich auf Regierungskreise. Eine offizielle Bestätigung gibt es bisher nicht. Ursprünglich sollten Hersteller eine Abgabe leisten, was aber offenbar wegen strenger Vorgaben nicht funktioniert. Die Zuckersteuer soll ab 2028 jährlich rund 450 Millionen Euro zur Entlastung der Krankenkassen bringen. Nach dem frühen Aus der Fußballnationalmannschaft bei der WM ist die Zukunft von Bundestrainer Nagelsmann offen. Der Deutsche Fußballbund will derzeit noch keine Entscheidung treffen. DFB-Präsident Neuendorf erklärte aber, man könne nicht zur Tagesordnung übergehen. Er kündigte eine Aufarbeitung in den kommenden Tagen an. Das Abschneiden bei der Weltmeisterschaft genüge nicht den Ansprüchen. Das waren die Nachrichten mit Harju Müller. 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Das Wetter. In der Nacht meist trocken, Abkühlung bis auf 14 Grad, morgen meist freundlich, örtlich sind Schauer möglich, maximal 27 Grad. Die weiteren Aussichten, Donnerstag und Freitag meist sonnig oder locker bewölkt, Temperaturen bis 28 Grad, am Wochenende ebenfalls sommerlich.

Das Cello wird schon seit vielen Jahren nicht mehr ausschließlich im klassischen Umfeld gespielt. Immer mehr Cellisten und Cellistinnen spielen auf ihrem Instrument Musik der verschiedensten Kulturen. Einige von ihnen aus der globalen Musikszene gibt es in dieser Stunde zu hören, hier in Open World, online in ARD Sounds. Allen voran einer der Pioniere auf diesem Gebiet, Cello-Superstar Yo-Yo Ma. Er begleitet die zweifache Grammy-Gewinnerin Rhiannon Giddens bei diesem Protestsong. Build a House. Ich bin Antje Hollunder. Hallo.

In dem Stück Build a House erzählt Rhiannon Giddens, wie früher in den USA versklavte Menschen gezwungen worden sind, Häuser für ihre Unterdrücker zu bauen und wie die sich dann auch noch ihre afroamerikanische Musik angeeignet haben. Dieses Stück hat sie erst 2020 komponiert, zum Jahrestag des sogenannten Juneteenth. Das ist der US-amerikanische Feiertag, der daran erinnert, dass am 19. Juni 1865 in den USA die letzten versklavten Menschen von ihrer Befreiung erfahren haben. Aufgenommen hat die afroamerikanische Sängerin den Song dann in Begleitung des Perkussionisten Francesco Torisi und des 20-fachen Grammy-Gewinners Yo-Yo Ma. Der hat zu ihrem Gesang und zu ihrem Banjo-Spiel das Cello gestrichen. Yo-Yo Ma ist weltbekannt dafür, dass er mit seinem Cello nicht nur Meister klassischer westlicher Werke ist, sondern auch Musik aus aller Welt der traditionellen Art spielt. Seit der Jahrtausendwende hat er allein 5 Grammys für seine Crossover-Alben bekommen. Auf denen spielt er mit seinem Cello Americana und Bluegrass, Musik der brasilianischen Art, der asiatischen Tradition, nahöstlicher Herkunft und mit europäischen Wurzeln. Dass Yo-Yo Ma sich musikalisch zwischen den Welten bewegt, hat auch damit zu tun, dass er von klein an gewohnt ist, sich mit verschiedenen Kulturen zu arrangieren. Seine Eltern stammen aus China. Er ist in Paris geboren und lebt, seitdem er 7 Jahre alt ist, in den USA.

musikalisch sehr vielfältig hat Jojo Ma das Thema Heimat 2016 auf dem Album Sing Me Home dargestellt. Zusammen mit Musikern und Musikerinnen aus den USA, Iran und Spanien vom Silk Road Ensemble. Mit Cello, der persischen Stachelgeige Kamanche und traditionellen spanischen Instrumenten wie dem Dudelsack Gaita haben Jojo Ma und The Silk Road Ensemble darauf unter anderem dieses traditionelle Wiegenlied aus Galizien eingespielt. Das Stück heißt Cabalinho.

Little Birdie, das ist ein traditioneller Song aus den USA. Yo-Yo Ma hat ihn auf sehr ungewöhnliche Art neu vertont. Er spielt dazu Cello und der Gesang der Texanerin Sarah J. Rose wird dazu auch noch von zwei chinesischen Musikern auf traditionellen chinesischen Instrumenten begleitet. Der Mundorgel Sheng und der Pipa-Laute. Little Birdie ist eins der vielen multikulturellen Stücke auf dem Album Sing Me Home von Yo-Yo Ma and the Silk Road Ensemble. Das ist 2017 mit dem weltweit bedeutendsten Musikpreis ausgezeichnet worden, dem Grammy, in der Kategorie Bestes World Music Album. Mit dem Album hat Yo-Yo Ma einmal mehr gezeigt, dass das Cello quasi grenzenlos einsetzbar ist. Es klingt sozusagen in jeder Art von Musik gut. Yo-Yo Ma macht inzwischen seit über 25 Jahren vor, wie nahezu universell das Cello in verschiedenen Musikgenres gespielt werden kann. Seitdem sind erfreulicherweise eine ganze Menge weiterer Cellisten und Cellistinnen nachgekommen, die sich ebenfalls nicht mehr auf reine Klassik beschränken mit ihrem Instrument, sondern auch in der globalen Musikszene mitmischen. Ein regelrechter Shootingstar in dem Bereich ist seit 2021 der südafrikanische Cellospieler Abel Selaucui. Dies ist ein westafrikanischer Rhythmus, den ich feiern wollte. Dabei sitze ich im Land eines anderen Teil Afrikas. Es geht aber auch darum, seine Heimat zu finden. Das sagt Abel Selaucui über dieses Stück, das wir hier gerade hören. Das ist Teil seines Albums von 2025, Hymns of Bantu. So heißt es, obwohl Abel Selaucui darauf nicht nur traditionelle Musik der Bantu-Völker auf neue Art spielt. Mit expressivem Gesang zu seinem Cellospiel, afrikanischer Percussion, E-Bass und Streichern gibt er darauf Westafrikas traditionellen Tanz- und Musikstil Takamba

Corazoncito mio, mein Herzchen, so hat Anna Calamassa diesen Song genannt, mit dem sie sich zwischen Salsa und kubanischem Son, Jazz und Klassik bewegt, auf ihrem aktuellen Album A la Mare. Das ist im Februar 2026 erschienen. Die lateinamerikanische Musikerin ist eine hervorragende Cellistin und bekannt dafür, dass sie ihr Cello gern im Wechsel zu ihrem Gesang oder auch zum Teil gleichzeitig dazu einsetzt. Das macht Anna Calamassa seit ihrem ersten Album, also seit 2020. Auf ihrem aktuellen Album geht es um ihre Wurzeln. Das deutet auch schon der Titel des Albums an. Er verweist auf das Küstenviertel A la Mare in Havanna, wo Anna Calamassa vor 31 Jahren geboren worden ist. Dort hat in den 1970er Jahren ihre chilenische Großmutter und ihr Vater Zuflucht gefunden vor Chiles damaliger Militärdiktatur. Anna Calamassa hat dann in Kuba als Kind angefangen, Cello zu spielen. Inzwischen lebt sie schon lange in Paris. Da hat sie als junge Frau dann Cello am Konservatorium studiert. Und von dort aus hat sie sich dann auch in der internationalen Jazz- und Weltmusikszene etabliert.

Das ist jetzt der palästinensische Cellist Nassim Al-Atrash, ein Newcomer in der globalen Musikszene, mit einer Komposition aus seinem Debütalbum Bright Colors on a Dark Canvas. Das ist ein groß angelegtes Werk des arabischen Musikers, der in Boston lebt. Eine Suite für Cello, Piano, Percussion und Streichorchester. Nassim Al-Atrash schlägt darin eine Brücke zwischen arabischen Makam-Tonskalen, klassischen westlichen Traditionen und zeitgenössischem Jazz. Hier haben wir daraus das Stück Riwaya, Erzählung.

Leuchtende Farben auf einer dunklen Leinwand, so hat der palästinensische Cellist Nassim Al-Atrash das erste Album genannt, das er unter seinem eigenen Namen veröffentlicht hat. Seit Ende Februar 2026 ist das auf dem Markt. Seine Suite für Cello, Piano, Percussion und Streichorchester ist dabei ein sehr persönliches Werk. Nassim Al-Atrash thematisiert darin den menschlichen Tribut des Krieges, sprich all das Leid, das damit einhergeht. In den vier Sätzen der Suite werden die Geschichten von Geflüchteten wiedergegeben, ihre Verluste, ihre Standhaftigkeit und ihre unerschütterlichen Hoffnungen. In jedem Satz der Suite wird eine andere Phase wiedergegeben. Und während Nassim Al-Atrash gelebte menschliche Erfahrungen in Klänge verwandelt, interpretiert er das Cello neu als führende Stimme in der arabischen Musik. Er entfaltet darauf nicht nur lyrische Schönheit, sondern auch Improvisation, Erzählkunst und eine emotionale Tiefe, die jenseits konventioneller Grenzen liegt. Für ihre unkonventionelle Art Cello zu spielen, wird seit einigen Jahren in der globalen Musikszene auch Nesrin gefeiert. Sie spielt live oft ein elektrisches Cello. Die Französin mit algerischer Herkunft kombiniert die klassische Spielkultur mit Elementen aus Pop, Jazz, Chanson und nordafrikanischer Musik. Sie nutzt den Cello-Körper und die Saiten gern, um damit rhythmische Percussion zu erzeugen. Und Nesrin gehört zu den Cellistinnen, die auch singen, während sie ihr Instrument spielen. Es war einmal, so heißt der Titelsong ihres aktuellen Albums von 2025, auf Arabisch Kenya Makam.

Denn Elsgild Stoll, das ist eine traditionelle Volksweise aus Dänemark. In ihr wird der Tod eines geliebten Menschen beklagt. Diese alte Ballade hat Dänemarks bekannteste Folksängerin Helene Blom in eine neue Form gebracht und gemeinsam mit der Harald Haugaard Band auf dem Album Den Stor Sommer veröffentlicht im Herbst 2023. Modern an der Neuvertonung des Stücks ist unter anderem, dass darin ein Cello vorkommt. Das spielt die Dänin Christine Elise Pedersen in der Harald Haugaard Band. Sie ist schon seit über 15 Jahren Mitglied in der Gruppe, die sich auf dänische Folkmusik spezialisiert hat. Zu den führenden Cellistinnen der globalen Musikszene gehört seit weit über 10 Jahren auch Leila McCullough. Sie ist von ihrer Geburtsstadt New York vor einiger Zeit nach New Orleans gezogen, denn da wird noch eine kreolische Kultur gelebt. Es gibt kreolische Musik, die kreolische Küche und den Voodoo-Kult, was alles eng mit Haiti verknüpft ist. Von dort stammen die Eltern von Leila McCullough. Und sie hat bisher auf allen ihrer Soloalben immer wieder eine Verbindung zu Haiti über ihre Musik hergestellt. Das ist auch wieder auf ihrem aktuellen Album von 2024 zu hören. Das heißt Sun Without the Heat. Auf der Grundlage des gitarrenlastigen haitianischen Musikstils Trouvadour singt Leila McCullough auf ihrem aktuellen Album dieses Stück, in dem sie in der Mitte auch Cello spielt, Scale to Survive.

Ganz leise klingt er aus, der Jewish Song, den hat das Rastrelli Cello Quartet mit seinen vier Celli in der traditionellen Spielart der jüdischen Klezmermusik angelegt. 2015 ist das Stück auf dem Album In a Sentimental Mood Volume 5 erschienen vom Rastrelli Cello Quartet. Mit dem Meister des Cellos, Yo-Yo Ma, hat diese Ausgabe von Open World mit besonderem Fokus auf Cellisten und Cellistinnen in der globalen Musik begonnen und mit einem Stück von seinem Grammy-prämierten Album The Goat Rodeo Sessions von 2011 klingt Open World dann gleich aus. Ich bin Antje Holunder und wünsche jetzt noch viel Spaß mit dem Attaboy von Stuart Duncan, Edgar Meyer, Chris Thiele und Yo-Yo Ma. Bye-bye.

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1: UNO-Generalsekretär Guterres hat um Finanzhilfe für das Palästinenserhilfswerk der Vereinten Nationen im Gazastreifen gebeten. Die Einschnitte beim UNRWA gefährdeten die Existenzgrundlage von Millionen Menschen, sagte Guterres in New York bei einer Geberkonferenz für das Hilfswerk. Die Organisation könne ihren Aufgaben nicht mehr nachkommen. Der UNO-Generalsekretär äußerte sich entsetzt von, so wörtlich, anhaltenden Bemühungen, die UNRWA zu verdrängen und zu untergraben. Guterres sprach von Verleumdungskampagnen, Desinformation und gezielten Behinderungen. Damit spielte er auf Vorwürfe an, wonach einige der 13.000 UNRWA-Mitarbeiter an Terroranschlägen der Hamas beteiligt gewesen sein sollen. Eine unabhängige Untersuchungskommission unter Leitung der früheren französischen Außenministerin Colonna hatte die UNO-Agentur 2024 in wesentlichen Punkten entlastet. UNRWA ist der größte Anbieter medizinischer Grundversorgung im Gazastreifen und spielt eine entscheidende Rolle beim Wiederaufbau. Israels Ministerpräsident Netanyahu will die Infrastruktur der schiitischen Hisbollah-Miliz im Südlibanon vollständig zerstören. Netanyahu wies die Armee bei einem Truppenbesuch an, alle ober- und unterirdischen Anlagen, die die Miliz für Angriffe auf Israel genutzt habe, unbrauchbar zu machen. Er schloss nach Angaben des Regierungspresseamts zudem erneut einen Abzug der Armee aus dem Grenzgebiet aus, bis die Hisbollah vollständig entwaffnet sei und keine Bedrohung mehr für Israel darstelle. Israel und der Libanon hatten am Freitag unter US-Vermittlung ein Rahmenabkommen unterzeichnet, das den Weg zu einem dauerhaften Frieden zwischen den beiden Nachbarländern ebnen soll. Israel verlangt eine Entwaffnung der Hisbollah, diese lehnt das ab. In den USA hat der oberste Gerichtshof das Geburtsrecht auf eine Staatsbürgerschaft bestätigt. Der Supreme Court kassierte somit die Anordnung von Präsident Trump ein, das in der Verfassung verankerte Recht einzuschränken. Kinder, die in den Vereinigten Staaten zur Welt kommen, erlangen weiterhin automatisch die US-Staatsbürgerschaft. Das Grundrecht gilt seit 1868. Trump wollte es unter anderem für Kinder von Menschen ohne gültigen Aufenthaltsstatus abschaffen. Nach den tödlichen Schüssen auf 6 Menschen in einer Jugendhilfeeinrichtung in Stade hat das Amtsgericht Haftbefehl gegen den Tatverdächtigen erlassen. Die Staatsanwaltschaft bewertete die Taten des 45-Jährigen als 6-fachen Mord. Es lägen entsprechende Merkmale, insbesondere Heimtücke und niedere Beweggründe vor, hieß es in einer Mitteilung. Hintergrund der Tat war nach Angaben der Polizeidirektion Lüneburg vermutlich ein Sorgerechtsstreit. Die Opfer seien 3 Vertreter des Jugendamts der Region Hannover und 3 Mitarbeiter der Jugendhilfeeinrichtung in Stade. Es handelte sich um 4 Frauen und 2 Männer. Am Abend wurde in Stade bei einem Gottesdienst der 6 Todesopfer gedacht. Der niedersächsische Ministerpräsident Lies sprach in der St. Wilhardi-Kirche den Angehörigen sein Mitgefühl aus. Besonders schmerzhaft sei der Gedanke, dass Menschen aus dem Leben gerissen worden seien, die sich für ein gutes Miteinander einsetzten. Das ganze Land sei vereint in der Trauer und auch in der Wut darüber, dass so etwas habe passieren können. Der Oscar-Preisträger Guillermo del Toro ist in den Vorstand des Academy Museum of Modern Pictures in Los Angeles gewählt worden. Gemeinsam mit Produzentin Gail Annette Hurd und Theaterproduzent John Gore soll del Toro die Arbeit des Filmmuseums mitgestalten, berichtet das Branchenblatt Hollywood Reporter. Das Museum gehört zur Oscar-Akademie und ist das weltweit größte Museum, das sich ausschließlich der Kunst, Geschichte, Technik sowie den Menschen des Films widmet. Erst vor wenigen Wochen war Guillermo del Toro auch in den Vorstand der Academy of Motion Picture Arts and Sciences gewählt worden. Der Regisseur gewann bislang 3 Oscars, unter anderem für Shape of Water. Das Wetter. In der Nacht wechselnd bis stark bewölkt und von Südwesten häufiger Schauer und Gewitter. In der Mitte und im Süden Unwettergefahr, 19 bis 12 Grad. Morgen im Osten und Südosten stark bewölkt mit Regen, sonst wechselnd bewölkt, örtlich Schauer und Gewitter, im Westen überwiegend trocken, 20 bis 28 Grad. Die weiteren Aussichten: am Donnerstag von Nordwesten bis zur Mitte Wolkenzunahme mit Schauern oder etwas Regen, sonst locker bewölkt und trocken bei 19 bis 29 Grad. Das waren die Nachrichten.
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2: Raute oder nicht? Das war eine der großen Fragen, bevor heute Abend das traditionelle Kanzlerinnengemälde von Angela Merkel enthüllt wurde. Wir sprechen über den Maler und natürlich auch darüber, ob das Gemälde gelungen ist. Dann geht es bei der Manifesta 16 Ruhr weiterhin um aufgerichtete Kirchenbänke. Die Künstlerin Dorothee Bielfeld erhebt einen Plagiatsvorwurf gegen die Biennale. Die aktuelle Arbeit Elevation des Künstlers Nassan Tour habe starke Ähnlichkeiten zu ihrem Werk Aufrichtung aus dem Jahr 2010. Gestern hat die Künstlerin bei uns im Programm Konsequenzen gefordert.
3: Ich habe die Manifesta Ruhr vor der Eröffnung der Ausstellung gebeten, dieses Objekt nicht zu zeigen. Und ich fordere weiterhin, dass die öffentliche Präsentation eingestellt wird.
2: So Bielfeld. Und wie Künstler Nassan Tour und die Manifesta auf diesen Vorwurf reagieren, dazu gleich mehr. Und damit herzlich willkommen hier in Fazit mit der Kultur vom Tage. Das ist Musik von Charlotte O'Cee, Start of Summer.

0: 2010 hat die Künstlerin Dorothee Bielfeld eine Installation mit aufgerichteten Kirchenbänken in der Christkönigkirche in Bochum gezeigt. Schon im Vorfeld gab es zudem eine Gedenken-Sammelbox, für die die Besuchenden aufgefordert wurden, ihre Gedanken aufzuschreiben. Aktuell ist im Rahmen der Manifesta 16 Ruhr, nur wenige Kilometer entfernt, ebenfalls eine Arbeit mit vertikal aufgestellten Kirchenbänken zu sehen. Sie stammt vom Künstler Nassan Tour, der auch einen partizipativen Ansatz in die Installation integriert. Menschen konnten im Vorfeld anonym teilen, was sie bewegt. Und im Lauf der Ausstellung schnitzt Tour diese Gedanken in die alten Holzbänke ein. Gestern hat sich die Künstlerin dann hier in Fazit geäußert und der Manifesta ein Plagiat vorgeworfen.
1: Ich habe mich an die Manifesta Ruhr gewandt, weil ich die Parallelen zwischen diesen beiden Arbeiten sehr auffällig finde. Und ich fordere weiterhin, dass die öffentliche Präsentation eingestellt wird.
0: So Dorothee Bielfeld. Heute konnte ich vor der Sendung mit Nassan Tour sprechen und ich habe ihn gefragt, wie er sich diese doch erstaunlichen Ähnlichkeiten zwischen den Arbeiten erklärt.
2: Ja, zunächst erstmal war ich selber total erstaunt über die E-Mail, die ich bekommen habe von Frau Bielfeld. Ich kannte sie überhaupt nicht und kannte auch die Arbeit nicht. Also ich habe auch mit dem Ruhrgebiet wenig zu tun und diese Arbeit, die vor 15 Jahren dort gemacht worden ist, dass vertikale Bänke aufgestellt worden sind, die ähneln vielleicht eventuell aus einem bestimmten Blickwinkel, aber meine Arbeit hat so viele andere Komponenten, also diese Prozesshaftigkeit, die ja über einen Zeitraum mit Schnitzereien auch die Bank sich verändert. Ja, das sind alles viele, viele Sachen, die gar nicht dann so ähnlich sind. Und ich war einfach nur verdutzt, dass da so eine harsche E-Mail gekommen ist und auch keine weitere Kommunikation dann groß stattgefunden hat, außer dass man mich des Plagiats beschuldigt. Für mich persönlich aus dem kompletten Nichts. Also ich wusste von nichts, von der Arbeit, die so ähnlich auch aussieht, sondern die Arbeit ist entstanden, als ich mit René Block, also dem Kurator und Dekorateurin Leone Herwig, damals eine Ortsbegehung vom circa Dreivierteljahr gemacht hatte und ich die Bänke dort ja unbenutzt in so einem Vorraum gesehen habe und dann relativ klar war, dass ich darauf schnitzen wollte, weil ich auch viele Arbeiten mit Schnitzungen auch mache, dann auch mit Texten arbeiten möchte, die in der Kooperation, also partizipativ sein sollen, diese Bänke als so eine Art Leinwand dienen sollten für Texte, die dann auch leserlich den Besuchern zugänglich werden. Für mich ist das Wichtigste eigentlich an der Arbeit dieser partizipative Teil, dass man Sachen, die eventuell eher im Inneren sind, auch teilen möchte und dass Leute das auch lesen können
0: Nun gab es diesen Anteil ja in etwas anderer Form auch in Dorothee Bielfelds Arbeit aus dem Jahr 2010. Sie hat ja auch Stimmen gesammelt im Vorfeld, die dann aber in Papierform zu sehen war.
2: Wie gesagt, ich kann nur betonen, dass ich meine Arbeit einfach komplett eigenständig gemacht habe, mit Bezügen zu ganz vielen Arbeiten, die ich davor auch schon mache, also sprich ja, Texte sammeln von Menschen, die wiederum wiedergeben, Sachen zu verrücken, Sachen einzuschnitzen und dadurch dann auch eine neue Form zu bilden. Und das habe ich eigentlich in der Konzeption gemacht, die ich dann auch abgegeben hatte und bis zu dem Tag, als ich dann geschnitzt habe und da vor Ort war und die Ausstellung dann schon angefangen habe, habe ich nichts von diesen Arbeiten gewusst oder gekannt.
0: Jetzt steht hinter Ihnen ja auch ein Kurationsteam der Manifesta. Hätten Sie sich da vielleicht gewünscht, dass dieses Team sich im Vorfeld eben auch informiert und nochmal nachrecherchiert, was es da eben auch in der Region schon gab, damit so ein Fall wie jetzt gar nicht erst zustande kommt?
2: Vielleicht haben die das auch gemacht, ich weiß es nicht. Also es ist, glaube ich, also von meiner Seite schwierig zu sagen, ob das ihre Aufgabe ist. Ich kann nur sagen, dass ich, wenn ich solche Konzepte mache, ich bin ja Konzeptkünstler, auch immer dann auch nochmal googeln. Und ich habe dann auch nochmal geschaut, selber, als ich diese Ideen hatte, hatte ich dann gleich geschaut, irgendwie vertikale Kirchenbänke und wie auch immer im Kontext von zeitgenössischer Kunst oder Kunst. Und ich habe wirklich nichts erstmal gefunden darüber. Deswegen bin ich einfach meiner Konzeption dann weitergegangen. Und diese Arbeit dreht sich ja auch nicht um diese vertikalen Bänke, sondern die dreht sich eigentlich darum, dass diese Texte, diese inneren Werte dann dort als Leinwände dann am Ende stehen. Also diese Bänke kriegen ja über den Zeitraum der Manifesta eine ganz andere Haut, eine ganz andere Visualität, auch nochmal, wie sie jetzt dastehen.
0: Jetzt sind Sie natürlich auch ein sehr etablierter Künstler. Wie geht es Ihnen denn damit, dass sich da jetzt eine andere Künstlerin eben nicht mehr gesehen fühlt? Wie kann das jetzt auch weitergehen?
2: Ich weiß es nicht, weil ich habe ja selber eigentlich ein mentales Problem jetzt, weil ich natürlich auch total aufgelöst bin, was diese Anschuldigungen anbetrifft. Ich bin ja auch nur ein Mensch und versuche meine Arbeit sehr ernst zu nehmen. Ich lehre, ich habe Studierende und das ist natürlich für mich nicht einfach, auf einmal von jemandem solche Anschuldigungen zu bekommen, die von meiner Seite halt komplett neu sind und dass so eine Arbeit in dieser visuellen Ästhetik zumindest auf den ersten Blick sehr ähnlich ist. Das bedeutet halt, dass es irgendwie anscheinend so ist. Aus meiner Perspektive ist das eine unglaublich schwierige Situation, weil ich etwas vorgeworfen bekomme, wo ich überhaupt nichts von meiner Seite damit zu tun habe und ich auch mir nichts vorwerfen kann. Ja, das macht es aber für mich auch nicht einfacher. Es ist sehr schwierig für mich gerade.
0: Dorothee Bielfeld verlangt weiterhin, dass Elevation abgebaut werden soll. Sie haben jetzt auch einen Anwalt eingeschaltet, damit daraus jetzt keine Sackgasse entsteht. Welche Rolle

0: Das sagt der Künstler Nassan Tour hier in Fazit. Dorothee Bielfeld hatte sich im Vorfeld allerdings an das Kurationsteam und die Leitung der Manifesta gewandt. Kurz vor der Eröffnung hat sich das Team auch bei ihr zurückgemeldet, im Namen der Direktorin Hedwig Fein. Zitat aus der Mail vom 20. Juni, die Fazit vorliegt. Der 20. Juni, also der Tag der Eröffnung der Manifesta. Auch wenn wir nachvollziehen können, dass zwischen den beiden Arbeiten gewisse visuelle Ähnlichkeiten wahrgenommen werden können, kommen wir zu der Einschätzung, dass sich Elevation und Aufrichten wesentlich voneinander unterscheiden. Auf Grundlage unserer bisherigen Prüfung sehen wir derzeit keinen Anlass, die Präsentation der Arbeit zu entfernen oder zu verändern. Zitat Ende. Ja, und darüber habe ich vor der Sendung mit Katrin Lutz, der Pressesprecherin der Manifesta, gesprochen. Glauben Sie, dass diese Mail die richtige Reaktion auf die Nachricht von Dorothee Bielfeld war?
1: Also zunächst mal sicherlich diese Mail auch als Teil einer wahrscheinlich umfangreicheren Kommunikation zu verstehen. Und natürlich gibt es verschiedene Herangehensweisen. Hier wird jetzt sehr klar ein Faktum definiert, aber es geht natürlich um mehr und um was Größeres. Und natürlich sind wir jetzt nach dem großen Zuspruch, den unsere Manifesta gefunden hat, wo es eben darum geht, Kirchenräume zu öffnen, ist man natürlich schon sehr betrübt, wenn man dann doch sehen muss, man will Communities kreieren und muss dann doch feststellen, nicht alle fühlen sich in diese Communities eingeschlossen, sondern eher ausgeschlossen, ungerecht behandelt und sieht sich dann offenbar auch in der Verlegenheit, die Medien hinzuzuziehen. Das muss man mal ganz klar sagen, bedauern wir auch sehr und das kommt vielleicht jetzt in dieser einzelnen Passage, die Sie zitieren, nicht wirklich zum Ausdruck. Wir verstehen das, was wir schaffen und auch geschafft haben, auch als Schutzraum für Kunst und Künstler, für ihre Kreativität und ihre künstlerische Freiheit, ihre Originalität. Und das liegt uns so oder so am Herzen. Und wir nehmen diesen Fall wirklich sehr ernst und bewegen ihn hin und her. Und er hat auch verschiedene Aspekte, die ich gerne noch etwas eingehen möchte. Ja. Denn das Thema ist ja ein komplexes.
0: Da würde ich gerne noch eine Rückfrage stellen, wenn Sie auch diese Schutzräume ansprechen und dass Sie Künstlerinnen und Künstlern auch mit Ernsthaftigkeit begegnen wollen. Jetzt kam dieser Vorwurf von Frau Bielfeld ja schon vor der Eröffnung auf die Manifesta zu und Kuratorin Leonie Herweg hat gestern im Gespräch betont, dass ihr Bielfelds Arbeit aus dem Jahr 2010 nicht bekannt war. Ich nehme an, dass ihr Co-Kurator René Block sie auch nicht kannte. Sehen Sie da vielleicht auch einen Fehler in der kuratorischen Arbeit, wenn Sie das jetzt aufarbeiten in Ihrem Team, auch wenn man die Arbeit nicht kennt von Frau Bielfeld, spätestens in dem Moment, in dem die Bewerbung von Dorothee Bielfeld mit einem Kirchenbankprojekt für die diesjährige Manifesta ankam, hätte man da doch schon recherchieren können.
1: Also sehen Sie es mir bitte nach, wenn ich jetzt nicht diejenige sein kann, an dieser Stelle diesen ganzen komplexen Prozess nochmal aufzuarbeiten. Ich möchte nur was sagen zum Thema, was Plagiat eigentlich bedeutet, wie komplex das auch ist und dass am Ende auch traurigerweise dann doch die Juristen diejenigen sind, die Experten oder vielleicht auch nicht, das ist noch eine andere Frage, ob solche formalen Überlappungen im Repertoire von Werken verschiedener Künstler nun wirklich dem Zufall geschuldet sind oder gar einer Absicht unterliegen. Natürlich, wir haben uns so auf unsere Fahnen geschrieben als Manifesta bei uns, bevor überhaupt irgendwas gemacht und produziert wird, wird recherchiert in die verschiedensten Richtungen. Was hat wissenschaftlichen Bestand? Wo geht es um Rechte anderer Menschen, um Perspektiven und so weiter und so fort? Und das Internet ist da natürlich ein ganz wichtiges Hilfsmittel für uns. Aber es gibt keine perfekte Recherche. Die Kuratoren haben recherchiert, aber es kann eben immer wieder Lücken geben, wenn dem so ist, dass der Künstler das vielleicht wirklich nicht auf dem Screen hatte, muss man doch sehen, dass er vielleicht auch, also dass er ja nicht ganz bei Trost gewesen sein muss, wenn er so platt ein Plagiat von einer Kollegin am fast ähnlichen Ort irgendwie übernimmt.
0: Beide, Dorothee Bielfeld, die auch immer noch fordert, das Kunstwerk von Nassan Tour abzuhängen und auch Nassan Tour mittlerweile haben Anwälte eingeschaltet.
1: Genau.
0: Wie kann die Manifesta denn jetzt vielleicht trotzdem auch noch in diesem Prozess Verantwortung übernehmen? Was kann die Rolle in der weiteren Aushandlung für die Manifesta sein?
1: Gut, Sie sagen es ja selbst, es sind eben jetzt möglicherweise anwältliche Schritte die nächsten. Das macht manche Dinge.

0: Dinge nicht immer einfacher, aber sie können sich darauf verlassen. Und ich hoffe, das ist auch etwas deutlich geworden, dass wir das sehr ernsthaft auch im Zeichen des Dialogs, der für uns ganz zentrale Methode ist, weiter angehen werden. Wir von unserer Seite haben Frau Bielefeld nochmal einmal wieder das Gespräch angeboten. Vielleicht nimmt man das als Gelegenheit, das ist jetzt nur so eine Idee von mir, nochmal so eine Art Symposium zu dem Thema zu entwickeln, denn darüber müssen wir uns ja auch im Klaren sein. Und wahrscheinlich ist das Plagiat als Erfindung so alt wie die Kunst selbst. Und gerade in diesen Zeiten, wo wir alle von KI sprechen, ist ja einmal mehr die Frage, wie kann auch künstlerische Originalität geschützt werden? Und von daher tun sie, wenn man es jetzt konstruktiv sieht, natürlich ganz viele grundsätzliche Themen auf. Und so hoffen wir, auch wenn es jetzt juristisch wird, dass eine Großzügigkeit unter Kollegen im Anspruch auf künstlerische Originalität dann doch in den heiligen Hallen der Manifesta im Ruhrgebiet ihren Platz findet.
1: Also sagen Sie abschließend, bei der Manifesta sind in diesem Fall keine Fehler passiert?
0: Das kann ich jetzt nicht beurteilen. Das, wie gesagt, müssen andere beurteilen. Ich sehe jetzt meine Aufgabe hier nur, diese Zusammenhänge nochmal zu klären. Und wie gesagt, wir sind auf jeden Fall der Meinung, dass es sich hier der Plagiatshebel nicht ohne weiteres ansetzen kann, sondern sind im Austausch mit dem Künstler auch der Meinung, dass dieses Werk wirklich in bester Intention von der Sache her entstanden ist und es natürlich, das kann er besser erklären, auch im Formalen, auch im Konzeptuellen ganz, ganz starke entscheidende Abweichungen gibt. Aber eben, manche Ideen liegen halt vielleicht auch in der Luft, in der sakralen Luft.
1: Das sagt Katrin Lutz, die Pressesprecherin der Manifesta 16 Ruhr. Vielen Dank für das Gespräch.
0: Vielen Dank, dass wir hier uns auch nochmal unsere Position darstellen konnten.

0: Irgendwann werden sie neben mir hängen. Das ist der Spruch, den Angela Merkel 2007 Altkanzler Gerhard Schröder gedrückt hat. Aber bislang war da noch nichts zu sehen im ersten Stock des Kanzleramts in Berlin. Und das ändert sich jetzt, denn auch Angela Merkel hat ihr Gemälde für die Kanzlergalerie. Und heute wurde es im Berliner Bode-Museum vorgestellt. Elke Buhr, die Chefredakteurin des Kunstmagazins Monopol, war für Fazit dabei, ist jetzt bei uns im Studio. Hallo.
1: Hallo.
0: Im Vorfeld war ja irgendwie nicht so viel durchgesickert, außer der Name des Künstlers, Jérémy Kérard. Der war schon bekannt, falls Sie jetzt denken, das habe ich ja noch nie gehört, das macht überhaupt nichts. Das ist auch ein eher unbekannter Künstler, bislang erst 28 ist er alt. Was sieht man denn jetzt auf diesem Gemälde?
1: Es ist, wie da kunsthistorisch schön gesagt wurde, ein Kniestück en face. Das heißt, sie ist vom Knie aus aufwärts zu sehen. Sie steht, sie stützt sich auf einen Tisch auf, die andere Hand hängt locker herunter. Sie trägt einen ihrer typischen Jacketts, diesmal in Blau, eine Bernsteinkette und schaut einen an. Also sie schaut die Betrachtenden an mit einem so ganz sanften Lächeln. Also sie musste sehr, sehr lange dafür stehen. Und sie hat, glaube ich, auf Fotos, die da auch zu sehen sind, sieht man, dass ihr Gesicht eigentlich viel ernster war, aber er hatte ihr ein bisschen eine freundliche Note gegeben.
0: Aber die Raute, die ist nicht zu sehen.
1: Nein, keine Raute. Und ein Hintergrund, der so ein bisschen Ockerfarben ins Goldene spielt und ein sehr, sehr schöner goldener Rahmen, aber nichts in Schwarz-Rot. Also das heißt, Schwarz-Rot-Gold ist nicht drin.
0: Was waren Ihre ersten Gedanken, als Sie das Gemälde jetzt gesehen haben?
1: Ein klares Na ja. Also wenn man sich länger damit beschäftigt und näher rangeht, dann sieht man vor allen Dingen, die Augen sind sehr schön. Also die Augen blicken einen richtig an, die sind richtig gut gelungen. Auf der anderen Seite sind so Details, auf die man ja immer achtet, wie die Hände zum Beispiel. Also die Hände, finde ich, die hat er gar nicht hinbekommen. Also es gibt so eine Hand, die sieht ganz künstlich aus. Die andere Hand, da sagte ein Kollege scherzend, guck mal, nur 4 Finger.
0: KI vielleicht.
1: Ja, liegt einem wohl an der Perspektive. Das Bild ist recht konventionell gemalt. Also der hat sich auch da wenig Freiheiten genommen. Es ist halt so, hat so ein bisschen breiteren Strich, aber es ist wirklich sehr, sehr zurückhaltend konventionell gemacht. Und die Idee war wirklich, da ihren Charakter, ihre Persönlichkeit zu erfassen. Und die ist halt auch, ja, zurückhaltend, freundlich, gleichzeitig in sich ruhend. Und interessant finde ich, man sieht das Alter natürlich im Gesicht und das Gesicht wird fast ein bisschen männlich, also durch die Art, wie es gemalt ist, was ja aber oft bei älteren Frauen so ist, dass man es dann irgendwann gar nicht mehr so unterscheiden kann.
0: Na gut, nach 16 Jahren Kanzlerinnenschaft, das kann man einem vielleicht auch mal ansehen. Wie ist Angela Merkel denn auf diesen recht unbekannten Künstler gekommen?
1: Ganz lustig, der hat ihr einfach geschrieben und hat gesagt, er hätte Interesse, das zu malen. Das ist aber schon einige Jahre her, 2022 hat er geschrieben, dann hat sie sehr lange überlegt, dann hat sie ihn getroffen. Und am Ende war es, glaube ich, vor allen Dingen so eine Art Sympathie, weil sie wusste, sie muss ja sehr lange mit dem Zeit verbringen und die haben sich wohl sehr gut unterhalten und ja, sie fand ihn nett. Bei der Vorstellung des Bildes im Bode-Museum hat sie das dann auch erklärt.
2: Ich habe relativ lange gewartet, um mich zu entscheiden, wie dieses Porträt entstehen soll. Und der Grund war ganz einfach, ich brauchte Abstand. Ich wollte das Entstehen eines solchen Porträts nicht einfach wie so einen Punkt auf einer To-Do-Liste abarbeiten, sondern ich wollte Freude an einem solchen Vorgang haben. Ich war vorher noch nie porträtiert worden und deshalb die Entscheidung mit Bedacht fällen.
0: Also Angela Merkel war heute Abend mit dabei, der Künstler natürlich auch, Jérémy Kérard. Wie hat er diesen Prozess wahrgenommen?
1: Ich glaube, für ihn war das alles extrem aufregend und für ihn war halt wichtig auch, dass er sich auch diese Zeit nimmt, um diese Person kennenzulernen, die halt einer anderen Generation angehört und der ja auch erstmal näher kommen muss. Und er hat die Herausforderung eigentlich auch ganz schön beschrieben.
3: Wie wird man ihrer Amtszeit gerecht, aber auch Ihnen als Menschen, den ich über die letzten Monate kennengelernt habe? Sie wurden über 16 Jahre tausende Male fotografiert. Für mich und ich glaube auch für Sie war klar, dieses Bild soll anders sein. Eines, das sich langsam entwickelt.
0: Jérémy Kérard über diesen Prozess gemeinsam mit Angela Merkel. Jetzt gibt es gerade ja auch viele junge Menschen in Deutschland, die ganz verklärt auf diese Zeit zurückschauen, die Angela Merkel auch wieder richtig feiern, die Gen Z, die Millennials. Hat das vielleicht auch was mit dieser Generation zu tun, dass sich Angela Merkel dafür so einen jungen Kandidaten entschieden hat, dass sie eben die Jugend auch im Blick haben wollte?
1: Vielleicht. Also ich glaube, es ist auch so ein bisschen so eine Trotzreaktion oder so. Sie wollte alle Erwartungen unterlaufen und hat das auch geschafft. Also es gab ja viel Spekulation, von wem sie sich malen lassen würde. Vielleicht von einer Frau aus dem Osten, Cornelia Schleime oder so. Und man hätte natürlich irgendeinen Maler, eine Malerin vielleicht auch erwartet, die großes Renommee hat, die bekannt ist. Stattdessen hat sie wirklich jemanden genommen, den niemand kennt, der ganz am Anfang seiner Karriere ist. Und sie hat das nicht gemacht, weil sie sich nicht auskennen würde. Also sie hat auch nochmal sehr schön erzählt, dass sie eigentlich schon als Kind immer gerne in die Museen gegangen ist. Ihre Oma in Pankow wollte nie mit, aber sie fand das Bode-Museum immer ganz toll und sie kennt sich eigentlich wirklich aus mit der Kunst. Der Sohn ihres Mannes, Adrian Sauer, ist ja auch ein Konzeptkünstler, ein Fotograf. Das heißt, sie kennt sich in der Szene eigentlich aus, aber sie hat extra jemanden genommen, den niemand kennt und ist da ihren eigenen Weg gegangen. Eigentlich ganz interessant.
4: In 3 Monaten soll dieses Gemälde, das bis Oktober noch zu sehen ist, im Bode-Museum dann eben ins Kanzleramt gebracht werden und dann ist die Kanzler Galerie auch voll. Da ist dann kein Platz mehr, zum Beispiel für einen Olaf Scholz. Was wird denn da dann passieren?
1: Gute Frage. Ich denke mal, die können umhängen. Also es gibt ja die sogenannte Petersburger Hängung. Ich weiß nicht, ob man das heutzutage noch so nennen möchte, aber da kann man die ganze Wand ja vollhängen, nach oben und nach unten. Jetzt ist halt das Lustige, das Gemälde von Gerhard Schröder ist ja von Immendorf gemalt worden und das ist so eine komische Goldplakette, so ganz protzig. Und sie kommt jetzt halt mit diesem Ocker, was das so ein ganz bisschen andeutet, aber dann aber auch zeigt, ich bin überhaupt nicht so protzig wie er. Also das ist vielleicht sogar das Interessanteste an diesem Bild, dieses Verhältnis.
4: Ja, und damit wird Ihre kleine Spitze von 2007, irgendwann hänge ich neben Ihnen, Herr Schröder, dann auch wahr. Vielen Dank, Elke Buhr, für die Eindrücke.
1: Gerne.
4: Ja, und bevor das Gemälde dann im Kanzleramt aufgehängt wird, ist das Merkel-Porträt von Jeremy Kerra, wie gesagt, noch bis Anfang Oktober in Berlin im Bode-Museum zu sehen.
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4: Unmenschliche Arbeitsbedingungen in der Produktion und globale Umweltzerstörung. Jährlich landen weltweit rund 120 Millionen Tonnen Kleidung im Müll. Recycelt wird kaum etwas. Und besonders problematisch ist dabei die Fast Fashion. Extrem günstig in der Produktion, auf Masse getrimmt und alles extrem schnelllebig. In Frankreich wurde jetzt ein Gesetz verabschiedet, das die Produktion von Wegwerfmode zumindest eindämmen soll. Julia Borutta berichtet.
6: Frankreich, das kleine gallische Dorf, wehrt sich gegen die Übermacht der chinesischen Billiganbieter. Diese Lesart sei etwas zu rosig, finden Kritiker des neuen Gesetzes. Aber selbst sie erkennen an, dass das Parlament einen wichtigen Schritt getan hat. Flore Berlingen, Ökoaktivistin und Spezialistin für Recyclingfragen in der Modebranche, lobt im ARD-Interview:
7: Cette loi, c'est une avancée en termes de culturel.
6: Das Gesetz ist ein kultureller Fortschritt, weil der Regulierungsbedarf anerkannt wurde und die Tatsache, dass die Geschäftspraktiken der Ultra-Fast-Fashion schädlich sind. Für die Umwelt, aber auch für die heimische Produktion.
7: Made in France oder du Made in Europe.
6: Schädlich, weil nach Angaben des französischen Modefachverbandes jedes Jahr 828 Millionen Ultra-Fast-Fashion-Kleidungsstücke den französischen Markt überschwemmen. Hosen, T-Shirts, Pullis, die im Schnitt nur 6 Euro kosten und oftmals ungetragen im Müll landen. Schädlich aber auch, weil die Billigstoffe, aus denen die Billigklamotten gefertigt sind, die Gesundheit gefährden. Das betonte im Vorfeld der Abstimmung der französische Handelsminister Serge Papin. Unsere Behörden haben 700 Produkte getestet. 70% davon entsprachen nicht unseren Normen. 45% waren sogar gefährlich. Die gesamte Ultra-Fast-Fashion wäre ohne Mikroplastikfasern nicht vorstellbar. Die Deutsche Umwelthilfe hat bei ultra-billiger Kinderkleidung teils 12.000-fach überschrittene Grenzwerte für Ewigkeitschemikalien festgestellt. Diese Praktiken sollen nun bestraft werden. Mit einem sogenannten Produktionsmalus. Wenn die Modelabels zu viele Produkte so billig anbieten, dass sich eine Reparatur nicht lohnt, werden sie zur Kasse gebeten. Das solle die Produzenten abschrecken, weiter in Hochfrequenz zu produzieren, erklärt Flore Berlingen. Sie können den Strafzahlungen entkommen, wenn sie ihre Arbeitsweise ändern. Die zweite zentrale Maßnahme des Gesetzes sieht ein Werbeverbot für Ultra-Fast-Fashion vor. Das klingt besonders griffig, ist aber in der juristischen Umsetzung besonders kompliziert. Denn laut EU-Direktive dürfen die Mitgliedstaaten nicht eigenständig ganze Branchen regulieren. Deshalb sieht das nun beschlossene Gesetz vor, dass Frankreich für jedes einzelne Unternehmen Unternehmen, das es mit einem Werbeverbot belegen will, Ausnahmen in Brüssel beantragen wird. Der Vorsitzende des Nationalen Bekleidungsverbandes in Frankreich, Pierre Talamont, begrüßt diesen Vorstoß. Das Gesetz war notwendig und wir können stolz sein, weil Frankreich eine Pionierin bei der Bekämpfung von Ultra-Fast Fashion ist. Aber was ist mit herkömmlicher Fast Fashion von Zara, H&M, Primark und anderen? Öko-Aktivistin Berlingen kritisiert, die Lobby war hier sehr erfolgreich. Sie haben erreicht, dass beide Regulierungskriterien, also die Breite des Sortiments und der Anreiz zur Reparatur, greifen müssen, damit die Ware als Ultra-Fast-Fashion eingestuft wird. Heißt also, wer zwar sehr viel auf den Markt wirft, aber zu einem Preis, der die Reparatur noch lohnenswert macht, entkommt der Bestrafung. So haben sich europäische Modegiganten wie H&M oder Zara dem Gesetz entzogen. Der Vorsitzende des französischen Bekleidungsverbandes Talamont verteidigt diesen Ansatz. Unternehmen wie Zara, H&M oder Primark sind ja physisch vor Ort. Sie bezahlen Miete, beschäftigen Menschen, sie deklarieren, was sie verkaufen, sie bezahlen Umsatzsteuer und Importsteuer und auf diese Weise tragen sie zum Volksvermögen bei. Chinesische Produzenten wie Shein bekämpfen, ohne europäische Unternehmen zu bestrafen. Frankreich ist dieser Spagat vorerst gelungen. Ob sich die Ultra-Fast-Fashion wirklich eindämmen lässt, wird auch davon abhängen, wie die Verbraucher sich verhalten. Für sie soll es in Zukunft eine Handlungsempfehlung geben. Qua Gesetz müssen Ultra-Fast-Fashion-Anbieter Schildchen an ihren Kleidungsstücken anbringen, mit einem Hinweis darauf, dass sich Zurückhaltung, Wiederverwendung und Reparatur lohnen.
0: Eine kollektive Aufgabe, nicht nur in Frankreich. Julia Borutta aus Paris über ein neues Gesetz in Frankreich, das die Produktion von Fast Fashion eindämmen soll.
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8: Der Streit um das Kennedy Center in Washington spitzt sich weiter zu. Jetzt verklagt die Washington National Opera das Kulturzentrum auf 17 Millionen Dollar. Die Oper wirft dem Center vor, zugesagte Spenden und Stiftungsgelder nicht ausgezahlt zu haben. Außerdem sollen Marketing und andere Unterstützungsleistungen eingestellt worden sein. Das Center weist die Vorwürfe zurück. Der Rechtsstreit fällt in eine turbulente Zeit. US-Präsident Donald Trump hatte den Vorstand des Kennedy Centers neu besetzt und selbst den Vorsitz übernommen. Daraufhin beendeten zahlreiche Künstler und Kulturinstitutionen ihre Zusammenarbeit mit dem Haus. Zuletzt hatte Trump den Vorsitz aufgegeben. Auch ein Schriftzug mit seinem Namen musste nach einer Gerichtsentscheidung Mitte Juni vom Gebäude entfernt werden. Die Rückgabe von Raubkunst aus der Kolonialzeit geht weiter. Die Schweiz hat jetzt 18 sogenannte Benin-Bronzen an Nigeria zurückgegeben. Die Kunstwerke wurden bei einer Zeremonie am Nationalmuseum von Lagos übergeben. Sie stammen aus dem 16. bis 18. Jahrhundert. Britische Soldaten hatten sie 1897 bei der Plünderung des damaligen Königreichs Benin geraubt. Zuletzt befanden sie sich in Museen in Zürich und Genf. In den vergangenen Jahren haben bereits mehrere europäische und nordamerikanische Museen Benin-Bronzen zurückgegeben. Viele hundert Objekte befinden sich aber immer noch in Sammlungen in Europa und den USA. Die Ausstellungsreihe Skulpturprojekte Münster nimmt Gestalt an. Rund ein Jahr vor der Eröffnung haben die Veranstalter erste Standorte und Künstlerinnen und Künstler der Ausgabe 2027 vorgestellt. Zum 50-jährigen Bestehen soll die Ausstellung stärker als bisher auch Stadtteile außerhalb der Innenstadt einbeziehen. In Projekten sollen sich internationale Künstler mit Themen wie Gemeinschaft, Migration und dem Wandel von Stadtvierteln beschäftigen. Die Skulpturprojekte Münster finden seit 1977 alle 10 Jahre statt. Sie zählen zu den wichtigsten Ausstellungen für Kunst im öffentlichen Raum weltweit. Die kommende Ausgabe beginnt im Juni 2027. Nach vielen Jahren in Heidelberg zieht das Festival für iberoamerikanisches Theater Adelante an das Staatstheater Darmstadt. Die erste Ausgabe dort ist für Oktober 2027 geplant. Im Mittelpunkt steht dann Chile. Das Festival findet parallel zur Frankfurter Buchmesse statt, die das südamerikanische Land als Ehrengast begrüßt. Adelante bringt seit vielen Jahren Theaterproduktionen aus Spanien, Portugal sowie Mittel- und Südamerika nach Deutschland. Mit dem Umzug soll das Festival künftig in Darmstadt weiterentwickelt werden.
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4: Lange Zeit hatten Frauen keinen Zugang zu Kunstakademien. Mitte des 19. Jahrhunderts gab es dann erste Gruppen, die sich unter anderem aus diesem Grund ausschließlich Künstlerinnen angeschlossen haben. Der Verein der Künstlerinnen und Kunstfreundinnen zu Berlin zum Beispiel. In der zweiten Hälfte des 20. Jahrhunderts gab es dann die ersten feministischen Kollektive in Kalifornien, Woman House oder die 1985 gegründeten Guerilla Girls. Und in dieser Tradition steht auch das vor wenigen Jahren gegründete Leipziger Künstlerinnenkollektiv Materialistin. 8 Personen, die alle natürlich eine ganz eigene Handschrift mitbringen. Und die stellen aktuell gemeinsam in Berlin im Hamburger Bahnhof aus. Und unser Kunstkritiker Carsten Probst hat die Ausstellung Matter of Care, Care of Matter gesehen. Hallo, Herr Probst.
9: Hallo, guten Abend.
4: Was bringen die Künstlerinnen denn mit in den Hamburger Bahnhof?
9: Ja, also erstmal muss ich sagen, unter diesem Titel, unter diesem Namen Materialistin könnte man sich eigentlich auch wirklich eine radikal feministische Pop-Art-Gruppe vorstellen, die also so mit sehr viel verschiedenen Bling-Bling-Installationen das ganze Kunstgewerbe und den Kunstbetrieb auf die Schippe nimmt. Aber ich habe dann festgestellt, die sind gar nicht so versessen auf diese pseudomateriellen Werte. Sie interessieren sich wirklich für die Wirkung und die Vielfalt künstlerischer Materialien und was die so bedeuten. So erklärt es auch die Bildhauerin Laura Eckert.
10: Materialistin bezieht sich auf das Material. Wir claimen den Begriff natürlich auch ein bisschen für uns. Also weg von Konsum auf das Material zurückführen. Ne? Es ist wirklich grundlegend in gewisser Weise auch für den Betrachter, sich physisch dem Material zu nähern, den Raum zu teilen, sich beeinflussen zu lassen, sich dem Gegenüber zu stellen, den eigenen Körper als Material zu begreifen, das steht auch im Raum.
9: Also das Gegenteil von Konsum und Bling-Bling, Frau Oehlschlegel, das alles wirkt relativ bodenständig. Alle beteiligten Künstlerinnen arbeiten analog. Darauf legen die auch sehr großen Wert. In der Ausstellung sieht man also keine irgendwie künstlich erstellten Medienwelten. Die einzige Videoarbeit zeigt eine Materialassemblage von Wiebke Rahn, die so wie eine große Abrisshalde, also diese Arbeit wie eine große Abrisshalde aussieht, in einem ständigen Loop, dann aber dauerhaft in sich selbst zusammenfällt und wieder schwerelos aufersteht. Und Laura Eckert, die wir eben gehört haben, arbeitet wiederum in Stein und Holz, also in diesen ganz klassischen bildhauerischen Materialien. Und ihre Skulpturen zitieren auch Fragmente klassischer Plastik, setzen sie zu neuen, halb abstrakten Körpern zusammen. So mit so einem geometrischen Postamenten bilden sie dann so eine Raumstruktur, die so ein Wechsel ist aus erstarrten und lebenden Materialien. Agnes Lammert wiederum formt aus Keramik, Wachs, Gips oder Beton, so amorphe Figuren, so halb Wesen, halb Ding, die scheinen fast so Tiefseelebewesen, Pflanzen oder Organen nachempfunden zu sein und wirken berührbar und verletzlich und zugleich so wie Erscheinungen aus einer ganz eigenen Welt. Also das ist wirklich Skulptur in einem wirklich auch sehr griffigen Sinn.
4: Ja, und auch viele unterschiedliche Themen und Materialien, die da zusammenspielen, so klingt es zumindest für mich. Gab es nicht doch irgendwie so eine Art Programm oder Agenda oder Geschichte, wie man das zum Beispiel eben auch von den Guerilla Girls oder auch von Pussy Riot kennt?
9: Ja, also ich glaube, mit so einer Agenda wie von den Guerilla Girls oder Pussy Riot kann man das eher nicht vergleichen. Pussy Riot ist ja so eine Widerstands- und Aktivistinnengruppe, die ja teilweise unter Lebensgefahr, muss man sagen, für Meinungsfreiheit im Russland unter Putin kämpft. Und die Guerilla Girls wiederum sind eigentlich aus der westlichen Institutionenkritik erwachsen als radikale feministische Aufklärerinnen. So eine explizit kämpferische Agenda kann ich eigentlich bei den Materialistinnen jetzt nicht erkennen, auch wenn sie sich auf ihren Fotos natürlich sehr tough geben. Aber Agnes Lammert, die ich eben schon als Künstlerin ein bisschen genannt habe, gehört zu den Gründungsmitgliedern von Materialistin. Und sie sagt zur Programmatik der Gruppe:
10: Wir neigen nicht dazu, wie vielleicht andere Kollektive in der Kunstgeschichte es gemacht haben, Manifeste zu verfassen. Das ist nicht unser Ansatz. Aber es gibt Dinge, die uns auf jeden Fall allen wahnsinnig gemeinsam sind und eine krasse gemeinsame Leidenschaft. Und was man vielleicht schon auch merkt, ist, dass wir sehr, sehr analogen Zugang zum Kunstschaffen haben. Also der direkte Zugriff, das Handeln mit der Hand, das ist was, was uns wahnsinnig motiviert und vorantreibt und was wir hoffen, dass das auch ankommt.
9: Also das ist so ein bisschen so eine Back-to-the-Roots-Agenda, du kommst mir vor, zurück zu den Wurzeln händischer Tätigkeit, künstlerischer händischer Tätigkeit, zum Material, zum physischen Naherfahren des Materials. Und Sam Butterwheel, der Direktor des Hamburger Bahnhofs, der die Ausstellung auch co-kuratiert hat, meinte, man frage sich bei den Arbeiten, die man hier sehen kann von Materialistinnen, eigentlich nur, wie sie entstanden seien, aber nicht, was die Künstlerinnen sich dabei gedacht haben. Und das sei eigentlich auch das Entscheidende an diesen Arbeiten.
4: Ja, vielleicht noch ein kurzes Wort zur Entstehung. Was wissen Sie darüber? Und hat es Sie am Schluss auch überzeugt, der Ansatz?
9: Ja, entstanden ist die Gruppe eigentlich auch so als ein loser Zusammenschluss unter Künstlerinnen verschiedener Altersgruppen, die sich einfach in Leipzig aus verschiedenen Richtungen der Bundesrepublik eingefunden haben, die sich einfach erstmal einen Raum erkämpfen wollten sozusagen. Die arbeiten aber alle auch einzeln, also nicht kollektiv im Sinne von Kollektivwerken. Und als Einzelkünstlerinnen haben sie ihre Arbeiten bisher auch eher in kleineren Institutionen präsentiert. Als Kollektiv sind sie nun tatsächlich am Hamburger Bahnhof in Berlin zu sehen, dem größten, dem renommiertesten Museum für Gegenwartskunst in Deutschland. Also die Strategie scheint aufzugehen. Nur, dass der Hamburger Bahnhof das zeigt, das stand ja sozusagen, oder das ist ja schon bemerkenswert, weil der Hamburger Bahnhof selber in den letzten Jahren öfter im Zentrum von ziemlich erbitterten Kunstdebatten stand und jetzt eben zurück zu den Wurzeln der Kunst, zum Körper, zur Berührung, zum Material. Das scheint nach den vielen Jahren solcher ziemlich ermüdenden Kunstdebatten, eskalierenden Kunstdebatten derzeit ein Trend zu sein. Und der ist anscheinend gerade im Zentrum der Gegenwartskunst in Deutschland angekommen.
4: Vielen Dank für das Gespräch, Carsten Probst. Und die Ausstellung Matter of Care, Care of Matter im Hamburger Bahnhof in Berlin vom Kollektiv Materialistin, die können Sie noch bis zum 14. März 2027 sehen.

0: Marco Ferreira mit Ashuva hier im Deutschlandfunk Kultur. Serien zu einem guten Ende zu bringen, das ist ja gar nicht so leicht und steht jetzt einer sehr erfolgreichen Serie bevor, dieser Schritt. The Bear erzählt die Geschichte eines Sternekochs in Chicago, der den Familienimbiss übernimmt. Ja, ob das glückt in Staffel 5 und was es mit einer neuen britisch-deutschen Koproduktion aus der Reihe Verbrecher und Verfolgungsjagden auf sich hat, das erzählt Simone Schlosser.
1: Es ist ein angemessenes Serienfinale, sowohl im Guten wie im Schlechten. Die Staffel ist hektisch, chaotisch und mitunter etwas langatmig. Aber auch das war immer schon Teil dieser Serie. Es wird geflucht und geschrien, aber die 8 Folgen sind auch überraschend heilsam. The Bear gilt zwar als die Serie, die Sterneküche popkulturell erschlossen hat, doch im Kern war es immer schon vor allem eine Erzählung über Verlust und Trauma, über Zusammenhalt und sich durchkämpfen im Angesicht des Untergangs. Und das ist diesmal durchaus wörtlich gemeint.
2: Was haben wir hier? Der Abfluss ist verstopft.
3: Irgendwas da drin knurrt uns an.
2: Wisst ihr, was da
1: Die Staffel spielt weitgehend an einem einzigen Tag und Abend. Und sie beginnt ähnlich atemlos wie einst die allerersten Folgen. Es regnet in Chicago, ununterbrochen. Eine Sintflut geht nieder auf die Stadt. Die Straßen sind geflutet. Das Restaurant steht unter Wasser. Und eigentlich ist der Timer längst abgelaufen, der in der letzten Staffel die Zeit runtergezählt hat, bis dem Restaurant das Geld ausgeht. Doch das Team macht weiter. Beharrlich, entschlossen und mit einem neuen Spirit. Was diese letzte Staffel auszeichnet, die Serie überwindet endlich das, wofür sie zuletzt kritisiert wurde. Diesen Teufelskreis aus Trauer und Aggression. Sinnbildlich dafür steht ein neuer Timer, der diesmal aber nicht rückwärts läuft, sondern vorwärts.
4: Worauf ich hinaus will, ist, dass wir unseren Fokus neu ausrichten, und zwar auf Maximierung.
5: Geht's dir auch wirklich gut?
4: Absolut.
5: Okay, Maximierung. Ich meine, das gefällt mir.
4: Wird ein toller Tag.
5: Okay, das wird ein toller Tag.
1: Das Ende ist versöhnlich. Nachdem zunächst schief geht, was nur schief gehen kann, wachsen alle über sich hinaus. Naiv? Vielleicht. Kitschig? Durchaus. Aber die Serie bleibt sich und ihren Figuren treu, auch in ihrer Bildsprache. The Bear erzählt mit einer ähnlichen Hingabe von Menschen und Gerichten und rückt beides so nah heran, dass jede Regung sichtbar wird. Man merkt dieser Staffel an, wie schwer es den Serienmachern fällt, ihre Figuren gehen zu lassen. Doch am Ende ist diese Staffel vielleicht genau das, was wir alle gerade brauchen. Eine kollektive Therapiesitzung und ein Schnellkurs in achtsamer Kommunikation. Oder um es mit den Worten der Serie zu sagen, im Grunde sind wir alle gute Menschen. Wir benehmen uns nur manchmal wie Idioten. Das gilt ähnlich auch für diese Serie, Prisoner auf der Flucht. Ein Thriller über ein ungleiches Paar und eine Erzählung von Moral und Werten. Die beiden Hauptfiguren sind Tibor und Amber. Er ist ein ehemaliger Auftragsmörder, der als Kronzeuge aussagen soll. Sie ist eine Justizbeamtin, gerade zurück aus der Babypause, die ihn zu Gericht begleitet. Doch der Transport geht schief, sie werden überfallen, entkommen, sind aber von nun an und für einen großen Teil der Serie zusammengekettet. Mit einem paar Handschellen, deren Schlüssel verloren gegangen ist. Und ihnen bleibt keine andere Wahl, als zusammenzuarbeiten.
6: Wir wussten, dass du verlegt wirst. Und wo man den Transporter am besten angreift. Pegasus hat einen Maulwurf bei der NCU.
7: Ja?
6: Oh, fuck. Werden die uns töten?
7: Ziemlich sicher.
1: Die Serie Prisoner ist ein Thriller im besten Sinne. Eine rasante Jagd mit Explosionen, Verrätern und einer Organisation, die im Hintergrund Rechtsextreme mit Waffen ausstattet und in Europa den ganz großen Coup plant. Dass diese Serie funktioniert, liegt auch an ihrer Besetzung. Allen voran die Deutsche Leonie Benesch. Die war bislang eher in ruhigen Rollen zu sehen. Hier jedoch spielt sie eine skrupellose Killerin, die auf Amber und Tibor angesetzt wird und sich durch nichts aufhalten lässt.
6: Und die Frau, die hinter dir her ist? Die, die du trainiert hast? In was hast du sie trainiert?
7: Im Leute umbringen.
1: Während die beiden fliehen, wächst zwischen ihnen eine fragile Allianz. Erst recht, als Ambers Familie ins Visier gerät. Klar, ist das alles hochgradig konstruiert und unglaubwürdig, Aber die Serie erzählt spannend und mit Tempo und einem gerade noch angemessenen Maß an Küchenpsychologie, sodass ihre Figuren nicht zum Klischee verkommen. Gegen Ende ist zwar nicht jede Wendung schlüssig, unterhaltsam bleibt das Ganze dennoch. Und was will man mehr von einem Thriller?
0: Simone Schlosser mit einem Blick auf zwei neue Serien. Prisoner ist in der ARD-Mediathek zu sehen und alle Staffeln von The Bear gibt's auf Disney+. Bislang haben wir es geschafft, in dieser gesamten Fazitausgabe erfolgreich nicht über Fußball zu sprechen, aber das ändert sich jetzt mit der Kulturpresseschau und Gregor Sander.
8: Das Ausscheiden der deutschen Fußballnationalmannschaft gegen das kantig-gallige Team aus Paraguay scheint den Zustand unseres Landes perfekt darzustellen. Nur ein erfolgreiches Deutschland ist lebenswert, überschreibt Ulf Poschardt am Tag 1 nach dem Ende seiner Herausgeberschaft bei der Tageszeitung Die Welt in eben dieser seine Schmähschrift gegen die lustlosen deutschen Kicker, die dann so beginnt. Zum dritten Mal hintereinander nach 2018 und 2022 versagt Deutschland auf deprimierende Art. Aus einem Land ehrgeiziger, intelligenter, siegessüchtiger Athleten ist ein Hort fahler Mittelmäßigkeit geworden. Gut, nun könnte man erwidern, das jammert der Poschardt doch eigentlich jeden Tag und egal, was gerade passiert ist. Aber er bekommt Unterstützung vom Herausgeber der Frankfurter Allgemeinen Zeitung Jürgen Kaube, der auch fragt, spiegelt sich im Fußball die deutsche Krise? Wenig überraschend beantwortet auch er diese Frage mit Ja und formuliert das so. Die Frage nach dem Stolz verbindet das öde Desaster der Fußballer mit der Stimmung im Land. Stuttgart 21 wird Stuttgart 31. Nur 60% der Züge sind pünktlich. Die Wachstumsprognose liegt bei einem 0,5%. Die Zahl der Unternehmensinsolvenzen ist auf dem Höchststand seit 2013. Und wer nun auf ein klitzekleines bisschen Aufmunterung hofft, weil schließlich war das gegen Paraguay ja doch nur ein Fußballspiel und kein Weltuntergang, dem liest der FAZ-Herausgeber wie folgt die Leviten. Die Ansicht, wir seien etwas Besonderes und in vielem besser als die anderen, klingt inzwischen wie eine Beschwörung. In das Gejammer über die Lage spielt der Glaube hinein, wir verdienten sie nicht. Das lähmt die Entschlusskraft, an ihr etwas zu ändern. Auch Gerhard Matzig hat in der Süddeutschen Zeitung wenig Hoffnung für uns. Ein Land ergraut, titelt er und meint damit nicht etwa die Haarfarbe seiner Leserinnen und Leser, sondern Autos in Skyscraper-Grau, Kleidung in Shadow-Grau und auch Möbel und Häuser sind farblos. Über das Verblassen der analogen Welt. Auch er baut seine Theorie unter anderem auf das schlechte Spiel der deutschen Kicker auf oder zumindest auf die Berichterstattung darüber. Als die Nationalmannschaft bei dieser WM ihr fahriges 1:2 Geschiebe gegen Ecuador ablieferte, trug die ARD-Moderatorin Esther Sedlacek ein Bläsergrau, das man fußballerisch nur als Vorstufe zum Schwarz der Trauer interpretieren kann. Etwa 80% der neu zugelassenen Autos seien achromatisch und auch sonst fehlt Matzig jede Buntheit im Land. Smartphones, Laptops und Kopfhörer, die früher gern schreiend farbig waren, gibt es inzwischen bevorzugt in Titan-Natur. Sogar die McDonald's-Filialen, früher in clownesker Farbpracht gehalten, verblüffen inzwischen mit Anthrazit und Schiefergrau im Interieur, während die Kinderzimmer voller Sad-Beige sind. Angesagt sind dort Erdtöne in Beige, Weiß oder, aber das ist fast schon eskapistisch, Taub. Doch vielleicht liegt dieses Mausgraue ja doch viel tiefer in uns und weniger in der Passqualität von Joshua Kimmich. Auf diesen Gedanken kann kommen, wer noch einmal die Welt aufschlägt. Reisen, ohne Tourist zu sein, fordert hier Michael Pilz und stellt 9 Urlaubsregeln für alle, die unterwegs als Local durchgehen wollen, auf. Der Weltautor empfiehlt etwa immer auf den Habitus der Gastgeber zu achten oder unauffällig zu fotografieren. Regel Nummer 2 klingt beispielsweise so. Denken Sie nie, dass Ihnen etwas zustünde, weil Sie es sich durch Ihre harte Arbeit verdient hätten. Erheben Sie, nur weil Sie die Einwohner für zuwendungsbedürftig halten und sich selbst für wohlhabender, keine Ansprüche. Seien Sie einfach da und mit sich selbst im Reinen, rät uns Pilz, und ist das nun eigentlich sympathisch oder bloß ein Zeichen dafür, dass wir selbst in unserer Paradedisziplin, dem im Ausland Pool und Strand liegen rechtzeitig mit Handtüchern belegen, nun auch noch ins Hintertreffen geraten wollen?
0: Gregor Sander hat in die Feuilletons von morgen geschaut und das war's für heute in Fazit. Ich bin Charlotte Ölschlegel und sag Tschüss. Mit der australischen Band South Summit und dem Song We Are. Machen Sie es gut.

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1: Es ist 0 Uhr. Die Stahlholding Saar SAS und der Betriebsrat von Saarstahl kritisieren die Forderungen des AfD-Landesvorsitzenden Carsten Becker, den Umbau zu grünem Stahl zu stoppen und den CO2-Preis abzuschaffen. Der Betriebsratsvorsitzende Ahr nannte die Forderungen ein Schlag ins Gesicht. Becker hatte die Forderungen am Sonntag aufgestellt, bei seiner Wahl zum AfD-Spitzenkandidaten für die Landtagswahl im kommenden Jahr, Jennifer Klein.
2: Der Umbau zu grünem Stahl sei alternativlos und unumkehrbar. Das teilte die Stahlholding Saar SAS auf SR-Anfrage schriftlich mit. Er sichere die Zukunft der saarländischen Stahlunternehmen. Ähnlich äußerte sich der Betriebsratsvorsitzende von Saarstahl A. Sowohl aus technischer als auch aus finanzieller Sicht sei der Stopp des Transformationsprozesses nicht möglich. In den Umbau zu grünem Stahl seien Förderbeträge in Milliardenhöhe von EU, Bund und Land geflossen. Zudem habe das Unternehmen 1,7 Milliarden Euro investiert. Würde es zu einem Umbaustopp kommen, müssten diese Ausgaben kompensiert werden.
1: Nach 2 Monaten ist soeben der Tankrabatt ausgelaufen. Die Bundesregierung hatte die Spritsteuer um etwa 17 Cent pro Liter gesenkt, um die Autofahrer zu entlasten. Da die Tankstellen aber weiterhin die Preise nur einmal am Tag anheben dürfen, werden die Preise heute erst um 12 Uhr spürbar steigen. Im Saarland ist die Inflation leicht zurückgegangen. Im Juni hat sich der Anstieg der Verbraucherpreise etwas abgeschwächt. Die Inflationsrate lag bei 2,8%. Unter anderem wegen niedrigerer Ölpreise sank die Inflation auch bundesweit leicht. Sie liegt aktuell bei 2,3%. Ab heute erhebt die Europäische Union einen neuen Zoll auf Päckchen aus Nicht-EU-Ländern. Pro Produktkategorie werden mindestens 3 Euro fällig. Damit will die EU die stark gestiegene Zahl von Sendungen unter anderem von Online-Händlern wie Shein und Temu begrenzen und die Zollbehörden entlasten. Die Regelung gilt für Bestellungen mit einem Warenwert von bis zu 150 Euro. Norwegen steht im Achtelfinale der Fußball-WM. Das Team um Erling Haaland gewann gegen die Elfenbeinküste mit 2:1. Haaland erzielte in der 86. Minute den Siegtreffer. Im Achtelfinale geht es für die Norweger jetzt gegen Brasilien. Das Wetter in der Nacht trocken, Abkühlung bis auf 14 Grad. Am Tag meist freundlich, örtlich sind Schauer möglich, maximal 27 Grad. Die weiteren Aussichten Donnerstag und Freitag meist sonnig oder locker bewölkt, Temperaturen bis 28 Grad. Das waren die Nachrichten mit Harju Müller, aktuelle Meldungen jederzeit auf srinfo.de.
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5: Guten Abend und herzlich willkommen. Am Mikrofon ist für Sie Sven Knappe. Bis zu den 2 Uhr Nachrichten bringen wir Aufnahmen aus den Archiven des Westdeutschen Rundfunks. Mit dabei sind das WDR-Funkersorchester, das Fauré-Quartett, das WDR-Sinfonieorchester, der Cellist Wenzin Yang, der Pianist Michael Endres und das Bundesjugendorchester. Das Funkhausorchester des WDR unterstützt zu Beginn den Geiger Thomas Christian bei seiner Interpretation des Violinkonzerts in F-Dur Opus 20 von Édouard Lalo.

Der österreichische Geiger Thomas Christian und das WDR-Funkersorchester spielten unter der Leitung von Stefan Blunier das Violinkonzert Opus 20 von Édouard Lalot. Im selben Jahr wie Lalot, 1823, kam auch Theodor Fürchtegott Kirchner zur Welt, der 1843 als erster Schüler in das frisch gegründete Leipziger Konservatorium eintrat. Kirchners Klavierquartett in C-Moll bietet das Fauré-Quartett.

Das 1995 an der Hochschule für Musik Karlsruhe gegründete Fauré-Quartett interpretierte das Klavierquartett Opus 84 von Theodor Fürchtegott Kirchner. Und es geht nach Tschechien mit dem ARD-Nachtkonzert und so erwartet Leoš Janáček mit seiner Orchestersuite Opus 3, intoniert vom WDR-Sinfonieorchester unter Gerd Albrecht.

Leos Janácek und seine Orchestersuite Opus 3, das WDR-Sinfonieorchester Köln, wurde von Gerd Albrecht geleitet. Hier ist das ARD-Nachtkonzert, präsentiert von BR Klassik mit Musik von David Popper, der zwischen 1868 und 1873 Solo-Cellist und Konzertmeister an der Wiener Hofoper war. Poppers Cellokonzert Nummer 3 in G-Dur hören wir in einer Aufnahme mit Wenzin Young und dem WDR-Funkhausorchester Köln unter Niklas Willén.

Wen Sin Yang und das WDR-Funkhausorchester Köln spielten unter der Leitung von Niklas Villén das Cellokonzert Nummer 3 in G-Dur von David Popper. Auch der Pianist Michael Endres ist wieder im ARD-Nachtkonzert vertreten, heute mit 10 der 30 Menuette mit Trios für Klavier von Franz Schubert.

Der Pianist Michael Endres interpretierte 10 der 30 Menuette mit Trios für Klavier von Franz Schubert. Das Bundesjugendorchester begleitet uns noch bis zu den 2 Uhr Nachrichten und präsentiert den wunderbaren Mandarin von Béla Bartók. Am Dirigentenpult Mario Venzago.

Der wunderbare Mandarin, eine Konzertsuite von Béla Bartók, zum Klingen gebracht vom Bundesjugendorchester unter Mario Venzago. In den vergangenen beiden Stunden brachten wir Aufnahmen aus den Archiven des Westdeutschen Rundfunks. Nach den 2 Uhr Nachrichten meldet sich das ARD-Nachtkonzert zurück mit Musik von Joseph Haydn, Wolfgang Amadeus Mozart und Carl Nielsen.

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1: Um 2 Uhr mit Wolfgang Berger. Nach den tödlichen Schüssen im niedersächsischen Stade hat die Staatsanwaltschaft Haftbefehl wegen Mordes erlassen. Der Beschuldigte steht unter Verdacht, aus Heimtücke und niederen Beweggründen 6 Menschen erschossen zu haben. Aus der Nachrichtenredaktion Nina Schön.
2: Der Beschuldigte wurde in eine JVA gebracht. Er soll bei einem Gespräch über das Sorgerecht für seine 3 Monate alte Tochter das Feuer auf 3 Mitarbeiter des Jugendamtes und auf 3 einer Jugendhilfeeinrichtung eröffnet haben. 4 Frauen und 2 Männer. Am Abend gedachten Angehörige, Kollegen, Polizisten und Feuerwehrleute der Opfer in einer Kirche in Stade. Niedersachsens Ministerpräsident Lies sprach den Angehörigen sein Mitgefühl aus. Nichts sei mehr so.